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1: Es ist mit den Zitaten der Philosophen vermutlich so wie mit Wahlversprechen. Finden sie in der realen Welt Entfaltung und Verwirklichung, will jeder ihr Urheber sein. Erweisen sie sich dagegen als falsch und unpassend, werden sie dem und jenem zugeschoben und am Ende steht ein pfiffiger philologischer Nebenzweig, die Sprichwortforschung nämlich, besser da als alle gravitätischen Sprüchemacher. Friedrich Merz hat kürzlich, auf dem Höhepunkt seiner Verzweiflung womöglich, den griechischen Stoiker Epiktet zitiert, genauer gesagt dessen angeblichen Satz: Nicht die Taten bewegen die Menschen, sondern die Worte über die Taten. Der Bergprediger Heiner Geißler hatte den Satz bereits einmal Aristoteles zugeschrieben, nun will ihn Friedrich Merz bei Epiktet gelesen haben, aber da steht er nicht. Wenn man dessen Handbüchlein der Moral digital durchforstet, wird man nicht einmal auf einen abgewandelten Satz stoßen, der semantisch auch nur in die Nähe dessen käme, was Merz meint. Hinzu kommt, dass Epiktet das Buch gewissermaßen gebärbockt hat, denn es war wohl Epiktets Schüler Arian, der Epiktets Worte für die Tat nahm. Aber wie unendlich egal das alles ist, dafür wird man in diesen müden und erschöpften Tagen kaum noch Worte finden, selbst wenn man Arian, Geißler und Epiktet gemeinsam in eine Schreibwerkstatt sperrte. Der Satz selbst ist an sich schon so abtörnend und trist, dass einem die Worte fehlen, geschweige denn, dass man Lust hätte, noch irgendetwas zu unternehmen. Es gibt ja auch nichts mehr zu tun in Deutschland. Die Koalition ist entzweigeredet, weil sie nicht genug Taten vollbringt oder nur die falschen. Das Verhältnis zu Trump, bis vor kurzem noch immerhin ein halblustiger Faustkampf, ist endgültig im Eimer. Und selbst dieser komische Buckelwal ist endlich von seiner letzten Sandbank geflohen, nachdem er wochenlang von Menschen und Journalisten umgeben war, die offensichtlich einen an der Murmel haben. Timmy oder Hope oder wie er heißt, hätte im Epiktet lesen sollen. Für ihn steht da nämlich durchaus etwas drin. Willst du baden gehen, so erwäge zuvor bei dir selbst, was sich alles im Bade zu ereignen pflegt. Dieser Spruch mit den Taten und den Worten ist, unabhängig von wem er stammt, richtig. Man muss den Leuten nur weismachen, dass man etwas tun wird, dann werden es zumindest die Einfältigen unter ihnen glauben. Wenn Alice Weidel den Menschen in und um Stendal erzählen würde, sie lebe nur deshalb in der Schweiz, weil sie von dort aus einen klareren Blick auf die kriminelle Steuergesetzgebung in Deutschland habe, dann wird es dort sicher Leute geben, die ihr das abnehmen. Wer zünden will, muss brennen, sagt Feuerbach. Oder war es Brand? Nein, die hellste Kerze am Leuchter der AfD. Tino Chrupalla hat es gesagt.
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0: 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Im Stadtkern von Delitzsch in Sachsen stehen an einem kalten Sonntagabend etwa 150 Menschen mit Lichtern, Kerzen und Laternen. Männer und Frauen, jung und alt, Familien mit Kindern. Eine Europalette dient als Podium. Wer will, kann spontan ans Mikrofon treten.
1: Ja, hallo, ich bin Elke. Ich hatte nicht vor zu reden.
0: Elke und die anderen sind hierher gekommen, um ein Zeichen zu setzen. Gegen rechts.
2: Ich bin genau wie Sie, jemand, der eigentlich seine Ruhe haben will und ich läge jetzt auch lieber auf der Couch. Das sage ich ganz ehrlich. Aber es ziehen immer wieder Menschen an meinem Fenster vorbei, die sind sehr laut und sie schreien, sie seien das Volk. Und das ganz ehrlich, das macht mich ein Stück weit wütend, weil wer bin dann ich?
0: In Delitzsch gegen die AfD auf die Straße zu gehen, das ist nicht so leicht wie in Berlin oder Köln. In so einer kleinen Stadt kennt man sich. Und hier zeigt auch die Gegenseite demonstrativ Präsenz. Während die Menschengruppe ihre Lichter schwenkt, stehen auf der gegenüberliegenden Straßenseite drei schwarz gekleidete Männer. Einer hat die Kapuze übers Gesicht gezogen. Jedes Mal, wenn hier Menschen wie Elke davon sprechen, dass die AfD stärkste Kraft werden könnte, jubeln und grölen die drei.
2: Das erfordert Mut. Auch dass ich hier stehe, erfordert Mut. Also mir zittern in gewisser Weise die Knie. Ich habe von einer sehr tollen Frau einen Spruch auf WhatsApp bekommen, der hieß, wenn wir heute nicht aufstehen, werden wir morgen so leben wie vorgestern. Darauf habe ich keinen Bock. Und das ist das, was die AfD will. Und das müssen wir verhindern. Vielen Dank.
0: Aber die drei Männer sind eben nur zu dritt. Und auf der anderen Seite sind es 150. Peter Buscher hat die Demo mitorganisiert. Angetrieben haben ihn die Berichte von Korrektiv über ein Treffen von Rechtsextremisten, AfD-Mitgliedern und Neonazis in Potsdam, bei dem es um die Vertreibung von Millionen von Menschen aus Deutschland ging. Der verharmlosende Begriff, den die neue Rechte dafür benutzt, heißt Remigration.
3: Ja, wir waren alle aufgeregt, als das da die Nachrichten aus Potsdam kam. Und dann sagte der Erste, wir müssen uns zusammensetzen. Der Zweite sagte auch, die Dritte sagte, ich wollte sowieso. Ja, und dann sind wir jetzt ungefähr 20 Bürger hier, Bürgerinnen, die sich schon seit Wochen ganz regelmäßig treffen, um zu sagen, komm, wie kriegen wir den Rechtsruck aus Delitzsch raus? Wie kann Delitzsch für Demokratie stehen?
0: Schon bei der letzten Landtagswahl hat jeder dritte Delitzscher für den AfD-Kandidaten gestimmt. Roland Ulbrich heißt er. Sein Büro ist 500 Meter von hier entfernt. Und er ist schon häufiger dadurch aufgefallen, dass er Begriffe aus dem Nationalsozialismus verwendet. Roland Ulbrich ist offenbar so rechtsextrem, dass selbst die sächsische AfD ein Ausschlussverfahren gegen ihn eingeleitet hat. Und das will schon was heißen, denn die Sachsen-AfD ist selbst gesichert rechtsextremistisch. Der sächsische Verfassungsschutz hat den gesamten Landesverband der AfD Sachsen Ende 2023 so eingestuft. Im Gutachten dazu steht:
4: Zahlreiche inhaltliche Positionen des Landesverbands richten sich gegen die Grundprinzipien unserer freiheitlichen demokratischen Grundordnung. Zum Beispiel in der Migrationsfrage gegen die im Grundgesetz verankerte Garantie der Menschenwürde.
0: Und trotzdem darf die AfD bei der diesjährigen Landtagswahl in Sachsen auf noch mehr Stimmen hoffen als 2019. Aktuelle Umfragen sehen sie bei mehr als 30%. In dieser Region, in der ich seit Wochen unterwegs bin, um zu verstehen, was sich verändert, wählen ziemlich viele Leute eine rechtsextreme Partei. Eine Partei, die offiziell den Ausstieg aus dem Kohleausstieg fordert. Und die nach der Landtagswahl im September hier gerne den Ministerpräsidenten stellen will. Was will die AfD mit Blick auf den Strukturwandel? Wählen die Leute hier AfD trotz der Veränderungen, die im Revier gerade passieren, oder genau deshalb? Und wie viel kann sie gegen den bestehenden Kurs noch ausrichten? Ich bin Joanna Voss. Und das ist Nach der Kohle. Folge 11. Elefant im Raum. Bisher habe ich die AfD in diesem Podcast bewusst ausgeklammert. Ich wollte erstmal unabhängig von Parteipolitik verstehen, worum es den Menschen im Revier geht. Zu oft wird der Osten Deutschlands und vor allem Sachsen in den Medien mit Nazis gleichgesetzt. Bei der Demo in Delitzsch sieht man schnell, dass das nicht stimmt. Aber es gab bei meiner Recherche immer wieder Momente, in denen Gesprächspartner, die gerade noch sachlich und ruhig argumentiert haben, plötzlich einen anderen Ton angeschlagen haben. Einen schimpfenden Ton, aus dem Elitenkritik, Misstrauen gegenüber Medien und teilweise auch Rassismus rauszuhören war. Die AfD war für mich auf dieser Reise immer wieder ein Elefant im Raum. Mitte März trifft sich der Landesverband der sächsischen AfD in Glauchau. Landeschef Jörg Urban bekräftigt das Ziel für die sächsischen Landtagswahlen. Die AfD will stärkste Kraft werden und die Regierung stellen. Über Jörg Urban schreibt der Verfassungsschutz übrigens, dass seine Aussagen ein Anhaltspunkt dafür seien, dass die AfD einen völkischen Nationalismus vertritt. Er sagt solche Sätze wie: Ein Volk kann nur die eigene Einigkeit und Freiheit bewahren, wenn es weitgehend homogen bleibt. Beim Landesparteitag sagt Urban das hier:
5: Ganz Deutschland wartet auf uns. Lassen wir am 1. September hier in Sachsen die blaue Sonne der Freiheit und der Vernunft über unser geliebtes Deutschland aufgehen. Vielen Dank.
0: Stellt sich für mich natürlich die Frage, was passiert unter der blauen Sonne der Freiheit und Vernunft mit der Kohle? 2019 hat der Parteichef auf Bundesebene, Tino Chrupalla, bei der Bundestagsdebatte zum Kohleausstiegsgesetz Folgendes gesagt:
6: Dieser Kohleausstieg ist völlig überhastet, der schadet der deutschen Wirtschaft und überhaupt hat er nur ideologische Gründe.
0: Er spricht von einem ökonomischen Selbstmord und ruft das Parlament dazu auf, für den Ausstieg aus dem Kohleausstieg zu stimmen. Zum Strukturwandel sagt er:
6: Ich habe nämlich inzwischen den Eindruck, dass Strukturwandel ein freundliches Wort für Zerstörung ist. Zerstörung und Zerschlagung gewachsener Strukturen. Frei nach der Kanzlerin, wir krempeln alles um, was umgekrempelt werden kann.
0: Diese Position gegen den Kohleausstieg reiht sich ein in eine Programmatik der AfD auf Landes-, Bundes- und EU-Ebene, die Klimafakten leugnet. Auch im Wahlprogramm für die Europawahl 2024 steht, dass die AfD alle Klimaschutzgesetze abschaffen will und dass Wind- und Solarenergie nicht mehr subventioniert werden sollten. Die Kohle dagegen soll erstmal bleiben, fordert die AfD im Sächsischen Landtag. Zumindest bis genug Kernreaktoren zurück am Netz sind. Denn während erneuerbare Energien laut der AfD Sachsen eine Sackgasse sind, soll die Kernenergie günstig, sicher und umweltverträglich sein. Dabei waren die Gründe für den Atomausstieg vor allem sicherheitspolitische. Der Kohleausstieg dagegen hat vor allem klimapolitische Gründe. Aber auch die hält die AfD für ungerechtfertigt. Die AfD behauptet, mithilfe moderner Technologien sei die Kohleverstromung sogar emissionsfrei möglich. Ich will wissen, was die AfD genau vorhat mit der Kohle. Dafür will ich mit Roberto Kunert sprechen. Er ist bergbaupolitischer Sprecher der AfD Sachsen und kommt aus dem zweiten Kohlegebiet in Ostdeutschland, der Lausitz. Einer, der gerne mal von Corona-Diktatur und ganz ominösen Spritzen spricht, mit denen die Bevölkerung angeblich drangsaliert wurde. Die landesweiten Proteste gegen einen Rechtsruck in Deutschland, die seit den Korrektiventhüllungen stattfinden, nennt er eine Hetzkampagne gegen die AfD und wähnt Deutschland deshalb auf dem Weg in ein faschistisches System. Aber er ist eben auch bergbaupolitischer Sprecher seiner Partei. Und in dieser Funktion will ich mit ihm reden.
7: Kunert, hallo.
0: Überraschenderweise will Kunert im Interview mit mir gar nichts davon wissen, dass die AfD den Ausstieg aus dem Kohleausstieg fordert.
7: Also der Kohleausstieg ist ja festgeschrieben. Das haben wir natürlich auch in der Form so akzeptiert. Und ich als jemand, der in dieser Region ja beheimatet ist, dort aufgewachsen ist, sagt, die Kohle ist endlich nicht, weil sie nicht mehr vorhanden wäre, sondern weil wir nicht bereit sind, noch mehr unserer Kulturlandschaft entsprechend herzugeben.
0: Hä? Die Bundes-AfD will raus aus dem Kohleausstieg, Sachsen akzeptiert ihn aber. Wie passt das zusammen?
7: Also der Termin 2038 ist ja gesetzlich festgeschrieben. Und ich persönlich, der ja aus dieser, wie ich vorhin sagte, Region stammt, akzeptiert dieses Datum auch. Das heißt, diese Zahl akzeptieren wir und sagen, ja, wenn es dann so ist, sollte es dann auch so sein. So laufen jetzt im Moment die Planungen. Und da würde ich persönlich mich jetzt auch gar nicht so dagegen stellen und würde das parteiintern auch so diskutieren.
0: Kunerts Begründung ist ziemlich vage. Und dass er den Ausstieg deshalb akzeptiert, weil er gesetzlich beschlossen ist, klingt ja erstmal nach einer ziemlich bürgerlichen Position. Dass Kunert aber persönlich 2038 aus der Kohle raus will, ist vor allem deshalb überraschend, weil er das Hauptproblem an der Kohle, die CO2-Belastung, gar nicht für gefährlich hält.
7: Ich sage ganz einfach, klimatische Veränderungen, die würden wir nie leugnen, weil die hat es immer gegeben, seit Jahrmillionen. Und die gab es schon auf diesem Planeten, bevor der Mensch überhaupt befähigt war, ein Feuer anzuzünden. Und
0: das heißt, Sie leugnen nicht den Klimawandel an sich, aber Sie leugnen schon den menschengemachten Klimawandel?
7: Ja. Da würde ich jetzt aber auch ein bisschen vorsichtig sein, dass ich sage, ich leugne Menschengemachtes.

0: ohne Kohlendioxid, was ja nur ein Spurenelement ist in der Luft, wäre gar kein Leben möglich. Ich meine, das haben wir alles in der Schule gelernt, die Photosynthese, wie die funktioniert. Und dass das Kohlendioxid die einzige Grundlage ist, damit jede Pflanze überhaupt eine Zelle bilden kann, um überhaupt Kohlenstoff aufzunehmen. Von daher ist es verrückt zu sagen, wir müssen Kohlendioxid als etwas verteufeln, was es de facto nicht ist.
1: Roberto Kunert sagt hier, dass Kohlendioxid gar nicht schädlich sei. Das ist eine beliebte Falschinformation bei Leuten, die sich selbst als KlimaskeptikerInnen bezeichnen. Genauso wie die These, dass es keinen wissenschaftlichen Beweis dafür gibt, dass der menschengemachte CO2-Ausstoß für den Klimawandel verantwortlich ist. Der Weltklimarat hat aber ganz eindeutige Daten und sagt:
2: Kohlendioxidemissionen sind die Hauptursache für die künftige globale Erderwärmung. Die Emissionen der Vergangenheit haben uns das heutige Klima beschert, aber jede Tonne Kohlendioxid, die wir von nun an die Atmosphäre emittieren, wird das Klima weiter erwärmen. Die Begrenzung der Erderwärmung hängt davon ab, wie schnell wir unseren CO2-Ausstoß stoppen können.
1: Okay, wo steht die AfD denn jetzt in Sachen Kohleausstieg?
3: Hallo?
1: Das will ich Nadine Lindner fragen. Sie berichtet für den Deutschlandfunk über die Transformationsprozesse in Ostdeutschland und das Erstarken der AfD. Für diese Arbeit erhält sie dieses Jahr den Preis der Bundespressekonferenz. Und Lindner sagt schon, das, was die AfD primär anbietet, ist der Ausstieg aus dem Kohleausstieg. Und zwar macht die AfD dieses Angebot auf zwei Arten. Erstens, indem sie die Notwendigkeit des Kohleausstiegs in Frage stellt. Zum Beispiel mit Blick auf die deutschen Klimaschutzgesetze.
4: Das Ziel ist ja 2045 dann auch klimaneutral hier zu leben und natürlich halt auch zu wirtschaften. Und da hat Braunkohleverstromung bzw. Braunkohleabbau, Verarbeitung dann schlicht und ergreifend keinen Platz mehr. Das wird von der AfD immer wieder in Frage gestellt. Wenn man zum Beispiel ins Bundestagswahlprogramm von 2021 reinschaut, da würde ich sagen, ist es doch halbwegs abenteuerlich. Da wird dann unter anderem darauf verwiesen, dass Wärmephasen in der Menschheitsgeschichte auch immer wieder Blütephasen waren. Die Menschen müssten sich an den Klimawandel, der nicht geleugnet wird, es wird aber vor allem der Einfluss des Menschen bestritten. Da wird dann gesagt, naja, die Menschen müssten sich halt einfach anpassen, wie Pflanzen oder Tiere auch sich immer angepasst hätten. Und es wird auch in Frage gestellt bzw. abgelehnt, diesen CO2-Reduktionspfad auf null bis zum Jahr 2045, den will man nicht mitgehen.
1: Und zweitens argumentiert die AfD gegen den Kohleausstieg, indem sie die Kohle als sichere Bank für unsere Energieversorgung darstellt.
4: Stattdessen verteidigt man den Braunkohleabbau, sagt, naja, es ist sowohl Wertschöpfung, der in bestimmten Regionen stattfindet, als auch ein sogenannter grundlastfähiger Energieträger. Also das heißt, man ist da nicht von Sonne und Wind abhängig, sondern das ist ein Energieträger, der einfach immer eingesetzt werden kann und deshalb ist er gut. Die ganzen negativen Auswirkungen, Umweltauswirkungen etc., die werden nicht wirklich adressiert.
1: Und wählen die Menschen hier jetzt AfD wegen dieser Anti-Ausstiegsposition? Oder trotz? Sachsen hat zwei Kohlereviere, die zusammen um die 10.000 Menschen beschäftigen. Eigentlich würde man doch denken, dass der Kohleausstieg also ein super wichtiges politisches Thema ist. Tatsächlich bespielt die AfD das Thema aber gar nicht so offensiv. Das überrascht auch Nadine Lindner.
4: Wenn man sich jetzt so die parlamentarische Arbeit der AfD in Sachsen anschaut, fand ich das doch wirklich ein bisschen erstaunlich, weil die AfD-Landtagsfraktion in Sachsen, die hat vier große Kampagnen auf ihrer Homepage genannt. Da ist unter anderem Corona dabei, dann hat man die Bildungspolitik im Blick, da ist man gegen die sogenannte Frühsexualisierung bzw. gegen Gender-Themen in Schulen. Man ist für Atomkraft, man ist gegen Windkraft, aber dieses doch, finde ich, für dieses Bundesland oder auch für die Region Leipzig ja wichtig. Thema Strukturwandel hat da ehrlicherweise keinen eigenen Platz in diesen Kampagnen und das hat mich dann schon ein bisschen gewundert.
1: Aber vielleicht muss die AfD das Wort Strukturwandel gar nicht in den Mund nehmen, um trotzdem genau die Verlustängste anzuzapfen, die damit zusammenhängen. Dass die Erinnerung an den Strukturbruch hier in der Region sehr schnell getriggert wird, ist uns im Podcast ja auch schon oft begegnet.
4: Grundsätzlich ist es schon so, dass die AfD versucht, an bestimmte negative Erlebnisse der Vergangenheit anzuknüpfen und es dann gleichzeitig aber auch in so eine größere Erzählung einzubetten.

0: Da gibt es unter anderem aus der Bundestagsfraktion dann Vertreter, die sagen, ja, es ist eine Umwälzung in historischem Maß. Es wäre eine Revolution von oben. Deutschland Wirtschaft schrumpft und die Bürger leiden unter Preissteigerungen. Sie vermissen eine günstige Energieversorgung. Also das heißt, da wird dann auch versucht, diesen Begriff Transformation, der ja auch eng mit dem Strukturwandel zusammenhängt, ich finde halt auch von Seiten der AfD negativ zu besetzen, um dann halt auch, glaube ich, dann so bestimmte politische Prozesse auch zu diskreditieren.
1: Die AfD punktet also unter anderem mit dem Versprechen, dass sich überhaupt nichts ändern muss.
0: Die AfD suggeriert in Sachsen, aber auch im Bund, in anderen Bundesländern immer wieder, dass einfach alles so bleiben kann, wie es ist. Beim Strukturwandel, bei der Braunkohle mit dieser Message, nichts muss sich verändern und das, was sich verändert, das ist quasi ein böser politischer Wille. Und ich glaube, das sind vereinfachende, pauschale Botschaften, mit denen die AfD in Teilen aber auch große Erfolge feiert.
1: Der Kohleausstieg ist beschlossene Sache. Der Strukturwandel läuft. Die Prozesse, die damit zusammenhängen, sind auf 18 Jahre angelegt. Wie viel kann die AfD daran überhaupt noch ändern? Angenommen, die AfD wird im September tatsächlich stärkste Kraft in Sachsen. Welche Hebel hat sie dann, um am bestehenden Kurs zu rütteln?
0: Es ist dann die Frage, selbst wenn die AfD stärkste Kraft ist, heißt es ja noch nicht automatisch, dass sie auch Teil der Landesregierung wird, weil eigentlich keine Partei oder keine größere Partei wirklich mit ihr koalieren will. Also das heißt, diesen Automatismus sehe ich noch nicht. Aber wenn man sich jetzt mal auf dieses Gedankenexperiment einlässt und sagt, okay, gut, die AfD könnte in Sachsen an der Macht beteiligt sein, da gibt es natürlich unterschiedliche Möglichkeiten, weil die Landespolitiken in Sachsen, aber teilweise auch in Brandenburg, die legen die Förderrichtlinien fest, nach denen zum Beispiel diese ganzen Gelder aus dem Strukturwandelfonds ausgegeben werden können. Das heißt, die könnten zum Beispiel die sogenannten Adressatenkreise ändern, könnten da restriktiver zum Beispiel unterwegs sein. Dann gibt es in Sachsen noch die wichtige Sächsische Agentur für Strukturentwicklung. Und da könnte es dann halt auch sein, dass bestimmte Förderprojekte dann dort ein bisschen ausgebremst werden oder dass zum Beispiel noch Nachforderungen gestellt werden. Dann gibt es den regionalen Begleitausschuss als Gremium, wo unter anderem Vertreter von Kommunen drin sind, aber halt auch von Landräten, aber auch Vertreter der Landesregierung. Da könnte es dann halt auch sein, dass sich da die Zusammensetzung ein bisschen ändert und dass da bestimmte Projekte vielleicht auch verzögert werden oder halt einfach nicht mehr so zum Zuge kommen.
1: Heißt, im Falle einer Regierungsbeteiligung könnte die AfD Einfluss auf die Fördermittelvergabe nehmen. Nadine Lindner sagt aber auch, die AfD könnte die Energiewende bremsen.
0: Ein Punkt ist halt auch noch wichtig. Es geht natürlich um den Strukturwandel. Es geht aber parallel dazu ja auch um den Aufbau von erneuerbaren Energien. Und man sieht es durchaus, dass größere Firmen in Sachsen, die viel Strom brauchen, gerne grünen Strom hätten, auch gerne eigene Parks, eigene Erzeugungskapazitäten zum Beispiel aus Wind und Strom sich einrichten wollen, aber auf große Widerstände in den umliegenden Gemeinden stoßen. Und da könnte es dann durchaus sein, wenn die AfD noch stärker wird, dass das halt noch schwieriger wird. Also ich glaube, dass dann mit einer erstarkten AfD einfach der Gegenwind gegen Strukturwandel, gegen Transformation, gegen den Aufbau von erneuerbaren Energien auf regionaler, auf kommunaler Ebene, vielleicht auch auf Landesebene dann noch stärker wird.
1: Und dann ist da noch das Thema Zuwanderung. Ob der Strukturwandel gelingt, hängt maßgeblich davon ab, ob die Region es schafft, neue Arbeitskräfte anzulocken, auch aus dem Ausland. Die AfD schürt jetzt schon Rassismus und Zuwanderungskritik mit Slogans wie Make Europe Beautiful and White Again oder Zwei Dinge sollten immer weiß sein, Deutschland und Weihnachten. Dass eine Partei, die so etwas verbreitet, hier so präsent ist, ist nicht gerade das Aushängeschild, das man braucht, um Fachkräfte und Arbeitskräfte aus dem Ausland anzuwerben. Nadine Lindner vom Deutschlandfunk sagt, der Erfolg der AfD ist eine echte Bedrohung für den Zuzug von Fachkräften. Und damit auch für den Strukturwandel.
0: Also das ist ein Thema, was sowohl Politiker als auch Vertreter der Wirtschaft total beschäftigt. Das ist mein Eindruck. Es gibt da ja verschiedene Dimensionen. Also zum einen gibt es neue Ansiedlungen, unter anderem in Sachsen.
1: Neue Fabriken, Firmen und Forschungszentren sollen sich im Zuge des Strukturwandels in Sachsen ansiedeln. Die kommen nur, wenn es hier auch die nötigen Arbeitskräfte gibt.
0: Wenn man sich die Demografie anschaut, wird es halt abseits des Strukturwandelthemas ohnehin schon schwierig, weil viele Menschen in Rente gehen. Sachsen verliert bis zum Jahr 2030 allein 400.000 Arbeitskräfte. Das muss irgendwie kompensiert werden. Und da ist die Furcht halt einfach groß, dass da eine starke AfD ein Hemmschuh ist. Man hört es immer wieder, dass Fachkräfte absagen, weil zum Beispiel auch Familienangehörige, Frauen oder dann auch die Kinder Vorbehalte haben, nach Sachsen zu kommen. Und ich glaube, jetzt ist es fast egal, oder sagen wir es mal so, wenn dann es der AfD gelingen sollte, stärkste Kraft bei den Landtagswahlen zu werden, dann auch bei den Kommunalwahlen stark abzuschneiden. Ich glaube, das wird ein wirklicher Hemmschuh auch für dieses Bundesland.
1: Was sagt Roberto Kuhner zum Thema Zuwanderung, der bergbaupolitische Sprecher der AfD? Ich habe ihn gefragt, wo die Menschen herkommen sollen, die für den Strukturwandel gebraucht werden. Kuhner sagt allerdings, es gibt gar keinen Fachkräftemangel im Revier. Das lässt sich im Zweifel dann auch nur über Zuzug regeln. Die AfD will stattdessen mit einer Remigrationsagenda in den Wahlkampf ziehen. Wo sollen denn aus Ihrer Sicht die Leute herkommen, die in den sächsischen Braunkohlerevieren gebraucht werden?
2: Da haben wir eine ganz klare Position dazu. Erstmal werden diese vielen, vielen Menschen in den Braunkohlenrevieren, so wie sie bezeichnet werden, so nicht gebraucht.
1: Durch Hochtechnisierung, sagt er, werden hier in Zukunft gar nicht mehr so viele Arbeitskräfte gebraucht. Trotzdem, bei einer Gesellschaft, die so überaltert ist, müssen ja irgendwo neue Arbeitskräfte herkommen. Ich frage nochmal nach, aber Roberto Kuhnert findet, es braucht keinen Zuzug. Die Menschen, die jetzt schon hier leben, die sollen einfach mehr Kinder kriegen.
2: Das zweite Problem ist, dass man Anreize schaffen muss für junge Leute, für Familien, damit sich mehr junge Leute entscheiden, Familie zu gründen und sich Kinder anzuschaffen.
1: Zurück bei der Anti-AfD-Demo in Delitzsch. Ich frage ein bisschen rum. Die meisten Teilnehmenden sagen, der Erfolg der AfD hat nicht viel mit dem Kohleausstieg zu tun. Es gehe um ostdeutschen Wendefrust, höre ich immer wieder. Also um die Erfahrungen des Strukturbruchs. Dass die Angst davor wiederum beim Strukturwandel geweckt wird, das haben wir im Podcast schon oft genug gehört. Peter Buscher, der Organisator der Demo, spannt diesen Bogen auch.
3: Haben Sie den Eindruck, dass der Zuspruch für die AfD was zu tun hat mit dem Kohleausstieg? Oder ja, dem klar. Strukturwandel?
4: Ja, natürlich, selbstverständlich. Ich sag mal so, es ist ganz normal, dass Menschen vor Veränderungen Angst haben. Ich stürze mich auch nicht freiwillig in jede Veränderung rein, weil man weiß ja nicht, wo das hingeht. Man hat einen Arbeitsplatz, der ist bekannt, die Kollegen, Kolleginnen sind bekannt, das ist einem vertraut. Und jetzt erzählt einem jemand, dass das nicht mehr weitergeht in der Braunkohle. Ich kann absolut verstehen, dass da Leute sagen, jetzt weiß ich nicht mehr, wie es weitergeht, ich habe Angst vor dieser Veränderung. Und wenn ich keine Idee habe, wie es weitergeht, dann bin ich natürlich Leuten sehr zugetan, die sagen, ich brauche mich nicht zu verändern. Das ist total einfach und das ist voll verständlich. Und deshalb kann ich mir sehr gut vorstellen, dass es da Leute gibt, die halt eben das verbreiten, dass die Veränderung nicht notwendig ist. Deutschland bleibt normal oder was war die Parole von der AfD? Das ist sehr verständlich. Mhm. Leider.
1: Die AfD verspricht ihren WählerInnen eine Welt von gestern. Und gefährdet damit den Konsens, dass sich das mitteldeutsche Revier verändern muss. Aber es gibt eine Sache, die Peter Buscher Hoffnung macht.
4: Es gab ja nie eine gemeinsame Veranstaltung zwischen CDU, SPD, Linken und Grünen. Gab es nicht. Undenkbar. Und jetzt durch diese Korrektivangelegenheit aus Potsdam, da ist das alles zusammengerückt. Und man macht sich schon Gedanken, wie man diesem Rechtsruck entgegentreten kann. Und ich glaube auch, dass es nach der Landtagswahl möglich sein wird, wieder eine demokratische Regierung hier in Sachsen hinzukriegen. Ich hoffe das und dafür bewegen wir uns ja in den nächsten Monaten, dass das noch passieren wird und dass sie keinen Durchmarsch hinkriegen. Also insofern bin ich da gut gelaunt und optimistisch.
1: Das war schon die vorletzte Folge von Nach der Kohle. Wenn bis hierhin eins deutlich geworden ist, dann, dass Strukturwandel gleichzeitig zurück und nach vorne schauen muss. Der Blick zurück auf die Bedeutung der Braunkohle für die Region und die Identität der Menschen hier. Und der Blick nach vorn auf das, was kommt, wenn die Kohle mal nicht mehr ist. In der nächsten Folge reise ich an einen Ort, der eine Brücke schlägt zwischen Trauerarbeit und Aufbruch. Die Festival-Location Ferropolis, die Stadt aus Eisen. Wo früher Bergleute Kohle gefördert haben, tanzen heute junge Leute unter den alten Kohlebaggern zu elektronischer Musik.
5: Ich bin sehr, sehr sicher aus vielen Erfahrungen, dass diese Art von Begegnung und Austausch nicht dazu führt, dass plötzlich alle einer Meinung sind. Das wäre ja auch furchtbar, aber dass trotzdem dann sowas wie ein Respekt gegenseitig entsteht.
1: Das hört ihr in der letzten Folge, nächsten Samstag. 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
1: Blumen, Schokolade in herzförmiger Verpackung, vielleicht ausnahmsweise mal die Spülmaschine ausräumen. Am 14. Mai ist Muttertag. Der soll Anlass sein, Danke zu sagen für das, was Mütter das ganze Jahr über leisten. In diesem Danke steckt aber vor allem eine veraltete gesellschaftliche Erwartung. Mutterschaft bedeutet Aufopferung und kostenlose Care-Arbeit. Im Podcast-Podcast wollen wir den Muttertag diese Woche kritisch hinterfragen und uns mit dem Konzept auseinandersetzen, das hinter diesem feierlichen Sonntag steckt. 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
2: Wir fragen uns ja jede Woche, wie feministisch bin ich eigentlich? Wie feministisch muss ich sein? Feminismus, was bedeutet das heute eigentlich? Vor allem ganz konkret im Alltag, also so in kleinen Situationen, im Miteinander, im Job, in der Partnerschaft. Und das heutige Thema ist Care-Arbeit oder Fürsorgearbeit. Also wer kümmert sich wie und wie viel um die lieben Kleinen, um die Alten oder den Haushalt?
1: Das sind Journalistin Sonja Koppitz und Coach für Alltagsfeminismus Johanna Fröhlich-Zapata. 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
2: Franzi bekommt ein Baby und auf einmal, wie von Geisterhand, muss man sagen, bleibt alles an ihr hängen.
1: Franzi kommt ins Coaching. Vor der Geburt des gemeinsamen Kindes waren sie und ihr Partner gleichberechtigt. Danach leben beide plötzlich sehr traditionell. Eine ungewollte Zeitreise zurück in die 1950er Jahre.
3: Und desto besser mir das ging, desto weniger war dann so die Bereitschaft von meinem Mann da, gar nicht wahrscheinlich mit Absicht, aber er hat dann gesehen einfach, ach, das läuft jetzt hier schon. Und auf einmal hat sich das so gedreht.
1: Retraditionalisierung nennt sich das Phänomen, über das Sonja Koppitz und Johanna Fröhlich-Zapata sprechen. Die Hosts diskutieren dabei über gesellschaftliche Strukturen, psychologische Muster und politische Rahmenbedingungen und stellen heraus, dass Franzi kein Einzelfall ist, sondern dass ihr Leben etwas mit unserer Sozialisation zu tun hat. Sie kommen darauf zu sprechen, welche Auswirkungen die traditionelle Rollenverteilung eines Paares haben kann.
4: Naja, im ersten Jahr verfestigen sich die Rollen. Wenn sie jetzt die Expertin wird in diesen ersten 12 Monaten, das ist eine Beziehung, dann haben wir das Problem die nächsten 18 Jahre.
2: Also du meinst, es ist wie wenn man im Haushalt mal was provisorisch macht, da so ein Kabel verlegt und sagt, das machen wir dann später noch schön.
4: Genau,
2: nee, machen wir eben nicht.
4: So,
2: und das macht Franzi anscheinend so richtig, richtig wütend. Also bei ihr in der Beziehung, da kracht's, man redet aneinander vorbei, rechtfertigt sich und so weiter.
3: Klar, drehe ich dann auch mal gern die Augen, weil ich sag mir so, 8 Stunden auf Arbeit zu sein und voll fokussiert irgendwie für sich zu sein, ist, finde ich, was anderes als die ganze Zeit einen kleinen Menschen zu haben, wo ich mir die ganze Zeit Gedanken machen muss, oh, wie beschäftigt ich es? Ich muss, hab die und die Abläufe. Wie gestalte ich mir meinen Tag? Wie komme ich aber noch dazu, so banale Dinge wie essen oder auf Toilette gehen? Ja, genau, so eine Sachen einfach so. Das sind einfach so dunkle Aufgaben, die keiner sieht. Und es ist einfach nur so, du bist zu Hause, du hast ja Elternzeit. Trotzdem ist dieses Ich war ja arbeiten so ein Totschlagargument.
1: Wie geht feministische Vaterschaft? Wie erkenne ich Mental Load am Arbeitsplatz? Und wie funktioniert weibliche Führung? Der Podcast Die Alltagsfeministinnen regt dazu an, zusammen mit den Hosts über den Wandel in unserer Gesellschaft und einen gerechteren Alltag nachzudenken. 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Das war's für heute mit dem Podcast-Podcast von Detektor FM. 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Dieser Tipp und die Moderation kamen von mir, Ina Lebetjew, Redaktion Johanna Voss und Doreen Rothmann, Produktion Tim Schmutzler. Morgen sprechen wir hier über den Podcast Mensch Mutter. Wir hören uns.

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1: Straßenlaternen, beleuchtete Gebäude, helle

0: Ja, egal ob es Straßenlaternen sind oder so angestrahlte Gebäude oder große hell beleuchtete Industrieanlagen oder auch große Werbeanzeigen, ohne Licht geht in unserer Nacht heute eigentlich gar nichts mehr. Die Sache ist bloß, dieses elektrische Licht in der Nacht, das ist für viele Lebewesen gar nicht gut. Ihr kennt das ja alle vielleicht, diese Insekten, die dann stundenlang um irgendwelche Lampen rumkreisen. Das sieht man ja öfter an Laternen. Aber auch viele andere Tiere und sogar Pflanzen leiden unter dem künstlichen Licht. Und Forschende sprechen deshalb von Lichtverschmutzung, also einer Umweltbelastung, die unsere Nächte eben immer heller macht und tief in ökologische Prozesse eingreift, wie Forschung zeigt. Kurzum also, der Schutz der Dunkelheit, der ist wichtig. Wichtiger, als man auf den ersten Blick denkt. Wie stark künstliches Licht biologische Uhren durcheinanderbringen kann und welche einfachen Maßnahmen vielleicht auch helfen könnten, um die Nacht eben wieder ein bisschen dunkler zu machen, das hat sich Spektrum der Wissenschaft gerade angeschaut und darüber will ich sprechen mit Andreas Jahn. Der ist Biologe und Redakteur bei Spektrum der Wissenschaft. Hallo Andreas.
1: Hallo Marc.
0: Ja Andreas, was versteht man denn eigentlich unter Lichtverschmutzung und warum hat sie vielleicht auch zugenommen in den letzten Jahrzehnten?
1: Nun, als Lichtverschmutzung bezeichnet man die Auswirkungen von künstlicher Beleuchtung, also im Wesentlichen von Straßenlaternen, auf die natürliche Umwelt. Du hast es ja in deiner Anmoderation schon gesagt, in unserer modernen Welt ohne Licht geht nichts. Die Nacht wird zum Tag gemacht. Das hat natürlich damit zu tun, dass wir ein gewisses Sicherheitsbedürfnis haben. Man denkt nur an den Straßenverkehr. Es wird aber auch mit Wohlstand und Modernität verknüpft. Und man schätzt, dass jedes Jahr diese Lichtverschmutzung um ca. 10% weltweit zunimmt. Das Wort Verschmutzung, das mag jetzt im Zusammenhang mit Licht vielleicht etwas merkwürdig klingen, aber das ist durchaus berechtigt, weil eben halt, wenn man die Nacht zum Tag macht, dann leiden eben halt sehr viele Tiere, Pflanzen und auch ganze Ökosysteme darunter. Oder auch ein ganz anderes Beispiel, der Sternenhimmel ist in Städten nicht mehr zu sehen. Also die Astronomen haben immer mehr Schwierigkeiten, astronomische Beobachtungen zu machen. Marc, wann hast du zum letzten Mal die Milchstraße gesehen?
0: Ja, das ist wirklich, da musst du schon ganz schön weit rausfahren, irgendwo hin in die Wüste oder so, ne, wahrscheinlich.
1: Genau.
0: Ja, also es kann ja jeder auch mal den Selbstversuch machen, wie weit er eigentlich von zu Hause oder so loslaufen muss, um dann irgendwann mal richtig ins Dunkle zu kommen. Das wird schon echt schwierig, da muss man die... Ich sag mal, Straßenwege schon weit verlassen, bis man irgendwo ist, wo es mal richtig dunkel ist. Das ist für viele Tiere ein großes Problem, ne?
1: Genau, weil diese künstliche Beleuchtung, das kam ja erst im Zuge der Industrialisierung, also auch mit dem elektrischen Licht, das ist also jetzt 100, 200 Jahre alt. Aber die Tiere haben sich ja innerhalb von Jahrmillionen auf ihre Umwelt angepasst. Die kommen also mit solchen schnellen Änderungen nicht hinterher. Und wenn man jetzt bedenkt, dass ein Drittel aller Wirbeltiere und sogar ungefähr die Hälfte aller Insekten sind nachtaktiv. Und wenn die Nacht dann zum Tag gemacht wird, dann haben die natürlich ein Problem.
0: Ja, am ehesten kennt man das sicherlich von Insekten, ne? Da sieht man ja dieses berühmte Bild, die schwirren nachts um irgendwelche Laternen. Vielleicht kannst du mal so ein bisschen erzählen, wie wirkt sich Lichtverschmutzung insgesamt auf Insekten aus, die ja, wie du gerade gesagt hast, zum Großteil nachts aktiv sind.
1: Also man spricht hier von einer positiven Phototaxis, das heißt, sie werden von dem Licht angezogen. Also so eine Lampe wirkt dann wie ein Staubsauger, wie du es ja auch schon beschrieben hast, die dann immer kreisen, kreisen, kreisen. Das heißt, in der Zeit können dann, das sind ja dann viele Nachtfalter, keine Nahrung finden, können nicht fressen, finden keine Partner, um sich zu vermehren. Viele sterben ja auch, wenn sie eben halt zu dicht an die Lampe drankommen. Das sind also wirklich, jedes Mal sind das Milliarden, die da zugrunde gehen. Und es sind nicht nur die einzelnen Laternen selber, die eben halt diese Wirkung haben, sondern wenn man jetzt auch daran bedenkt, dass an ganzen Straßenzügen, das ist ja ein ganzer Lichtkorridor. Und das hat also einer unserer beiden Autoren, der Franz Hölker, der leitet am Berliner Leibniz-Institut für Gewässerökologie und Binnenfischerei die Forschungsgruppe Lichtverschmutzung. Und seine Arbeitsgruppe hat also herausgefunden, dass diese Straßenzüge tatsächlich wie eine Barriere wirken. Das heißt, hier werden Populationen untereinander getrennt. Und damit findet kein Austausch mehr zwischen den Populationen statt und sich auch wiederum eine genetische

0: Verarmung, also und die ganzen Räume werden untereinander abgeschnitten und das ist natürlich, kann natürlich sich fatal auswirken.
1: Ach krass, das ist dann wirklich so, dass eine Straße, sag ich mal, links von der Straße bleiben die einen Insekten und die schaffen es nicht über die Straße hinweg wegen des Lichtes, genau, weil sie da hängen bleiben und auf der anderen Seite genauso und dann...
0: Genau.
1: Naja, spannend. Sind denn, also es sind einmal Insekten, da sieht man es oder kennt man es vielleicht am ehesten noch, die anderen Tiere begegnen einem nachts ja jetzt nicht unbedingt, aber viele andere Tiere sind auch betroffen, ne?
0: Genau, also das sind auch in erster Linie Fledermäuse, die sind ja bekanntlich auch nachtaktiv. Mit den Fledermäusen hat sich dann unser zweiter Autor unseres Artikels, Christian Vogt, beschäftigt. Er ist Professor für evolutionäre Ökologie an der Uni Potsdam und gleichzeitig auch am Leibniz-Institut für Zoo- und Wildtierforschung in Berlin tätig. Diese Arbeitsgruppe beschäftigt sich hauptsächlich mit Fledermäusen. Jetzt hast du vielleicht schon mal beobachtet, dass gerade weil ja die Nachtfalter um diese Straßenlaternen kreisen, dass dann auch mitunter Fledermäuse drumherum kreisen. Mhm. Also für die ist das natürlich ein gedeckter Tisch. Dann könnte man ja meinen, für die Fledermäuse müsste das ja gut sein. Das stimmt aber leider nicht so ganz, weil das sind nämlich gerade nur die schnellen Arten, die da diese Gelegenheit nutzen. Aber viele langsam fliegende Arten, das ist genau umgekehrt und die meiden eher das Licht. Und hier die Forscher haben halt herausgefunden, dass die Fledermäuse tatsächlich dann gezwungen werden, große Umwege zu fliegen, was natürlich dann wieder Energie kostet. Und Fledermäuse gehören ja auch zu, also etliche gehören zu bedrohten Arten. Also man hat jetzt auch tatsächlich einen Rückgang dieser Arten da festgestellt. Oder ein anderes Beispiel, Kirchen werden ja gerne nachts angestrahlt. Es sieht halt schick aus. Aber gerade in den Türmen von so alten Kirchen, von so alten Gemäuern, da leben ja die Fledermäuse. Und auch das haben schwedische Forscher schon vor längerer Zeit herausgefunden, dass an den Kirchen, die besonders nachts angestrahlt werden, auch da die Bestände an diesen Fledermäusen drastisch zurückgegangen ist.
1: Eine Sache, die ich wirklich krass fand, weil ich noch nie drüber nachgedacht habe, sogar Pflanzen macht diese Lichtverschmutzung zu schaffen, ne?
0: Ja, das ist tatsächlich der Fall, auch hier. Also das hat eine internationale Arbeitsgruppe herausgefunden. Weltweit haben die sich durch Satellitenauswertungen angeguckt, wie es denn in den Städten aussieht, wann die Pflanzen blühen und wann sie ihre Blätter abwerfen. Und es kam tatsächlich heraus, dass im Schnitt Stadtpflanzen 13 Tage früher grünen und erblühen und 11 Tage später das Laub abfallen. Jetzt könnte man natürlich meinen, ja und, ist das denn so schlimm? Das kann schon für die Pflanzen schon unangenehm sein, denn ich meine, wenn sie früher blühen, es kann ja dann nochmal nachts ziemlich kalt werden. Oder umgekehrt im Herbst, wenn sie erst später sich auf den Winter einstellen, es kommt aber dann zu Frösten, dann kriegen die Pflanzen natürlich ein Problem. Dann kommt noch hinzu, dass sie mit dieser längeren Vegetationsphase mehr Wasser brauchen und in den Städten ist es ja schon sehr trocken. Da kommt natürlich dann noch der Klimawandel hinzu, dass es in den Städten immer wärmer wird. Und wenn dann noch eben halt beides zusammenkommt, dann wird's kritisch.
1: Ja, also auch Pflanzen macht dieser ja verschobene Rhythmus dann, sag ich mal, ne? Oder sie sind verwirrt davon, dass es eben so oft hell ist. Andreas, jetzt haben wir so schlaglichtartig ein paar Arten uns angeguckt, mal so insgesamt. Welche Effekte können also diese Veränderungen dann auf ganze Ökosysteme und auch Nahrungsketten haben?
0: Ja, wenn wir jetzt wieder zurückdenken an die Insekten. Insekten haben ja eine wesentliche Rolle im Ökosystem, weil sie sind ja die Bestäuber. Das heißt also auch unsere Lebensmittelproduktion hängt von diesen Insekten ab. Also sie bestäuben nicht nur, sie bauen auch organische Substanz ab. Und letztendlich sind sie natürlich auch Nahrung für Vögel oder eben halt auch für Fledermäuse. Und wenn die Insekten, was man ja schon längere Zeit festgestellt hat, dass Insekten drastisch zurückgingen, was natürlich mehrere Ursachen hat, aber eine davon ist halt auch die Lichtverschmutzung, dann wirkt sich das natürlich auf ganze Ökosysteme aus, weil ja eben halt dann Nahrung wieder für die nachfolgenden Tiere ausfällt, die Bestäubung fällt aus. Oder eben halt, wenn sich die Rhythmik der Arten untereinander, wenn sich das verschiebt, dann funktioniert ja vieles nicht mehr. Also wenn jetzt Pflanzen früher blühen, dann sie sind auf Insekten angewiesen, die dann vielleicht noch nicht da sind, die sie bestäuben können. Oder eben halt auch Vögel, wenn sie jetzt früher brüten, wenn dann wiederum die Insekten noch nicht da sind. Das ist ja eine ganze Wirkungskette, die da dranhängt. Und wenn also eine Art ausfällt, dann leidet eben halt die nächste, die davon lebt, wieder drunter. Und es wird eine ganze Kettenreaktion ausgelöst. Insofern sind wirklich ganze Ökosysteme davon betroffen.
1: Ja, also diese Lichtverschmutzung ist eine echte Gefahr für ganze Ökosysteme. Dann kommen wir doch mal dazu, das ist ja auch so ein bisschen Kern eures Artikels vielleicht, wie man das ändern könnte. Weil man denkt ja jetzt, naja gut, was sollen wir machen? Wir werden jetzt nicht die Straßen zurückbauen, ne? Aber tatsächlich ist es so, man könnte eigentlich mit einigen Maßnahmen doch schon helfen, das zumindest zu reduzieren. Wie denn?
0: Ja, man kann tatsächlich sehr viel machen. Also ganz banal ist natürlich die Helligkeit, ne? Wenn man also das Licht einfach etwas dimmt, dass es nicht mehr ganz so hell ist. Und da musst du auch bedenken, bei vielen Straßenlaternen, die strahlen ja erstmal nach oben. Da bin ich aber gar nicht. Oder zur Seite. Sie strahlen nicht nach unten, da wo ich als zum Beispiel als Fußgänger laufe oder als Auto fahre. Das heißt, durch Lichtlenkung oder durch bessere Abschirmung könnte man schon sehr viel erreichen. Und vor allem, das Ganze ist ja eine wahnsinnige Energieverschwendung, wenn der größte Teil des Lichtes von solchen Lampen gar nicht genutzt werden kann, weil sie falsch leuchten. Oder auch bei der Illumination, da geht ja auch das meiste erstmal daneben. Es wird gar nicht das Gebäude selber, das ist nur ein Bruchteil von dem, was da angestrahlt wird. Das heißt, durch kleine technische Maßnahmen könnte man also da sehr viel erreichen und nebenbei auch jede Menge Energie und natürlich damit auch Geld sparen. Oder auch eine zeitliche Steuerung. Ne? Muss nachts um 3 irgendeine Leuchtreklame leuchten, die dann sowieso kein Mensch sieht. Ne? Auch da könnte man natürlich vieles machen. Oder Bewegungsmelder ist ja auch ein Beispiel, dass eben halt das Licht nur dann angeht, wenn man es wirklich braucht. Bei uns zwischen Darmstadt und Frankfurt zum Beispiel gibt es einen Fahrradweg, der ist beleuchtet nachts, was als Radfahrer natürlich angenehm ist, aber mit Bewegungsmeldern. Das heißt, das Licht geht nur dann an, wenn ich mit dem Fahrrad da vorbeifahre und danach geht's wieder aus. Also solche Sachen kann man schon machen. Ein anderer Punkt ist das Farbspektrum. Wenn man also weniger Blauanteile, also wenn man das Blau herausfiltert, hätte auch einen Effekt, weil nämlich gerade viele Tiere auf dieses Blau ansprechen. Außerdem kommt noch hinzu, dass wenn man die blauen Teile herausfiltert, dann hat man weniger Streulicht, weil ja gerade das blaue Licht wird ja stark gestreut, deswegen sieht ja unser Himmel blau aus. Mit solchen technischen Maßnahmen könnte man tatsächlich sehr viel erreichen.
1: Ja, spannend. Und abseits von, sag ich mal, diesen technischen Lösungen, welche Veränderungen braucht es aus deiner Sicht dann noch?
0: Letztendlich müssen natürlich alle da zusammenarbeiten. Also Ökologen müssen mit Architekten und Stadtplanern sich das gemeinsam überlegen. Astronomen sind natürlich da auch gefragt und letztendlich dann die Techniker, die eben halt diese Lichttechnik entwickeln. Und wir brauchen natürlich entsprechende gesetzliche Vorgaben. Es ist tatsächlich das Bundesnaturschutzgesetz angepasst worden. Es gibt da jetzt einen zusätzlichen Paragraphen, der eben halt auch diese Lichtverschmutzung eindämmen soll. Das ist aber noch nicht in Kraft, weil es fehlt noch eine Rechtsverordnung dazu. Und wir hoffen mal, dass die demnächst kommt, sodass das eben halt das geänderte Bundesnaturschutzgesetz dann auch in Kraft treten kann. Aber im Grunde genommen ist es natürlich ein Bewusstseinswandel, der hier, also man muss sich eben halt dieses Problem, wie du ja selber schon gesagt hast, was also vielen Leuten gar nicht bewusst ist, das muss man sich erstmal klar machen. Und man muss sich klar machen, dass man durch einfache technische Maßnahmen keinen Verlust an Sicherheit hat, weil das Sicherheitsbedürfnis ist ja durchaus legitim. Wir brauchen ja auch Licht, aber wenn man es eben halt besser steuert, kann man eben halt mit weniger viel mehr erreichen. Oder wenn man Dunkelinseln schafft, wie zum Beispiel für Fledermäuse, wo die eben halt noch ungestört leben können. Letztendlich wäre das ein Gewinn für uns alle. Und vielleicht ist es ja auch mal ganz schön, wieder die Milchstraße zu sehen.
1: Allerdings, Andreas. Mehr zu diesem Thema erfahrt ihr auf spektrum.de, da könnt ihr das auch alles nochmal nachlesen. Und ja, Andreas, dir sage ich vielen, vielen Dank, dass du uns mitgenommen hast in die Dunkelheit.
0: Ich danke dir.
1: Das war's für uns für diese Woche vom Spektrum-Podcast. Vielen, vielen Dank euch fürs Zuhören. Seid gern auch kommende Woche wieder dabei, dann gibt's wie immer freitags eine neue Folge von uns. Bis dahin freue ich mich, wenn ihr den Podcast abonniert, wenn ihr kommentiert, bewertet und natürlich gerne auch fleißig teilt. Das hilft uns sehr. Auch dafür vielen Dank. Mein Name ist Marc Zimmer und ich sag Tschüss und macht's gut.
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1: Also für uns ist es natürlich einfach ein spannendes Ding, weil wir wissen wollen, wie fährt sich? Ist das lustig? Das können wir auf jeden Fall schon sagen. Das wird definitiv kommen. Also die Entscheidung ist bei allen OEMs gefallen.
2: Hat es denn von Kundenseite bei dir konkrete Nachfragen gegeben? Haben sich relevant Leute bei dir gemeldet und gesagt, 32 Zoll, habt ihr was?
1: Also ich finde, dass der Spieltrieb das ist, was die Branche sehr sympathisch macht. Und der gefällt mir. Das ist aber gleichzeitig auch was, woran die Branche ein bisschen leidet. Weil dieser Spieltrieb eben selten gestoppt wird. Der Prototypenbau für uns intern ist was, wo wir sagen, okay, wir können halt innerhalb von 6 Wochen einen Prototypen auf die Beine stellen, wo wir vorher ungefähr 4 Monate für gebraucht haben. Also es ist schon ein Zeitunterschied.
2: Hier ist der Antritt, der Fahrradpodcast auf Detektor FM mit der 4. April-Ausgabe 2026. Mein Name ist Gerolf Meyer und ich möchte mich bedanken für das viele schöne Feedback zu meiner kleinen Schnee- und Hagelreportage in der letzten Ausgabe. Solche Stücke sind immer mit einigem Aufwand sowohl für mich als auch für unser Audioteam verbunden. Und weil noch ein bisschen mehr von mir selbst drin steckt als in dem Interview, bei dem es ja vor allem um andere Personen und ihre Gedanken geht, bin ich da immer noch ein bisschen mehr im Tunnel als in Interviewfolgen. Und wenn ich dann aber lesen kann, dass sich Menschen von meiner Ventoux-Eskapade dazu inspiriert fühlen, einfach mal nach Frankreich rüberzufahren, um ein paar Eclairs zu verputzen, dann freut mich das wirklich enorm und mehr kann ich mir eigentlich auch nicht wünschen. Denn dieser Podcast hier, der existiert ja unter anderem deswegen, weil ich von so vielen Menschen in dieser Fahrradwelt und dem, was sie so machen, immer wieder massiv inspiriert werde. Und wenn dann das Resultat dieser Inspiration wiederum andere Leute dazu veranlasst, sich ebenfalls den schönen Dingen hinzugeben, die man mit und auf 2 Rädern erleben kann, dann haben wir doch ein schönes Ping-Pong der Fahrradgeschichten, die wir erleben und von denen wir uns gegenseitig erzählen können. Ich versuche jedenfalls in jeder Woche hier im Antritt meinen Teil dazu beizutragen und darum geht es in dieser Ausgabe auch gleich damit weiter. Diesmal geht es aber nicht um ein Fahrerlebnis an sich, sondern eher um die Frage, wie eigentlich Fahrradideen entstehen und wie sie in Drehung geraten. Ich spreche dafür mit einem Gesprächspartner, der eine aktuelle Entwicklung in der Welt der Stollenreifen sozusagen am eigenen Leib begleitet und auch mitgestaltet. Und es wird deswegen in dem Gespräch auch mal ziemlich detailliert geometrisch. Das ist für Leute, die sich viel mit dem Mountainbike beschäftigen, bestimmt interessant, aber ich glaube, man kann auch einiges daraus ziehen, wenn man selbst gar nicht so viel auf Stollenreifen im Gelände unterwegs ist. Denn was Christoph Süße von der Firma Sauer mir gleich über die Entwicklung von Mountainbikes mit 32 Zoll Laufrädern erzählt, lässt sich zumindest teilweise sicher auch auf andere Entwicklungen in der Fahrradwelt übertragen. Ich sage Spieltrieb voraus und viel Spaß mit einem kleinen Blick hinter die Kulissen eines Fahrradtrends. Wir rollen rein auf großen Rädern.

0: Wie entstehen eigentlich Fahrradtrends? Diese Frage, die kann man sich in der Fahrradwelt mit schöner Regelmäßigkeit stellen, denn das Fahrrad und sein Einsatz entwickeln sich immer weiter. Ganz klar, die Fahrräder von heute, die sehen anders aus als die vor 20 oder vor 30 oder vor 50 Jahren. Und es gibt viele Schritte, die zu dieser Entwicklung beitragen. Was sind das aber eigentlich für Schritte? Was löst sie aus? Wer geht sie? Und wie entscheidet sich, ob sie in die richtige Richtung gehen? Das kann eine ziemlich spannende Frage sein und vielleicht lohnt es sich gerade jetzt, sich die wieder zu stellen. Denn wer Mitte April das Sea Otter Classic, eine Art Fahrradfestival mit angeschlossenem Messebereich in Monterey in Kalifornien verfolgt hat, der oder die konnte den Eindruck gewinnen, Fahrräder mit 32 Zoll großen Laufrädern, die sind plötzlich da. Den Eindruck kann man jedenfalls bekommen auf einigen Webseiten und YouTube-Kanälen. Diese großen Laufräder, die stecken vor allem in neuen Mountainbikes. Es gibt Rahmen, Reifen, Felgen und Gabeln. Und auch an Gravelbikes gibt es die Räder schon zu sehen. Und eins der Räder, das ich auf einer Webseite gesehen habe, dort in der kalifornischen Sonne, das hat die Firma Sauer aus Dresden gebaut. Und ich möchte wissen, wie es dazu gekommen ist, warum die Firma Sauer sowas macht und warum es eben diesen Trend gibt. Und dazu kann ich sprechen mit Christoph Süße. Er ist Gründer und Geschäftsführer von Sauer. Und ich sage Hallo an die Elbe. Hallo Christoph.
1: Hallo Gerhol. Und vielen Dank schon mal für deine Zeit, mit uns darüber zu sprechen.
0: Ja, und danke für deine Zeit. Christoph, ich habe gestern Abend erst ein Video gesehen vom Sea Otter und in dem ist es natürlich um 32 Zoll Laufräder gegangen. Die Kommentare darunter, die waren teils recht kritisch, so in dem Ton, die Industrie, die braucht ganz dringend eine neue Sau, die durchs Dorf getrieben wird. Und ich will ja wissen, wer sich diese Sau eigentlich ausgedacht hat. Und da du zur Industrie gehörst und so ein Rad ausgestellt hast, warst du das?
1: Ich war das nicht, aber... Wir wären nicht, wer wir sind, wenn wir es nicht wenigstens ausprobieren würden, was es da Neues gibt oder eventuell geben wird.
0: Ja, okay. Also ich möchte genau über diese, ne, die Entwicklung, die Geburt dieser Sau sprechen und was die eigentlich ausmacht. Und bevor wir auf diese Zeitschiene gehen, lass uns mal ganz kurz für die Leute, die von 32 Zoll Laufrädern noch nichts gehört haben, zusammenfassen. Worum geht es da eigentlich bei dem Thema? Was ist das? Was ein 32 Zoll Laufrad?
1: Also ein 32 Zoll Laufrad ist... Der Name sagt es eigentlich schon, ein noch größeres Laufrad als der 29er. Das bedeutet nochmal einen größeren Durchmesser, Außendurchmesser beim Vergleichsreifen von ca. 64 mm mehr im Vergleich zum aktuellen Standard MTB-Laufradgröße 29 Zoll.
0: Und warum sollte man sich um 32 Zoll jetzt Gedanken machen? Also gibt es da Vorteile dahinter?
1: Ja, das ist genau die Frage, bei der sich viele Leute die Zähne ausbeißen. Wir könnten jetzt die rein physikalischen Betrachtungen ranziehen und sowas wie besseres Überrollverhalten zum Beispiel. Das heißt, im Vergleich zum Laufraddurchmesser und zur Position der Radachse ist ein gleich großes Hindernis einfach kleiner für das größere Rad. Somit müsste das Rad in der Theorie ruhiger laufen, beziehungsweise da entspannter rüberrollen. Es gibt diese Herangehensweise an das Thema. Wir nehmen eine reine Physik, aber lassen da natürlich irgendwie den Menschen aus. Wir lassen auch bei vielen von diesen Berechnungen die Reifen und diese Dämpfung beziehungsweise Federung, die nur durch die Reifen kommt, aus. Oder es gibt natürlich auch den Spieltrieb der Industrie. Also für uns ist es natürlich einfach ein spannendes Ding, weil wir wissen wollen, wie fährt sich, ist das lustig, ne? Also viele Sachen, die vor 20, 30, 40 Jahren im Mountainbike entstanden sind, sind entstanden, weil das irgendjemand in seiner Garage sich ausgedacht hat. Und da muss man halt schauen, wie weit kann man das treiben oder kann man schauen. Ne? Man muss immer daran denken. Wir haben das eigentlich auch versucht, in unserem Pressrelease für das 32 Zoll Passafari so ein bisschen hinzukriegen. Aber das ist natürlich schriftlich immer schwierig, dass man das jetzt nicht unbedingt im Moment zumindest zu ernst nehmen sollte, also weder aus der Industrie noch von uns, weil, wenn wir ehrlich sind, ist die Branche, in der wir uns bewegen, also Fahrräder an sich, sind Spaßprodukte. Es gibt viel wichtigere Probleme als das, was wir hier tun.
0: Ja, nun sind wir aber hier ein Fahrradpodcast, also jetzt hier auf meiner Seite und du bist eine Fahrradfirma, also können wir uns diesem Thema schon mal widmen und das auch ernst nehmen. Ich habe, du hast Überrollverhalten gesagt, ich habe in den meisten Artikeln, Videos als Vorteil gelesen und das ist auch völlig klar, ne, es geht um diesen Winkel, in dem so ein Laufrad auf ein Hindernis trifft, der ist kleiner, dadurch soll es besser rollen und als Nachteil habe ich so als Hauptfaktor ganz simpel gefunden, die Dinger nehmen einfach mehr Platz weg. Würdest du das so bestätigen?
1: Ja, also wenn du das Überrollverhalten berechnest, das ist der eine Punkt, ob du das merkst, wenn du fährst, dieses bessere Überrollverhalten, das ist die andere große Frage. Und bei dem mehr Platz wegnehmen, das hat sogar auch schon viele verschiedene Auswüchse. Also einmal natürlich rahmenkonstruktionsmäßig ist das tatsächlich eine völlig andere Nummer als das, was wir im Moment tun und bauen. Aber es sind auch so ganz profane Probleme, wie dass wir jetzt letztens mit einem großen Laufradhersteller gesprochen haben und denen dann irgendwann aufgefallen ist, dass das auch ein Versandproblem ist, diese Laufräder, weil es auf einmal gar nicht in die normalen Gruppmaße der Versanddienstleister passt, weil die Räder schon erheblich größer sind.
0: Das ist interessant. Wir sprechen über eine Neuentwicklung, über ein neues Produkt und sind aber eigentlich jetzt schon am Anfang so ein bisschen dabei, das zu relativieren. Ne? Also wir wollen das mal nicht zu ernst nehmen und es ist ein bisschen Spieltrieb und es ist auch größer, aber es könnte was dran sein am Überrollwinkel. Lass uns das mal weiter verfolgen und zwar am besten chronologisch und zwar an dem Punkt, als du zum ersten Mal davon gehört hast. Wann war das? Kannst du dich dran erinnern, wann das Thema für dich zum ersten Mal greifbar war?
1: Zum ersten Mal gesehen, zum ersten Mal gehört, das war ziemlich genau vor einem Jahr, ein bisschen mehr als ein Jahr. Das war im Zeitraum zwischen Taipei und Sea Otter letztes Jahr, also 2025, als Maxis den 32 Zoll Aspen vorgestellt hat.
0: Mit Taipei meinst du die...
1: Die Taipei Cycle Show, die große Industriefachmesse sozusagen. Genau, dann war das eine Zeit lang, zumindest für uns. Ne? Man muss dazu sagen, wir sind ja jetzt keiner der großen fünf Hersteller. Wir sind eigentlich in diesem ganzen Business mit das kleinste Licht. Aber das Schöne an dieser Industrie ist, dass die Hierarchien tatsächlich sehr flach sind und man durchaus, wenn man lange genug in der Branche ist, die richtigen Kontakte hat, um solche Trends auch früh genug mitzubekommen. Und daraufhin, dass wir so klein sind, haben wir natürlich manchmal auch den Vorteil, dass wir viel schneller reagieren können als die Großen, die halt viel mehr Vorlaufzeit für Produkte haben, weil sie sie A, nicht selber fertigen und B, natürlich auch schon 3-4 Jahre im Voraus mit ihrer Produktplanung sind. Es war dann eine Zeit lang relativ ruhig um 32 Zoll, da ist tatsächlich gar nicht so viel passiert. Das ging bestimmt 6 Monate, war das Thema gar nicht so groß. Also wir haben es weder aus der Industrie noch von Kunden noch von irgendjemand anderem mitbekommen und es war auch tatsächlich gar nicht so viel Presse. Und dann hat das aber zum Ende des Jahres schlagartig Fahrt genommen. Und bei uns war das so, dass wir Anfragen bekommen haben von Laufradmarken und von anderen Herstellern, ob wir Prototypen bauen können zum Testen. Das heißt, anscheinend wussten diese Hersteller, es waren also teils OEM-Hersteller, teilweise Komplettradanbieter, mussten mehr als wir. Das heißt, da war der Punkt, dass ich dachte, okay, wir müssen uns mal damit beschäftigen. Und im gleichen Zeitraum haben wir eine Anfrage bekommen von der Hayes-Gruppe, das heißt, zur Hayes-Gruppe im Fahrradbereich gehört Hayes als Bremsenhersteller, Manitou als Federgabelhersteller und Reynolds als Laufradhersteller, haben wir eine Anfrage von denen bekommen, ob wir für sie auch einen Rahmen bauen könnten. Sie müssen das unbedingt ausprobieren, gerade in Bezug auf Laufräder und Federgabeln. Und wir haben dann relativ schnell, also ich habe vielleicht 4 Wochen irgendwie auf diesem Thema drumherum gekaut, allerhöchstens diese Geometrie für das Pasta Party 32 Zoll fertig gemacht. Der Grund für das Pasta Party war, auf der einen Seite hat Reynolds bzw. Manitou spezifisch nach einem Rad für eine Federgabel von 100 bis 120 mm gefragt. Und wir haben gesagt, okay, das ist diese initiale Zündung, wir können das jetzt ausprobieren, so bauen wir es. Und nachdem wir dann Daten von Felgen und Reifen und echten, realen Durchmessern dieser großen Räder hatten, war das auch relativ offensichtlich, dass wir es in den Mountainbike reintun, weil das geometrisch einfacher ist, als das in den Gravelbike reinzubauen.
0: Ja, für die Leute, die mit euren Modellnamen jetzt nicht so vertraut sind, ne, Pasta Party ist euer, kann ich Cross-Country-Hardtail dazu sagen?
1: Cross-Country-Bikepacking eigentlich.
0: Okay, ja, also klassisches Hardtail. Und ich finde interessant an dem, was du beschreibst, dass, und korrigiere mich bitte, wenn ich das falsch verstehe, aber dass die erste Nachfrage nach so einem Rad oder so einem Rahmenmodell nicht jetzt von Kundenseite kam, sondern von der Industrie. Verstehe ich das richtig?
1: Genau, aber zu dem Zeitpunkt tatsächlich noch fast ausschließlich, von unserer Seite zumindest ausschließlich, in Bezug auf, wir wollen das ausprobieren, uns fehlen die Möglichkeiten, uns schnell ein Testobjekt dafür hinzustellen.
0: Ja, und ihr seid als kleiner Hersteller, der schnell reagieren kann, da wahrscheinlich willkommener Ansprechpartner. Jetzt weiß ich nicht, ob du mir darüber berichten kannst oder ob du davon Eindruck hast, aber es muss ja zum Beispiel die Hayes-Gruppe, die du dann nennst, oder andere Leute, die sich an euch wenden, die muss ja auch irgendwas veranlassen dazu, zu sagen, okay, hier kommt ein Thema und wir merken das und wir müssen da jetzt was machen. Hast du eine Idee davon, was das sein könnte, was bei denen wiederum das in Bewegung bringt?
1: Also bei denen sind definitiv eigentlich alle Anfragen von Firmen, die wir bekommen haben, sind entweder OE-Zulieferer oder selber die Marken an sich. Und
0: OE müssen wir kurz erklären, Christoph?
1: Das sind Erstausstattermarken, das heißt Manitou liefert für das Komplettrad der Großserie an, zum Beispiel Specialized, Trek, Giant. Und die Frage war da andersrum, der OE ist dann der Hersteller an sich, also Giant oder Trek, und die fragen bei ihren Lieferanten nach, habt ihr das entsprechende Produkt oder gibt's das eventuell noch gar nicht? Und in dem Fall sind die Stückzahlen natürlich riesig. Also wenn man jetzt an solche großen Hersteller wie Decathlon oder irgendwas anderes denkt mit ihren ganzen Hausmarken, wenn die ein Produkt rausbringen und sagen, wir bringen einen 1.000 Euro Hardtail raus, dann gibt's davon 20.000 Stück. Und da sind die Stückzahlen natürlich, die die Federgabelhersteller dort verkaufen wollen und können, viel größer und der Druck, das auszuprobieren, natürlich auch. Und so in dieser Reihenfolge ist das passiert. Das heißt, für unsere Wahrnehmung hat Maxis das ausprobiert, weil es ging. Und das hat eine Zeit lang geköchelt, lag vor allem aber auch daran, dass in der aktuellen Situation in der Branche ja viele Überbestände da waren, man das erstmal abverkaufen wollte und so weiter. Und dann eben, ich sag mal, die Motivation, der Spieltrieb der Branche wieder geweckt wurde, wahrscheinlich auch der Verkaufsgedanke dahinter, aber das ist noch ein ganz anderes Thema wahrscheinlich heute in unserem Gespräch. Und dann hat sich das so ein bisschen Ping-Pong-mäßig hochgeschaukelt. Das heißt, wir haben dann im Prozess der Entwicklung, wir haben dann vielleicht 4 Wochen gebraucht, zwar genau über den Jahreswechsel, um diesen Rahmen zu bauen. Wir haben dann immer mehr mit anderen OE-Ausstattern, also anderen Federgabelherstellern spezifisch und anderen Laufradherstellern gesprochen, wie die Anfrage für dieses 32-Zoll-Thema immer weiter gestiegen ist innerhalb der Branche. Da wusste eigentlich noch keiner, dass das überhaupt irgendwie passieren soll oder kommen wird. Und dann gab es aber schon erste Anzeichen, das ist also alles losgelöst von uns, Sachen, die wir auch in der Presse teilweise sehen, Dinge, die darauf hindeuten, dass das viel größer passieren wird, als der Kunde im Moment annimmt. Das heißt, wir haben Kommentare hinter Messen gesehen, wo Kunden gesagt haben, naja, so wenig 32 Zoll Räder, wie jetzt auf der Messe standen, zum Beispiel Cycling World Düsseldorf, da wird 2026 wohl nicht das Jahr des 32 Zoll. Ist logisch, weil es ja noch gar nicht so viele Komponenten dafür gibt. Und auf der anderen Seite werden jetzt zum Beispiel von Trek, glaube ich, war das, oder Giant, die haben vor ein paar Wochen ein neues Cross-Country Superfully vorgestellt, das Topmodell der Topmodelle, besser geht's nicht. Und im Press-Release, wenn das Rad rauskommt, wurde gesagt, das Rad gibt's 2026 nur für Teamfahrer. Und das für ein Hightech-Carbonrahmen mit bester Ausstattung. Und meine Theorie dahinter war, okay, die haben das Projekt zufälligerweise gerade schon durchentwickelt gehabt, aber haben jetzt trotzdem den Stecker gezogen, weil das definitiv auf 32 Zoll kommen wird und sie jetzt nicht Anfang der Saison ein 29 Zoll Rad bringen und sagen, das ist das beste Rad, beste Performance, die ihr kriegen könnt, um dann ein halbes Jahr später ein 32 Zoll Äquivalent vorzustellen, das natürlich noch besser ist.
0: Okay, jetzt müssen wir an der Stelle ein paar Sachen klären. Das eine ist, du hast Maxis genannt und den Spieltrieb. Maxis ist der Reifenhersteller, der wahrscheinlich mit als erstes mit so einem Reifenmodell am Start war, ne? Und inzwischen, ich glaube, fünf sind es aktuell, 5 Mountainbike-Reifen.
1: Genau.
0: In der Größe. Okay, das ist das eine. Und das Track-Beispiel eben, was du genannt hast, oder Giant, ich habe es jetzt gerade auch nicht griffbereit, welcher Hersteller es war. Da meinst du aber, okay, die stellen ein Modell vor und merken quasi, hups, wir haben hier einen 29er gemacht und eigentlich ist doch aber 32 Zoll das neue Ding.
1: Exakt.
0: Okay. Das klingt für mich trotzdem immer noch danach, weil du es auch vorher mit der Nachfrage von den Großen hattest, als wäre das, naja, so ein bisschen so Daumen anlecken und in den Wind halten. Oder meinst du, es gibt bei den großen Herstellern, die dann wirklich diese Stückzahlen machen, gibt es da eine Datenbasis, gibt es dieses vielgerühmte Rider-Feedback oder ist es ein bisschen eine Spekulation, hat es was damit zu tun, okay, wir kriegen die alten Modelle, die da noch so ein bisschen im Rückstau sind, nicht mehr alle abverkauft und wir brauchen jetzt was Neues? Oder ist es eine Mischung aus allem?
1: Ich denke, das ist eine Mischung aus allem. Also wir müssen dazu sagen, ein Großteil der Menschen, die in dieser Branche arbeiten, in Entwicklung und Produktmanagement und so weiter, sind Enthusiasten. Das ist ein ganz schöner Teil dieser Branche und das ist aber gleichzeitig auch was, woran die Branche ein bisschen leidet, weil dieser Spieltrieb eben selten gestoppt wird. Und jetzt haben wir uns über die letzten Jahrzehnte wurden Produkte verkauft durch Performance. Irgendwas, was messbar ist. Leichter, steifer, wo immer irgendjemand festgelegt hat, dass eben auch leichter und steifer zum Beispiel besser ist. Und andere messbare Punkte. Und wenn wir uns jetzt mal zurückerinnern an, wir gehen jetzt mal von dem sportlichen Charakter, die Leistung, die so ein Fahrrad bringen kann, der Performance-Faktor, wir erinnern uns jetzt mal an 20 Jahre zurück, wir sind bei 26 Zoll. 2004, 5 und 6 gibt es dann irgendwie einen Umstieg auf 29 Zoll mit der Begründung, jetzt sind unsere Technologien so weit ausgereift, Federgabeln, Bremsen, das wird schon noch besser werden, aber gar nicht mehr so. Aber wir haben die Laufradgröße noch nie in Frage gestellt. Warum haben denn Mountainbikes 26 Zoll? Weil die ersten Mountainbikes, die ersten Klanker 26 Zoll hatten, weil es da vom Tandem stabile Reifen und Felgen gab. So, das war der Grund. Das bedeutet, Zufallserfindung Mountainbike und die Laufradgröße stand fest, weil sie schon immer feststand. Und dann wurde das im Prinzip mal hinterfragt, weil man davon ausging, okay, alles andere ist ja irgendwie schon besser geworden. Die Laufradgröße ist eine vermeintlich einfache Größe, die wir anfassen können, um zu gucken, geht das noch besser? Und jetzt wird das schon wieder ein bisschen schwierig, weil das verschwimmt. Wenn wir jetzt die letzten 15 Jahre angucken, dann war das so, dass als die ersten 29er ankamen, die Geometrien im Mountainbike-Bereich, die mit diesen ersten 29ern kamen, waren konservativere Geometrien, als die 26-Zoll-Räder zu diesem Zeitpunkt hatten. Weil man davon ausging, wir wollen dieses größere Rad im Prinzip irgendwie geometrisch ausgleichen. Also Stichwort Lenkwinkel und Drehlagerhöhen vor allem. Und dann hat sich das so aber so weiterentwickelt, dass heutige Geometrien ja viel extremer sind als vor 10 oder 15 Jahren. Das heißt, wir haben längere Oberrohre, wir haben viel flachere Lenkwinkel als früher. Das, was jetzt an einem Trailbike ist, war früher noch nicht mal an einem Downhillrad dran. Und jetzt ist aber die letzten 5 Jahre, sind wir an den Punkt gekommen, dass wir auf einem Plateau der Geometrien angekommen sind. Das ist eigentlich geometrisch ausentwickelt, das MTB. Wir wissen, ein Trailbike hat die Geometrie, ein Downhillbike ist in diesem Bereich. Da gibt es natürlich Nuancen, die sich unterscheiden, aber es gibt eigentlich relativ genaue Standards sozusagen, um da eine Geometrie zu bauen, auf der sich ein Großteil der Menschen wohlfühlen. Und dann kam wieder die Frage, okay, jetzt gerade in Bezug auf elektronische Schaltungen und Federgabeln und Dämpfungstechnologie, wie viel besser kann es denn jetzt noch werden als der Status quo, den wir haben? Und dann sind wir nämlich langsam bei dem Vergleich mit so Motocross-Maschinen, wo wir wissen, die haben sich eigentlich seit 1960 nie weiterentwickelt. Nicht viel, geometrisch und Laufradgrößen und alles andere, weil das Produkt an sich durchentwickelt ist. Und da kommt der Gedanke wieder, sind wir denn beim Laufrad auch schon am Ende dieses, es geht vielleicht noch einen Ticken besser? Weil bei den Geometrien hatten wir das. Nikolai war da ganz großer Vorreiter mit den Geometron-Geometrien. Die haben die Geometrien so extrem gemacht, dass man irgendwann wusste, okay, jetzt ist es zu krass. Das können nur noch ganz spezielle Fahrertypen fahren und die brauchen ganz spezielle Einsatzbereiche. Wir gehen mal wieder ein bisschen zurück. Und dann kam man an diesen Punkt raus. Und 32 Zoll könnte auch einfach das sein, dass wir gucken, wie weit können wir gehen. Und eventuell müssen wir sogar wieder ein Stück zurück. Also das geflügelte Wort ist 30,5 Zoll. Weil wenn wir als Hersteller uns das jetzt angucken und sagen, okay, wir sind unsere Prototypen gefahren, das und das ist gut, das und das ist schlecht, dann ist bei den schlechten Punkten,

0: 30,5 oder 29 Zoll Räder baue, wenn sich das gut fährt, also mindestens gleich gut, dann kann ich das ja ohne Probleme bauen. Aber kann denn die restliche Industrie sich das leisten, also Federgabelhersteller, Reifenhersteller, Felgenhersteller, mehrere Laufradgrößen in den Umfängen überhaupt bereitzustellen? Oder treibt das nicht einfach nur die Kosten nach oben?
1: Ja, ich vermute, dass du mit den 30,5 eventuell auf 27,5 anspielst, was eine Zwischengröße ist oder als Zwischengröße gesehen werden kann, die nach 29 Zoll kam, wieder so einen halben Schritt zurück, wenn man das so sehen will. Ist es das oder worauf spielst du an der Stelle an?
0: Naja, so wie ich das verstanden hatte bei 27,5, die Größe hat für mich damals gar nicht so wirklich existiert in meinem Horizont, weil der Unterschied von 26 Zoll zu 27,5 oder eigentlich 650B gar nicht so groß war wie zu 29 Zoll. Und es war ja nicht mal in der Mitte, das war eine reine Zahlendreherei, so wie wir 29er nennen, obwohl die Felge eigentlich 28 Zoll ist. Und die 30,5 ist jetzt eher der Gedanke, dass die Industrie schon merkt, okay, die Rahmenbauer tatsächlich haben ganz schön zu tun, für diese großen Räder sinnvolle Geometrien zu machen, weil wir brauchen nicht unser Pastaparty als Cross-Country-Bikepacking-Rad in 32 Zoll in Größe S bauen, weil ich schon das Gefühl habe, dass das 29 Zoll Rad die Grenze ausreißt für einen Fahrer mit 1,65 Meter, wo wir uns halt bewusst jetzt entscheiden und sagen, okay, für den Bikepacking-Cross-Country-Bereich hast du den Vorteil des ruhigeren Laufs, das bessere Überrollverhalten. Da nehmen wir natürlich 29 Zoll für diesen langen Streckenbereich. Aber theoretisch, wenn der Kunde wirklich das gleiche Fahrverhalten haben soll, und wir gehen mal davon aus, jeder soll gleich fahren, das ist natürlich sehr schwer zu simulieren. Jemand, der wie ich 1,85 Meter groß ist, kann sich das sehr schwer vorstellen, wie das Rad mit 1,65 Meter ist, ne, und sich fährt. Der geht erstmal davon aus, okay, wahrscheinlich müsste der eigentlich 650B fahren. Und schon das stirbt ja aus. Das ist ja bis auf Kinderrädergrößen und sowas eigentlich im sportiven Bereich überhaupt nicht mehr existent oder im Downhill-Bereich am Hinterrad.
1: Das ist natürlich eine traurige Nachricht, die ich hier gar nicht gerne höre, weil ich diese Größe sehr mag. Und wir müssen jetzt ein bisschen gucken. Wir merken schon, du steckst da völlig drin und diese Diskussion ist natürlich sehr vielschichtig. Also mir fallen da verschiedene Verbindungen ein. Zum einen haben wir hier neulich über verschiedene Laufradgrößen gesprochen mit Jens Klötzer vom Tourmagazin und der hat gesagt, naja, ideal wäre es eigentlich so, wenn ich für jede Rahmengröße eine eigene Laufradgröße hätte, weil ich dann eben proportional zur Körpergröße den Rahmen die Laufräder bauen kann. Das ist jetzt aber bei 32 Zoll ja auch nicht der Fall. Hast du jetzt ja auch nochmal erklärt, weil das ist einfach nach unten begrenzt. So, gibt es verschiedene Angaben auch dazu, wer da als welche Körpergröße so die kleinste ist. Und Salsa will ich als Kontext nennen, ne? Du hast das eben erwähnt, das ist eine Tochter von Quality Bicycle Products, das ist der größte Distributor in den USA, also ein Riese eigentlich, eine Marke, die einem Riesen gehört. Und da ist jetzt interessant, dass die halt auch einen Titan- und einen Stahlrahmen vorstellen und da auch in die Vollen gehen gefühlt, also sich da, naja, zumindest dazu bekennen, so okay, wir haben hier was entwickelt. Aber ehe wir uns jetzt in diese ganzen Verästelungen reinspinnen, will ich nochmal zu dir zurück, zu eurem konkreten Modell. Das heißt, das Thema köchelt in der Branche, ihr kriegt Anfragen, hey, könnt ihr uns hier was bauen? Wir wissen, dass es kommt, aber so richtig was es ist, wissen wir nicht. Jetzt könntest du ja für Reynolds und Co. könntest du auch so einfach ein HT hinbauen. Warum bringst du es jetzt als Marke und bist damit auch so eine weitere Stimme in diesem Neuheitenkonzert, sage ich mal? Ist es, weil es dir Sichtbarkeit gibt als kleine Marke? Oder ist es, dass du sagst, das ist das neue Ding? Oder was war für dich dann der Grund zu sagen, okay, im Februar, nicht mal ein Jahr danach, nachdem du das erste Mal davon gehört hast, bringe ich das, erweitere ich mein Portfolio sozusagen.
0: Ja, das sind auch viele, viele Gesichtspunkte. Das eine ist, dass wir festgestellt haben, dass immer, wenn wir sagen, für uns bauen, also gar nicht unbedingt Fahrradprodukte an sich, also Rahmen oder Modelle, sondern auch Sachen, die wir hier für unseren Shop, für einen Showroom bauen, sich die auf einmal manchmal ganz gut verkaufen. So, und ich mir denke, ach Mensch, das ist ja cool, dann nehmen wir das doch mit in den Shop auf. Vielleicht hat ja jemand Interesse daran. Und wenn ich jetzt Entwicklungsarbeit in ein Produkt stecke, wie das Pastaparty 32 Zoll, und ich bin davon überzeugt, dass das gut fährt, also es ist mindestens gleichwertig, rein vom Fahrverhalten, ich fahre damit sehr gern, dann wäre es ja eigentlich nicht sinnvoll, meine geleistete Entwicklungsarbeit auch zu versuchen, dem Kunden anzubieten. Das heißt, jetzt im Moment gingen wir davon aus, okay, das fuhr sich wirklich gut, aber gleichzeitig war das Rad oder die Prototypen, die wir gebaut haben, auch alle top ausgestattet. Und dann nach der ersten Fahrt dachte ich, Mensch, das fuhr sich ja wirklich gut. Und dann eine halbe Stunde später dachte ich, Na, was habe ich eigentlich erwartet, wie es sich fährt? Ich habe top ausgestattete Komponenten, ich habe eine Geometrie, bei der ich mir ziemlich sicher bin.

0: Wie schlecht hätte es sich denn fahren sollen oder können sozusagen? Aber im Moment bei unseren Kunden ist es ja so, dass gerade im Mountainbike-Bereich die Kunden schon eher, ich sag mal, Special-Interest-Kunden sind. Der ist ein Großteil der Kunden hat eine sehr genaue Vorstellung von seinen Geometrien. Die hatten schon ein paar Räder, die haben schon viel ausprobiert. Also empfinden wir die bei diesem Produkt im Moment als mündig genug zu sagen, wenn ihr wollt, probiert das aus, wir helfen euch. Es ist im Moment sehr schwierig, so ein 32 Zoll Rad aufzubauen, aber es ist nicht unmöglich, weil es eben an Komponenten mangelt. Also ich sag mal so, es ist möglich, auch als Endkunde, wenn man will. Aber es ist natürlich noch nicht so bequem, wie ich gehe online und kaufe ein Komplettrad.
1: Ja, und dann fragen wir doch gleich mal an der Stelle, weil wir reden ja jetzt hier schon eine ganze Weile und wir reden hauptsächlich über Industrie und über so Sachen, die im Hintergrund ablaufen, die am Ende ja die Leute draußen auf dem Trail gar nicht so interessieren. Hat es denn von Kundenseite bei dir konkrete Nachfragen gegeben? Haben sich relevant Leute bei dir gemeldet und gesagt, 32 Zoll, habt ihr was?
0: Also erstens, da hängt noch die Antwort auf die Frage vorher, ich hätte nicht gedacht, dass wir durch dieses Projekt so viel Aufmerksamkeit bekommen. Das heißt, für uns als kleine Marke ist es wirklich erstaunlich gewesen, was Manitou dann natürlich auch für sich, weil die ja ihre Laufräder und ihre Federgabeln zeigen wollen, was die da an Reichweite sozusagen erzeugen konnten, wo diese Räder überall stehen. Diese zwei Prototypen, die für Manitou gebaut wurden, die waren in Taipei, sind jetzt in Shanghai bei der größten Endverbrauchermesse in Asien. Ein Glückstreffer sozusagen. Das war einfach wirklich ein sehr glücklicher Zufall. Ich bin auch sehr dankbar für diese Chance, die Manitou uns da gegeben hat, indem sie uns gefragt haben, ob wir das bauen können. Und bei den Nachfragen ist es so, dass das so ganz langsam mehr wird tatsächlich, aber die Leute sind relativ reserviert. Auch weil, Stichwort educated customer, die wissen ja schon, dass es gerade im Moment noch gar nicht so viel gibt. Und wenn man jetzt was baut mit einer, sagen wir mal, halbwegs sinnvollen Ausstattung, da kannst du bei vielen Sachen gerade nur im Premium-Bereich angreifen, weil es nur da Komponenten dafür gibt, weil das halt alles noch dauert. Das heißt, bei Federgabel zum Beispiel, Fastafati ist logisch, wir bauen es irgendwie mit einer Federgabel auf, gibt es von namhaften Herstellern eigentlich nur Intent, die Federgabeln herstellen. Da kostet die Federgabel so viel wie unser Arm. Da gibt es noch keine, ich sag mal, mittelpreisige Budget-Variante oder eben von einem der großen Hersteller, die einfach aufgrund ihrer Stückzahlen fähig sind, da einen guten, besseren Preis anzubieten. In den Anfragen ist uns auch gefallen, dass es ein Großteil sehr große Menschen sind, also 1,90 plus, die sich freuen, dass es endlich proportional größere Fahrräder gibt. Und das wäre auch der Gedanke, den wir dahinter verfolgen, wenn wir sagen, wir bieten das an. Weil wenn wir bei Kinderrädern schon immer erzählen, die Rahmengröße muss mitwachsen, proportional zur Laufradgröße, warum hören wir dann eigentlich bei den Erwachsenen auf? Es gibt halt, das ist das Beispiel, was ich vorhin meinte, mit dem Pastaparty in Größe S und 29 Zoll. Das größere Laufrad hat im Vergleich zum kleineren natürlich noch gewisse Vorteile und entsprechend des Einsatzzwecks des Fahrrads kann ich natürlich, wenn ich ein Kunde bin, der eigentlich beides fahren könnte, das kleinere und das größere Rad, entscheiden, was ist mir wichtiger. Also will ich das versplittere Rad oder will ich das laufruhigere, was mir mehr Sicherheit gibt? Und entsprechend dort kannst du entscheiden. Das heißt, so Leute wie ich mit Körpergröße 1,85, ich könnte beides fahren, so. Leute mit 1,75 Meter, die müssen sich schon sehr bewusst dafür entscheiden, 32 Zoll zu fahren, weil sie sagen, das bringt mir halt noch mehr Laufruhe für mein Cross-Country-Rad. Aber alles, was 1,90 plus ist, die Leute freuen sich. Und wir würden das natürlich sehr gern anbieten, weil diese Herangehensweise der mitwachsenden Laufradgrößen mir eigentlich ziemlich gut gefällt. Ne? Lightwheel war ja auch so ein Hersteller, die haben das jahrelang, natürlich nur bei ihren Hinterrädern, aber die haben das Scale-Sizing genannt, da durchgezogen. Und das macht in meinen Augen auf jeden Fall Sinn. Aber wir als kleinster Hersteller können das ja nicht, ich kann hier überhaupt nichts im Markt sozusagen forcieren. Ich kann nur das anbieten, wo ich auch Komponenten dafür bekomme. Und wenn die restliche Industrie das sozusagen nicht schafft, die einzelnen Komponenten zu sinnvollen Preisen zu produzieren, dann wird es natürlich für uns auch schwierig, 32 Zoll Räder anzubieten. Nichtsdestotrotz, das können wir auf jeden Fall schon sagen, das wird definitiv kommen. Also die Entscheidung ist bei allen OEMs gefallen. Wir sehen, dass das jetzt bei von vielen Komponentenherstellern und Zulieferern, alle machen ihre Tests und manchmal gibt Posts wie, wir wollen das nie, wir brauchen das nie. Oder es ist einfach nie viel besser oder wir müssen nochmal Nabenstandards tauschen und sowas.
1: Von welcher Seite gibt es diese Posts? Du meinst jetzt Kundenseite oder die?
0: Nee, also manche Hersteller positionieren sich da auch viel, viel stärker. Also Newman zum Beispiel hatte so einen sehr ausführlichen Post und meinten, dass das eigentlich gar nie so viel Sinn macht. Ich versuche mich da immer zurückzuhalten, gar nicht aus dem Punkt, dass ich mich da angreifbar machen will, sondern ich bin da ein bisschen pragmatischer und gehe davon aus, ich kann ohnehin nur, also wenn ich ein gutes Rad mit 32 Zoll bauen kann und es gibt nur 32 Zoll Felgen, dann ist das meine Größe. Ich kann nur versuchen, meine Vorteile als kleiner Hersteller auszuspielen, aber ich kann nicht versuchen, diesen Weg zu ändern, der da von den großen OEMs gegangen wird, weil die halt schon 3 Jahre in der Zukunft planen.
1: Ja.
0: So.
1: Klingt für mich aber auch alles so, wie ich den Eindruck auch schon hatte. Also wir haben zumindest kein rundheraus begeistertes Feedback. Also da musste ich wirklich suchen, um das zu finden. Und ich habe viele Kommentare mir durchgelesen und hatte bei vielen Leuten den Eindruck, dass sie wirklich so, da gibt's auch schon so ein Misstrauen gegenüber der Industrie. Natürlich ist das im Netz öfter mal auch verstärkt, ja, und dann werden da so, dann gleitet's irgendwie ab. Aber ich habe, so wie du das gesagt hast, die Leute, die so im Bereich ab 1,90 oder sind, das waren die, wo ich eigentlich gemerkt habe, okay, das sind Leute, die sagen, ich habe da wirklich drauf gewartet. Denn diese Verfügbarkeit der Komponenten, die ist ja das eine, dass man sagen kann, okay, es gibt die Federgabel nicht, deswegen ist die Nachfrage nicht da. Aber dass überhaupt erstmal der Wunsch danach besteht, nach einem Rad, was dann aus Federgabel und so besteht, hatte ich schon den Eindruck, okay, das betrifft eigentlich diese großen Leute. Und andererseits ist der Eindruck aber jetzt vom Sea Otter und aus anderen Sachen, du hast auch andere Messen genannt und so, ist halt schon so, hey, da fängt jetzt wirklich wieder so ein Rad an, sich zu drehen.
0: Das ist, ich muss mich selber konzentrieren, weil ich auch immer dazu tendiere, in verschiedene Richtungen abzuschweifen, während ich da versuche, was zu erklären. Der Richard Sachs hat letztens ein Interview gegeben und meinte, aufgrund der letzten 5 Jahre und dieser Überproduktion, die daraus entstanden ist, gab es bei den ganzen großen OE-Herstellern so viele Sales, dass der Markt an Mountainbikes überhaupt, an Fahrradfahrern im Moment sehr gut gesättigt ist. Also ein Großteil der Kunden hat gut ausgestattete Räder, die sie im Idealfall für sich letztes oder vorletztes Jahr gekauft haben, also auch noch zu einem sehr guten Preispunkt. Und jetzt sind wir an dem Punkt, dass die Hersteller langsam ihre Lager leer verkauft haben. Die Räder sind aber technisch ausgereift und sehr gut, also muss man sich natürlich was überlegen, was man machen kann, um die Räder wieder veraltet werden zu lassen. Das ist das, was dort gepostet wurde. Das kannst du natürlich posten, wenn du als einer der Gottväter angesehen wirst.
1: Und wir reden über einen Rahmenbauer im Rennradbereich, ne? Der also nicht dem Mountainbike-Thema nicht nah ist. Der hat damit kein Geschäftsinteresse.
0: Ja. Genau. Und auch einfach in einem ganz anderen, in einer anderen Sphäre sozusagen unterwegs bist, sondern in einem anderen Bereich des Marktes. Und das ist sicherlich ein Punkt. Das ist ja auch die Frage, wer hat damit angefangen? Ne? Für uns hat Max es damit angefangen. Und so wie ich jetzt alle Reaktionen danach rausgefunden habe oder lesen konnte, kann es tatsächlich so gewesen sein, dass Max es das aus irgendeinem Grund ausprobiert hat. Aber es gab zu dem Zeitpunkt noch keinen Plan von irgendeinem großen OE, dort tatsächlich was zu machen. Sondern das hat sich erst jetzt so, wie gesagt, über diese 6 bis 12 Monate entwickelt. Und das wird sich auch noch ein bisschen weiterentwickeln, weil die Produktzyklen und die Entwicklungszyklen dort natürlich auch groß sind. Also vor Oktober, November wird es von den Zuliefererherstellern keine größere Ankündigungen an Produkten geben. Und damit wird das alles irgendwie wahrscheinlich Modelljahr 28 oder 29 sein. Und dann immer Modelljahr. Wir sind leben ja ein Jahr in der Zukunft mit unseren Fahrradmodellen üblicherweise. Also irgendwann im Laufe des nächsten Jahres wird es bestimmt ein paar große OEs geben, die dort was bringen werden.
1: Dann lass uns mal noch ein bisschen, ein kleines bisschen spekulativer in die Zukunft schauen, denn ich habe so überlegt, was gibt's für Beispiele für solche Entwicklungen, wo sich auch erst über die Zeit so bewiesen hat, hat das jetzt Substanz oder nicht? Und mir sind eigentlich auch so 2 Pole eingefallen, also gerade auch in dieser Stollenreifenwelt. Der eine Pol ist das Fatbike. Gab so eine Phase so vor 15 Jahren bis vielleicht so vor 12, 11 Jahren so ungefähr, gefühlt jeder Hersteller hatte ein Fatbike. Und man hatte schon so dieses Herdentrieb-Gefühl. Damals Eurobike war noch in Friedrichshafen, man ist so durch die Hallen gegangen und alle hatten das. Es ist inzwischen absolut wieder in die Nische reingefahren. Und die andere Entwicklung ist ganz klar 29er, ne? Die ist auch, hat eine Weile gebraucht, um Schwung zu nehmen und dann ist sie da gewesen und es waren auch nicht gleich alle überzeugt. Das hat eine Weile gedauert. Und inzwischen würde ich sagen, also wer bezweifelt aktuell, dass ein Mountainbike mit 29 Zoll Laufrädern gut funktioniert, das ist auch inzwischen nur eine Minderheit. Zwischen diesen beiden Polen, wo würdest du diese 32 Zoll Geschichte einordnen? Was denkst du, wo steht die so, sagen wir mal, in 3 Jahren?
0: Also Christoph persönlich, was eigentlich auch der Christoph persönlich so die Person, die unsere Produkte macht.
1: Ja, hallo Christoph.
0: Geht davon aus, dass das wahrscheinlich wieder ein Stück zurückgehen wird. Es wird entweder größenspezifisch werden oder einsatzbereichsspezifisch. Das heißt, im Cross-Country-World-Cup-Bereich Speerspitze der Technologie, Schrägstrich des Sports, bringen die Räder auf jeden Fall Vorteile. Und da wird es auch 1,75 Meter Fahrer geben, die sagen, sie wollen das fahren. Und das fährt sich für sie angenehmer aus verschiedenen geometrischen Gründen. Aber ob die Industrie das sozusagen durchhält aufgrund der Kundennachfrage, ist die andere Frage. Wobei man auch da sagen muss, das hast du ja schon gesagt, bei 29 Zoll hat das relativ lange gedauert, bis der Kunde das angenommen hat. Das liegt auch viel, also hängt viel damit zu tun, wie oft sehe ich das Produkt. Also als wir das erste 32 Zoll Rad aufgebaut haben bei uns in der Werkstatt, erst habe ich das Laufrad in der Hand und denke, Mensch, das ist ja riesig. Und dann haben wir es aufgebaut, es war kein anderes Fahrrad in der Werkstatt und dann haben wir für Lenkerhöhenvergleich nochmal 29 Zoll Fastaverty daneben geschoben und auf einmal sah der 29er schon klein aus. Und zwar ungewohnt klein, so wie jetzt ein 26 Zoll Rad für uns aussieht. Also ich hatte das Gefühl, unsere Gewöhnung an diese größere Laufhöhe aus optischen Gründen, dass das proportional in Anführungsstrichen normal oder gediegen aussieht, ging viel schneller als bei den 29 Zoll wäre. Aber das liegt auch daran, dass wir zumindest bei unseren Prototypen und die anderen Prototypen von anderen Herstellern, die wir bisher gesehen haben, sind da gar nicht so weit weg, immer A, relativ große Rahmen waren, also ab Größe L. Somit kriegst du proportional dieses 32 Zoll Rad ein bisschen schöner rein verbaut, als wenn du das in eine XS reinmachen musst, weil man dann die Rohre schon massiv bearbeiten muss. Und wir haben nicht den Fehler gemacht, also in meinen Augen den Fehler, die Geometrie für die 32 Zoll Räder übermäßig nochmal anzupassen, weil das war nämlich das, was wir ja damals bei der Einführung von 29 Zoll, was die Industrie gemacht hat. Wir haben aufgrund der sogenannte Trail, also der Feder- oder der Lenkgeometrie sozusagen, wurde damals aufgrund der höheren Radachse angepasst. Auf einmal wurden Lenkwinkel wieder steiler bei den ersten 29 Zoll Rädern. Und dann, jetzt 10 Jahre später, sind wir, oder 15 Jahre später, sind wir viel flacher, als wir vorher bei 26 Zoll je waren. Und ich habe da viel mit Simon von Active 5 gesprochen und dem Ralf Holleis von Huhn, weil beide, Simon hatte kurz vor uns das 32 Zoll Rad vorgestellt und der Ralf Holleis hat ja sogar schon 36 Zoll Räder gebaut und habe nach den Erfahrungen gefragt. Und dann kamen natürlich auch noch die Informationen, die wir aus der Industrie bekommen haben. Also was haben die Feder gehabt zum Beispiel für einen Vorlauf? Und wie sehen die Zeichnungen aus, die Informationen, die wir hier bekommen haben? Und da haben wir gemerkt, okay, der Vorlauf ist gar nicht anders. Und will ich jetzt nochmal, und da müssen wir uns auch entscheiden, will ich jetzt nochmal den gleichen Fehler begehen und vermeintlich die Geometrie anpassen auf das größere Rad, also in verschiedenen Sachen, oder versuche ich das auf ein Minimum zu begrenzen, so wie Tretlagerhöhe zum Beispiel, und lasse den Nachlauf der Gabel jetzt erstmal weg. Und wir haben uns dafür entschieden, die Pasta-Party-Geometrie sozusagen nur ganz wenig anzupassen. Also wir haben Tretlagerhöhe angepasst, aber ansonsten Stack und Reach versucht, so weitestgehend gleich zu lassen und auch den Frontcenter weitestgehend gleich zu lassen und den Lenkwinkel. Und jetzt merkst du natürlich, wenn du das Fahrrad schiebst, also wirklich nur Laufgeschwindigkeit, 4,5 km/h, dann kippt das Vorderrad leichter zur Seite, als es das vorher gemacht hat. Also beim 29er. Aber wir haben das Gefühl zum Beispiel, dass wenn wir fahren, dass die höhere Trägheit, die höhere rotierende Masse dieses Rades dieses zur Seite kippen beim Fahren ausgleicht. Und das ab dem Punkt, ab dem ich auf Fahrgeschwindigkeit mit diesem Rad war, ist mir das nicht mehr aufgefallen, dass das mehr zur Seite kippen wollte als der 29er. Und das war eigentlich ganz interessant. Und da bin ich gespannt, wie die restliche Industrie sich da positionieren wird und Geometrien anpassen wird oder nicht, weil wir effektiv eigentlich nur die Kettenstrebenlänge anpassen mussten. Da sind wir 15 mm länger geworden, anstatt der 34, die es eigentlich sein müssten. Und die Tretlagerhöhe. Und auch bei der Tretlagerhöhe scheiden sich so ein bisschen die Geister. Ne? Das ist für uns in der Entwicklung, ich meine, die Entwicklung macht zu 95% ich. Da gab es natürlich immer jemanden, der schon mal so ein Rad gebaut hat. Das heißt, ich gehe erstmal online und schaue, wo haben denn die ganzen anderen Prototypen Rahmen 32 Zoll gerade so ungefähr ihre Tretlagerhöhen. Ne? Da macht man sich ein paar Screenshots und dann guckt man mal und dann stellen wir fest, okay, die Europäer haben die Tretlager alle relativ hoch und die Amerikaner haben die Tretlager alle relativ niedrig. Und dann habe ich mit dem Ralf Holleis gesprochen und er meinte, als er damals den 36 Zoller gebaut hat mit einer effektiven Tretlagerhöhe, die eigentlich in dem 29er entsprach, hat er das Gefühl gehabt, er konnte das Fahrrad gar nicht lenken. Er saß so richtig schön unten zwischen den Radachsen und das lief super geradeaus, aber um die Kurve ging es gar nicht. Und ich habe dann mal ein bisschen geschaut und habe gedacht, alles klar, wir sind schon ein ganzes Stück höher und habe mich auch dafür entschieden, das Tretlager effektiv 10 mm höher zu setzen, als es beim 29er von uns ist. Das ist eigentlich der einzige wirklich geometrische Unterschied. Weil, erstens ist es ein Versuch, wir bauen gerade jetzt roten Prototypen, der das Drehlager 10 mm niedriger hat, um das nochmal vergleichen zu können. Aber wir haben das den sogenannten BMX-Effekt genannt. So ein BMX kannst du unter dir wunderbar nach rechts und links kippen. Das eine ist natürlich, die Räder sind klein, die Räder kippen sogar oder so schneller, aber relativ zur Radachse ist dein Tretlager auch viel höher. Das ist bei einem BMX natürlich notgedrungen, weil die Räder halt so klein sind, aber du kannst das wunderbar unter dir bewegen. Und als ich jetzt bei unseren Probefahrten und auch von unseren Entwicklungsfahrern, die zwei, die bisher so einen Rahmen bekommen haben, ist es nicht negativ aufgefallen, außer dass man halt gemerkt hat, okay, das Tretlager ist generell einfach jetzt im höheren Bereich. Wir sind von effektiven Tretlagerhöhen immer noch in einem ganz normalen Bereich. Aber wenn man den Kunden das sagt, dann merkt man das natürlich.
1: Ja. In den letzten Minuten war jetzt deutlich zu merken, dass wir mit dem Entwicklungs-Christoph sprechen, der da in den ganzen Maßen drinsteckt. 36 Zoll wurde auch kurz angesprochen. Das ist dann noch eine andere Größe, über die müssen wir jetzt nicht hier sprechen. Ich würde denken, man merkt es bei dir so, weil du sowieso, ne, also weil du der Entwickler bist, weil du so in dem Thema auch drinsteckst. Aber vielleicht ja auch, werden sich sicher einige Leute erinnern und es werden auch einige wissen, weil du eben mit Sauer, mit deiner Firma seit ein paar Jahren direkt vor Ort produzierst. Und das ist sicher auch ein Grund, warum du angesprochen wirst von anderen OE-Herstellern, weil du schnell reagieren kannst. Das heißt, du hast irgendwann im Zuge der Covid-Wirren die Produktion umgezogen und ihr seid damit jetzt, soweit ich weiß, so gut wie komplett, bis auf ein paar Zulieferteile im Erzgebirge, ne? Sowas wie Kettenstreben oder sowas. Ganz kurz, auch wenn wir da lange drüber sprechen könnten, was sind für dich jetzt so in den letzten Jahren noch weitere Vorteile? Haben sich deine Hoffnungen mit dieser Produktionsverlagerung, haben die sich bestätigt? Und gibt es vielleicht auch Punkte, wo es kritisch geworden ist, wo es ein bisschen eng geworden ist?
0: Also die eigene Fertigung, das war ja, wir haben damals ja, glaube ich, schon mal dazu telefoniert vor ein paar Jahren. Das war so ein, eigentlich immer ein nice to have. Wir haben es während Covid dann notgedrungen getan, weil wir so die Möglichkeit hatten, auf mehr Zulieferer bei Rahmenbauteilen zuzugreifen, als wenn wir eben von einem Rahmenbauer abhängig sind. Die Lernkurve war lang und die Lernkurve war auch sehr teuer. Das heißt, es ist tatsächlich ein Unterschied, einen Rahmen zu bauen und relativ viel Zeit dafür zu haben oder zu sagen, okay, wir müssen das irgendwie wirtschaftlich gut hinkriegen und dann das zu einem sinnvollen Preispunkt für den Kunden natürlich auch, weil wir auch einen gewissen Preispunkt haben, den wir erreichen wollen, dass wir eben irgendwie auch noch so eine Preise anbieten können, dass wir einen Großteil der Menschen auf Räder kriegen können und eben nicht in so einen super Premium-Bereich abdriften, weil das einfach nicht das ist, was ich selber anbieten will. Und das war mit der Fertigung hier tatsächlich relativ schwierig. Und ich hatte schon damals, und der Ansatz ist auch jetzt eigentlich noch der gleiche, die Idee zu sagen, wir müssen nicht zwangsläufig alles in-house machen. Das heißt, ich muss nicht alle Rohre biegen, ich muss nicht alle Gerbungen selber machen, weil das in unseren Stückzahlen und in der Modellvielfalt, also bei Modellvielfalt können wir auch davon ausgehen, dass wir jedes Modell, das wir haben und jede Größe als eines einzelnes Modell sehen, weil eigentlich fast alle Rohre unterschiedlich sind. Somit sind das immer einzelne Schritte. Und in dieser Vielfalt, in der wir da sind, das vielleicht sinnvoller ist, wenn das jemand anders macht. Und somit haben wir verschiedene Partner, die sind entweder in Taiwan oder eben auch im europäischen Ausland und auch in Deutschland, die für uns zum Beispiel Zuschnitte machen für die Rohre oder halt drei verschiedene Lieferanten haben für Sitzstreben und sowas mittlerweile. Aber es gibt halt Sachen, die wir hier nur sehr schwer beziehungsweise sehr teuer bekommen in Europa oder nicht in der Konfiguration, wie wir die brauchen. Somit arbeiten wir weiterhin halt relativ eng mit Taiwan zusammen, zum Beispiel bei unseren Ausfallenden und Sattelklemmen bei den Gussteilen. Wir könnten es jetzt auch hier 3D drucken, aber aus technischer Sicht bin eigentlich Fertigungstechniker, widerstrebt mir das, das drucken zu lassen, wenn ich es eigentlich gießen kann, was kostenmäßig viel sinnvoller ist. Also wenn wir was drucken wollen, dann würde ich das nur machen, wenn ich weiß, das ist ein Druckteil, das ist so entworfen, dass man es eben drucken muss. Und es bietet mir auch irgendeinen Vorteil. Ne? Aber bisher, ich sag mal, denke ich nicht in 3D-Druck. Deswegen sehen die Produkte natürlich auch anders aus. Wir hatten halt auch letztes Jahr so Situationen, wo uns diese Internationalität unserer Fertigung trotzdem das Leben schwer gemacht hat. Das heißt, wenn du weiterhin gewisse Teile, auf die du angewiesen bist, aus Asien bekommst und dort einfach die Lieferzeiten lang sind oder irgendwas unvorhergesehen länger im Zollstand und du hast eigentlich so wie in jedem halbwegs modernen Betrieb in Anführungsstrichen eine Just-in-Time Lieferung für die Sachen oder nur einen relativ kleinen Puffer, dann kann das so eine Unternehmung wie unsere schon ganz schön in Probleme bringen, wo wir einfach extrem viel mit den Kunden und unseren Händlern kommunizieren müssen. Das ist ja eigentlich was, was auch ein Vorteil von uns ist. Wir können schnell auf viele Dinge reagieren und gucken, was der Markt will, weil wir so einen direkten Kontakt mit unseren Händlern und Kunden haben. Es gibt einfach nicht viele Ebenen, die zwischen dem Markt und uns dazwischen liegen. Aber damit kriegst du natürlich gerade in so einem kleinen Team auch ganz viel ungefiltert ab, sozusagen. Weil es ja ganz verständlich ist wirklich, dass der Kunde, wenn er einen Urlaub plant, und dann verzögert sich was, dass er dann ungehalten wird irgendwie. Ja? Und das nimmst du natürlich auch mit nach Hause. Also das sind halt einfach Sachen, auf das lässt du dich ein, wenn du direkt verkaufst und auf solche Dinge. Wir haben da extrem viel dazugelernt im Zuge von, ich sag mal, progressiver oder proaktiver Kommunikation. Wie können wir die Kunden besser abholen, dass das nicht so eine Blackbox ist, unsere Fertigung, sondern die eher über Schritte informiert werden. Und da muss man auch die Waage finden. Es gibt halt Kunden, die sagen, sie finden das super, dass sie hier insgesamt 10 E-Mails bekommen haben über jeden Schritt. Und andere sagen, eigentlich haben sie sich die gar nicht durchgelesen, weil das eigentlich nur genervt hat. Das ist super, super schwierig, weil wir ja für jeden man sich diese Arbeit macht und manchmal merkst du, okay, es ist eigentlich egal. Und manchmal ist es super wichtig.
1: Ja, und jetzt hast du eine Weile so schon auch ein paar Probleme aufgezählt, ne? Also wo ich mir dann gedacht habe, okay, jetzt kommen also nicht die Rahmen am Stück entweder kommen die durch oder nicht, sondern jetzt hängt es halt dann manchmal in Einzelteilen. Also vielleicht so ein bisschen ein Austausch der Elemente, die dann auch mal verzögert sein können und alles, was sich dann danach zieht mit Kunden und so. Das sind ja eher auch so Punkte, die... Also es ist ja kein positiver Punkt, wenn man über eine mögliche Verzögerung spricht. Gibt es für dich auch ganz klar positive Punkte?
0: Auf jeden Fall. Also positiver Punkt ist einmal das, was wir für das Produkt an sich geschafft haben, an Qualität zu steigern im Vergleich von 22 zu jetzt. Also wenn ich die Rahmen jetzt sehe, sind das einfach viel bessere Rahmen. Das ist für den Kunden aus Stabilitätsgründen oder Fahrtechnik, macht das jetzt nicht so einen großen Unterschied, aber man sieht das an den Schweißnähten zum Beispiel. Und dann gibt es natürlich Sachen aus technischer Sicht, wie sich meine Entwicklungsarbeit, die Gedanken, die ich gehe und die Reihenfolge, die ich mache bei der Entwicklung, wie sich das verändert hat. Jetzt, da wir das selber machen müssen, gehe ich also alles verschweißen müssen, gehe ich ganz anders daran. An ein neues Ausfallende gehe ich ganz anders ran, weil ich denke, wie kriegen wir das sehr gut verschweißt? Wie kriegen wir das gut verbaut, dass das die saure Formsprache hat, aber es auch wiederholgenau und im Idealfall ohne irgendwelche Probleme gut verbaubar ist. Das ist was ich jetzt sehr gerne sehe, weil ich jetzt an meinen Produkten ziemlich genau weiß, warum habe ich mich dafür entschieden und dafür entschieden. Und die Fertigung gibt uns natürlich auch mehr Möglichkeiten für Individualisierung, also auf extra Ösen einzugehen für Rahmentaschen, für Snackbag-Ösen und so eine Sachen. Das ist das. Und es erhöht natürlich auch den Spieltrieb. Also jetzt Sachen auszuprobieren, der Prototypenbau für uns intern ist was, wo wir sagen, okay, wir können halt innerhalb von 6 Wochen einen Prototypen auf die Beine stellen, wo wir vorher ungefähr 4 Monate für gebraucht haben. Also es ist schon auch Zeitunterschied.
1: Ja, und da sind wir wieder beim Spieltrieb. Den wollte ich ja am Ende sowieso nochmal auffassen, weil ich finde das eigentlich ein ganz schönes Bild. Und es ist ja auch vielleicht eine Überlegung wert, ne, sich vorzustellen, okay, dann haben vielleicht auch bei Maxis und vielleicht sind auch die Leute bei Track und Giant, vielleicht haben die auch alle diesen Spieltrieb. Nun gibt es Leute, die sagen, das ist richtig cool, dass es den gibt in dieser Fahrradbranche. Und es gibt Leute, die sagen so, ey Leute, hier hängen Jobs dran, wir drehen hier echt Gewichte, hier hängen Summen dran. Wir sollten an der einen oder anderen Stelle vielleicht doch ein bisschen rationaler vorgehen. Und diese Frage stellt sich ja sicher auch bei diesem neuen Laufradmaß. So, wo kommt's her? Ganz insgesamt für dich, dieser Spieltrieb in der Branche, siehst du denn eher positiv oder sagst du so, hier könnte man vielleicht auch ein bisschen vorsichtiger sein?
0: Also ich finde, dass der Spieltrieb das ist, was die Branche sehr sympathisch macht und der gefällt mir. Und es gibt halt Hersteller, die, also mein guter Freund Christian von Cybercycles ist so jemand, der hat so eine Größe und so eine Motivation, Dinge zu tun für 3 Kunden weltweit. Und der macht das und der hat da Bock drauf. Und es wäre schade, wenn das nie existieren würde innerhalb dieser Branche. Und das ist, glaube ich, oft diese Branche sehr einzigartig. Mir fällt keine andere ein, außer vielleicht was weiß ich, Modellbau oder sowas. Ich stecke jetzt gerade anders in Branchen drin, aber wo man seine Individualität mit einem Produkt so sehr ausleben kann. Und es gibt auch, und das ist wirklich was Schönes, diesen Vergleich bringe ich manchmal, auch wenige Branchen, wo Firmen wie wir mit 6 Personen auf eine Messe gehen können und ich baue einen Messestand mit meinen 25 Quadratmetern und dann steht neben mir das große S, hat 30 oder 35 Quadratmeter.
1: Wir reden von Specialized.
0: Genau. Und ein Kunde kommt an auf die Messe, kauft sich ein Ticket und hat noch nie vorher am Fahrrad gesehen. Dann ist auf ersten Blick, ohne dass ich mich jetzt zu sehr mit denen vergleichen will, aber der wusste gar nicht, dass Fahrräder existieren. Dann stehen wir nebeneinander. Und ich kann die jetzt nicht ärgern oder sowas, ne? Das ist alles ein ganz anderes Level, aber wir können koexistieren in so einem Markt. Und das bei den Größenunterschieden, bei den Finanzunterschieden, auch bei den Produktunterschieden. Und das finde ich ziemlich charmant, weil es das sonst halt, ich wüsste nicht, wo es das sonst gibt.
1: Ja, das klingt gut, wie so die zwei S nebeneinander stehen und was dann jetzt für jeden individuell das große und das kleinere S ist, das kann ja auch jeder individuell entscheiden. Und wenn ich das jetzt so zusammenfasse für mich, was du gesagt hast, denke ich mir, okay, 32 Zoll ist jetzt so ein Spiel und das müssen wir halt auch in Kauf nehmen, dass so ein Spiel ab und zu mal ein bisschen vielleicht aus dem Ruder läuft oder eine Weile braucht, bis es anläuft. Und jetzt lässt sich aber auf jeden Fall noch nicht sagen, so, was wird da letztlich draus? Weil alle sind eigentlich noch im Spielmodus. Habe ich das so richtig zusammengefasst?
0: Ja, also man kann bei den Großen diesen Spielmodus auch auf Entwicklungsmodus ummünzen. Aber ja, das wird sich tatsächlich erst rausstellen. Es wird größer kommen, als viele denken. Das steht fest, zumindest in 27, 28. Aber der Vergleich mit den Fatbikes war auch sehr passend. Es könnte eben auch so enden.
1: Dann sind wir gespannt, wie das endet, wie sich das weiterentwickelt. Ich bin auf jeden Fall froh, dass wir drüber sprechen konnten und danke dir für die Einblicke, Christoph. Denn das ist schon ziemlich interessant, das so mitzubekommen, was dann in dieser Branche eben dann auch eigentlich, ich finde, in relativ kurzer Zeit sich so tut. Und wie vermutlich dann niemand auch so richtig genau zu wissen scheint, wo das alles hinläuft. Es bleibt spannend und ich danke dir.
0: Sehr gern und ja, vielen Dank für die Möglichkeit.
1: Dieses Bild des Spieltriebs, das mag ich wirklich sehr. Und natürlich wird mein kleines Mountainbike-Geschichtsherz deutlich davon angesprochen, wenn wir uns in diesem Gespräch nebenbei klar machen, dass das Mountainbike an sich ja auch aus Zufall und aus Spielerei entstanden ist. Und damit ist es nicht mal der einzige Radtyp. Ich habe mich im Nachhinein noch gefragt, ob der Erfolg dieser neuen Laufradgröße auch davon abhängen wird, inwiefern die auch an E-Mountainbikes funktioniert, denn wir wissen ja spätestens seit dem Gespräch mit Maxi Dickerhoff im Januar 2026, die meisten Mountainbikes rollen heutzutage mit Motor aus dem Fahrradladen und da stellen sich dann nochmal andere Fragen, zum Beispiel in Sachen Bauraum und Stabilität. Wir werden das jedenfalls alles weiter beobachten und machen einfach Woche für Woche weiter. Darum erscheint auch die nächste Ausgabe dieses Podcasts in einer Woche am 1. Mai und ihr erreicht uns wie immer unter antritt@detektor.fm sowie auf Instagram und Mastodon. 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Und ganz konkret haben diese Ausgabe Clemens Möller und Stanley Bald aufgeschnitten. Eine kleine Brücke in die nächste Ausgabe hat Christoph, ohne es zu wissen, in unserem Gespräch schon gebaut. Denn zwei Personen, die er nebenbei genannt hat, die werden auch in der nächsten Folge angesprochen werden. Wir reden dann aber nicht über Laufradgrößen und Stollenreifen, sondern über einen Fahrradtraum, der mir mindestens so gut schmeckt wie ein richtig gutes Eclair. Das Rad meiner Träume bekommt eine Fortsetzung und bevor das passiert, wünsche ich euch erstmal ein richtig schönes Frühlingswochenende, eine hoffentlich richtig gute Fahrt und ich appelliere an euren Spieltrieb, pflegt ihn, denn das lohnt sich meistens. Macht's gut, wir hören uns. Ciao.

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1: Das ist ein Realitätscheck. Also ich habe eigentlich nur Feedback von der Welt bekommen, ob der Weg, den ich bislang gegangen bin, erfolgreich war, ob der mich zu meinem Ziel führt. Und der Realitätscheck sagt an der Stelle, nein, dieser Weg hat nicht funktioniert.
2: So spricht René Träder von Scheitern, ohne das Wort Scheitern zu benutzen. Er ist Psychologe, Coach und Journalist und der Gast in dieser besonderen Flopcast-Ausgabe. Denn heute geht es nicht um eine einzelne Scheitergeschichte und einen neuen Traum, sondern wir lernen, wie wir gut mit Misserfolgen, Flops und Ähnlichem umgehen können. Und damit herzlich willkommen, mein Name ist Anja Bolle.
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2: Diese Folge ist auch eine besondere Folge, weil René Träder den Detektor FM Stand auf der Leipziger Buchmesse besucht hat und dort mit meinem Kollegen Stefan Ziegert gesprochen hat. René erzählt unter anderem von seiner eigenen Scheitergeschichte und hat Tipps und Tricks, wie wir aus psychologischer Sicht besser mit Flops, Krisen und Stress umgehen können.
4: Detektor FM live von der Leipziger Buchmesse und ich freue mich besonders auf unseren Gast René Träder.
1: Ja, vielen Dank für die Einladung. Freue mich sehr. Vor allem, dass hier Menschen vor uns sitzen, die zuhören. Voll schön für so einen Podcast.
4: Ich darf dich ganz kurz vorstellen. René Träder ist Journalist, hat lange beim Radio gearbeitet. Er ist Psychologe und Coach und sein Schwerpunkt ist Arbeits- und Organisationspsychologie. Vor einiger Zeit hat er auch ein Buch darüber geschrieben, wie wir unsere psychische Widerstandskraft stärken können. Das Zauberwort ist Resilienz. Und der Titel des Buches, das Leben so nein, ich so doch, wie du besser mit Stress, Krisen und Schicksalsschlägen umgehst. Und da finde ich, gibt es eine ganz große Überschneidung zu dem, was wir hier im Flopcast machen und zu besprechen. Auch in der neuen Staffel teilen Gründerinnen und Gründer ihre Geschichte, wie sie gescheitert sind, was in den meisten Fällen ja auch sehr belastend ist und Stress auslösen kann. Und wir sprechen in dieser Staffel aber auch darüber, wie aus dem Scheitern etwas Neues erwächst, also eine neue Idee oder ein neuer oder vielleicht auch alter Traum. Und wie wir lernen können, besser mit dem Scheitern umzugehen und wie wir Kraft schöpfen für das Neue, das wollen wir jetzt mal aus psychologischer Sicht betrachten. Und deswegen freue ich mich sehr, dass du hier bist. Fangen wir mal vielleicht mit der ganz persönlichen Sicht an. Du sagst selber, dein Leben ist bisher nicht unbedingt geradlinig verlaufen. Aber so zwei Konstanten, würde ich mal sagen, gibt es aus beruflicher Perspektive. Das eine ist die Psychologie und das andere sind Medien, oder?
1: Ganz genau. Und man kann sich ja auch fragen, welches Leben läuft überhaupt geradlinig? Also haben wir nicht alle Brüche und Veränderungen und Dinge, die nicht so geklappt haben? Und die Frage ist halt immer so ein bisschen, wie schauen wir da drauf? Und bei mir hat sich das total schön ergeben, dass Medien und Psychologie so eine neue Einheit geworden sind.
4: Das heißt, es ergänzt sich sehr gut.
1: Es ergänzt sich sehr gut, was ich nicht gedacht hätte zu Beginn, als ich diesen Bruch hatte vom Radiomoderator zum Psychologiestudenten, hatte ich so damals dieses Gefühl, ich würde alles wegschmeißen, was ich mir erarbeitet habe. Ich habe knapp 10 Jahre beim Radio gearbeitet und habe irgendwann gekündigt, um Psychologie zu studieren. Und das war schon so ein Punkt, der sich wie Scheitern angefühlt hat. Eben diese Frage, habe ich mich für den falschen beruflichen Weg entschieden? Bin ich gescheitert mit dem, was mir eigentlich wichtig war? Und wirklich werfe ich alles weg, was ich kann, meine Fähigkeiten, meine Talente, mein Wissen und die Erkenntnis, die ich jetzt habe, ist, ich habe gar nichts weggeworfen. Ich habe alles mitgenommen in mein neues berufliches Leben. Und ich glaube, das geht uns eigentlich immer so, dass wir was lernen und wenn wir einen neuen Weg gehen, dann nehmen wir das ja mit, weil wir diese Fähigkeiten ja auch anders nutzen können.
4: Das heißt, wenn du auf diese Zeit zurückschaust, ist das der konkrete Scheitermoment für dich in deinem Leben gewesen?
1: Naja, ist ein bisschen die Frage, was verstehst du unter Scheitern und was ist das Wort, worauf wir uns irgendwie einigen?
4: Ja.
1: Aber es hat sich zum damaligen Zeitpunkt angefühlt wie Scheitern und mein Wort, das ich hatte, war die innere Kündigung. Also ich bin zur Arbeit gefahren, so ein Dreivierteljahr ungefähr und habe mich gefragt, warum eigentlich? Also ich hatte keine Freude mehr, obwohl ich wahnsinnig viel ursprünglich mal dafür getan habe, um beim Radio arbeiten zu dürfen. Und das ist ein langer Weg, du weißt es vielleicht auch. Und dann irgendwann dieses Gefühl zu haben, ich bin hier nicht mehr richtig und ich habe für mich vielleicht auch gar keine Vision, wie ich da war ich Ende 20, bis zur Rente noch irgendwie arbeiten soll, weil ich alles gemacht habe, was man machen konnte und ich hatte das Gefühl, ich kann mich gar nicht mehr weiterentwickeln. Und das fühlte sich dann schon an wie Scheitern erstmal und es war ein tiefes Tal und auch eine große Traurigkeit, weil ich auch dachte, meine Güte, ich kann ja gar nichts. Also ich arbeite beim Radio und ich kann reden, aber ansonsten kann ich gar nichts. Das war so diese Idee, die ich zu dem Zeitpunkt hatte.
4: Und wie bist du mit diesen beruflichen Zweifeln umgegangen und mit diesem Hin und Her? Was hat dir geholfen? Wie bist du da rausgekommen?
1: Also ich habe viel gesprochen mit anderen und das ist, glaube ich, immer so meine Lösung, ganz viel reden mit anderen und eine Idee davon kriegen, so als Spiegel eben auch. Was haben die für Gedanken? Wie schätzen die das ein? Und ja, einfach auch durch dieses tiefe Tal gehen und auch merken, dass das ein Endpunkt ist, den ich so nicht mehr weiterführen kann und dann eine Entscheidung zu treffen. Eine Entscheidung, vor der ich auch Angst hatte, nämlich zu kündigen, kein Geld mehr zu verdienen und dann in ein Studium zu gehen, wo ich 30 bin und mit mir sind 18-Jährige da und auch nicht genau zu wissen, ob aus diesem Studium mal was wird, weil ich meine, wir interessieren uns alle für Psychologie, aber ist das wirklich am Ende der richtige Job für mich? Und das hat mir, glaube ich, diesen Mut gegeben, trotz Angst zu kündigen und trotz Angst, mich in dieses Ungewisse hineinzubegeben.
4: Ja.
1: Aber dafür musste ich erst den Schmerz haben. Ohne den Schmerz hätte ich es nicht gemacht.
4: Auf jeden Fall, auf diese Punkte kommen wir gleich nochmal und wie man das vielleicht gut und sinnvoll verarbeitet, auch für die Zukunft, um damit auch vielleicht ein neuer Traum entsteht. Aber du hast es gerade schon angesprochen, wir müssen uns vielleicht erstmal einigen über den Begriff Scheitern, was wir darunter verstehen. Ich sag mal, Scheitern ist ja für viele negativ konnotiert und wir haben auch Gründerinnen und Gründer hier im Flopcast schon gehört, das Wort, ich sag mal, vermeiden oder vielleicht umdeuten, zum Beispiel Zhang Yu Chu aus der zweiten Folge dieser Staffel, die sagt zum Beispiel in Bezug auf das Scheitern, manchmal gewinne ich, manchmal lerne ich. Das heißt, das Wort verlieren, was ich jetzt mal in Bezug setzen würde und in den Rahmen von Scheitern, versucht sie eigentlich zu vermeiden. Ist das eine gute Strategie aus psychologischer Sicht?
1: Wörter sind ja wahnsinnig machtvoll. Und ich will dir vielleicht mal ein kurzes psychologisches Experiment erzählen, was das so wunderbar verdeutlicht. Und zwar gibt es ein Experiment, wo man Menschen einen Autounfall vorgespielt hat, wo zwei Autos ineinander fahren. Und danach hat man sie gefragt, wie schnell ist denn dieses Auto gefahren? Und die Antwort der Menschen hing davon ab, wie man die Frage formuliert hat. Wenn man gesagt hat, wie schnell war denn das Auto, als es in das andere gefahren ist, haben die weniger km/h gesagt, als wenn man gesagt hat, wie schnell war denn das Auto, als es ins andere hineingeschmettert ist. Allein die Frage verändert unsere Wahrnehmung. Und genauso ist es eben auch bei dem Scheitern. Wenn ich eben durch die Welt laufe und sage, ich bin gescheitert mit dem Job, mit dem Projekt, mit der Beziehung oder was auch immer, erzähle ich mir eine ganz andere Geschichte. Das ist eher diese Opferhaltung, es ist dieses Endgültige, es ist fast wie so ein Naturgesetz, ich kann das nicht. Und wenn ich aber für mich eben prüfe, was heißt denn Scheitern eigentlich? Ist das wirklich endgültig? Ist es ein absoluter Punkt, wo es nicht mehr weitergeht?

0: dass es trotzdem Probleme gibt. Also das heißt, so ein Begriff des Scheiterns und zu akzeptieren, die Dinge sind jetzt erstmal nicht gut gelaufen, dieser Schritt muss auf jeden Fall da sein.
1: Genau, weil sonst leben wir in so einer Fantasiewelt und reden uns ein, es kann immer noch klappen, es geht weiter und wir ändern dann halt eben auch nichts. Und diese Akzeptanz ist ganz wichtig. Und Akzeptanz heißt ja auch nicht, dass ich es gut finde. Akzeptanz heißt erstmal nur, dass ich hinschaue und dass ich sage, jawohl, hier bin ich zu einem Endpunkt gekommen, hier geht's nicht mehr weiter. Und dann ist die Frage, möchte ich aber gerne weiterkommen? Oder was gibt's jetzt für Möglichkeiten, um weiterzukommen? Und das braucht halt eine aktive Auseinandersetzung. Wenn ich halt immer nur sage, wir sind gescheitert als Beziehung oder wir sind gescheitert als Jobidee oder als Solo-Selbstständig zu sein, dann mache ich ja so einen Stempel drauf und es ist ja so ein wahnsinniges Ende und auch so eine Schwäche, woraus ja eigentlich nichts Produktives erwachsen kann.
0: Das heißt, du würdest auch sagen, das Wort Scheitern ist in Ordnung erstmal? Also wir brauchen jetzt kein neues Wort dafür.
1: Ja, doch, ich finde schon. Also ist halt immer so ein bisschen die Frage, ob man aus dem Alltagsverständnis auf Scheitern schaut, dann ist es ja eigentlich nur ein negativer Begriff. Wenn man sich aber anguckt, was der Begriff eigentlich meint, dann finde ich ihn total in Ordnung. Da steckt ja drin scheiden, also aufspalten oder trennen und auch der Holzscheit ist ja etwas Abgespaltenes. Das heißt, es ist ja erstmal nicht Müll oder was Negatives, sondern es ist nur etwas Abgetrenntes. Das heißt, hier ist was kaputt gegangen, da ist was in Teile zerfallen. Und das sich genau anzugucken, diese Teile, das ist ja total konstruktiv. Und dann zu sagen, was kann ich daraus lernen für die nächsten Schritte? Und ich würde sagen, ein Begriff, der für mich total gut ist, auch wenn ich mit Unternehmen arbeite oder im Coaching mit Einzelpersonen arbeite, statt Scheitern eigentlich zu sagen, das ist ein Realitätscheck. Also ich habe eigentlich nur Feedback von der Welt bekommen, ob der Weg, den ich bislang gegangen bin, erfolgreich war, ob der mich zu meinem Ziel führt. Und der Realitätscheck sagt an der Stelle, nein, dieser Weg hat nicht funktioniert. Aber das heißt ja nicht, dass das ganze Vorhaben deshalb nicht funktionieren könnte.
0: Ja, diese Herleitung mit dem Holzscheit von Scheitern, das haben wir in der früheren Staffel hier im Flopcast auch schon mal gehört. Und da fand ich ganz spannend, dass quasi auch eine Strategie damit umzugehen ist, zu sagen, unser Selbst muss facettenreicher sein. Ne? Das kann man sich vorstellen, Holz, das wird gespalten. Und umso mehr man beispielsweise sich identifiziert mit dem beruflichen Ich, sage ich jetzt mal so, und wenn das abgespalten wird, umso mehr wird mir weggenommen. Das heißt, ist das eine gute Strategie zu sagen, wir müssen sehr facettenreich sein, es muss mehrere Ichs geben, also das Ich als Privatperson, das berufliche Ich, damit es uns auch so ein bisschen bewahrt vor so einem großen Verlust und so einem großen Schmerz?
1: Genau, also Scheitern definiert ja nicht dich als Person, aber die große Gefahr ist natürlich, dass wir uns ganz doll identifizieren mit dem, was wir tun und natürlich gerade auch in der Selbstständigkeit. Der Podcast richtet sich ja an Solo-Selbstständige. Und in der Selbstständigkeit bin ich ja mein Unternehmen und wenn meine Ziele nicht klappen oder wenn die Dinge, die ich vorhabe, nicht so funktionieren, wie ich das will, dann hat das natürlich die große Gefahr, dass ich das wahnsinnig stark mit mir identifiziere, weil ich ja als Solo-Selbstständiger in der ersten Reihe stehe und ein Unternehmen, was ja viele Abteilungen hat, die bin ja alle ich. Also ich bin das Marketing, ich bin das Sekretariat und so weiter. Und das heißt, wenn das nicht mehr funktioniert, dann ist eben die Frage, oh Gott, bin ich gut, bin ich schlecht? Und da ist schon die große Gefahr, dass ich einen ganz negativen Stempel auf mich drauf mache und mich zu überidentifiziere. Und es macht natürlich total viel Sinn zu sagen, da gibt's den beruflichen René oder den beruflichen Stefan und da gibt's aber auch noch den privaten Menschen. Und das natürlich in verschiedenste Aspekte aufzuteilen, aber vor allem das, was gescheitert ist, lohnt sich aufzuteilen in verschiedene Aspekte, um eben auch Ursachen und Gründe und Wirkweisen genau zu erkennen und zu sagen, welcher Teil von diesen ganzen abgespaltenen Sachen lohnt sich denn nochmal zu überdenken.
0: Jetzt kommen wir ganz konkret mal auf die Frage, wie wir uns vielleicht darauf vorbereiten können. Jetzt ist es ja zumindest statistisch gesehen nicht ganz unwahrscheinlich, dass ich als Gründer oder Gründerin mit einer Idee scheitere oder als Solo-Selbstständiger. Ist es denn, vielleicht das zuerst gefragt, ist es denn überhaupt sinnvoll, sich darauf vorzubereiten? Stichwort selbsterfüllende Prophezeiung. Also wenn ich die ganze Zeit an Scheitern denke oder daran denke, wie ich mich darauf vorbereite, ist es eine gute Idee?
1: Die Angst vor dem Scheitern, die uns hemmt, ist sicherlich keine gute Idee. Die Auseinandersetzung mit dem, was schiefgehen kann, ist eine spitzenmäßige Idee, weil wir dadurch ja Gefahren identifizieren können, wo wir direkt gegenwirken können. Und das ist auch genau etwas, was ich zum Beispiel mit Unternehmen mache, wenn die ein neues Projekt gründen und die sagen, wir wollen gerne eine Begleitung bei diesem Prozess. eine wunderbare Übung, die man auch im Privaten machen kann, ist, dass man so eine Art

0: Zeitungsartikel schreibt, und zwar aus der Zukunft, und reinschreibt, was ist schiefgegangen? Warum ist es gescheitert? Das muss jetzt nicht nur ein berufliches Projekt sein, das kann auch ein privates Projekt sein. Die Hochzeit, die man plant, oder die neue Beziehung, die man eingeht. Und da mal einen Zeitungsartikel zu schreiben, warum ist das schiefgegangen? Und wirklich so einen richtig zugespitzten Bild-Zeitungsartikel vielleicht zu schreiben, um dadurch auf Dinge zu stoßen, die man vielleicht verdrängt. Weil man ist ja in so einer euphorischen Phase. Man will ja erfolgreich sein. Man will glücklich sein. Man will die Dinge schaffen. Und auch in einem Team kann ganz schnell natürlich so ein sehr toxisch positives Denken entstehen, dass man sich gar nicht mehr traut, Missstände oder Fehler anzusprechen oder zu antizipieren, die entkommen könnten, und sich einfach mal bewusst hinzusetzen und gerade in einem Team sich zu fragen, was sieht denn jeder, was kann jeder erkennen, was schiefgehen könnte, und dann daraufhin eben Pläne zu schmieden und zu sagen, ach Mensch, daran haben wir gar nicht gedacht, dass das passieren könnte, und sozusagen vorzubeugen. Und das ist eine super gute Strategie, anstatt eben nur mit dieser Positivität sich in was reinzustellen stürzen und das, was man vielleicht schon so als Bauchgefühl mit hat, nicht auszusprechen.
1: Das heißt, das wäre so eine von verschiedenen Übungen, die man machen kann, um resilienter zu werden, um seine psychische Widerstandskraft zu stärken. Mhm. Welche Übungen gibt es da noch?
0: Also ich glaube, es ist vor allem ganz wichtig, die Selbstwirksamkeit zu stärken. Das ist mit ein Aspekt von Resilienz. Und Selbstwirksamkeit bedeutet eben, dass ich selbst aus mir heraus diese Idee habe, etwas gestalten zu können, etwas verändern zu können. Und man kann sich das wie so ein Zentimetermaß vorstellen. Wie viel Selbstwirksamkeit habe ich denn? Ich kann ganz wenig Selbstwirksamkeit haben und ganz viel Selbstwirksamkeit haben. Und man weiß aus Studien, Menschen, die sehr selbstwirksam sind, halten oft länger durch. Also die lassen sich von Rückschlägen nicht so leicht verunsichern. Und das kann man zum Beispiel auch trainieren, indem man sich immer wieder fragt, was kann ich denn dazu beitragen durch mein Wissen oder durch mein Können, was etwas an der Situation verändert. Oder auch, dass man zum Beispiel versucht, diese intrinsische Motivation, diese ganz tiefe, echte, ehrliche Motivation in sich wach zu kitzeln und sich zu fragen, warum interessiert es mich? Und dass man nicht so sehr abhängig ist von der externen Motivation, sowas wie Lob oder Erfolg. Denn wir wissen, wenn dieser Erfolg nicht direkt eintritt, dann kann natürlich ganz leicht passieren, dass man nicht mehr motiviert ist, wenn die ersten Rückschläge kommen. Und Menschen mit hoher Selbstwirksamkeit brauchen nicht immer Lob oder brauchen nicht den direkten Erfolg, sondern können länger durchhalten. Und das kann man im Alltag auch nochmal trainieren, dass man sich Projekte vornimmt und die durchzieht und dadurch selber so ein bisschen trainiert, Dinge zu machen, auch wenn nicht direkt das Ergebnis kommt. Also so ein Beispiel im Alltag ist, jemand möchte 10 Kilo abnehmen, und er fängt jetzt an, mehr Sport zu machen oder seine Ernährung umzustellen. Und am nächsten Tag hat er nicht 10 Kilo weniger. Und die Gefahr ist jetzt aufzuhören, wenn der Erfolg nicht direkt eintritt. Und die Menschen, die es also schaffen, das Lob oder den Erfolg auch erstmal warten lassen zu können, die sind oft eben ausdauernder. Und sowas im Alltag zum Beispiel zu trainieren, kann auch helfen. Und natürlich auch ein optimistisches Denken. Also sich immer wieder auch im Alltag zu fragen, was ist denn jetzt gut daran, wenn etwas auch schief geht? Man verpasst den Bus und man ärgert sich nicht, sondern man fragt sich, was ist jetzt gut daran? Und trainiert so ein bisschen dieses positive Denken, um dann eben auch in der Krise sich zu fragen, was ist denn jetzt gut daran? Weil Krise ist ja eigentlich nur ein Richtungswechsel. Ja, auch der Scheitelpunkt ist ja eigentlich nur ein Richtungswechsel, und sich zu fragen, was bedeutet dieser Richtungswechsel jetzt für mich, zum Beispiel im Beruflichen.
1: Du arbeitest ja auch als Coach und berätst dann auch Unternehmen und Mitarbeitende. Wie trainierst du da Mitarbeitende gerade in Bezug auf die Resilienz im beruflichen Kontext?
0: Also da geht es genau um diese Sachen, die wir gerade schon besprochen haben. Da geht es um Fehlerkultur, da geht es um Kommunikation, also ein Klima zu schaffen, in dem es möglich ist, solche Dinge anzusprechen und auch auf eine ruhige, wohlwollende Weise über Fehler, über Pannen, über Rückschläge zu diskutieren. Auch ein hierarchiefreies Denken, dass also jede Idee sozusagen gehört werden darf. Aber auch ein Umgang mit Stress ist ganz wichtig, weil wenn wir im Stress sind, sind wir im Tunnelblick. Und genau das kann ja auch passieren. Wenn wir dieses Gefühl haben, wir drohen zu scheitern oder wir sind gerade in einer Scheiterphase, dass wir so sehr in den Tunnelblick verfallen und so sehr uns verbeißen in etwas, dass wir eben keine guten Entscheidungen mehr treffen und dann auch kein gutes Verhalten mehr zeigen. Das heißt, es geht auch darum, wie komme ich wieder in Ruhe, wie komme ich in Entspannung, damit ich überhaupt auch klar denken kann und gute Sachen entwickeln kann.
1: Was brauchen wir denn insgesamt für eine gute oder eine bessere Scheiterkultur?
0: Also wir brauchen erst einmal diese Idee davon, was ist Scheitern? Also es lohnt sich auch mal miteinander, genau das, was wir gerade tun, mal darüber zu sprechen, was verbinde ich mit dem Begriff und gibt's bessere Begriffe und auch mal einfach miteinander zu brainstormen. Und ich schenke euch gerne meinen Begriff des Realitätschecks und mal gucken, ob ihr damit was anfangen könnt, ob das für euch interessant ist. Und vor allem sozusagen ins produktive Machen zu kommen, aber eben in dieser Scheitelpunkt-Idee, dass ich bereit bin, die Richtung zu ändern. Ich denke, das ist so das Entscheidende, wenn wir damit konfrontiert sind, dass wir das eben nicht als in diese Opferhaltung geraten, in diese, der ist schuld, das System ist schuld, sondern uns wirklich fragen, was kann ich daraus lernen, was soll ich daraus lernen und was kann ich jetzt tun? Ich denke, das ist das Wichtigste, wenn wir über Scheitern nachdenken.
1: Du hast es gerade gesagt, den Zeitpunkt auch erkennen und auch diesen Realitätscheck zu machen. Manchmal ist es ja aber auch für viele, die so sehr drinstecken, die das möglicherweise auch sehr vereinnahmt, logischerweise, wenn man seine Idee umsetzen möchte, dann will man oder kann man das möglicherweise auch gar nicht erkennen und zögert das vielleicht hinaus. Inwiefern gibt's da von deiner Seite aus Tipps, um zu sagen, ja, jetzt ist der Punkt erreicht, jetzt ist der Scheitelpunkt, die Richtung muss geändert werden?
0: Ja, wahrscheinlich erkennen wir den Scheitelpunkt immer sehr spät, nämlich dann, wenn die Kurve am engsten ist, weil da ist auch der Schmerz am größten. Und ich denke, dass der Schmerz dazugehört. Und ich glaube, es geht gar nicht darum, schmerzfrei zu scheitern, sondern eben den Schmerz produktiv zu nutzen. Weil es ist ja völlig in Ordnung, nicht vorschnell etwas aufzugeben oder vorschnell Korrekturen zu machen, die vielleicht gar nicht notwendig wären, sondern eben sich zu überlegen, dass Scheitern nicht das Gegenteil von Erfolg ist, sondern es ist ein Teil von Erfolg. Thomas Edison wird dieser schöne Satz zugesprochen, dass er 5000 Möglichkeiten kennt, wie man keine Glühbirne baut. Und wir wissen ja, es gibt Glühbirnen, also es war eine gute Idee und man hat es irgendwie hinbekommen. Aber wenn man eben nach der 4999. Variante aufgehört hätte, dann hätten wir jetzt kein Licht. Ja? Und dahin zu kommen und eben zu sagen, der Schmerz ist in Ordnung, es darf anstrengend sein und der Schmerz ist eben auch eine Motivation, etwas zu ändern, aber eben im produktiven Sinne und nicht in dieser Opferhaltung und in diesem, ich versuche es jetzt nie wieder und wäre das System anders gewesen, hätte ich es geschafft, vielleicht, aber jetzt ist das System halt so und jetzt ist die Frage, wenn es dir wichtig ist, was kannst du lernen daraus, was kannst du verändern, wie kannst du die Dinge besser machen, damit sie realistischer werden und es ist auch übrigens ja völlig in Ordnung, irgendwann zu einem Punkt zu kommen und zu sagen, dieses Vorhaben macht für mich jetzt keinen Sinn mehr und das kann ja auch ein Learning sein. Man muss ja nicht auf Teufel komm raus alles durchziehen. Man kann ja auch sagen, okay, das habe ich probiert, das sind meine Learnings, die nehme ich mit für das nächste, aber das werde ich jetzt trotzdem nicht mehr versuchen. Das ist ja auch völlig in Ordnung.
1: Im Flopcast geht es ja nicht nur ums Scheitern, sondern vor allem auch um die neuen Träume, die Gründerinnen und Gründer dann wieder haben und damit auch durchstarten und erfolgreich sind. Vielleicht ganz persönlich jetzt nochmal, ich habe das Gefühl, du hast mindestens auch einen Traum für dich selber persönlich erfüllt. Wie kam der zustande und wie hast du die Kraft geschöpft dafür?
0: Mindestens 999 Träume vielleicht sogar. Also ich würde zum Beispiel rückblickend sagen, das war das Beste, was mir passieren konnte, diese innere Kündigung, von der ich eingangs gesprochen habe, weil nur dadurch war ich bereit, meine Festanstellung zu kündigen und mich eben auf 6 Jahre Studium einzulassen und eben auch auf ganz viele neue Situationen und Anstrengungen einzulassen. Und dieses Buch würde heute hier nicht stehen, wir würden heute hier nicht miteinander sprechen, wenn ich nicht damals diesen Schritt gemacht hätte. Und ich bin total dankbar dafür und komme ja auch selber immer wieder in Situationen, wo ich merke, hier gibt's eine Sackgasse oder einen Endpunkt und erinnere mich gerne daran zurück und sage, Mensch, René, erinnere dich daran, als du 29 warst und diese innere Kündigung hattest, da ist was Produktives draus erwachsen. Und wie kannst du sozusagen mit diesem Mindset wieder auf das schauen, wo du jetzt eine Sackgasse spürst? Und es kann ein paar Tage, paar Wochen, paar Monate dauern, bis ich dann auch in so eine Haltung komme, aber eben genau dieses, es kann was Gutes draus erwachsen. Und das ist ja übrigens auch eine schöne Übung für alle, die gerade hier sitzen oder die uns auch im Podcast zuhören, sich eben nochmal rückblickend zu fragen bei den Krisen des Lebens. Was ist denn daraus Positives erwachsen? Manchmal ist es sowas wie eine Beziehung, die zu Ende gegangen ist. Und 3 Jahre später sagt man, Gott sei Dank, sind wir jetzt nicht mehr zusammen. Oder ein Job, der beendet ist. Erstmal war das die totale Katastrophe. Aber dann eben 3 Jahre, 10 Jahre später sich zu fragen, wo stehe ich denn heute und wie war das dadurch möglich, das kann uns ja auch nochmal Kraft geben, weil wir darauf vielleicht ja auch schließen können, was sind denn meine Resilienzbausteine, was sind meine Stärken, die mir in der Krise helfen. Und ich habe vorhin zum Beispiel gesagt, bei mir ist es eben die Kommunikation mit anderen, ganz viel reden, anderen davon erzählen und sagen, ich bin gerade traurig, ich bin antriebslos, ich habe Angst, dass was scheitert, und durch dieses Reden gute Ideen zu bekommen und auch selber nochmal andere Fragen gestellt zu bekommen, um ein anderes Denken herstellen zu können. Und ich denke, das ist die Chance, weil Scheitern, wie auch immer wir es sehen, gehört zu jedem Leben dazu. Also, dass Dinge nicht funktionieren, dass Dinge enden, dass Dinge nicht klappen, dass es Rückschläge gibt. Und die Frage ist eigentlich immer nur, wie gehen wir damit um?
1: Jetzt gibt es ja doch einige Gründerinnen und Gründer, die so richtig auf die Nase geflogen sind mit ihrer Idee und möglicherweise auch nicht vorher die Chance hatten, sich darauf irgendwie mental darauf vorzubereiten. Du hast es jetzt schon angesprochen, aber trotzdem auch da nochmal ganz konkret die Frage, wie zur Hölle kann ich die Kraft schöpfen, nach so einem Schmerz und nach dem Scheitern wieder neu aufzustehen, einen neuen Traum für mich zu entwickeln und vielleicht auch sorgenfrei oder angstfrei diese Idee neu zu verfolgen?
0: Das ist ja eine Resilienzfrage, und Resilienz vergleiche ich ganz gerne mit dem Immunsystem. Wir haben das körperliche Immunsystem, wir haben das psychische Immunsystem, und wir kennen, wenn wir krank sind, diesen totalen Tiefpunkt, keine Kraft mehr zu haben, nur im Bett zu liegen, uns nicht vorstellen zu können, auch nur 3 Schritte zur Apotheke zu laufen. Wenn wir uns die Ruhe gönnen, wenn wir dem Körper gönnen, dass er wieder zur Kraft kommt, wenn wir uns gut nähren, auch mit Vitamine und so, dann kommt ja irgendwann die Kraft und wir machen vielleicht irgendwann sogar einen Marathon mal wieder. Und ähnlich, finde ich, ist es eben in unserer Psyche. In der tiefsten Krise haben wir die Vorstellung, wir sind so gelähmt, wir sind antriebslos, das haftet an uns vielleicht auch wie Pech. Und wir können nie wieder an was anderes sozusagen denken oder nie wieder was Gutes gestalten. Aber auch hier ist die Frage, wie komme ich zur Ruhe? Wie bekomme ich eben meine psychische Vitamine? Was stärkt mich hier auf dieser Ebene? Und wie kann ich langsam die ersten Schritte wieder gehen, um dann auch diesen psychischen Marathon zu machen? Und ich bin mir ganz sicher, wenn man einmal gebrannt hat für etwas und eine so große Idee hatte, dass man sich selbstständig gemacht hat, dass man was gegründet hat, dann wird man auf kurz oder lang natürlich wieder was Neues sehen. Es ist vielleicht auch so ein bisschen mit dem Verliebtsein. Wenn die Liebe gerade vorbei ist, dann denkt man sich, oh Gott, warum lohnt es sich überhaupt noch, auf dem Bett aufzustehen? Und irgendwann wird man schon mal wieder diese Schmetterlinge fühlen und sich freuen, dass man den oder die andere treffen kann. Und so ist es, glaube ich, auch im Beruflichen.
1: Das Bild mit dem Immunsystem finde ich ganz spannend. Wenn ich das übertrage, müssen wir eigentlich alle mal scheitern?
0: Wir werden ja sowieso scheitern, von daher muss man sich ja gar nicht fragen, ist es in Ordnung zu scheitern oder nicht. Es passiert, so wie wir alle eine Grippe bekommen oder uns vielleicht auch mal theoretisch ein Bein brechen könnten. Natürlich gehört Scheitern dazu, und wir können aus Krisen natürlich immer uns stärken. Ja? Also es gibt diesen Begriff der posttraumatischen Belastung, aber es gibt auch den Begriff der posttraumatischen Reifung. Also wir können eben aus Krisen lernen, wenn wir uns damit auseinandersetzen und wenn wir bewusst mit ihnen umgehen und sie eben nicht als Charakterschwäche deuten oder als ich bin zu dumm deuten, sondern wenn wir eben diese ganzen Scheiterhäufchen, die da vor uns liegen, uns genau angucken und dadurch ja auch Ideen entwickeln können, was zu tun ist.
1: Schöne Abschlussworte. René Träder hier im Flopcast beim Podcast Radio Detektor FM. René Träder ist Journalist, Psychologe und Coach für Organisationspsychologie, und wir haben über das Scheitern gesprochen und Wege zu einer besseren psychischen Widerstandskraft. Vielen Dank für das Gespräch.
0: Ja, vielen Dank für deine Fragen und vielen Dank fürs Hiersein.
2: René Träder benutzt selbst lieber das Wort Realitätscheck anstatt Scheitern, um nicht immer nur an das Negative zu denken, das viele ja mit Scheitern verbinden. Das ist einer seiner Tipps, um besser mit dem Scheitern umzugehen. Außerdem können wir unsere Resilienz stärken, also unser psychisches Immunsystem, indem wir zum Beispiel in kleinen alltäglichen Misserfolgen versuchen, auch das Gute zu sehen und etwa konkret überlegen, was gut daran ist, dass wir jetzt den Bus verpasst haben. Solche alltäglichen Übungen stärken uns dann auch für den Umgang mit größeren Krisen, sagt René Träder. Das war unsere besondere Flopcast-Folge von der Leipziger Buchmesse. Unterstützung kam von Stefan Siegert, der auch das Interview geführt hat. Und die Folge wurde von Tim Schmutzler produziert. Nächste Woche geht es mal wieder um das Thema Geld. Denn Lars Meier musste zu Beginn seiner Karriere erstmal 100.000 Euro Schulden abstottern. Wie sehr ihn das für seinen weiteren Karriere- und Lebensweg geprägt hat, hört ihr nächste Woche im Flopcast, überall, wo es Podcasts gibt. Mein Name ist Anja Bolle. Vielen Dank fürs Zuhören und bis zum nächsten Mal.
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2: Diese Folge trägt den Titel Husteblume und Nieswurz. Wir sind diesmal unterwegs in Polynesien sozusagen. Leider nicht im Südseeparadies, im Gegenteil, denn für viele ist die Pollenzeit eher ein Albtraum. Tränende Augen, laufende Nasen, Nies- und Hustenattacken. Aber warum sind wir überhaupt allergisch gegen Pollen? Wird die Heuschnupfenbelastung durch den Klimawandel größer? Welche Pflanzen lösen eher Allergien aus? Und welche sind eher sicher? Reinigt Regen wirklich die Luft? Kann ich mir aus dem Urlaub eine Pollenallergie mit nach Hause bringen? Und wie kann ich meinen Garten und Balkon allergiefreundlich gestalten? All das sind Fragen, die die Biologin Anja Schwalfenberg vom Deutschen Allergie- und Asthmabund in Mönchengladbach zu Hunderten beantwortet. Sie ist spezialisiert auf das Thema Pollenallergie und Garten. Und deshalb bin ich mal hingefahren zu ihr nach Mönchengladbach. Der Sitz des Deutschen Allergie- und Asthmabunds befindet sich in einem idyllisch gelegenen ehemaligen Schlachthof am Rand von Mönchengladbach. Gleich hinter dem Backsteingebäude eine ausladende Birke. Die Hauptblütezeit ist schon vorbei, aber Anja Schwalfenberg hat eines der gelben Blütenkätzchen abgezupft und streicht mit der Fingerkuppe vorsichtig darüber.
3: Da haben wir noch ein bisschen gelber Blütenstaub, das sind dann die Pollen praktisch, die dann auch die Allergene enthalten, die dann zu den allergischen Beschwerden führen. Das sind Eiweißstoffe.
2: Warum sind denn in manchen Pollen Allergene drin und in manchen nicht?
3: Eigentlich kann jede Pflanze eine Allergie auslösen. Das sind aber unterschiedliche Allergene. Und jetzt wird es noch komplizierter. Eine Art wie die Birke hat nicht nur ein Allergen, sondern es gibt da auch noch mal mehrere Allergene. Aber das, worauf die meisten reagieren, das nennt man dann Hauptallergene. Es gibt aber auch Nebenallergene, beispielsweise welche, die in allen Pflanzen vorkommen. Und es gibt leider auch Leute, die haben vielleicht dann Reaktionen auf diese Nebenallergene und wundern sich, dass sie sehr, sehr lange immer wieder reagieren, weil sie vielleicht auf diese Nebenallergene, die in den meisten oder allen Pflanzen drin sind, diese Reaktionen zeigen. Diese sind aber meistens zurückhaltender, diese Allergene, machen nicht so viel und kommen wahrscheinlich mehr zum Tragen am Schluss der Saison.
2: Also es sind immer Eiweiße, haben Sie gesagt, ja, auf die wir reagieren.
3: Also, sagen
2: warum
3: wir mal so, bei den es ist so, dass das Immunsystem harmlose Stoffe als gefährlich erkennt. Und warum das so ist, da kommen wir jetzt immer weiter hin in der Forschung. Es ist so, wenn sich der Körper auf ein Allergen sensibilisiert, dann werden sogenannte, jetzt wird es wieder kompliziert, IgE-Antikörper gebildet, Immunglobulin E. Und die docken dann an Zellen an, die eigentlich aufpassen, was so reinkommt. Das sind Mastzellen. Ich nenne sie manchmal Aufpasserzellen oder Wächterzellen. Wenn jetzt wieder die Allergene kommen, es werden Entzündungsstoffe ausgeschüttet. Also hauptsächlich jetzt hier, das ist das Histamin. Und das macht unsere Reaktion, das macht Entzündungsprozesse. Die Nase läuft, die Augen tränen, ich muss niesen, ich habe einen Fließschnupfen, ich habe womöglich eine Nasennebenhöhlenentzündung und merke das gar nicht so erst. Ich bekomme allergisches Asthma. Und da muss man frühzeitig einschreiten, dass das hoffentlich nicht der Fall ist.
2: Okay, also ist meine eigene Immunpolizei, die sagt, genau, mit dem Pollen nicht.
3: Ja, aber wieso ist das so? Erstmal ist es ein Risiko, das man haben kann, Allergien zu entwickeln, beispielsweise wenn die Eltern auch Allergien haben oder ein Elternteil. Man muss nicht die gleiche Allergie entwickeln, aber man hat eine Neigung. Und man nennt diesen Typ der Allergie beim Heuschnupfen Sofort-Typ-Reaktion. Warum? Weil die Beschwerden relativ schnell kommen, wenn ich mit meinem Auslöser in Kontakt komme. Es gibt beispielsweise auch Kontaktallergien, wo die Reaktion viel später kommt. Dann habe ich Hautreaktionen. Da, wo ich mit der Pflanze beispielsweise in Kontakt komme.
2: Und dann bleiben wir doch erstmal bei den Pollen. Jetzt steht hier diese herrliche Birke über uns. Ich denke mal, das hat sich schon rumgesprochen, dass Birken für Allergiker eine Herausforderung sind. Warum?
3: Also erstmal ist ja der wichtigste Punkt, das sind windblütige Pflanzen. Und es gibt ja noch mehr von dieser Sorte. Haselerle, Birke wird immer so in einem Atemzug genannt, wenn man von Frühblühern spricht, die Allergien auslösen. Aber es gibt auch noch andere Bäume, Buche, Eiche.

0: die dann die weiblichen Blüten befruchten können. Es gibt große Unterschiede. Manchmal gibt es auch zuerst eine Insektenblütigkeit, das heißt, die Insekten befruchten die Pflanzen und der Pollen wird dann langsam trockener und dann macht die Pflanze plötzlich Windblütigkeit. Dann wird der Pollen durch den Wind verbreitet. Insektenblütige Pflanzen haben meist größere Pollen, die sind klebriger und die werden nicht so stark durch den Wind verbreitet. Die sind im Umfeld der Pflanze natürlich zu finden und es ist auch möglich, dass man auch auf insektenblütige Pflanzen allergisch reagiert. Und die windblütigen sind aber die, die die meisten Allergien auslösen, weil die kleiner sind, trockener, werden leichter verbreitet, kilometerweit fliegen. Es können sogar Ferntransporte passieren aus anderen Ländern in höheren Luftschichten. Und dann hat man plötzlich diese Pollen hier. Das ist mal, glaube ich, 2006 passiert mit der Ambrosia. Das ist ja auch eine Pflanze, die bei uns sich weiter ausbreitet. Ein Korbblütler mit dem Beifuß verwandt, die sehr starke Reaktionen auslösen kann, die sehr kleine Pollen hat, mit wenig Pollen Reaktionen auslösen kann. Daher müssen wir eigentlich dafür sorgen, dass die Pflanze sich nicht so stark ausbreitet. Das ist ein Riesenproblem.
1: Also es ist dann eher so die Masse, wenn dann ganz, ganz oft so eine Ambrosia oder Birkenpolle in meine Nase kommt, dann kann sein, dass ich einfach irgendwann mal anfange, mein Immunsystem zu reagieren.
0: Auch das.
1: Dann haben wir jetzt schon Birke, Hasel, Erle genannt. Welches sind denn so Pflanzen, von denen Allergiker im Garten oder auf dem Balkon vielleicht eher Abstand nehmen sollten?
0: Die Hauptregel ist sicherlich, dass man eher insektenblütige Pflanzen bevorzugen sollte statt windblütige, weil die eher Allergien auslösen können. Das ist klar. Wenn man jetzt schon weiß, worauf man reagiert, dann sollte man natürlich nicht unbedingt diese Pflanzen im Garten anpflanzen. Und dann muss man eben schauen, ob man nicht auch noch Kreuzreaktionen auf Pflanzen entwickeln kann, die vielleicht auch diese ähnlichen Allergene haben. Zum Beispiel der Olivenbaum. Der Olivenbaum ist auch windblütig, hat sehr kleine Pollen und der blüht bei uns, ich glaube, so Ende Mai, Anfang Juni. Wenn ich jetzt Eschenpollenallergiker bin, kann ich unter Umständen auch auf Olivenbaum reagieren, auf diese Pollen auch und hole mir das in den Garten, weil ich mich vielleicht im Urlaub sensibilisiert habe in Südeuropa, wo viele Olivenpollen fliegen, oder aber weil ich Eschenpollenallergiker bin und deswegen eine Kreuzreaktion auf die Olive habe, weil die ähnliche Allergene hat. Warum? Das ist auch ein Ölbaumgewächs. Genauso wie die Esche, genauso wie der Flieder, genauso wie die Forsythie, wie der Winterjasmin. Alles Ölbaumgewächse, die möglicherweise dann auch bei mir Reaktionen auslösen können durch ähnliche allergene Strukturen.
1: Ich kann mir aus dem Urlaub eine Allergie mit nach Hause bringen, die dann gar nicht unbedingt gegen Olive ist, sondern das kann dann eben gegen was anderes sein.
0: Genau, Sie brauchen ja nur vor Ihrem Fliederbaum zu stehen und der blüht dann vielleicht gerade und das ist auch ein Ölbaumgewächs, genauso wie die Olive. Und plötzlich reagieren Sie darauf, kann ja auch mal durch den Duft sein. Es gibt ja auch sehr duftempfindliche Personen, die dann das nicht vertragen können. Aber es könnte auch vielleicht sein, dass man darauf reagiert, weil ähnliche Allergene in den Pollen sind.
1: Ich kann gegen Duft allergisch reagieren?
0: Nein, empfindlich. Eine Duftallergie hat man bisher nur an der Haut feststellen können, durch Hautkontakt, dass dann allergische Reaktionen auftreten. Aber an den Atemwegen ist das bisher nicht der Fall. Man spricht von einer Empfindlichkeit der Atemwege auf Düfte und Gerüche. Das ist beispielsweise bei Asthmatikern häufiger der Fall. Die Atemwege sind sehr empfindlich und werden empfindlich mit der Zeit. Und dann kann es sein, wenn man mit Rauchern in Kontakt ist oder mit jemandem, der starkes Parfüm trägt oder eben starke Duftpflanzen in der Nähe sind, dass man dann eine Verengung der Atemwege bekommt. Man muss husten, man bekommt schlecht Luft. Man muss also dann Düfte und solche Auslöser meiden.
1: Gibt es denn da viele Düfte, auf die Menschen so reagieren können, die wir so in unseren Gärten und Balkonen haben?
0: Naja, die Hyazinthen haben einen sehr starken Duft und auch die frühjahrsblühenden Bäume mit den großen Blüten. Die Magnolie. Das muss man schon ernst nehmen, aber es ist sehr, sehr häufig, dass das vom Umfeld belächelt wird oder gesagt wird, oh Gott, die spinnt ja mal wieder. Das ist schade, da muss man noch ein bisschen mehr Sensibilität für schaffen, dass man das ernster nimmt auf jeden Fall.
1: Jetzt gehen wir hier gerade durch einen wunderschönen Park und wir gucken auch auf Wiesen hier. Das ist ja auch das, was immer jetzt so postuliert wird. Leute, macht Wiesen und kein Rasen. Gilt das auch für mich als Allergiker?
0: Sagen wir mal so, die meisten Leute haben ja einen Rasen im Garten. Das

0: Das ist schwierig, weil natürlich, wenn ich den mähe, auch durch den Rasenschnitt Allergene austreten können aus dem Pflanzensaft.
1: Ach was, ja? Das nützt mir also gar nichts, wenn ich einen geschnittenen Rasen habe, den ich ja nicht blühen lasse. Ich habe gar keine Pollen und trotzdem...
0: So, zum Zeitpunkt des Schnitts kann es bei sehr empfindlichen Menschen sein, dass die auch auf die austretenden Allergene in den Pflanzensäften reagieren. Ich hatte früher einen Nachbarn, der dieses Problem hatte. Wir hatten auch in diesem Bereich, wo die Wohnungen waren, da waren viele Wiesen, die dann immer zur gleichen Zeit gemäht wurden, zusammen alle gemäht wurden. Und dann war wahrscheinlich die Belastung auch unheimlich hoch. Ja, und er musste dann immer im Haus bleiben und ich konnte nicht mit ihm spielen, weil er diese Allergie hatte auf die Gräser. Also man muss überlegen, will ich einen Rasen? Wie sieht es denn aus? Kann ich das selber mähen? Bekomme ich auch Reaktionen? Sind die Pollen sowieso in der Luft, die von außerhalb kommen, von anderen Gräsern? Lasse ich lieber ein anderes Familienmitglied für mich mähen? Oder lasse ich das mit dem Rasen, mache lieber ein schönes Staudenbeet und schaffe mir auch keine Ziergräser an im Garten. Weil auch die Ziergräser, Pampasgras, Lampenputzergras, was es alles gibt, können allergische Reaktionen auslösen. Und häufig kommt man gar nicht drauf, weil die Hauptsaison der Gräser ist ja meist für die Leute Mai, Juni, Juli. Kann schon im April fängt das schon an, kann darüber hinausgehen, bis September, manchmal länger, je nachdem. Aber diese Ziergräser haben oft die Blütezeit später, August bis Oktober. Und da kommt man gar nicht drauf, dass das jetzt auch mit meiner Gräserpollenallergie zu tun haben kann vielleicht.
1: Also es kann sein, dass ich gegen Rasenmähen allergisch bin. Ist keine Ausrede.
0: Also, sagen wir so, so könnte man es auch formulieren. Aber es wird ja der Grashalm abgeschnitten, dann ist ja da eine offene Wunde, sag ich mal. Dann tritt Pflanzensaft auf und da sind auch Allergene drin, die in die Luft gelangen können. Und dann, wenn man großen Rasen hat, kann das natürlich viel ausmachen vielleicht.
1: Und dann also kann eine Wiese besser sein.
0: Also die Frage ist, was ist das für eine Wiese? Sind da auch Gräser drin, die zur Blüte kommen können? Das kann man jetzt nicht so sagen. Oder sind das eher insektenblütige Pflanzen, die da hochkommen? Das müsste man klären. Wenn der Pollenallergiker jetzt noch eine Insektengiftallergie hat, dann hat er häufig Angst, dass er zu viele Insektenpflanzen anpflanzt. Dann muss man schauen, ob man vielleicht einen Bereich hat, der vielleicht etwas weiter weg ist vom Sitzplatz. Weil normalerweise kommen die bestäubenden Insekten ja dann zu den Pflanzen hin und nicht zu einem und stechen ein, sondern die sind dann da bei dem Staudenbeet, wo es die tollen Pflanzen gibt für die Insekten. Da braucht man dann eigentlich nicht so viel Angst haben und man muss natürlich auch immer gewappnet sein und ist ausgerüstet mit einem Notfallset, dass man sofort reagieren kann.
1: Dann gehen wir jetzt mal weiter und gucken uns ein paar Kleingärten an und dann haben Sie vielleicht ein paar praktische Tipps für uns, wie man denn einen Garten gestalten kann, um sich im Pollen so ein bisschen vom Hals zu halten. Was kommen denn so für Fragen von Leuten jetzt bezüglich Garten, Pflanzen, Balkon?
0: Also es kommen zum Beispiel tatsächlich Fragen, dass eine Pflanze gekauft worden ist und dass man vielleicht doch wissen will, kann das vielleicht ein Allergieauslöser sein oder kann ich als Allergiker mit dieser oder jener Allergie darauf reagieren. Beispiel Pampasgras hatte ich eine Anfrage und das war ein Gräserpollenallergiker, ist neu gepflanzt worden und er hat sich immer gewundert, dass er da in der Nähe geht und hat Reaktionen. Und dann wusste er nicht, oh ja, das ist auch ein Gras, ja, und man kann auch darauf reagieren als Gräserpollenallergiker.
1: Sind wir mal hier in eine sehr idyllische Kleingartenanlage eingegangen und direkt am Eingang steht
0: eine Korkenzieherhase, die also auch natürlich für einen Haselpollenallergiker ein Auslöser sein kann, die aber meist etwas später blüht. Hier sehen wir Efeu. Efeu kann manchmal auch allergische Hautreaktionen auslösen. Und wenn man häufiger damit in Kontakt ist, sollte man sich auch schützen. Weil es kann sein, dass, wenn man das jetzt schneidet, da auch Pflanzensäfte austreten oder bei der Berührung, da gibt es Stoffe, die dann auch Kontaktekzeme auslösen können.
1: Dann haben wir hier direkt die Thuja-Hecke.
0: Es ist natürlich so, dass unter Umständen solche Gewächse auch allergische Reaktionen auslösen können, wenn die dann zur Blüte kommen. Da gibt es ja ganz viele verschiedene Zypressen. Toskana-Zypresse, die ist so hoch. Muschelzypresse ist eine Zypresse, die ist auch in Japan als Allergieauslöser weit gebracht hat, sage ich mal, die aber auch hier verkauft wird. Man muss auch an diese Pflanzen als Allergieauslöser denken. Häufig hat man ja so eine ganze Umrandung als Begrenzung und auch Zypressen können immer mehr vielleicht Allergieauslöser werden. Das kennen wir aus Südeuropa. Da gibt es die Zypressen als sehr häufige Allergieauslöser auch. Und es kann sein, dass im Zuge des Klimawandels das auch hier weiter zunimmt. Und man auch hier mehr Zypressenallergien dann sieht. Natürlich können auch Kiefern oder Tannen oder Fichten Pollenallergien auslösen. Oder eben auch die Eibe. Das ist der Kirschlorbeer, der eigentlich nicht mehr gepflanzt werden soll. Weil der kann sich durch Wurzelaufläufer stark verbreiten. Da werden Säfte freigesetzt, die Ameisen mögen. Aber in diesen Säften können auch Allergene stecken und wenn man den jetzt schneidet oder so anfasst, könnte der auch zu Reaktionen führen.
1: Und jetzt gucken wir gerade auf einen wunderbar blühenden Apfelbaum. Genau. Und das ist jetzt, um auch mal was Positives zu sagen, obwohl viele Menschen gegen Äpfel allergisch sind, gegen den Apfelbaum und die Blüten nicht.
0: Da ist es so, dass Birkenpollenallergiker, ist wieder das Thema, oder überhaupt Leute, die auf Frühblüher reagieren können, eine Kreuzreaktion entwickeln auf Kern- und Steinobst, also auch auf Äpfel beim Verzehr. Und können die dann unter Umständen nicht vertragen, weil da auch ähnliche Allergene dann drin sind, ähnliche Eiweißstoffe wie in den Pollen. Auch in den Blüten hat man schon Allergene gefunden, aber es sind insektenblütige Pflanzen, also die werden nicht so weit verbreitet durch den Wind. Bei dem einen oder anderen kann es vorkommen, dass er in der Nähe des Apfelbaums, wenn der blüht, eventuell auch was merkt. Die meisten kommen damit zurecht, also können den dann vertragen und haben kein Problem, weil die Pollen einfach nicht so weit durch den Wind verbreitet werden. Aber es ist eben so, dass ich jetzt nicht sagen kann, macht gar nichts. Es gibt in seltenen Fällen die Möglichkeit, dass man in der Nähe vielleicht auch als Birkenpollenallergiker dann so eine Kreuzreaktion auf die Pollen haben könnte. Aber normalerweise, das, was ich bisher höre, die meisten haben kein Problem.
1: Wenn man jetzt auch einen kleinen Baum im Garten gerne hätte, dann ist man eigentlich mit kleinen Obstbäumen ganz gut beraten.
0: Natürlich die Äpfel dann nicht richtig gut verwerten kann, das ist die Frage. Da muss man dann nochmal sehen. Es gibt da auch Unterschiede. Manchmal kann man alte Apfelsorten sehr gut vertragen, in kleineren Mengen. Oder aber man kann es nicht gut vertragen in der Pollensaison. Wenn die Birken blühen, dass man dann, wenn dann noch die Äpfel gegessen werden, das in dem Moment nicht so gut vertragen kann. Aber im Herbst, wenn die Äpfel dann reif werden und die Birke nicht blüht, kann man es vielleicht besser vertragen. Also das sind so Dinge, da gibt es auch ganz viele Unterschiede.
1: Zählen wir doch mal ein paar von den Pflanzen auf, die ich eigentlich guten Gewissens nehmen könnte in meinem Garten oder auf dem Balkon.
0: Also es gibt natürlich viele Stauden, die man nehmen kann, die insektenblütig sind. Beispielsweise sehen wir hier gerade Vergissmeinnicht, hat kleine Pollen, aber bis jetzt kenne ich es nicht als Allergieauslöser. Natürlich gibt es auch viele Zwiebelpflanzen, wie wir hier sehen, noch die blühenden Tulpen. Sowas kann man natürlich auch machen. Rosen wäre nach meiner Sicht in Ordnung.
1: Das Lungenkraut.
0: Und auch nicht bekannt bisher als Allergieauslöser und macht wirklich Gutes für die Tiere. Ja?
1: Da bin ich jetzt aber mal froh, dass wir so ein ganz unverfängliches Lungenkraut gefunden haben.
0: Wunderbar. Auch die Akelei, die sät sich ja immer selber aus. Ja. Das ist ein Hasenglöckchen hier. Ist mir auch nicht bekannt als Allergieauslöser. Und es gibt ganz viele Stauden, die auch toll sind. Anemonen, die brennende Liebe, die blüht schön rot. Das schönste Rot. Oder die Bergenie. Es gibt eine Menge an Sachen, die man eigentlich nehmen könnte.
1: Gibt es denn bei Ihnen im DRAB so eine Art Positivliste, dass man da auch mal nachgucken kann, was kann ich denn eigentlich pflanzen?
0: Genau, es gibt eine Positivliste, die ich immer mal wieder überarbeite und es gibt auch einen Gartenratgeber, den wir gemacht haben im Rahmen eines Projektes mit dem Umweltbundesamt. Und da haben wir mal zusammengefasst, was sind eigentlich die Frühblüher, was sind Gräser, zum Beispiel das Thema Ziergräser im Garten, was ist mit invasiven Pflanzen wie der Ambrosia, da sind auch schöne Bilder drin zur Ambrosia, dass man mal gucken kann, wie sieht die eigentlich aus, weil die ja so unscheinbar ist, aber auch eine Entwicklung macht, erst relativ anders aussieht als hinterher, wenn sie diese fiederspaltigen Blätter kriegt. Blüten sind unscheinbar, die männlichen und die weiblichen erst recht. Und damit man auch erkennt, wenn so eine Pflanze dann mal im Garten auftaucht, dann haben wir natürlich auch noch mal geguckt, was wird so in den Gartencentern angeboten. geboten, Stichwort Toskana-Zypresse oder Muschelzypresse. Was ist eigentlich mit Balkonpflanzen, wird auch manchmal gefragt.
1: Und was ist mit Balkonpflanzen?
0: Hornveilchen sind ja jetzt gerade auch immer noch dran, Stiefmütterchen, Begonien oder das fleißige Lieschen, Löwenmäulchen. Wenn man auf Wegerichgewächse reagiert, könnte es sein, weil das dazu gehört, muss man nachdenken. Deswegen sage ich immer, was hast du? Guckst du vielleicht auch nochmal, zu welcher Pflanzenfamilie der Auslöser gehört, und dann schaue ich mir vielleicht nicht unbedingt die an, weil es könnte manchmal sein, dass da auch ähnliche Allergene dann vorkommen.
1: Ja. Fuchsie geht auch. Und wie sieht es aus mit Geranie?
0: Geranie habe ich eigentlich nichts dagegen, aber es gibt natürlich diese Duftgeranien, die manche wegen des Duftes dann wieder nicht vertragen. Aber das merkt man, glaube ich, schon beim Kauf, wenn man die dann nicht verträgt.
1: Da sind wir ja eigentlich überhaupt schon bei einem ganz grundsätzlichen Thema im Umgang mit Pollenallergien. Ich habe gelesen von einem Arzt, der hieß John Bostock, und der hat in Liverpool vor seinen Kollegen den ersten Fachauftrag gehalten und hat da vor einem 46 Jahre alten Patienten erzählt, der periodische Atem- und Brustbeschwerden hat, so hat er das genannt, also Niesen, Tränenlauf. Es kam dann hinterher raus, er war selber dieser Patient, und er hatte sich auch selber behandelt mit Quecksilberkuren, mit Adalas, mit Opium, ohne Erfolg. Aber dadurch, dass er das erzählt hat in Fachkreisen, sind damals andere Wissenschaftler, Ärzte aufmerksam geworden, auch weil das vor allem Leute aus der Oberschicht betroffen hat. Dann hat es nochmal 40 Jahre gedauert, und dann gab es, glaube ich, einen Arzt, der hat dann in Selbstversuchen rausgekriegt, es gibt einen Zusammenhang zwischen Pollen und seinen allergischen Reaktionen.
0: Der Begriff Heufieber ist ein ganz alter Begriff, weil man dachte, das sind erstmal ja Gräser oder Heu, Gräser, was das auslöst. Und dann ging es natürlich immer weiter mit der Forschung, und über die Jahre kamen natürlich auch immer mehr Allergieauslöser hinzu.
1: Und 1897, da gab es dann tatsächlich schon den Deutschen Allergie- und Asthma-Bund.
0: Ja, früher hießen wir Heufieberbund. Und es war damals so, dass das ein Kreis war, tatsächlich von etwas besser gestellten Personen, die den Verein gegründet haben auf Helgoland, auf der einzigen Hochseeinsel, weil da nämlich im Sommer weniger Pollen rumflog, und auf Helgoland waren sie meist beschwerdefrei. Da wurden richtige Fahrten hingemacht und Schifffahrt gebucht, da gab es Linien hin.
1: Das war dann so eine Upper-Class-Pollensommerfrische?
0: Man könnte das vermuten, ja.
1: Gibt es von den Mitteln, die man damals zu Heufieberzeiten angewendet hat, Sachen, die wir heute auch noch so machen?
0: Aber ja, ich glaube, um 1911 kam ja auf die sogenannte Hyposensibilisierung. Damals hieß es noch etwas anders. Damals hat man schon ausprobiert, ob man nicht den Patienten an seinen Allergieauslöser gewöhnen kann, weil das die einzige Therapie ist, die an der Ursache ansetzt. Was wir eben besprochen haben, dass das Eiweiß ja nicht als harmlos angesehen wird, sondern als gefährlich, dass man das umswitcht, ja, dass man wieder das Immunsystem dahin kriegt, dass er sagt, okay, Pollen, alles kein Ding, mache ich mit, und keine Reaktion zeigt. Ja? Und die muss man aber länger durchführen, über 3 Jahre, damit das auch eine langfristige Wirkung zeigen kann. Man darf sich jetzt keine Heilung davon erhoffen, sondern eine sehr gute Beschwerdelinderung. Und man darf sich davon erhoffen, dass man weniger Medikamente nimmt. Und natürlich, warum wird es auch gemacht, möglichst frühzeitig, damit man nicht noch ein allergisches Asthma bekommt. Weil dann werden ja nochmal ganz andere Medikamente notwendig und eine ganz andere Herangehensweise. Und das sollte man möglichst natürlich vermeiden.
1: Ich habe eine Zahl gefunden, 12 Millionen Allergiker haben wir ungefähr in Deutschland.
0: Mit wahrscheinlich immer zunehmender Tendenz.
1: Ja. Also ist jetzt nicht so, wenn ich jetzt schon 30, 40, 50 Jahre alt bin oder wie viel auch immer und ich hatte noch nie eine Allergie, dass ich mich zurücklehnen kann und sagen, ja, ich habe Glück.
0: Ja, leider nicht. Es ist so, dass in jedem Alter eine Allergie auftreten kann. Kommt auch immer auf die Bedingungen im Umfeld an. Da kommt jetzt wieder das Thema Klimawandel rein, weil die Pollen ja auch, man spricht immer von, sie werden aggressiver, aber da gehören so viele Dinge dazu. Also einmal, dass wir ja frühere Blühzeiten bekommen oder die Pollensaison einfach früher anfängt und auch länger dauert, dass man also mehr konfrontiert ist, dass wir mehr Pollen bekommen, weil die Pflanzen durch Kohlendioxid, CO2, das regt das Pflanzenwachstum an. Die Pflanzen wachsen mehr und schneller und können auch mehr Pollen und mehr Allergene haben. Und dann gibt es ja auch noch Luftschadstoffe. Wenn ich jetzt in einer verkehrsreichen Region wohne, Stickoxide, Feinstäube, Die können die Pollen auch verändern bzw. sich anlagern und die aggressiver machen. Und im Sommer haben wir Hitze, da haben wir auch bodennahes Ozon. Und das kann auch Einfluss nehmen auf die Pollen. Und in verkehrsreichen Gebieten sind die Pollen poröser, die fallen schneller auseinander und geben mehr Allergene frei. Die sind auch kleiner und können mehr in die tiefen Atemwege eindringen. Und was auch noch ist, die Luftschadstoffe können die eigenen Schutzbarrieren, nämlich die Schleimhäute in den Atemwegen, angreifen und reizen. Und dann können die Pollen natürlich viel besser angreifen und man kann eher eine Allergie entwickeln. Also mehr Allergien erwarten wir dann durch den Klimawandel und auch stärkere Beschwerden einfach, dadurch, dass die einfach aggressiver werden.
1: Das waren ja jetzt äußere Rahmenbedingungen und da fällt mir nur noch ein, 1859, als man angefangen hat, sich damit zu beschäftigen, dass man auch gesagt hat, das sind vielleicht Leute aus der Oberschicht, genau, weil die zu sauber sind, zu wenig Antikörper entwickeln, weil sie nicht genug im Dreck wühlen. Wie sieht man das heute?
0: Genau, da gab es ja auch immer die Hygienehypothese, es ist so, dass wir viel zu sauber sind. Ja, wir leben ja anders als früher. Die Umwelt hat sich verändert. Und man vermutet auch, dass uns Vielfalt fehlt. Fachjargon Biodiversität. Es gab ja diese Studien, dass Bauernhofkinder mehr geschützt sind. Und da wird aber jetzt gesagt, ja, aber dann, wenn man unter einem Dach mit den Tieren lebt. Sowas hat alles scheinbar Einfluss auf die Entwicklung von Allergien.
1: Ich hätte jetzt als erstes gedacht, super, wenn ich jetzt kleine Kinder habe, dann lasse ich die einfach wieder mehr in der Pfütze spielen oder so. Aber das alleine reicht nicht.
0: Es ist immer ein Zusammenspiel der Faktoren. Es besteht ja auch, wie ich eben noch gesagt habe, diese Neigung, eine Allergie zu entwickeln. Jeder hat da eine andere Neigung. Und wenn die Eltern Allergien haben, kann ich auch ein höheres Risiko haben, eine Allergie zu entwickeln.
1: Wir stehen jetzt hier auf so einem kleinen Weg zwischen zwei Kleingärten. Wenn ich mich vor windverbreitenden Pollen schützen will, macht es da Sinn, eine Hecke zu pflanzen um meinen Garten?
0: Das ist keine schlechte Idee, weil die ja auch vom Pollenflug dann noch ein bisschen mehr schützt, wenn ich auf der Terrasse sitze und habe mehr höhere Pflanzen in meinem Garten, nicht nur einen Rasen. Dann kann dadurch natürlich sehr viel abgefiltert werden. Blätter können Pollen ein bisschen aufhalten, Hecken können Pollen aufhalten. Man muss dann gucken, wenn man jetzt mal Sachen beschneiden will und ist vielleicht eine Zeit, wo es lange nicht geregnet hat und alles ist sehr staubig und man ist vielleicht womöglich auch noch in der Pollenzeit, dann wird es natürlich ein bisschen schwierig, weil ich dann wieder was aufwirbeln kann dabei. Da muss ich gucken, schütze ich mich vielleicht mit einem Mundschutz, dass das nicht so aufgewirbelt wird. Gieße ich die Pflanzen, besprenge ich die vorher intensiver, aber wenn ich alles flach habe und der Wind peitscht so drüber und es ist starker Wind, dann kommt natürlich von allen Seiten auch der Pollen zu mir besser hin.
1: Welche Hecke könnte ich denn dann nehmen?
0: Es gibt ja so schöne Hecken wie Weißdorn oder Rotdorn. Wenn es jetzt etwas größer sein darf, dann kann auch eine Kornelkirsche, eine Schlehe da sein. Oder wie wir eben besprochen haben, so einige Obstbäume sind natürlich auf jeden Fall möglich, wenn man das dann in der Nähe verträgt. Dann gibt es ja Obststräucher, Himbeere, Johannisbeere standen wir gerade vor oder Stachelbeere, Brombeere, Berberitze oder ein gewöhnlicher Schneeball, Rosensträucher, Hartriegel, Weigelie. Dann gibt es auch Kletterpflanzen. Man kann natürlich auch mal nach oben ranken lassen, am Sitzplatz vielleicht, dass man das als Schutz macht, als Pergola, dass man Klematis hat oder einjährige schwarzäugige Susanne. Es gibt Kletterrosen oder Kapuzinerkresse kann man aussehen, ist auch immer sehr schön und blütenreich. Trompetenwinden, Kletterhortensien.
1: Lassen Sie uns jetzt noch mal über das Wetter sprechen. Wind, haben wir schon gesagt, kann zum Problem werden. Und Regen, haben Sie gerade gesagt, ist ganz gut, wenn man die Hecke schneidet. Nachdem es da ordentlich drauf geregnet hat, dann ist sie ein bisschen von den Pollen runtergewaschen. Gemeinhin denkt man ja immer, ist sowieso toll, wenn es regnet, der reinigt die Luft. Danach kann ich besser atmen.
0: Ja, aber man muss gucken, wie lange hat es geregnet, wie stark hat es vielleicht geregnet. So ein kleiner Nieselregen ist manchmal eher förderlich, dass die Pollen runtergedrückt werden und dann auch aufspringen, die Allergene noch mehr frei werden. Man weiß auch, je höher die Luftfeuchtigkeit ist, desto vielleicht mehr Allergen ist es dann. Längerer Regen ist besser als so ein kleiner Fieselregen, der vielleicht in 5 Minuten schon wieder vorbei ist. Das bringt nicht viel.
1: Ah, also da muss ich unterscheiden. Ist nicht jeder Regen gleich gut? Und wir gucken jetzt gerade hier auf so einen kleinen Garten und da ist so eine kleine alte Zinkwanne drin und da sprudelt ein Brunnen. Mhm. Bringt mir denn Wasser im Garten was, wenn ich mir einen Wassersprenger aufstelle?
0: Ja, ich habe das mal angedacht. Es ist warm, es ist Sommer, es hat lange nicht geregnet. Man ist vielleicht in der Gräserpollenzeit. Und es ist viel los mit den Pollen und es kann sein, wenn ich den jetzt länger anlasse, dass man dann zumindest da ein bisschen den Pollen runterdrückt. Aber trotzdem kommt natürlich immer wieder von allen Seiten was eventuell. Das muss man ausprobieren, ob das wirklich hilft. Auf der anderen Seite kriege ich wahrscheinlich jetzt einen Rüffel, weil wir müssen natürlich auch mit dem Wasser richtig umgehen.
1: Und was ist, wenn ich mir einen Teich im Garten anlegen würde oder so? Hat das irgendeinen Einfluss auf die Pollenkonzentration?
0: Ja, wenn Pollen dann runterkommen, dann würden die ja aufplatzen im Wasser. Wären die ja dann eigentlich erstmal, ich würde nicht sagen jetzt unbrauchbar, sondern sie könnten erstmal dann keine Reaktion mehr auslösen. So. Die Frage ist, wie weit platzen die auf? Da bin ich nicht in der Forschung drin. Wie weit gehen die dann runter und kann nicht doch dann noch Allergen in die Luft aufsteigen? Das kann ich nicht beantworten. Da müsste man noch mal einen Spezialisten zu fragen. Zum Beispiel im Bereich des Stadtgrün, da möchte man ja auch was ändern von allergologischer Seite. Da gibt es ja Forscher, die dann sagen, ja, wir brauchen ja mehr Stadtgrün, allein wegen Hitzeperioden, dass da es Inseln gibt, wo es kühler ist, wo man sich im Schatten aufhalten kann, wo man vielleicht auch durch Pflanzen Gebäude kühlt und solche Dinge. Und wir brauchen mehr Vielfalt da, um das Stadtgrün als Faktor für die Gesundheit auch wieder einzusetzen. Aber wir möchten keine Allergieauslöser. Und da muss man vielleicht nochmal drüber nachdenken, wie man das zusammenbringt, welche Pflanzen dann sich eignen. Dann muss man noch mit einbeziehen, was kommt denn jetzt noch alles hinzu? Durch den Klimawandel kommen Pflanzen zu uns, aber es werden natürlich auch Pflanzen angepflanzt, also zum Beispiel wie die Purpurerle oder die türkische Baumhasel. Die Purpurerle hat eine sehr frühe Blütezeit, kann schon auch im Dezember losgehen, da rechnet man auch nicht mit. Die kann genauso bei den Frühblüherallergikern für Allergien sorgen. Und die ist, deswegen wird die häufiger gepflanzt, weil die klimaverträglich ist. Weil es wird ja immer wärmer. Es hat jetzt letztens der DWD eine Klimapressekonferenz gegeben und da war das Jahr 2005 eines der wärmsten in den Aufzeichnungen. Und es ist so, dass die Winter oder das Frühjahr und die, vor allen Dingen der Spätherbst, die werden immer milder, diese Jahreszeiten. Und deswegen kommt es auch dazu, dass wir frühere Blütezeiten kriegen und auch eine längere Pollen.
1: Ich habe gesehen, in Paris gibt es einen Park, der hat einen Sentinelle Pollinaire oder so ähnlich. Also da gibt es einen Weg mit Informationstafeln, wo über 19 allergieauslösende Pflanzen informiert wird. Also da hat man so den Eindruck, Paris ist ja sehr grün geworden, die haben aber auch die andere Seite schon auf dem Schirm. Wie weit sind wir denn da? Also gibt es sowas Vergleichbares bei uns oder stehen wir da noch am Anfang auch mit der Aufklärung?
0: Also auf der einen Seite finde ich gut, wenn Menschen herangeführt werden, dass sie mal sehen, wie ihr Allergieauslöser aussieht, dass sie ihn auch erkennen können in ihrem Umfeld. Auf der anderen Seite bin ich dann natürlich wieder konfrontiert, sollte ich zur Blütezeit dahin gehen. Und da überlegt man ja jetzt im Stadtgrün, dass man auch Veränderungen machen muss, wenn man Parks hat, die dafür wichtig sind, dass wir dort geringere Temperaturen haben, mehr Schatten haben, die vielleicht auch für die Gebäudekühlung da sind, Pflanzen, solche Dinge, dass man da überlegt, ja, wir haben ökologische Aspekte zu erfüllen, aber wir müssen ja auch an allergologische Aspekte denken.
1: Ich habe da auch Studien gelesen, es ist aber auch dermaßen kompliziert, weil man hat dann auch Pollen gemessen in so Parks und je nachdem, in welchen Winkel man zu dem Baum steht, genau, zu welcher nicht nur Jahreszeit, ja, sondern auch Tageszeit, ja, da können einen Unterschied von 5 genau Metern unglaublich viel aufmachen.
0: Absolut.
1: Wie will ich das denn
0: absolut
1: planen?
0: Das ist ganz schwierig, weil, genau, ich erinnere mich auch an eine Studie, da standen die Pollenmessgeräte 2 Meter voneinander entfernt und es gab unterschiedliche Ergebnisse. Es hat so viele verschiedene Aspekte, die Windrichtung, regnet es zwischendurch, ja, wie warm ist es, wie ist die Luftfeuchtigkeit und auch die Pollenflugsaison, die unterliegt auch immer Schwankungen. Das kann auch jedes Jahr anders sein. Wo bekomme ich die Informationen her? Die alten Pollenflugkalender, sage ich mal, die man überall so bekommen kann, in der Apotheke, die haben natürlich noch drin, wie ist es immer gewesen? Wir müssen uns anpassen. Es verändert sich. Und deswegen ist jetzt so geplant, dass man natürlich die Pollenflugvorhersage noch mehr verbessert und individueller macht. Da gibt es in Augsburg auch ein Projekt, die eine eigene App entwickelt haben.
1: Oder Poldi.
0: Wo die Leute aber in Augsburg nur speziell dort erstmal zugreifen können und gucken können, wie ist da der Pollenflug. Also es geht dahin, dass es präziser werden muss. Ja. Deswegen sage ich auch immer, man muss schon ein bisschen in seinem Umfeld gucken, was blüht denn da, wo gehe ich her auf dem Weg zur Arbeit. Beispiel Platane. Platanenallergie gibt es in der Regel in der Stadt und ist auch noch nicht so bekannt. Ist vielleicht in Südeuropa häufiger, beispielsweise in Spanien. Da muss man auch mal auf die Idee kommen, was gibt es noch für Auslöser, außer den gängigsten Hasel, Erle, Birke und Gräser oder Beifuß. Man muss auch offen sein für anderes, was man dann finden muss durch die Allergiediagnostik, wenn das möglich ist.
1: Sie beschäftigen sich ja seit 25 Jahren mit Pollen und dann ist in den letzten 10 Jahren auch diese ganze Komplexität dazugekommen. Also wie hängt das zusammen mit Klimawandel, mit invasiven Pflanzen, mit heimischen Pflanzen? Was hat Sie denn in den letzten Jahren am meisten überrascht?
0: Naja, eigentlich, dass das jetzt alles doch sehr rasant geht. Am Anfang dachte man, das war immer so, ja, weit weg. Und jetzt merkt man, der Klimawandel ist nicht nur da, wir sind mittendrin. Es ist rasant, man kann gar nicht so schnell nachkommen, wie wir auch sehen, dass sich was verändert. Also das ist eigentlich so das. Und es ist natürlich positiv, dass jetzt viel mehr das Thema auch aufkommt. Das müssen wir auch machen, damit wir da eine Chance haben, dass wir da vielleicht besser dann irgendwann mit leben können, weil das ja immer schlimmer wird jetzt unter dem Aspekt der Allergien, der Pollenallergien, weil einfach immer mehr Allergien auftreten können und stärkere Allergien auftreten können. Und wir müssen schaffen, Perspektiven zu entwickeln, wie wir das besser handeln können. Am Anfang war das eben sehr abstrakt, sich da erstmal in das Thema reinzufinden. Und jetzt wird das immer konkreter und man merkt auch, dass Veränderungen da sind. Ja? Dass Pflanzen sich mehr ausbreiten, dass die vielleicht früher blühen. Ich merke das, weil die Anfragen auch früher kommen. Ja? Die Hasel hat ihre Blütezeit ja schon sehr weit nach vorne geschoben. Beispielsweise kriegen wir am Ende des Jahres teilweise dann natürlich schon Anfragen. Wenn eigentlich die Pollensaison vorbei sein sollte, dann kommen schon wieder die nächsten Anfragen für die nächste Saison. Oder es dauert länger, es zieht sich hinaus, dass die Blütezeit anhält und wir haben auch Anfragen beispielsweise zu Brennnesselpollen oder zu Ziergräsern, die später im Jahr blühen können, als jetzt die in Anführungsstrichen normalen Gräser, die so am Straßenrand wachsen, wo die auch noch eine lange Blütezeit haben können, aber die Hauptsaison häufig so Mai, Juni, Juli ist. Und die Ziergräser hat man da nicht so auf dem Schirm, weil da viele dabei sind, die erst im August oder bis in Oktober hinein blühen. Ja, so, also das, man merkt es, das nimmt jetzt Formen an, was man vorher erst so in der Theorie erarbeitet hat. Und das ist das, was mich schon überrascht, dass das so schnell passiert.
1: Tja, es ist kompliziert mit Nieswurz und Husteblume, aber Hilfestellung gibt es beim Deutschen Allergie- und Asthmabund, natürlich auch zu Therapiemöglichkeiten. Die Adresse und den Link zur Broschüre für Allergien im Garten packe ich auf die Seite auf gartenradio.fm, genauso wie den Link zum Pollinarium in Paris, falls da jemand mal gucken möchte. Und übrigens kann jeder dem Allergie- und Asthmabund fragen, mailen, Fragen stellen. Aber der Verein freut sich auch sehr über neue Mitglieder. Dann sage ich herzlichen Dank für die Unterstützung, fürs Abonnieren und Weitersagen und vor allem fürs Hören. Mein Name ist Heike Sikoni. Machen Sie es gut.
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0: Das war der Birkenzeisig. Gartenradio Ausblick.
1: Beim nächsten Mal schöpfen wir aus den Vollen in Sachen Balkonkasten, denn da hat Gärtner Janek Weber in der Alexianerklostergärtnerei Tipps für die unterschiedlichsten Balkonkastentypen, für heimatverbundene RegionalpflanzenliebhaberInnen, für Sichtschutzfans, für Klassikfreunde werden Geranien ganz neu kombiniert und auch Trendsetter im Kasten hat er für uns.
2: Zwei sehr schöne neue Bidenz-Sorten in so einem Kupfer-Orange und in einem Schwefelgelb-Zitronengelb-Kombination. Und das wären gerade sehr, sehr angesagte Pflanzen, die lange blühen und wenig Ärger machen. Da muss man nichts ausputzen, da muss man nicht irgendwas zupfen. Wichtig ist nur, dass sie Sonne bekommen und dass sie vor allen Dingen Dünger bekommen, einmal die Woche.
1: Die sehen so aus wie kleine Margarite. Was ist an denen denn so besonders Trendsetter-mäßig?
2: Dass sie sehr insektenfreundlich sind. Das ist das Besondere. Bei den Sommerblumen gibt es ja eher wenig, was wirklich insektenfreundlich ist. Geranien, Petunien, da ist ja wenig zu holen, Verbenen. Aber diese Bidenz, deswegen Bidenz aus dem Englischen, bienenfreundlich, das ist das, was die Leute zum Teil im Moment gerade abholt.

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1: Fußball spielen. Verlängerung. Es steht 0-0. Jetzt gibt es einen Elfmeter für die Heimmannschaft. Jetzt kommt der Chef der Staatskanzlei, legt den Ball auf den Elfmeterpunkt. Dann sorgt er dafür, dass der Torwart abgelenkt wird. Und wenn der Ministerpräsident schießt, hält der Chef der Staatskanzlei den Fuß hin, damit der Ball ins Tor geht.
2: Der Ball ist jetzt VDE 8?
1: Der Ball ist VDE 8.
3: Eigentlich war dieses Spiel schon längst entschieden. Eigentlich hatte Bernhard Vogel schon den Siegtreffer geschossen und VDE 8 nach Erfurt geholt. Aber wenn in Deutschland eine Neubaustrecke gebaut wird, dann kann immer ein Schiri kommen und sagen, der Treffer zählt nicht. Also, Thüringen gegen Sachsen 0-0. Verlängerung. Ich bin Charlotte Thielmann. Und das ist Teurer Fahren. Folge 3. Endspiel um VDE 8.

0: Ja, hier draußen, Gerhard Schröder in Siegerpose, eine Pose, die man von ihm kennt, von vielen Wahlveranstaltungen, die jetzt aber ihre Berechtigung hat. Jetzt ist er
1: 27. September 1998, Bundestagswahl.
0: Feiern von vielen tausend Anhängern, Freunden, Mitgliedern, Besuchern.
1: Nach 16 Jahren Kohl, jetzt also Gerhard Schröder. Und Verkehrsminister wird schon wieder einer, der das gar nicht werden will.
2: Ich wollte eigentlich gerne Bauminister werden, das war eigentlich mein
1: Franz Müntefering.
2: Aber dann sagt Schröder kurz vor dem Pressekonferenz, muss beides machen, Bau und Verkehr. Ja, und da konnte ich gar nicht mehr anders. Und da war ich dann.
1: Aber jetzt, wo er schon mal Verkehrsminister ist, da will Müntefering es dann auch richtig machen.
2: Und in den Köpfen vieler, auch damals und vorher, spielte die Straße eine größere Rolle als die Bahn. Und das ist eine verhängnisvolle Einschätzung, gegen die immer noch man noch antreten muss. Wir hatten ganz viele Verkehrsminister, die reine Straßenminister waren.
1: Müntefering will kein Straßenminister sein. So wie übrigens alle Verkehrsminister, mit denen wir in diesem Podcast sprechen, will Müntefering lieber ein Bahnminister sein. Und überhaupt, jetzt unter Rot-Grün soll einiges anders laufen bei der Bahn. Mehr Geld fürs Netz, weniger Geld für teure Großprojekte. Schon im Koalitionsvertrag steht, wir schauen uns alles nochmal genau an. Wir prüfen Alternativen. Und so ziemlich das Erste, was der neue Verkehrsminister macht, VDE 8, wird nochmal komplett durchgerechnet. Lohnt sich diese Strecke wirklich?
3: Wir sind mitten in der Prüfung und deshalb kann man heute auch nicht sagen, weder pro noch contra, weder ja noch nein, sondern wir machen diese Überprüfung ganz ehrlich und wir werden alle die, die betroffen sind, dann, wenn es möglich ist, informieren über die Ergebnisse dieser Untersuchung.
1: Alles steht in Frage. Die Erfurt-Beule, die Tunnel, die Brücken. Völlig unklar, ob es überhaupt ein Verkehrsprojekt Deutsche Einheit Nummer 8 geben wird. Und der Verkehrsminister ist nicht der Einzige, der über VDE 8 jetzt doch nochmal nachdenken will.
4: Hallo, Herr Ludewig. Wir kommen einfach rein, ja?
5: Ja, ja.
4: Schuhe aus?
1: Bahnchef ist nämlich mittlerweile dieser Mann.
6: Ich heiße Johannes Ludewig und war Bahnchef vom 1997 bis 99.
1: Wir besuchen Ludewig bei ihm zu Hause in Berlin.
4: Jetzt, Herr Kohl, erkenne ich, sind Sie das auf dem Bild?
6: Können Sie mal sehen, bin ich noch ein bisschen älter geworden. Ne?
1: In Ludewigs Wohnzimmer hängt ein großes Foto mit persönlicher Widmung von Helmut Kohl. Für Johannes Ludewig mit herzlichem Dank und allen guten Wünschen.
4: Also links sind Sie?
6: Ja.
4: Naja doch, man sieht's. Der Bart ist der gleiche.
1: Ludewig ist der erste und einzige Bahnchef, der aus der Politik kommt. In den 90ern ist er Kohls Mann für den Aufbau Ost. Der erste Ostbeauftragte der Bundesregierung. Der perfekte Mann für die Verkehrsprojekte Deutsche Einheit. Und dieser Politiker, der will sich jetzt als Bahnchef von der Politik nichts mehr sagen lassen. Nicht von seinem Ex-Chef.
6: Und da können Sie nicht bei Helmut Kohl anrufen und sagen, Helmut Kohl, was tut dir jetzt gerade weh oder nicht weh? Ja?
1: Und auch nicht vom neuen Verkehrsminister.
6: Das war ja eigentlich auch das Ziel der Bahnreform. Raus aus der Politik, dass das eben nicht mehr politisch gemacht wird, sondern jetzt mal unternehmerisch, konzeptionell, klar ausgerichtet wird.
1: Für Ludewig ist klar, er ist jetzt Unternehmer. Und wie alle Bahnchefs, mit denen wir in diesem Podcast sprechen, hat Ludewig für sein Unternehmen diese Mission.
6: Das Entscheidende für die Bahn ist immer das Netz. Immer.
1: Beim Netz läuft für Ludewig alles vollkommen falsch. Damals, heute, grundsätzlich.
6: Wir sind das einzige Land der Welt, was Hochgeschwindigkeitsverkehr nicht auf einem separaten Netz, sondern im sogenannten Mischverkehr fährt. Das haben die meisten. Ich wundere mich.
4: Aber ja, Sie haben ja ein Strategiepapier auf den Weg gebracht, eine Konzernstrategie,
6: Das
4: anders zu machen.
6: Ja, das ist ja irrsinnig. Wenn Sie überlegen, so können Sie natürlich keinen Verkehr machen. Dann fahren auf dem gleichen Netzabschnitten, ja, fährt der Güterverkehr mit 80 Stundenkilometer, der Regionalverkehr, wenn es gut läuft, mit 120. Und dann kommt noch der ICE an, der soll ja eigentlich 300 fahren. Ja, wie kriegen Sie das? Kriegen Sie natürlich überhaupt nicht zusammen.
1: Also, es gibt schon auch ein paar Länder mit Mischverkehr, in denen das ganz gut funktioniert. Die Schweiz zum Beispiel. Aber für Deutschland stellt sich Ludewig was anderes vor.
6: Entmischung der Verkehre und Harmonisierung von Geschwindigkeiten. Das war die Idee. Entmischen, also nicht, dass alle auf dem gleichen Ding fahren und dass man sagt, so, jetzt fährt aber grundsätzlich auf dem einen der langsame Verkehr und auf dem anderen fährt der schnelle Verkehr.
1: Die Idee heißt Netz 21. Und unter Ludewig wird Netz 21 die offizielle Konzernstrategie der Deutschen Bahn AG. Alles, was die Bahn macht, soll Netz 21 dienen. Für Netz 21 will die Bahn mehr Geld ins Bestandsnetz stecken. Für Netz 21 will sie Überholgleise rausreißen, weil die schnellen Züge ja jetzt ihre eigenen Strecken kriegen. Neubaustrecken will die Bahn nur noch dann bauen, wenn sie für Netz 21 gebraucht werden. Und dann ist da noch die Sache mit dem Geld.
6: Mich hat mein Staatssekretär für Haushalt angerufen, als ich da bei der Bahn war. Da sagte er, Ludwig, ihr kriegt noch 1 Milliarde und jetzt rufe ich an, um mir zu sagen, nein, du kriegst sie doch nicht. Im laufenden Haushaltsjahr. Muss ich mir mal überlegen, ja? Dann ruft einer an und sagt, April, April.
1: Jetzt für Netz 21 will Ludwig nur noch Projekte umsetzen, wenn das Geld dafür auch wirklich da ist. Und zwar komplett.
6: Nachher hat mir auch mal ein Politiker gesagt, ach wissen Sie, Ludwig, reden Sie nicht so auf, dann nicht. Dann gibt es nachher mehr Kosten und das kippen Sie einfach irgendeinem Finanzminister vor die Tür und dann müssen die sehen, wie sie damit klarkommen. Dann habe ich gesagt, aber nicht mit mir.
1: Für einen Unternehmer macht sich Ludwig dann doch erstaunlich große Sorgen um den Bundeshaushalt. Denn eigentlich liegt das ja bei der Politik, zu sagen, welche Bahnstrecken wollen wir bauen und wie wollen wir das bezahlen. Aber Ludwig sieht das anders. Er sagt jetzt nämlich, teure Bauprojekte, nicht mit mir.
6: Die habe ich alle einkassiert. Ich habe ja auch Stuttgart 21 abgesagt. Das hat man dummerweise dann wieder aufgenommen. Ja? Weil das waren alles Luftblasen, nicht? Das waren alles Riesendinger, Klumpenrisiken par excellence, nicht? Wie Stuttgart ist ja das beste Beispiel dafür. Was ist daraus geworden? Da kannst du nur noch einen Kopf fassen, ja? Wieso kommt die Bahn dazu, an einer Stelle so wahnsinnig viel Geld zu investieren? Nur damit die da zu ihrem Flughafen etwas schneller kommen? Das ist alles. Also wirklich, da kann ich mich heute noch aufregen, sagen Sie ja. Nicht? Also,
1: und dann gibt es da ja noch ein anderes Projekt, das noch teurer ist. Bei dem schon seit Jahren gestritten wird, ob die Milliarden denn jetzt nun im nächsten Haushaltsjahr noch da sind oder nicht. Eine Neubaustrecke für Mischverkehr. Das Gegenteil von Netz 21.
7: Wir würden gerne mit ihm über ein anderes Projekt sprechen, was Sie damals eingesammelt haben, was dann auch wieder nach Ihnen auf den Tisch kam, nämlich das Verkehrsprojekt Deutsche Einheit 8.
6: Richtig, ja, das war genau dasselbe. Das war genau, es war nicht solide, aus meiner Sicht tragfähig finanziert. Mein Grundsatz war, wir machen hier eine solide Veranstaltung. Wir machen hier nicht so Wunschspiele, ja, und was wir gerne hätten und erzählen dann den Betroffenen und der Bevölkerung, der Öffentlichkeit immer nur die Hälfte, ja. Im Zweifelsfall sogar die Unwahrheit. Ja, wissen das, habe ich gesagt, das mache ich nicht.
7: Haben Sie sich da mit Wismar drüber gestritten? Weil für Wismar war klar, dieses Projekt hat absolute Priorität wegen der Deutschen Einheit.
6: Deutsche Einheit, da muss mir keiner irgendwas erzählen. Also, das ist geradezu ein Witz. Ich habe nun 7 Jahre in der Regierung wirklich dafür gesorgt, dass Gelder mobilisiert wurden für Ostdeutschland, nicht in einem Maße, der sich früher keiner vorstellen konnte. Ja. Nee, also da brauche ich nicht Herrn Wissmann oder irgendjemand anderen. Nein, das nochmal, das war ja das Neue an der Bahnreform. Die Entscheidung über solche Projekte am Ende lag bei der Bahn.
1: In Ludewigs Interpretation der Bahnreform liegt diese Entscheidung nicht beim Verkehrsminister, nicht beim Alten und auch nicht beim Neuen.
6: Ich habe dem Müntefering damals gesagt, Herr Müntefering, das Ende dieses Projekts, ja, das verkünden nicht Sie, sondern das mache ich. Das ist eine Bahnentscheidung und keine Regierungsentscheidung. Ja, so. Und daran hat er sich nicht gehalten.
8: Herzlich willkommen, meine Damen und Herren, zum Thüringen-Journal. Die Entscheidung, die ICE-Trasse nicht zu bauen, wurde gestern über Fax bekannt. Sicherlich eine ungewöhnliche Form, eine so wichtige Entscheidung mitzuteilen. Erst heute äußerte sich Bundesverkehrsminister Müntefering vor Journalisten in Berlin. Er wehrte sich gegen Vorwürfe, der Beschluss wäre plötzlich gefallen.
9: Alle Beteiligten, alle Insider wissen seit etwa 9 Monaten, die prüfen. Das ist jetzt alles geklärt und auf der Basis haben wir die Entscheidung getroffen, das Geld da einzusetzen, wo es am effizientesten wirkt.
1: Das Aus für VDE 8 verkündet Franz Müntefering.
6: Und da habe ich gesagt, wäre ich bald vom Stuhl gefallen, nicht? Erst vor die Medien gegangen und da war das natürlich, ich meine, es wäre wahrscheinlich sowieso politisch, sag ich mal, zum Zankapfel geworden. Aber damit war natürlich klar, dass es sozusagen eine politische Geschichte war. Und das war aus meiner Sicht also, ja, obwohl ich sonst mit ihm ein gutes Verhältnis hatte, ehrlich gesagt, habe ich es auch nicht verstanden, warum er das gemacht hat.

0: Baustopp. Müntefering will das Geld für die deutsche Einheit in den Bestand stecken. Die Strecken ausbauen, die es schon gibt. Von Ost nach West die Mitte-Deutschland-Verbindung. Von Nord nach Süd die Sachsen-Franken-Magistrale. Keine Neubaustrecke. 3 Jahre nach dem Baustart, die ersten Tunnel sind schon gebaut. Das größte Verkehrsprojekt der deutschen Einheit ist wieder abgesagt. Und als Müntefering diesen Baustopp verkündet, da ist Ludewig nicht der Einzige, der fast vom Stuhl fällt.
1: Ich habe noch Reden von Bernhard Vogel im Ohr, wo er geschimpft hat, dass es einen Tunnel gibt, durch den keine Züge fahren. Und er gesagt hat, was soll man denn mit dem Tunnel machen? Der ist gebohrt. Soll man da Champignons züchten?
0: Das ist Jürgen Knauk. Wie Bernhard Vogel kommt auch Knauk eigentlich aus dem Westen. Und eigentlich wollte er auch nur 2 Jahre nach Erfurt pendeln.
1: Nun sehen Sie, was aus mir geworden ist.
2: Ein Erfurter.
1: Genau, ein Erfurter.
0: In dem Jahr, in dem Müntefering den Baustopp für VDE 8 verkündet, da wird Knauk in Thüringen Chef der Staatskanzlei.

0: dass der Torwart abgelenkt wird. Und wenn der Ministerpräsident schießt, hält der Chef der Staatskanzlei den Fuß in, damit der Ball ins Tor geht.
1: Der Ball ist jetzt VDE8?
0: Der Ball ist VDE8.
2: Jürgen Knauk wird Bernhard Vogels Chefunterhändler für VDE 8. Er soll jetzt alles dafür tun, dass VDE 8 doch noch kommt. Und wenn sich der Ministerpräsident von Sachsen meldet,
1: der Torwart
0: ist Kurt Biedenkopf. Wer auch immer, zum Beispiel, könnte auch Kurt Biedenkopf gewesen sein. Ja, war natürlich schwierig für ihn im Tor, so ein großes Tor. Ja.
2: Dann muss Knauk dafür sorgen, dass VDE 8 nicht nach Sachsen geht.
0: Ja, und dann gab es eben den Elfmeterschützen und der wird dann auch gefeiert. Und da sage ich mal, und das ist auch gut so. So sind die Spielregeln in der Politik.
2: Damit Bernhard Vogel das Ding am Ende doch noch nach Erfurt holen kann.
1: Bernhard Vogel hat den Elfmeter versenkt.
0: Ja, natürlich. Nie würde ich etwas anderes sagen. Könnte ich auch nicht. Würde auch nicht stimmen.
2: Wie hat Knauk das gemacht? Nachdem der Bahnchef und der Verkehrsminister die Strecke jetzt beide nicht mehr haben wollen, nachdem das Aus für VDE 8 schon offiziell verkündet wurde. Wie gewinnt man ein Spiel, das eigentlich schon verloren ist? Kapitel 1: Vogel braucht einen Büchsenspanner. Als Müntefering den Baustopp verkündet, da ist Knauk noch nicht Vogels Büchsenspanner, sondern sein Albtraum.
0: Also viele Leute haben ja gar nicht geglaubt, dass ich der CDU angehöre, sondern die waren eher der festen Überzeugung, ich sei die böseste Opposition, die man sich wünschen könnte.
2: Knauk leitet in Thüringen den Gemeinde- und Städtebund. Heißt, er will von Vogel ständig mehr Geld für die Kommunen.
0: Da war ich natürlich teilweise der Albtraum für Bernhard Vogel. Und den Albtraum hat er angefangen, indem er den Chef der Staatskanzlei gemacht hat. Damit war ich ja mundtot.
2: Bernhard Vogel holt sich Knauk auf seine Seite. Eins haben die beiden nämlich gemeinsam, sie wollen unbedingt VDE 8 nach Erfurt holen.
0: Und wer so ein bisschen in die Geschichtsbücher guckt, weiß genau, diese Chance mit diesem ICE, die hat man ein einziges Mal und dann reden wir vielleicht in 100 oder 150 Jahren nochmal darüber. Und eines wollte ich nicht, dass die Leute, die später mal in die Geschichtsbücher reingucken, dann sagen, meine Güte, waren die doof, damals.
2: Kapitel 2: Das Spiel muss in die Verlängerung. Irgendwie muss das Team Thüringen dafür sorgen, dass man über diesen Baustopp nochmal nachdenkt.
0: Aber eines muss man einfach sagen. Bernhard Vogel war im wahrsten Sinne des Wortes ein alter Haudegen und ein Politfuchs.
2: Und schon bevor Knauk offiziell Büchsenspanner wird, zieht er mit Vogel in den Wahlkampf. Im Herbst sind in Thüringen Landtagswahlen. Gerade ist die CDU in einer GroKo und der Juniorpartner, die SPD, die hat im Bund ja gerade erst das Aus für VDE 8 verkündet.
0: Er hat gesagt, Leute, das können wir nicht machen. Wir sind ja völlig blamiert. Wir haben uns hier völlig aus dem Fenster gelehnt. Wir haben gesagt, das kommt jetzt, ne? Dieses Verkehrsprojekt.
2: Also macht Vogel einen Wahlkampf über Eisenbahntunnel, in denen man jetzt Champignons züchten muss. Und schon geht's bei der Wahl in Thüringen auch um eine Frage, die eigentlich vom Bund entschieden wird.
3: Ob dieser Freistaat angebunden wird an die überregionalen Verkehrsverbindungen Europas oder ob wir abgehängt bleiben.
0: Und dann sehe ich uns noch bei einem Wahlkampftermin, alle ganz aufgeregt rumlaufen. Und dann kommt, ich muss einfach sagen, dieses Gebirge, diese uneinnehmbare Festung Helmut Kohl. Und dann sind alle ganz aufgeregt und sagen dann, was meinen Sie denn, was rauskommt bei der Wahl? Dann macht dieses Gebirge den Mund auf und sagt, es kommt, wie es kommt. Punkt.
2: Und es kommt so.
4: Guten Abend, meine Damen und Herren. In Thüringen sieht es nach bisherigen Hochrechnungen so aus, als könnte die SPD nur drittstärkste politische Kraft hinter der PDS werden.
5: Unsere neueste Hochrechnung. Danach liegt die Union jetzt bei 51,1%. Die SPD sackt unter 20, 18,5. Die PDS deutlich davor, 21,1.
4: Die CDU holte offenbar die absolute Mehrheit und kann nach 5 Jahren großer Koalition künftig allein regieren.
2: Die Karten für VDE 8 werden neu gemischt. Die SPD verliert mehr als 10%. Und der ein oder andere in der SPD denkt sich da vielleicht auch schon im Bund, mit diesem Baustopp kann man nicht besonders gut Wahlen gewinnen. Die CDU hat jetzt die absolute Mehrheit und das heißt auch, die Union hat jetzt die meisten

0: erwählten Stimmen im Bundesrat. Und wenn der nächste Bedarfsplan Schiene kommt, wo drin steht, diese Neubaustrecken sind wichtig, dann kann das ohne die Union nicht durchgehen. Bernhard Vogel kann jetzt in Thüringen alleine regieren und muss nicht mehr auf seinen Juniorpartner Rücksicht nehmen.
1: Sei es bei der Einweihung des Bundesarbeitsgerichtes in Erfurt oder beim Jubiläum eines Schützenvereins. Der ICE kommt in fast jeder Rede des thüringischen Ministerpräsidenten vor.
0: Und Jürgen Knauk wird jetzt offiziell Büchsenspanner.
2: Aber es ist natürlich unendlich spannend, weil sie 1000 Räder haben, an denen sie drehen können.
3: So ein Mastermind-Job.
2: Ja, das trifft's.
0: Diese Wahlen sind gut für alle in der CDU. Oder zumindest fast alle.
4: Guten Abend, meine Damen und Herren. An der Spitze der Deutschen Bahn AG gibt es einen Wechsel. Nach nur 2 Jahren im Amt wird der umstrittene Vorstandschef Ludewig abgelöst. Der Aufsichtsrat
0: Johannes Ludewig wird ausgewechselt.
5: Beobachtern ist klar, es ist dem Spitzenbeamten nicht gelungen, aus der einstigen Behörde ein Unternehmen zu machen.
0: Der Bahn geht es nicht gut. Verspätungen nehmen zu, Ludewig gilt als Sparfuchs, der Umsatz sieht auch nicht gut aus. Dann gibt's noch Kritik, wie Ludewig mit dem Zugunglück von Eschede umgeht. Aber Johannes Ludewig ist sich sicher, er muss aus einem anderen Grund gehen.
3: Haben Sie wirklich das Gefühl, dieses Projekt ist ein wesentlicher Grund, dass Sie dann gehen mussten?
6: Also, das kann ich nicht beweisen, aber die Information, dass ich die Bahn verlassen sollte, kam am Montag nach dem Sonntag, an dem die Wahl war. Die CDU hat ja da eine Riesenwahl, sich absolute Mehrheit, nicht? Und dass das nicht alle in der Regierung in Berlin erfreut hat, kann man sich schon vorstellen.
0: Ludewig denkt, er muss gehen, weil er gegen VDE 8 ist.
6: Also ich kann das nicht beweisen, aber ich würde mal sagen, die Wahrscheinlichkeit, dass das da einen Zusammenhang gibt, ist relativ groß.
0: Der Bahnchef, der VDE 8 absagen wollte, der ist jetzt weg. Und der Verkehrsminister, der VDE 8 tatsächlich abgesagt hat, der geht jetzt auch. Müntefering wird Generalsekretär der SPD. Das Spiel um VDE 8 ist wieder offen. Kapitel 3. Team Thüringen. Jürgen Knauk will jetzt erstmal das eigene Team zusammenhalten. Nur wenn das Team Thüringen zusammensteht, kann es VDE 8 nach Erfurt holen. Diesen Spirit kennt Knauk schon von früher, von seiner Zeit beim Gemeinde- und Städtebund.
2: Als Verbandschef müssen Sie den Eindruck vermitteln, dass immer alle Gemeinden und Städte in allen Fragen einer Auffassung sind. Und je besser Sie diese Illusion verbreiten, desto erfolgreicher sind Sie.
0: Bei VDE 8 ist es aber gar nicht so einfach, diese Illusion zu verbreiten. Jena, Gera, Saalfeld, Naumburg, Lichtenfels. Es gibt doch eine ganze Reihe von Städten, die durch die Erfurt-Beule schlechter dastehen. Und dann gibt's im Team Thüringen ja noch die Opposition. Und einen besonderen Spieler.
7: Ich hätte Ihnen jetzt so das Lied singen können.
8: Welches Lied?
7: Mein Kinderlied.
0: Mitte links. Bernhard Vogel würde sagen, links außen.
7: Ich hätte so gerne die Welt gesehen und zum Bahnhof gehen, wo die Züge stehen, wo die Lokomotive den Dampf ablässt und der Schaffner die Fahrkarten locht, puff, puff. Eine Pufffahrt, die ist wunderbar, über Berg und Tal, über Höhen, puff, puff. Kommt doch rein, steiget ein, es geht los, puff, puff. Eine Pufffahrt, die ist so wunderschön.
0: Bodo Ramelow.
8: Das haben Sie als Kind gesungen?
7: Ja!
0: 2017 wird Ramelow VDE 8 feierlich eröffnen, als Ministerpräsident von Thüringen. Er wird dann Bernhard Vogel für seinen Einsatz danken, dass er VDE 8 nach Erfurt geholt hat. Aber wenn es nach Ramelow gegangen wäre, dann gäbe es die Erfurt-Beule heute nicht.
9: Ich fand die Streckenführung falsch. Ich fand die Mischfunktion falsch. Ich fand den technischen Aufwand nicht hilfreich. Ich habe immer gesagt, es ist viel zu viel Geld, das man in die VDE 8 steckt. Das Geld müssten wir in die Bestandsstrecken stellen.
0: Ramelow will lieber die Mitte-Deutschland-Verbindung ausbauen. Einmal quer durch Deutschland, vom Westen in den Osten, durch Thüringen durch. Erfurt, Weimar, Jena, Gera bis Sachsen. Da gibt es bis heute noch Teile, die sind nicht elektrifiziert und nur eingleisig.
9: Wir haben mit diesem VDE 8 und vergleichbaren Strecken haben wir einzelne Highlights mit Milliardenaufwand gebaut und haben gleichzeitig die Infrastruktur der Bahn verkommen lassen.
10: Und da gibt es einen Zusammenhang?
9: Ja, weil es ist ja nicht mehr Geld zur Verfügung gestellt worden. Man hat gesagt, wir haben das doch schon alles für die deutsche Einheit gegeben.
0: Also steht Team Thüringen jetzt zusammen?
2: Es ist uns relativ gut gelungen, diese Illusion zu verbreiten.
0: Oder nicht?
9: Nee, es hat Thüringen gespalten. Also Erfurt ist der Gewinner und Jena ist der Verlierer.
2: Widerspruch dagegen hatte man punktuell, den haben wir aber zugedeckt, indem wir den Leuten klargemacht haben, die Konsequenz wird ja sein, dass wir es gar nicht kriegen.
9: Das war ja immer das Argument. Damit ist dann jeder mundtot gemacht worden. Also wenn ihr jetzt in Thüringen dagegen weiterkämpft, das ist uns sehr deutlich gesagt worden, dann geht's nach Leipzig.
0: Kapitel 4. Der Gegner. Jetzt, wo das Team Thüringen so halbwegs steht, zieht Gnauk als Büchsenspanner los, um möglichst viele Player von der Erfurt-Beule zu überzeugen.
2: Wenn ich gewinnen will, brauche ich 35 Stimmen im Bundesrat. Bundesrat ist ja Spielwiese der Länder. Bundestag spiele ich dann über die Fraktionen, aber Bundesrat kann ich ja selber beeinflussen.
0: Der Bundesrat. Wenn ein kleines Land wie Thüringen bei einer Neubaustrecke mitreden will, dann muss es schauen, dass es möglichst viele Stimmen im Bundesrat zusammenkriegt. Der Bundesrat muss zum Beispiel zustimmen, wenn das Bundesschienenwege-Ausbaugesetz geändert wird. Das wird geändert, wenn es einen neuen Bedarfsplan gibt. Und da steht drin, welche Strecken neu gebaut werden sollen und welche Strecken am wichtigsten sind. Für eine Mehrheit im Bundesrat braucht man 35 Stimmen. Thüringen hat 4.
2: Also müssen Sie erstmal gucken, dass ich die ostdeutschen Stimmen einsammle und dann gehe ich zu den eigenen in der eigenen Partei und am besten auch noch von den anderen und ganz am besten wird es eine einstimmige Entscheidung. Gibt's auch, aber ist eher selten.
0: Das Problem ist nur, Thüringen ist nicht das einzige Bundesland, das um VD8 mitspielt.
3: War Ihre größere Sorge, Erfurt kriegt VD8 nicht oder VD8 kommt gar nicht?
2: Erfurt kriegt VD8 nicht. Also ich erinnere mich noch gut an die Schlachten mit Kurt Biedenkopf, der natürlich völlig andere Interessen hatte und dem ich ein Stück weit auch verflucht hat dafür.
0: Kurt Biedenkopf, 12 Jahre lang Ministerpräsident von Sachsen und wie Vogel CDU. Biedenkopf will VDE 8 nach Sachsen holen. Das wollte er schon in der ersten Runde, als sich Wissmann für die Erfurt-Beule entschieden hat, wegen der deutschen Einheit. Damals hat also Bernhard Vogel gewonnen.
3: Aber hatten Sie mal Sorge, dass es andersrum ausgeht? Dass Biedenkopf sich durchsetzt?
2: Ja, natürlich. Ja, selbstverständlich. Das war ja ein richtiger Gegner. Das war kein Selbstläufer. Natürlich.
11: Hallo, Frau Seidel.
12: Ja.
11: Hallo, Johanna Voss.
12: Kommen Sie rein, Frau Voss.
11: Freut mich.
12: Nein, behalten Sie das an.
11: Ja?
12: Alles.
13: Dass die Thüringer ein bisschen gezittert haben, dass es auch anders kommen kann, gibt uns eigentlich ein Stück Recht, dass sie doch auch unsere Argumente als gar nicht so schlecht angesehen haben.
0: Sigrun Seidel, Team Sachsen.
13: Denen war sicher auch bewusst, dass wir recht gute Karten hatten.
0: Seidel ist schon in der ersten Runde dabei, als Kurt Biedenkopf schon mal versucht, VD8 nach Sachsen zu holen. Damals sitzt sie auch schon für die CDU im Sächsischen Landtag. Eine, die gerne nachdenkt, bevor sie was sagt.
13: Also für uns Sachsen war es eigentlich selbstverständlich, dass man sich nur für die kürzeste Verbindung entscheiden kann. Und die führt natürlich von München über Nürnberg, Hof, Leipzig nach Berlin.
0: München, Nürnberg, Hof, Leipzig, Berlin. Die Route, wenn man für die Neubaustrecke einfach ein Lineal nach Berlin legt. Die Viereckroute.
13: Es ging ja um eine schnelle Verbindung. Und was dann entschieden wurde über Erfurt, ist 90 Kilometer länger, von der Topografie her nicht einfacher. Und das hat uns natürlich schon ein Stück weit irritiert, wie man überhaupt in diese Richtung die Linie bestimmen konnte.
0: Team Sachsen will natürlich, dass VDE 8 über Sachsen geht. Heißt, kein Knick über Erfurt, sondern geradeaus durch Sachsen durch. Und jeder Zug, der von Berlin nach München fährt, muss in Leipzig halten. Da fahren die Sprinter heute nämlich vorbei. Also das ist gemeint, wenn Thüringen sagt,
9: dann geht's nach Leipzig.
13: Und dass das nicht hätte gehen sollen, war uns bis zum Ende nicht klar geworden, konnte uns in der Tat auch nicht wirklich zweifelsfrei vermittelt werden.
0: Team Sachsen ist immer noch überzeugt, unsere Route ist besser und unsere Route ist billiger. Und jetzt, wo VDE 8 über Erfurt erstmal gestoppt ist, jetzt will Sachsen doch nochmal versuchen, das Spiel zu drehen.
13: Da haben wir natürlich wieder alle Register gezogen, da haben wir nochmal fachlich das untermauert. Dann haben Gespräche stattgefunden, um diese Änderung, die damals ja technisch noch möglich war, in die andere Richtung zu lenken, zu unserem Gunsten, über unser Vogtland.
0: Eigentlich sieht es gar nicht so schlecht aus für Sachsen. Da sind einmal die Inner Workings der CDU. In den 90ern hatte sich Thüringen ja auch deshalb durchgesetzt, weil Bernhard Vogel sehr viel besser mit Kohl konnte als Kurt Biedenkopf. Aber Kohl ist jetzt nicht mehr Kanzler. Und der Baustopp ist ja vor allem deshalb gekommen, weil das Geld nicht reicht. Sachsen hat die Route, die weniger kostet. Und noch ein Problem ist gelöst. In Leipzig ist nämlich jetzt klar, dass der Citytunnel kommt. Die Sprinter könnten dann unter Leipzig durch in den Bahnhof fahren, ohne da im Kopfbahnhof umständlich umdrehen zu müssen. Team Sachsen hat das Gefühl, wir sind ganz gut aufgestellt.
13: Und daraufhin sind Ministerpräsident, Wirtschaftsminister, Staatssekretäre und so weiter nach Berlin gefahren und haben dort versucht, einen Stimmungswechsel herbeizuführen.
0: Auf der anderen Seite hat Team Thüringen Bernhard Vogel, der sich schon mal durchgesetzt hat. Außerdem den Vorteil, dass es für die Erfurt-Beule schon Baurecht gibt und das Argument, dass VDE 8 ja auch ein europäisches Projekt ist. Von Malmö nach Verona.
2: Wenn ich gucke und sage, das Verkehrsprojekt fängt da oben an, irgendwo in Malmö und hört unten in Verona auf und ich lege ein Lineal an, da führt das Lineal in der Mitte über Erfurt. Ich sehe da kein Sachsen, ich sehe da kein Leipzig etc. pp. Und das war eines meiner Lieblingsargumente, was ich gespielt habe.
13: Das ist ja schon fast ein Totschlagargument. Nein, europäisch und groß zu denken, ist ja das eine. Letztendlich waren wir Deutschen, aber für unser Stück selbst verantwortlich. Wir mussten das selber bezahlen, wir mussten das selber planen, wir mussten die beste Strecke finden. Und da zählt für mich jetzt Verona ja nur bedingt, wenn ich über Erfurt oder Leipzig rede.
2: Und ich kann ja nichts dafür, dass man nach Sachsen links ab muss. Wir wollten gerade runter, spart Geld.
3: Aber haben dann nicht die Sachsen auch ein Lineal genommen und gesagt, Nee. Wir legen es mal von Nürnberg nach Berlin?
2: Nee, haben sie nicht gemacht.
13: Wir konnten jetzt durch Leipzig durch. Wir konnten damit schneller sein. Wir konnten damit vielleicht schneller sein als über Erfurt.
2: Man konnte ja nicht ernsthaft erwarten, dass Kurt Biedenkopf sagt, okay, ich sehe das ein, das kriegen halt die Thüringer.
13: Also den Thüringer Wald zu durchbohren, ist sicherlich keine preisgünstige Alternative gewesen.
2: Also überzeugen konnte man die Sachsen nicht. Das hätte ich auch nicht ernsthaft erwartet. Denn wenn ich Chef der sächsischen Staatskanzlei gewesen wäre, ich hätte ja einen Teufel getan. Ich hätte natürlich, Lineal gegen ein Zentimetermaß getauscht und hätte irgendwelche Schleifen da eingebaut. Und insofern ist das für mich völlig okay, wenn die anderen Kollegen das Gegenteil machen. Und am Ende gewinnt einer.
0: Kapitel 5. Die Entscheidung.
14: Hallo. Bitte rein. Reinhard.
15: Ja, klang mich durch nach oben.
14: Ja, ich wollte die Hunde nicht verschrecken. Soll ich die ausziehen? Die Schuhe
15: sind nicht geworden. Nee. Gottes Willen.
0: Ich bin in Saarbrücken zu Besuch, bei Reinhard Klimt.
15: Oh, alles gut, kommen Sie hoch.
14: Vielen Dank.
15: Ja, danke.
0: Als Müntefering Generalsekretär wird, da übernimmt Reinhard Klimt als Verkehrsminister. Auch SPD und auch Bahnminister, kein Straßenminister.
15: Etwas eng hier jeweils, aber
14: das schaffen wir.
15: Ja.
0: Klimt werden wahrscheinlich viele nicht kennen, weil ein Jahr später ist Klimt auch schon wieder weg. In der Zeit Verkehrsminister, ein bisschen wie Verteidigung gegen die dunklen Künste.
14: Oh, Sie haben da ja eine ganz schöne Sammlung.
2: Ja.
0: Treppenhaus, Flur, Dachgeschoss, jeder Zentimeter steht hier voll mit Holzmasken und Skulpturen. Klimt sammelt afrikanische Kunst.
14: So. Hier oben ist das Arbeitszimmer.
2: Ja, das ist das Sitzungszimmer.
14: Das Sitzungszimmer, sehr gut. Ja. Noch besser.
0: Ich darf mich hier zwischen den Masken auf einen prominenten Platz setzen.
2: Ja, hier, da haben schon Gerd Schröder, Joschka Fischer, Antje Vollmer, Oskar Lafontaine, Hans Eichel, vor allem mehrfach Hartmut Mehlon, die haben alle da gesessen.
14: Auf diesem Platz hier?
2: Ja, oder da, egal. Ja.
0: Als Klimt Verkehrsminister wird, da weiß er schon, in 2 Monaten kommt der neue Bahnchef, Hartmut Mehlon.
2: Und er, Kommisskopf, war ja bei der Bundeswehr, also, glaube auch Verbindungsmensch, ich so der linke Vogel. Aber wir verstehen uns immer noch bestens und sind zum Beispiel zu Schröders 80. Geburtstag sind wir dann zusammengegangen, haben da zusammengesessen, übrigens dann mit Ramsauer auch noch und haben uns zu dritt bestens amüsiert.
0: Nach Müntefering Ludewig, jetzt also Klimt Mehlon.
2: Einfach gesessen. Er war noch, hat noch in Heidelberg gewohnt und kam sonntags hier rüber. Ich habe Kuchen besorgt und dann haben wir hier ein paar Stunden gesessen und dann ist er wieder zurück nach Heidelberg.
0: Das ist Klimt wirklich wichtig. Mehlon und er, das passt. Später, nach der ganzen Verkehrsministergeschichte, wird Mehlon Klimt zur Deutschen Bahn holen, als Berater.
2: Also das ist eine Freundschaft, die da entstanden ist, die auch heute noch hält. Und im Grunde genommen habe ich nichts, was die ganze Bahnpolitik angeht, ohne Mehlon gemacht und er auch nicht ohne mich.
0: In der Bahnpolitik stehen ja gerade ein paar wichtige Fragen an. Jetzt, wo Ludewig weg ist, wie geht es weiter mit Netz 21? Was ist mit Stuttgart 21? Und was machen wir jetzt mit dem Baustopp für VDE 8?
2: Und dann sind sie alle bei mir, einer nach dem anderen, angetanzt, so möchte ich es sagen, und haben mich bearbeitet, Ministerpräsidenten, Oberbürgermeister, Landtagsab- und Bundestagsabgeordnete, nicht, die ja immer für ihre Wahlkreise gekämpft haben.
0: Klimt sagt, er lässt sich dann nicht unter Druck setzen. Er entscheidet das einfach. Bleibt es beim Baustopp oder wird VDE 8 doch noch gebaut?
2: Das war wirtschaftlich eigentlich nicht zu verantworten mit den ungeheuren Investitionen, die mit den Tunnelbauten und sonst was, die ich übrigens auch besucht habe, ich habe sie mir angeguckt, sehr, sehr teuer war.
0: Genau deshalb gibt es ja den Baustopp, weil das Projekt nochmal durchgerechnet wurde mit dem Ergebnis, lohnt sich nicht. Und wenn ein Projekt durch diese Wirtschaftlichkeitsprüfung fällt, dann darf es eigentlich auch nicht umgesetzt werden.
2: Aber für mich war es eine politische Verbindung, wo also nicht nach den Kennzahlen Daumen hoch oder runter gesenkt werden darf, sondern das muss politisch sozusagen überwölbt werden.
0: Klimt will VDE 8 und Klimt will die Erfurtbeule.
3: Darf ich da kurz nachfragen?
2: Ja.
3: Weil Sie gesagt haben, das war eigentlich für Sie klar, sozusagen von der klassischen Kosten-Nutzen-Rechnung geht das Ding nicht unbedingt auf, aber das ist eine politische Entscheidung. Ja. Wir wollen diese Strecke.
2: Ich will die Strecke, ja. Wir wollen. Ich habe gesagt, komm, lass die Bayern hier antanzen.
3: Aber eine politische Strecke, damit die Bayern schneller nach Berlin kommen? Oder eine politische Strecke, um Erfurt anzubinden?
2: Ja, das war natürlich eine Frage.
0: Klimt ist schon der Meinung, das erste Mal, als die Entscheidung für Erfurt ausgefallen ist, da ging es nicht unbedingt um die beste Route.
2: Aber Vogel hat sich dann eher durchsetzen können, mit seinen Forderungen über Erfurt zu gehen, als Biedenkopf, der immer Kohl gequält hat.
0: Und trotzdem ist das für Klimt gar keine Frage. Das wurde schon mal so entschieden und das bleibt jetzt auch so. VDE 8 geht über Erfurt.
2: Also das war das Erste, wo ich gesagt habe, das bauen wir fertig.
0: Letztes Kapitel. Nachspiel. Reinhard Klimmt ist schon der dritte Verkehrsminister, der sich für VDE 8 über Erfurt entscheidet. Und es passt ganz gut zu dieser Geschichte, dass das immer noch nicht die letzte Entscheidung ist. Bis es tatsächlich weitergeht, bis dahin wird es jetzt immer noch 6 Jahre dauern. Erst tritt Klimmt zurück wegen einer Finanzaffäre beim 1. FC Saarbrücken.
16: Wegen einer Petitesse.
0: Dann wird sein Nachfolger, Kurt Bodewig, wieder sagen, es ist noch alles offen. Und Team Thüringen und Team Sachsen werden beide nochmal zu Hartmut Medorn gehen, um ihren Case zu machen.
2: Und Herr Medorn hatte offensichtlich auch ein großes Herz für Thüringen, sonst wäre sicherlich auch nicht zu Ende gebaut worden.
0: 2 Jahre später immer noch Baustopp und Bundestagswahlkampf. Und vielleicht erinnert sich Gerhard Schröder, dass das mit Wahlkampf und Baustopp gleichzeitig schon mal nicht so gut ausgegangen ist.
17: Diese Hochgeschwindigkeitsstrecke von Berlin nach Nürnberg wird jetzt gebaut.
0: Und danach dauert es immer noch 4 Jahre. Weil eine Neubaustrecke, die der Bundeskanzler haben will, der Bundesverkehrsminister, der Bundestag und der Bundesrat, die kann immer noch jedes Jahr scheitern. Im Haushalt.
3: Wann wussten Sie denn, wir haben gewonnen?
2: Tja, ich hätte fast gesagt, als weitergebaut wurde. Als dann in Anführungsstrichen beim Aufräumen wieder das Geld gefunden wurde auf einmal.
0: 2006, 6 Jahre nachdem VDE 8 eigentlich fertig sein sollte, wird weitergebaut.
3: Sind Sie da so ein bisschen auch persönlich stolz?
2: Also ich, also genießen ist jetzt zu viel gesagt, sondern es ist eher so ein stiller Stolz, weil man sich eben sagt, das Ding nimmt einem keiner mehr weg. Das ist da, denn wenn es einmal gebaut ist, müssten sie einen erstmal finden, der es wieder abbaut oder sagt, da fährt jetzt kein Zug mehr drauf.
13: Es konnte nur einen Gewinner geben. Das waren in diesem Moment die Thüringer. Die hatten es geschafft, wie auch immer, zu überzeugen. Und das muss man ihnen am Ende auch irgendwann gönnen.
0: Am Ende ist es für Team Sachsen auch wichtiger, dass VDE 8 überhaupt kommt. Auch wenn es die Thüringer kriegen.
13: Auch beim Fußballspiel spricht man von einer Schlacht, wenn es heiß herging. Am Ende reichen sich die Spieler und die Schiedsrichter die Hand, weil es immer noch Sport ist.
0: Neubaustrecken in Deutschland, das ist schon ein ziemlich seltsamer Sport. Weil es ist ja nicht nur bei VDE 8 so, dass am Ende alles viel länger dauert und viel mehr kostet als geplant. Und eigentlich geht's bei Neubaustrecken ja gar nicht darum, welcher Ministerpräsident den besseren Büchsenspanner hat. Eigentlich wäre es ja schon gut, wenn zumindest Bahnchef und Verkehrsminister wüssten, wer jetzt was entscheiden darf. Und vielleicht wäre es auch ganz gut, wenn man beim Aufräumen mal Geld fürs Bestandsnetz finden würde.
16: Also an mir hat's nicht gelegen. So. Also ich glaube, die Bahn hatte in der ganzen Zeit keine bessere Lobby in der Bundesregierung. Ich will nichts Negatives über meine Nachfolger sagen, aber...
3: Jetzt wollte ich Sie gerade dazu bringen. An wem hat es denn gelegen?
16: Nee, sage ich nicht.
0: Wer sagt denn jetzt, die Bahn soll sich selbst finanzieren, Gewinne machen, ins Ausland investieren, sparen?
16: Also da will ich auch nicht, sag mal, Medorn in Schutz nehmen, dass er da doch vielleicht zu viel an Strecken eingespart hat und an Weichen abgebaut hat, die man vielleicht doch noch hätte brauchen können. Also das mag wohl so sein. Also da fragen Sie mal selber dazu.
3: Da fragen Sie mal selbst.
16: Ja.
18: Okay, liebe Charlotte, hier kommt die Sprachnachricht, auf die du so scharf bist. Hartmut Medorn hat schon geschrieben, dass er parat ist, auf mich wartet. Ich bin schon ziemlich nervös oder sagen wir aufgeregt. Zum Beispiel bin ich gespannt, ob ich ihn erkennen werde. Noch gespannter bin ich natürlich, was er erzählen wird und ob er uns am Ende vielleicht doch das heiß ersehnte Interview noch gibt. Ja, gleich sind wir da. Heidelberg Hauptbahnhof.
0: nächstes Mal.

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2: Hallo und herzlich willkommen bei Geschichten aus der Geschichte. Mein Name ist Daniel.
3: Und mein Name ist Richard.
2: Ja, und wir sind zwei Historiker, die sich Woche für Woche eine Geschichte aus der Geschichte erzählen. Immer abwechselnd und immer so, dass der eine nie weiß, was der andere ihm erzählen wird.
3: Genau so ist es.
2: Und Richard?
3: Ja.
2: Weißt du was?
3: Nein.
2: Wir sind bei Folge 552 angelangt.
3: Ja.
2: 500. Was ist los, Richard? Bist du abgelenkt?
3: Nein. 552.
2: Hast du schlechte Laune?
3: Schlechte Laune? Hast du mich schon jemals mit schlechter Laune erlebt? Behind the scenes.
2: Naja.
3: Aber grundsätzlich ja. habe ich wenig schlechte Laune, oder? Also du kennst mich schon 20 Jahre ungefähr.
2: Das stimmt. Also vor mir hältst du die Fassade immer aufrecht.
3: Masking. nein, ich habe keine schlechte Laune. Im Gegenteil, würde ich sogar behaupten, ich freue mich, denn wir sitzen wieder mal zusammen und tun das, was wir eigentlich sehr gern tun, nämlich uns gegenseitig Geschichten erzählen.
2: Absolut. Und weißt du noch, was ich dir letzte Woche für eine Geschichte erzählt habe?
3: Ja, du hast letzte Woche über die, wie soll ich sagen, nicht wahnsinnig erfolgreichen Versuche gesprochen, Überseekolonien für die Habsburger zu schaffen.
2: Richtig.
3: Also möchte nicht spoilern, aber wie soll ich sagen, der große Wurf ist nicht.
2: Das stimmt allerdings, ja. Wir haben in der Folge noch ein anderes Thema aufgemacht, das häufig kommentiert wurde. Und zwar ging es da um die Melonen.
3: Naja, weil aufgemacht haben wir es nicht. Wir haben es weitergeführt. Aber was hast du hierzu spezifisch erhalten?
2: Ich habe das Gefühl, langsam, weil das schon häufig kam jetzt in den Kommentaren, dass die Wassermelonen in anderen Teilen der Welt deutlich besser schmecken als bei uns.
3: Muss sein. Ja, also haben auch, ich weiß nicht, ob du dich auf das Mail beziehst, das ich glaube gestern eingetroffen ist, wo jemand sehr, sehr genau beschrieben hat, was zum Beispiel einen melonigen Geschmack ausmacht und warum manche Wassermelonen meloniger schmecken als andere, etc., etc. Und es ist wie bei so vielen Dingen, von denen man spricht, ohne wirkliche Ahnung davon zu haben, stellt sich raus, es ist alles komplexer, als man denkt.
2: Absolut.
3: Aber dafür sind wir ja hier. Ja?
2: Genau.
3: Dafür sind wir hier.
2: Weil es gibt eine Sache, die ist nicht komplex. Nämlich die eine Sache, dass der eine die Geschichte erzählt und der andere sich zurücklehnt und zuhört.
3: Was für eine elegante Überleitung. Ja, verstehe ich das richtig? Das war's mit dem Vorgeplänkel. Du willst eine Geschichte erzählt bekommen.
2: Ja.
3: Gut, dann mach das, Daniel. Lehn dich zurück, mute dein Mikrofon von mir aus. Komm zu strategischen Zeitpunkten wieder zurück, um ein oder Aha fallen zu lassen. Und
2: das kann man reinschneiden. Das kann man doch so reinschneiden.
3: Gut, Daniel.
2: Ja.
3: Daniel, wir springen in den Sommer des Jahres 1593. Und wir springen geografisch betrachtet, in einen Palast. Greenwich Palace, direkt an der Themse, ein paar Kilometer östlich vom damaligen Zentrum Londons. Der Palast selber, klassisch Steingemäuer, Holzpaneele, viel Gold und Wappen, also typischer Tudor-Stil. Es ist die Sommerresidenz von Elizabeth I., Königin von England und Irland, die mächtigste Frau Europas zu jener Zeit. Und in diesen Räumen, da empfängt sie üblicherweise Würdenträger, Botschafter, Bittsteller. Also Männer, die wissen, dass ihre Karriere von der Gunst der Königin abhängt. Männer, die ihre Anliegen auf elegantem Englisch vortragen, die wissen, wie der Laden läuft, die sich in den Traditionen, den Gepflogenheiten, den Regeln dieses elisabethanischen Hofs wie Fische im Wasser bewegen. Mhm. Und dann eines Tages in diesem Sommer des Jahres 1593, da wird eine Frau in diesen Raum geführt. Und sie kommt aus dem äußersten Westen Irlands. Sie ist ungefähr 60 Jahre alt und sie ist nicht wirklich hergekommen, um etwas zu bitten. Sie ist hergekommen, um mit der Königin zu verhandeln. Ihr Name bzw. ihr englisch verzerrter Name ist Grace O'Malley. Auf Irisch ist sie bekannt als Grainne ní Uaille, was so viel heißt wie Grainne aus dem Uaille-Clan.
2: Mhm.
3: Es ist eine bemerkenswerte Begegnung, die jetzt hier zwischen diesen zwei Frauen stattfindet. Eine ist die mächtigste Monarchin Europas und die andere kommt von einer der rauesten Küsten überhaupt, an der es im Winter so stürmt, dass die Schiffe regelmäßig an den Klippen zerschellen. Und sie haben keine gemeinsame Muttersprache. Wie sie sich verständigt haben, darüber werden wir später noch sprechen. Was aber hat diese Frau aus dem gälischen Connacht, der nordwestlichen, der historischen Provinzen Irlands, was hat sie in den Audienzraum der englischen Königin gebracht? Was wollt sie und was wird sie am Ende dieser Audienz bekommen haben?
2: Hm.
3: Daniel, genau darum wird es in dieser Folge gehen. Es wird um Grainne Whale gehen, beziehungsweise Grace O'Malley, um eine maritime Macht an der Westküste Irlands. Es wird gehen um eine Frau, die Seekriegerin war, Politikerin und generell eine der mächtigsten Frauen Westirlands und die nach ihrem Tod zur Projektionsfläche für sehr unterschiedliche Leute geworden ist, die sehr unterschiedliche Dinge von ihr wollten und die sie damit zu einer der mythologisiertesten Figuren der irischen Geschichte gemacht
2: haben.
3: Daniel, hast du schon einmal von Grace O'Malley bzw. Grainne Whale gehört?
2: Ich habe nur ein Stichwort im Kopf, also ich habe den Namen schon mal gehört. Ich verbinde sie mit dem Thema Piraten. Kann es sein?
3: Ich bin froh, dass du das ansprichst, denn

Also, Sie haben es vorhin schon angesprochen, es sind die Uiwalje. Es ist ein Clan im Connacht des frühen 16. Jahrhunderts. Und vielleicht jetzt gleich einmal so zur Aussprache. Ich habe versucht, die irischen Namen bzw. die gälischen Namen richtig auszusprechen. Es gibt eine schöne Datenbank im Internet mit unterschiedlichen Versionen auch. Also nordirisch, Connacht, Dialekt, also dort, wo wir uns jetzt auch befinden und dann auch ein bisschen südlicher. Ich versuch's, okay? Es ist nicht ganz einfach, es ist nicht ganz trivial. Auf jeden Fall, dieser Connacht, es ist der äußerste Westen Irlands und sie leben in einer Gegend, die heute Mayo heißt, also County Mayo. Und was diesen Clan von den anderen gälischen Clans grundlegend unterscheidet, ist, ihre Macht, die kommt nicht primär vom Land, sie kommt vom Meer. Das Herz ihres Territoriums ist nämlich Clew Bay. Clew Bay ist eine riesige Meeresbucht an der Atlantikküste mit Inseln, Inselchen, Kanälen, Untiefen und am einzigen gut kontrollierbaren Eingang. Also wenn du durch diese Bucht willst, dann brauchst du jemanden, der diese Gewässer kennt und du brauchst vor allem auch die Erlaubnis derer, die sie kontrollieren, und das waren die Uiwalje. Ihr Geschäftsmodell, wenn man so will, es war die Küstenherrschaft, ja, und zwar in mehreren Varianten. Also zuerst einmal Handel, ja, Rohstoffe gegen Luxusgüter, vor allem im Austausch mit Schottland und den schottisch-gälischen Inseln. Dann natürlich Fischerei und vor allem auch Fährdienste, ja. Es sind vor allem schottische Söldner, die sogenannten Gallowglass, die von den Hebriden, also den Inseln an der schottischen Westküste, nach Irland gebracht werden, um dann dort für Clanfürsten zu kämpfen. Und dann gibt es noch eine andere Einnahmequelle, die man heute wahrscheinlich als Schutzgeld bezeichnen wird. Ja, also wer durch die Gewässer der Uiwalje will, der zahlt dafür einen Tribut oder riskiert halt, sagen wir jetzt mal, aufgehalten zu werden. Jetzt ist es so, das klingt für uns ein bisschen nach Piraterie und dann sind wir gleich bei dem, was du angesprochen hast. Es wäre aber die falsche Bezeichnung. Tatsächlich ist es einfach Küstenherrschaft. Es ist der normale Mechanismus, durch den Herrschaft in dieser Welt funktioniert. Du kontrollierst einen strategisch wichtigen Punkt, zum Beispiel eine Furt, einen Pass, eine Meeresenge, und alle, die da durch oder drüber oder vorbei wollen, die zahlen dann für dieses Privileg. Naja, und die Uiwalje, die machen das halt auf dem Wasser. Granje wird um das Jahr 1530 geboren. Ihr Vater ist Joen Duara Uiwalje und er ist der Clanchef. Er ist der Herr über diese Küste und über diese Bucht. Wir haben, wie bei vielen Personen aus jener Zeit und aus so einem Milieu, sehr wenig direkte Quellen über die frühen Jahre dieser Frau. Wir wissen nicht genau, wie sie aufgewachsen ist, was sie gelernt hat, wie ihr Vater mit ihr umgegangen ist. Was wir aus späteren Quellen und vor allem dann aus der irischen Folklore wissen, irische Folklore, die übrigens Anne Chambers, eine quasi die Biografin von Granje, die sie systematisch zusammengesammelt hat. Also aus dieser Folklore wissen wir, dass sie wohl sehr früh mit aufs Meer genommen worden ist und dass sie sehr früh die Arbeit auch der Fischer und der Seeleute kennengelernt hat. Dazu passt übrigens auch ihr Beiname. Also Granje Whale bedeutet im Grunde Granje die Geschorene. Die Überlieferung ist nämlich die, sie soll sich als junges Mädchen die Haare abgeschnitten haben, um aufs Schiff ihres Vaters mitzudürfen, weil lange Haare dafür nicht geeignet sind. Aber das ist Folklore und nicht Fakt, aber der Name, der hat sich gehalten. Mhm. Was wir sicher wissen über sie, ist, dass sie, als sie dann das erste Mal, und zwar in englischen Staatsakten auftaucht, dass sie da eine Frau ist, die Flotten befehligt, die Küstenrouten kennt und die auf dem Meer agiert wie jemand, der das schon das ganze Leben lang gemacht hat. Und irgendwo muss das halt herkommen sein. Also können wir davon ausgehen, dass sie tatsächlich von Kindheit an mit aufs Meer genommen worden ist. Und hier sind wir dann auch schon beim ganz wichtigen Punkt, nämlich, wenn wir das lesen, dann bedeutet das, dass es in dieser Zeit, in dieser Gesellschaft möglich war, nicht selbstverständlich, aber zumindest möglich, dass eine Frau eine solche Rolle übernommen hat. Mhm. Was wir auch wissen, im Jahr 1546, das heißt, dass sie so um die 16 Jahre alt war, da heiratet sie einen gewissen Donal Cogie O'Flaherty.
ist vor allem eine politische Allianz. Ja. Wir kennen das ja auch von allen möglichen Adligen der Zeit. Auf dem gesamten

0: Kontinent. Und die O'Flaherty, die sind der mächtigste benachbarte Clan in Iarconacht, dem westlichen Galway. Und Donal ist der Tarnischte, also der designierte Nachfolger seines Clans. Und diese Ehe, die eröffnet Granier gleich neuen Spielraum. Also die O'Flaherty, die haben Gewässer, die haben Ressourcen, die haben Verbindungen, die eben über jene der Uiwalie rausgehen. Und, was auch ganz wichtig ist, heiraten bedeutet hier nicht automatisch Unterordnung. Vielleicht erinnerst du dich an eine Folge, die ich kürzlich gemacht habe, und zwar über Sarah Biffin, die Kunstmalerin. Und da habe ich auch davon gesprochen, wie restriktiv das englische Common Law in Bezug auf Heirat war, die Position der Frau, nachdem sie geheiratet hat. Also da ist es ja so, dass das Vermögen in den Besitz des Mannes übergeht. Im gälischen Recht, den sogenannten Brehon Laws, da bleibt das Vermögen, das eine Frau in die Ehe mitbringt, ihres. Und die Mitgift, die muss ihr, sollte die Ehe enden, wieder zurückerstattet werden. Außerdem kann sie während der Ehe weiteres Vermögen erwerben. Ja? Schiffe, Truppen, unterschiedlichste Güter, und das ist dann ihr Eigentum und nicht das Eigentum ihres Mannes. Jedenfalls, dieser Mann, den sie heiratet, zumindest soweit die Quellen uns erlauben, das zu behaupten, der ist so ein bisschen ein schwieriger Charakter. Ja. Er ist hitzig, er ist impulsiv, er wird immer wieder in Fäden verwickelt. Vor allem mit den Joyces, ein anderer Clan der Region. Und wie soll ich sagen, er ist nicht unbedingt jemand, der sich durch politische Klugheit auszeichnet. Deswegen stirbt er dann auch 1546. Und zwar wird er getötet von den Joyces in einem Gebietsstreit, den er selber provoziert hat. Und jetzt wird diese Rechtslage, die ich gerade beschrieben habe, die wird jetzt sehr konkret und wird auf jeden Fall die weiteren Geschicke von Granier ziemlich beeinflussen. Unter gälischem Recht gibt es nämlich schon eine klare Grenze. Clanland folgt dem Clan. Also Granier kann kein Land der O'Flaherty erben. Also die Ländereien, über die Donal, ihr Ehemann, Kontrolle gehabt hat, die gehen nicht automatisch an sie. Gleichzeitig aber geht es nicht für ihr Vermögen. Also die Schiffe, die sie während der Ehe auf eigene Rechnung erworben hat, die gehören jetzt ihr. Und die Männer, die erfolgen, die sind jetzt tatsächlich ihre Gefolgschaft. Und auch das Kapital, das sie in den Jahren der Ehe mit Donal aufgebaut hat, das bleibt ebenfalls ihres. Manchmal wird so erzählt, als wäre Grane nach Donalds Tod so eine Art Verstoßene gewesen. Ja, als hätte sie gehen müssen, weil er gestorben ist und sie eben nicht mehr mit diesem mächtigen Mann verheiratet ist. Die Historikerin Theresa Murray, die weist in einem Text über Grane zu Recht darauf hin, dass es eine sehr einseitige Lesart ist. Also tatsächlich ist es so, dass sie nach dem Tod ihres Mannes wieder in das Gebiet ihres ursprünglichen Clans zurückkehrt. Aber sie tut es nicht als Bittstellerin, sondern sie kehrt mit Männern, mit Waren, mit Kapital und vor allem mit drei Galeeren zurück. Ja. Und sie siedelt sich auf Clare Island an. Und Clare Island ist eine dieser Inseln direkt vor der vorerwähnten Clew Bay, also dem alten Herzstück ihres Clans. Und mit diesen drei Galeeren und an dieser Küste beginnt sie jetzt ihr eigenes Unternehmen. Ja. Und was sie dabei treibt, das ist im Grunde das, was ihre Familie immer betrieben hat. Also die maritime Kontrolle, Fährdienst für die Gallowglass, Durchgangsgebühren, nur eben jetzt auf eigene Rechnung, ohne Ehemann. Irgendwann in den 1560er Jahren, genau wissen wir es nicht, da heiratet sie ihr zweites Mal und ihr neuer Mann ist ein gewisser Richard Yarin Burke. Heißt übrigens übersetzt, sein Beiname so viel wie Richard das Eisen.
1: Ja. Richard das Eisen.
0: Das Eisen. Angeblich, weil er gerne so eine alte Rüstung getragen hat. Also die quasi noch so von seinen Vorfahren kommt. Diese Ehe ist auch wieder sehr, sehr strategisch. Ja. Also die Burgs, die sind einer der mächtigsten Clans in Connacht und die sind eng verknüpft mit dem Titel des MacWilliam, dem höchsten gälischen Fürstentitel in der Region. Und Richard, der designierte MacWilliam ist, der ist dadurch mächtig. Ja. Er bzw. seine Verwandtschaft und die damit einhergehende Machtbasis, die versetzen Granier jetzt auch in eine ganz andere politische Liga, wenn man so will. Und es gibt mehrere Gründe dafür. Also das erste ist die Basis selbst. Richards Residenz ist Karagahauli, so ein Wehrturm direkt an der Nordküste von Clew Bay. Auf Englisch wird er manchmal auch als Rockfleet Castle bezeichnet. Und ein solcher Turm an der Bucht bedeutet natürlich auch direkte Kontrolle über den Seeweg. Und Granier verlegt also jetzt ihr Machtzentrum von Clare Island, also dieser Insel, die eher so, wie soll ich sagen, defensiv positioniert ist, zu diesem Turm, der sie erlaubt, ein bisschen offensiver zu agieren. Der zweite Grund, warum das jetzt politisch für sie so gut ist oder machtpolitisch, ist, sie erhält ein neues Netzwerk. Also die Burgs, die haben Verbindungen im ganzen Connacht. Also für jemanden, der Fährdienst für Söldner betreibt, Handelsrouten kontrollieren will, im Konfliktfall dann auch Verbündete braucht, da ist ein Netzwerk wie das der Burgs kein Luxus, sondern tatsächlich so eine sehr dringend benötigte Infrastruktur. Und der dritte Grund ist, sie erhält einen neuen Status. Also Richard wird dann zu Beginn der 1580er Jahre zum MacWilliam ernannt, also zum obersten Führer quasi, und Granier erhält jetzt den Titel Lady Burg. Sie nimmt an offiziellen Anlässen teil und ist jetzt vor allem auch für die englische Verwaltung eine legitime Figur, inklusive Titel. Es gibt eine populäre Überlieferung, auch gesammelt von Anne Chambers, die aussagt, dass diese Ehe so eine Art Probeehe auf ein Jahr gewesen sei ursprünglich. Ja, also nach Ablauf dieses Jahres soll Granier Richard von den Zinnen des Turms die Scheidung verkündet haben und die Tore verriegelt haben. Mhm. Also eine schöne Geschichte, wenn man sie auf eine bestimmte Art und Weise positionieren will, aber Anne Chambers hat nachgeforscht und es gibt keine spezifische Art dieser Ehe im gälischen Recht. Ja? Mhm. Also können wir auch eher so in Richtung Mythos verschieben.
1: Okay.
0: Was wir wissen ist, Richard und Granier, die bleiben faktisch zusammen, bis Richard dann 1583 an natürlichen Ursachen stirbt. In der Zeit, in der sie zusammen sind, kommt auch Graniers jüngster Sohn Tibbet auf die Welt. Aus der ersten Ehe hat sie übrigens auch schon die Söhne Murrow, Ohan und eine Tochter namens May, beziehungsweise Margaret wird sie manchmal auch bezeichnet, anglisiert. Wie wir sehen werden, alle drei Söhne werden für die politische Geschichte Graniers noch sehr wichtig werden. Mhm. Richards Tod 1583 ist auch wieder so ein Moment, an dem diese spezifische gälische Rechtslage recht konkret wird. Auch wieder wie beim ersten Mann gilt hier die Regel, Clanland folgt dem Clan. Also was an Burgressourcen und Burgländereien in den Händen der Familie ist, das gehört nicht ihr, kann sie auch nicht erben. Aber was sie selbst aufgebaut hat in dieser Zeit, das bleibt jetzt wieder bei ihr. Und sie ist zu diesem Zeitpunkt jetzt 50 Jahre alt. Sie hat diesen Turm, Rockfleet Castle, als Residenz. Sie hat weiterhin dieses Netzwerk und sie hat jetzt auch den Ruf als die wichtigste Macht im Clew Bay. Ja. Es wird gerne mal geschrieben, dass sie eine Clanführerin war. Ja, also, dass sie einen Clan angeführt hat. Nach gälischem Recht ist das nicht möglich. Also, sie war ziemlich sicher keine offizielle Clanführerin, aber zu diesem Zeitpunkt hat sie so viel Macht, dass sie de facto eine Anführerin eines Clans ist. Ja. Sir Henry Sidney, damals der Lord Deputy für die englische Krone in Irland, also im Grunde der oberste Verwalter, der erwähnt sie 1577 schon in seinen Berichten. Er beschreibt darin eine Frau, die ihm an der Küste von Connacht begegnet sei, und er beschreibt sie als a most feminine sea captain. Und er notiert auch, dass sie ihm 3 Galeeren und 200 Kämpfer angeboten hat, als er die Küstenverteidigung Galways inspizieren wollte. Er lehnt dieses Angebot ab, aber er nutzt sie als ortskundige Führerin und er schreibt, this was a notorious woman in all the coasts of Ireland. Und hier vielleicht so ein bisschen linguistische Spitzfindigkeit. Notorious. Heutzutage bedeutet das so viel wie berüchtigt. Ja. Im elisabethanischen Englisch, da ist er im Grunde synonym mit famous, also mit berühmt, bekannt.
1: Ah,
0: und seine Notiz, the most notorious woman, ist kein moralisches Urteil, sondern ist mehr Bestandsaufnahme. Ja. Also er schreibt auf, Granier Whale war an der irischen Westküste eine Bekanntheit. Ich glaube, jetzt ist auch ein guter Zeitpunkt, um auf eben diese englische Präsenz in Irland zu sprechen zu kommen. Es ist ja so, dieses Spielfeld, in dem sich Granier bewegt, das verändert sich während ihrer Lebenszeit fundamental. Irland ist im frühen 16. Jahrhundert einheitliches Territorium. Also es gibt die englisch kontrollierten Küstenstädte an der Ostküste und es gibt das sogenannte Pale vom lateinischen Palus für Pfahl bzw. Grenzzaun. Und dieses Pale, das ist so der englisch beeinflusste Streifen um Dublin und Dublin selbst. Hier vielleicht auch so ein bisschen Etymologie, das ist ganz lustig. Kennst du die Phrase Beyond the Pale?
1: Nee, im Englischen? Sagt man nichts. Nee.
0: Man sagt, it's beyond the pale. Bedeutet so viel wie das, was außerhalb der Norm ist. Ja, oft auch moralisch fragwürdig. Ist eine Phrase, die ein bisschen später geboren wird als dieser Zeitpunkt, über den wir jetzt hier sprechen. Aber es kann sehr gut sein, dass es daher kommt. Ja? Weil außerhalb dieses Pale, in Irland auch, da ist es eben dieses Geflecht aus gälischen Clans und anglisierten alten Engländern und Engländerinnen, die selbst auch schon so mehr oder weniger die gälische Lebensweise übernommen haben. Ja? Und Beyond the Pale bedeutet dann halt quasi, dass es die gefährliche Gegend ist. Ja. Konflikte laufen Beyond the Pale, also außerhalb dieses Pale, vor allem auf der Ebene der Clan-Interessen. Also es gibt kein irisches Nationalbewusstsein in dem Sinn, das wird dann so wie viele Nationalbewegungen, über die wir auch schon gesprochen haben, erst so im 19. Jahrhundert heraufbeschworen.
1: Ja.
0: Heinrich VIII, beziehungsweise Henry VIII, das ist der erste englische König, der den Titel König von Irland ausrufen lässt, oder quasi Lord of Ireland. Und das ist vor allem ein symbolischer Akt, der klar machen soll, ab jetzt wollen die englischen Monarchen nicht mehr nur in Dublin und an diesen Küstenstädten herrschen, sondern sie wollen die ganze Insel. Und das geeignete Instrument dafür, das ist zuerst einmal, was das Surrender and Regrant genannt wird. Also quasi Unterwerfung und Rückbelehnung. Der Gedanke ist, der Clanführer sollen ihre Ländereien formal an die Krone abtreten und sie dann als königliches Lehen zurückbekommen. Ja. Was bedeutet, sie werden zu englischen Adligen unter englischem Recht, mit allem, was das für Erbfolge, Steuern und vor allem auch Loyalitätspflichten bedeutet. Ja. Also sie unterwerfen sich und sichern sich aber damit den Fortbestand. Viele der großen irischen Fürsten machen das auch. Also der MacWilliam Urchtroch, also der obere Zweig der Burg im östlichen Galway, der wird zu, oder die werden zu den Earls of Clanricarde. Und die Uiwalje, also der Clan von Granje, die machen das nicht. Der MacWilliam der Mayo Burghs, also aus jener Familie, in die sie schon mal eingeheiratet hat, die machen das anfangs auch nicht. Allerdings unter Elisabeth I., da wird der Druck immer stärker. Kannst du dir vorstellen, warum Elisabeth so ein großes Interesse an Irland haben hätte können?
1: Naja, weil wahrscheinlich von oben war das so ein Einfallstor in die, also zum Beispiel,
0: Einfallstor ist sehr gut.
1: Ja. Was den Handel, oder vielleicht, keine Ahnung, von den Piraten oder die Händler wurden ständig überfallen und das hat ihnen nicht getaugt.
0: Grundsätzlich bin ich mir sicher, dass sie das nicht getaugt hat, aber es gibt auch noch, wie soll ich sagen, eine geopolitische Dimension.
1: Die Dänen von oben. Die Dänen aus dem Norden, die Schweden.
0: Mit den Dänen, das hat sich schon lange erledigt. Ja? Die Gefahr, die kommt aus dem Süden. Ja? Also das elisabethanische England befindet sich zu jener Zeit in so einer Art auch religiösen kalten Krieg mit dem habsburgischen Spanien.
1: Ja? Mm.
0: Und Spanien ist zu jener Zeit ja die führende katholische Macht in Europa. Und England nach der Reformation ist protestantisch und Irland katholisch geblieben. Das liegt strategisch gerade dazwischen. Ja. Und die große Sorge in London ist natürlich, Spanien könnte Irland als Hintertür nutzen, um von der Westküste aus in England einzufallen. Und es ist keine paranoide Vorstellung. 1580 zum Beispiel landet ein päpstlich-spanisches Expeditionskorps in Smerwick in Munster an der Westküste Irlands, wird zwar von englischen Truppen niedergemacht, aber ich meine, das Signal ist da, ja. Ja, und hat jetzt mit dieser Geschichte nur am Rande zu tun, aber wir wissen, was 1588 passieren wird, nämlich die Armada, die ja Invasion Englands versuchen wird. Und einige dieser Schiffe, nachdem das nicht ganz glatt geht, die werden dann auch in Irland an Land getrieben. Ja. Mhm. Jedenfalls, Irland ist für Elisabeth also nicht nur die, wie soll ich sagen, ein bisschen widerspenstige Nachbarinsel, es ist im Grunde ihre verwundbare Westflanke. Und deswegen wird die englische Politik dort auch immer radikaler. Also es geht hier jetzt nicht mehr nur um Tribute und formale Unterwerfung. Es geht zum Beispiel auch um Plantagen. Also sie möchte englische Siedlerinnen und Siedler auf der Insel sehen. Es geht um die Reformation, das reformierte Christentum gegen diese irische Treue zu Rom. Und es geht vor allem auch um die systematische Zerstörung dieser gälischen sozialen Ordnung. Was früher für Granje maritime Herrschaft über Clew Bay geheißen hat, ja, das beginnt jetzt in den englischen Verwaltungsakten als Piraterie und als Rebellion aufzutauchen. In der Sprache dieses Staatsapparats wird diese alte Ordnung einfach für illegal erklärt.
1: Ja, verstehe. Das heißt, sie wird jetzt zur Piratin, aber eben aus Sicht des elisabethanischen Englands.
0: Genau. Und ist auch gut, dass du das ansprichst. Denn es ist tatsächlich so, fast alles, das wir heute über sie wissen, das kommt aus englischen Quellen. Also alles, was wir historisch belegt über sie wissen, das kommt aus den englischen Quellen. Aus Verwaltungsakten, aus Briefen, aus Berichten von Gouverneuren und Staatsbeamten. Die wichtigste irische Chronik zu jener Zeit sind die Annalen der vier Meister. Und da wird sie so gut wie nicht erwähnt. Ja. Das bedeutet, wir sehen Granje eigentlich fast immer nur durch den Blick ihrer Gegner oder ihrer Verhandlungspartner. Macht es zwar möglich, die historische Person zu rekonstruieren, aber gibt dem Ganzen natürlich gleichzeitig auch so ein bisschen eine Schieflage, weil es das Bild der anderen Seite ist. Und soweit es möglich ist zu rekonstruieren, können wir sagen, die Phase ihrer maximalen Macht ist so in den 1560er bis 1580er Jahren. Und da macht sie eben genau das, was die Uiwald jetzt schon immer getrieben haben. Mit ihrer Flotte übt sie die maritime Kontrolle über Clew Bay und die angrenzenden Küsten aus. Sie verdient Geld mit Durchfahrtsgebühren, Fährdiensten, Schutzgeld. Aber nur für den Fall, dass du dich fragst, wie schaut eigentlich so eine Flotte aus? Die populäre Vorstellung, vor allem auch verbunden mit diesem Gedanken, dass sie ja Piratin war, da geht man dann immer davon aus, dass sie wohl so Hochseeschiffe gehabt hat. Ja, riesige Schiffe bestimmt.
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1: Wenn über den Parlamentarischen Rat gesprochen wurde in den 1950er, 1960er Jahren, dann war da eigentlich immer nur die Rede von den Vätern des Grundgesetzes. Mütter hatte das Grundgesetz in diesen Jahren, in der Öffentlichkeit zumindest, keine. Und tatsächlich waren es vor allem Männer, die im Parlamentarischen Rat über Menschenwürde und Bundesflotte gestritten haben. 61 Männer, um genau zu sein. Und 4 Frauen. Lange hatte man die in der öffentlichen Debatte vergessen. Erst nach einigen Jahrzehnten rückten sie nach und nach in den Fokus. Mir drängt sich aber ganz unweigerlich die Frage auf, hätte das Grundgesetz ein anderes sein können, wenn statt 4 Frauen 40 daran mitgearbeitet hätten? Also machen Frauen anders Recht als Männer? Und queere Menschen, Menschen mit Behinderung, Gläubige und Nichtgläubige, mit Migrationshintergrund und ohne? Mein Name ist Rabea Schlotz und das hier ist die 5. Folge von In guter Verfassung, das Grundgesetz für morgen. Unser Thema heute, Identität im Recht. Hi.

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1: Der 1. Oktober ist der Tag der älteren Menschen. Jedes Jahr machen Vereine und Institutionen auf die Rechte und Belange von SeniorInnen aufmerksam. Auch 2022 war das so. Damals sagt die Antidiskriminierungsbeauftragte der Bundesregierung, Ferda Attermann, ich zitiere kurz, diese Form von Diskriminierung wird noch immer unterschätzt, weil Vorbehalte tief sitzen und diskriminierendes Verhalten oft als normal gesehen wird. Zitat Ende. Sie fordert deswegen unter anderem, dass auch das Alter explizit in Artikel 3 Absatz 3 des Grundgesetzes aufgenommen wird. Bislang steht da, ich lese mal eben vor, niemand darf wegen seines Geschlechtes, seiner Abstammung, seiner Rasse, seiner Sprache, seiner Heimat und Herkunft, seines Glaubens, seiner religiösen oder politischen Anschauungen benachteiligt oder bevorzugt werden. Niemand darf wegen seiner Behinderung benachteiligt werden. Und Alter, das sollte da eben auch explizit erwähnt werden, findet Attermann. Sven Lehmann hat ein ähnliches Anliegen. Er ist Queer-Beauftragter der Bundesregierung und er möchte Artikel 3 Absatz 3 des Grundgesetzes auch ändern. Die sexuelle Identität solle aufgenommen werden. Der Wunsch, dass die eigene Identität vom Grundgesetz auch wiedergespiegelt wird, wahrgenommen wird und anerkannt, ja vielleicht sogar respektiert wird, ist also scheinbar da. Identität spielt eine wichtige Rolle und das in so ziemlich allen gesellschaftlichen Bereichen und eben auch im Recht. Dabei gibt es zwei Seiten. Wie unterschiedliche Identitäten das Recht prägen, das ist unsere heutige Folge, und wie das Recht die einzelnen Identitäten einer Gesellschaft prägt. Darum geht es dann in zwei Wochen. Um zu verstehen, wie Grundgesetz und Identität verbunden sind, springen wir einmal 76 Jahre zurück.
2: Meine Damen und Herren, ich erfülle zunächst eine Pflicht, die mir auch eine große Ehre und Freude ist, indem ich alle Erschienenen herzlich für ihr Erscheinen hier zu danken habe.
1: Es ist der 1. September 1948. Der Parlamentarische Rat konstituiert sich im Museum Alexander König in Bonn. Zwischen präservierten Zebras und alten Walskeletten begehen die Abgeordneten mit ihren Gästen einen Festakt und einen Auftakt auch.
2: Dass es uns nicht vergönnt ist, hier in unserem Kreise frei gewählte Vertreter des ganzen Volkes versammelt zu sehen.
1: Zuvor wurden die 65 Abgeordneten von den 11 westdeutschen Landesparlamenten bestimmt und entsandt. 61 Männer, 4 Frauen. Interessant dabei, die Abgeordneten des Parlamentarischen Rats wurden nicht vom Volk gewählt.
3: Man war eigentlich der Meinung, weil ja in den Landtagen überall gewählt war, dass man in sozusagen spiegelbildlich zur Anzahl der Parteienverhältnisse in den Landtagen der westdeutschen Länder eben dann die Abgeordneten delegiert. Also so gesehen ist das richtig, es ist ein Delegiertenparlament gewesen, es sind keine frei gewählten Abgeordneten gewesen, wie wir das hier heute für den Bundestag kennen.
1: Das sagt Michael Feldkamp.
3: Das ist schon auch ein gravierender Unterschied zur Weimarer Nationalversammlung, aber das war ja eben genau der Punkt. Man wollte eben ja nur ein Provisorium, man wollte keine Verfassung, sondern nur ein staatsähnliches Gebilde, hieß es auch damals zum Teil, schaffen und eine Grundordnung zu schaffen, unter der man dann eben auch Deutschland vereinigt.
1: Michael Feldkamp ist Historiker und im Parlamentsarchiv des Bundestages tätig. Außerdem hat er zahlreiche Bücher geschrieben, unter anderem eines der wichtigsten Werke über den Parlamentarischen Rat. 2019, als wir die erste Staffel des Grundgesetz-Podcasts gemacht haben, habe ich mit ihm eine Bonusfolge zum Parlamentarischen Rat aufgezeichnet. Und von da stammen auch seine Aussagen und Einschätzungen für die heutige Folge. Ich packe euch den Link zu seinem Interview von damals in die Shownotes, dann könnt ihr da auch nochmal genauer reinhören. Er hat wirklich viele tolle Dinge erzählt. Aber zurück zu unserer heutigen Folge. Ich gebe zu, als ich zum ersten Mal gehört habe, dass 4 Frauen Mitglieder des Parlamentarischen Rates waren, da war ich fast schon ein bisschen überrascht, dass überhaupt Frauen entsandt wurden. Beziehungsweise es hätte mich zumindest nicht überrascht, wenn es nur Männer gewesen wären. Aber?
4: Also überraschend ist es, glaube ich, nicht, weil es schon auch zu der Zeit, als der Parlamentarische Rat eingesetzt wurde, doch sehr aktiv, politisch sehr aktive Frauen gab in den Parteien, die sich auch teilweise dann als Frauen in den Parteien nochmal besonders vernetzt haben.
1: Das sagt Dana Sophia Valentina. Sie ist Juniorprofessorin für öffentliches Recht an der Uni Rostock und hat sich ausführlich mit der Geschichte des Parlamentarischen Rates beschäftigt.
4: Es gab auch schon in der Weimarer Republik einige Parlamentarierinnen. Also von daher, dass Frauen dabei waren, war jetzt, glaube ich, erstmal so nicht weiter überraschend. Es sind natürlich nicht besonders viele. Und die Frage ist vielleicht auch so ein bisschen, wie kam es eigentlich dann zu den vier Frauen, die Mitglieder waren des Parlamentarischen Rats?
1: Schauen wir uns die vier Frauen also mal etwas genauer an. Wir haben Dr. Helene Weber. Bei den ersten Wahlen nach Einführung des Frauenwahlrechts wird sie 1919 für die Zentrumspartei in die Weimarer Nationalversammlung gewählt und später ist sie auch Mitglied des Preußischen Landtages. Unter den Nationalsozialisten wird Weber aus ihrem Amt als Ministerialrätin entlassen und nach Ende des Zweiten Weltkriegs wird sie in den Nordrhein-Westfälischen Landtag gewählt. Und der schickt sie dann schließlich in den Parlamentarischen Rat, dann aber schon für die CDU.
4: Helene Weber zum Beispiel und auch Helene Wessel, die haben sich ganz engagiert eingesetzt für das Elternrecht. Das war ja eher so ein Thema der katholischen Kirche, dass das verankert werden sollte.
1: Helene Wessel ist die zweite Frau im Parlamentarischen Rat.
4: Helene Wessel hat zu sehr vielen Themen sich eingebracht, weil sie natürlich auch fürs Zentrum unter nur zwei Mitgliedern war und dementsprechend besonders beansprucht war, auch in allen Fachgremien mitzuwirken.
1: Helene Wessel tritt der Zentrumspartei 1917 bei und wird später jüngste Abgeordnete ihrer Partei im Preußischen Landtag. Als gelernte Jugend- und Wirtschaftsfürsorgerin, das lässt sich heute wohl am besten mit Sozialarbeiterin übersetzen, wird sie in ihrer Fraktion Expertin für Sozialpolitik. Für soziale Grundrechte, Teilhabe und Gleichstellung setzt sie sich später auch im Parlamentarischen Rat ein, unter anderem. Hier äußert sie sich zum Beispiel auch zum Ruhrstatut. Das war im Grunde der rechtliche Rahmen für die internationale Ruhrbehörde, die festgelegt und kontrolliert hat, wie viel Koks, Kohle und Stahl in Westdeutschland produziert wird. So wollte man verhindern, dass Deutschland unbemerkt wieder aufrüstet. Aber wir schweifen ab, zurück zu den Müttern des Grundgesetzes. Dr. Elisabeth Selbert.
4: Elisabeth Selbert war eigentlich im Schwerpunkt im Bereich der Rechtspflege und der Verfassungsgerichtsbarkeit engagiert. Das waren so ihre Themen Rechtsstaat, Unabhängigkeit der Gerichte, die Richteranklage auch.
1: 1918 tritt Elisabeth Selbert in die SPD ein. Weil sie damals als junges Mädchen keinen Schulabschluss machen durfte, holt sie ihn in den 1920ern nach. Sie macht Abitur, studiert als eine von fünf Frauen in Kassel Jura und promoviert schließlich. Nach dem Krieg engagiert sie sich weiter politisch und ist für die Sozialdemokraten in Kassel aktiv.
4: Bei Elisabeth Selbert, da wäre es eigentlich durchaus naheliegend gewesen, zum Beispiel, dass die eigentlich hätte über Hessen reinkommen sollen.
1: In den Parlamentarischen Rat, meint Dana Valentina hier.
4: Da war sie parteipolitisch aktiv in Kassel, hatte sich da auch schon in der Kommunalpolitik einen Namen gemacht und hat es aber tatsächlich da nicht auf die Landesliste geschafft. Und dann haben sich in der SPD erst die Frauen verbündet, über auch die damalige Frauensekretärin. Und die wiederum, die Parteizentrale der SPD damals, war in Hannover.
1: Letzten Endes wird auch Elisabeth Selbert über Nordrhein-Westfalen entsandt. Zuletzt haben wir noch Friederike Nadig, genannt Frieda. Auch sie ist Mitglied der SPD und als Fürsorgerin kümmert sie sich um Jugendliche und ist ehrenamtlich bei der Arbeiterwohlfahrt engagiert. Als sie Mitglied im Parlamentarischen Rat wird, hat sie vor allem ein Anliegen. Sie will die Gleichberechtigung von Mann und Frau vorantreiben. Sie fordert unter anderem, dass Männer und Frauen gleichen Lohn für gleiche Arbeit bekommen und dass eheliche und uneheliche Kinder rechtlich gleichgestellt werden. Mit beiden Forderungen scheitert sie. Und zunächst sieht es auch danach aus, dass ihr drittes Anliegen nicht klappt. Sie will den Satz Männer und Frauen sind gleichberechtigt im Grundgesetz verankern.
4: Zuerst eingebracht hat den Antrag Frieda Nadig, ist damit gescheitert und dann hat Elisabeth Selbert gesagt, das kann aber so nicht sein. Ist bei der nächsten Sitzung angetreten und hat da aber eben auch schnell merken müssen, das wird jetzt hier nicht mehrheitsfähig sein, keine Zustimmung finden bei den Kollegen und hat da schon im Prinzip auch in der Sitzung angedroht, wenn das hier heute so keine Zustimmung findet, dann werde ich die Frauen mobilisieren, denn das ist ein wichtiges Thema für unsere Gesellschaft.
1: Und das macht Elisabeth Selbert dann auch. Nochmal der Historiker Michael Feldkamp.
3: Denn das Spannende ist, es gibt eine, ich sag jetzt mal etwas salopp, eine Ikone unter den Frauenrechtlern. Das ist eine hessische Abgeordnete, Frau Selbert gewesen, Elisabeth Selbert. War selbst promoviert, Juristin, war Rechtsanwältin, hatte zur Nazizeit auch einigermaßen gut überlebt, war für die SPD im Parlamentarischen Rat und hat gespürt, dass im Parlamentarischen Rat zwar sehr ernsthaft, aber ja hinter verschlossener Tür diskutiert wurde. Und sie hat dieses Thema Gleichberechtigung von Mann und Frau in die Öffentlichkeit gebracht. Sie hat die Gewerkschaften eingespannt, sie hat Demonstrationen, sie hat Briefaktionen gestartet und hat dadurch das Thema in die Öffentlichkeit gebracht und natürlich dann auch in ein entsprechendes Bewusstsein. Das war viel Trommelfeuer, könnte man vielleicht, oder Trommelwirbel könnte man sagen, aber ich denke, ihr Engagement hat sich gelohnt. Es war jetzt nicht im echten Sinne parlamentarische Arbeit, die sie da betrieben hat, aber eben begleitend und unter Einbezug eben der Bevölkerung, die dann zuhauf Petitionen an den Parlamentarischen Rat geschrieben hat, so deutlich zu machen, dass man diese Gleichberechtigung von Mann und Frau haben möchte.
1: Die Herren im Parlamentarischen Rat wollen die Gleichberechtigung zwar verankern, dabei aber die Formulierung aus der Weimarer Verfassung übernehmen. Ich lese auch hier nochmal vor. Männer und Frauen haben grundsätzlich die gleichen staatsbürgerlichen Rechte und Pflichten. Aber obwohl das so in der Verfassung stand, sah die Realität damals ganz anders aus. Frauen durften kein eigenes Konto eröffnen, brauchten die Genehmigung ihres Mannes, um arbeiten zu gehen, mussten bei Heirat ihren Nachnamen aufgeben, er durfte entscheiden und sie musste sich um die Familie kümmern. Gleichberechtigung sieht anders aus, das ist Elisabeth Selbert und ihren Mitstreiterinnen klar. Und deswegen sollte nicht nur eine neue Formulierung für das Grundgesetz her, auch das komplette bürgerliche Gesetzbuch müsste überarbeitet werden.
3: Das waren schon die Frauen, die auch auf das Problem aufmerksam gemacht haben, dass das Zivilrecht, dass das bürgerliche Gesetzbuch, dass auch das Strafgesetzbuch die Frauen ja noch massiv benachteiligt hat. Und dass durch einen Gleichstellungsartikel Männer und Frauen sind gleichberechtigt, dass dadurch natürlich an den neuen Staat, an die Bundesrepublik Deutschland, der Auftrag gegeben war, auch eben das Zivilrecht entsprechend anzupassen und diese Ungleichheit aufzuheben. Ja, wo es um einfachste Fragen geht, etwa aus dem Familienleben, ja, bei Scheidung und so weiter. Das sind alles Dinge, die ja dann erst tatsächlich in der Bundesrepublik Deutschland erst nachgebessert wurden und peu à peu geändert werden konnten.
1: Über die Frage, inwiefern Familienrecht und Co. geändert werden müssen, wurde lange diskutiert. Ein Blick ins Protokoll des Parlamentarischen Rates.
5: Nachdem dieser Antrag, der bereits dem Ausschuss für Grundsatzfragen vorgelegen hat, dort abgelehnt worden ist, ist es nötig, ihn hier noch einmal zu stellen.
1: Hier spricht Elisabeth Selbert, aber wir haben das mal nachgesprochen.
5: Ich kann bei dieser Gelegenheit erklären, in meinen kühnsten Träumen habe ich nicht erwartet, dass der Antrag im Grundsatzausschuss abgelehnt werden würde. Es ist eine Selbstverständlichkeit, dass man heute weitergehen muss als in Weimar und dass man den Frauen die Gleichberechtigung auf allen Gebieten geben muss. Die Frau soll nicht nur in staatsbürgerlichen Dingen gleichstehen, sondern muss auf allen Rechtsgebieten dem Manne gleichgestellt werden. Die Frau, die während der Kriegsjahre auf den Trümmern gestanden und den Mann an der Arbeitsstelle ersetzt hat, hat heute einen moralischen Anspruch darauf, so wie der Mann bewertet zu werden.
1: Und weiter?
5: Ich halte es aber für dringend erforderlich, hier einzuhaken, um später im bürgerlichen Recht, insbesondere im Familienrecht, ich denke zunächst nur an dieses Rechtsgebiet, die Gleichberechtigung zu verwirklichen.
1: Der Abgeordnete Dr. Wilhelm Laforet von der CSU erwidert:
6: Würde das ohne Übergangsbestimmung in das Grundgesetz kommen, so wären meiner Ansicht nach alle Bestimmungen unseres BGB 18, die diesem Gleichheitssatz widersprechen, nichtig. Die Frau Kollegin geht einen anderen Weg, der meiner Ansicht nach richtig ist. Entsprechend dieser Grundlinie müssen die bürgerlich-rechtlichen Bestimmungen abgeändert werden.
1: Und so scheitert der Antrag zweimal. Einmal gestellt von Nadig, einmal gestellt von Selbert. Und wie Selbert schon angekündigt hat, mobilisiert sie die Frauen in Deutschland. Sie wendet sich über die Weihnachtsfeiertage und Neujahr an die Frauen in der jungen Bundesrepublik. Selbert und Nadig geben Interviews, mobilisieren die Landtage.
4: Da hatte man auch die Frauen mobilisiert, bis auf Bayern. Von da kam nichts, aber aus den anderen Landtagen kamen auch da Zuschriften, die sich eben für das Gleichberechtigungsanliegen ausgesprochen haben.
1: Und nicht nur die Abgeordneten schreiben, auch aus der Bevölkerung selbst kommen Zuschriften. Der Legende nach sind es Wäschekörbe voll mit Postkarten und Briefen, in denen an den Parlamentarischen Rat appelliert wird. Die Geschichte klingt ziemlich gut. Die Frauen stehen für sich ein, machen Druck. In der Retrospektive aber ist nicht ganz klar, ob diese Legende tatsächlich so stimmt. HistorikerInnen gehen davon aus, dass die Wäschekörbe, in denen die Zuschriften angeblich rumgetragen wurden, wohl deutlich kleiner waren, als gerne behauptet wird. Heißt, ganz so groß war die Mobilisierung dann auch wieder nicht. Aber auch wurscht, denn es funktioniert. Die Herren im Parlamentarischen Rat lassen sich überzeugen. Mitte Januar stimmen sie der Formulierung »Männer und Frauen sind gleichberechtigt« zu. Elisabeth Selbert, Frieda Nadig und auch Helene Wessel und Helene Weber haben Geschichte geschrieben. Die vier Frauen sind sehr eng mit dieser Geschichte verbunden. Das zeigt auch, welche Wirkmacht Identität haben kann. Oder besser, welche Wirkmacht die zugeschriebene, wahrgenommene Identität haben kann.

0: eingesetzt haben für den Gleichberechtigungsartikel, wo wir heute wissen, so ganz so vereinfacht, wie diese Erzählung da ist. Das klingt ja immer so ein bisschen nach, die haben so ein frauenparteiübergreifendes Bündnis gebildet und sich dann gemeinsam dafür eingesetzt. Das ist eigentlich so gar nicht belegt.
1: So etwas sehen wir oft. Wenn es um Themen wie Familie, Gleichberechtigung oder Care-Arbeit geht, kommen besonders oft Frauen zu Wort, wohingegen sie bei anderen Themen oft den männlichen Experten weichen müssen. Auch bei uns im Podcast ist es ein bisschen so. Uns fällt natürlich selbst auf, dass bei uns viel häufiger Männer zu Wort kommen, ausgerechnet in dieser Folge aber mehr Frauen als Männer reden. Deswegen ist es vielleicht auch gar nicht so verwunderlich, dass die Mütter des Grundgesetzes vor allem mit dem Thema Gleichberechtigung in Verbindung gebracht werden. Und?
2: Wenn man es zunächst vielleicht mal positiv sehen will, dann würde ich sagen, es ist eben einfach eine ganz große Errungenschaft, dass vor allem diese vier Frauen dafür gesorgt haben, dass wir den Artikel zur Gleichstellung im Grundgesetz drinstehen haben.
1: Hier spricht Judith Fröse. Die Juraprofessorin hat den Lehrstuhl für öffentliches Recht mit Nebengebieten an der Uni Konstanz inne.
2: Und insofern ist das ja auch zunächst einmal eine Auszeichnung zu sagen, die haben da wirklich etwas geschafft, was ansonsten womöglich nicht denkbar gewesen wäre, was sich nicht durchgesetzt hätte.
1: Nichtsdestotrotz ist es wichtig, auch die anderen Seiten ihrer Arbeit zu beleuchten. Michael Feldkamp sagt dazu,
3: aber was man sicherlich auch feststellen kann für den Parlamentarischen Rat ist, dass die Frauen, die vier, die da waren, nicht sich haben in Themen drängen lassen, die, sagen wir mal, frauenspezifisch hätten sein können. Also die waren jetzt nicht alle in dem Ausschuss, wo es dann um die Gleichberechtigung ging oder so etwas, die ja auch diskutiert wurde in der Formulierung. In der Sache war man sich klar. Nein, wir haben also Frauen, die sich sehr aktiv für das Wahlrecht einsetzen, ja, wo ja auch zum Beispiel dann natürlich überlegt wurde, machen wir ein Familienwahlrecht, gibt es ein Wahlrecht, wer vertritt sozusagen die Kinderrechte, ja, wer gibt es Flüchtlingswahlkreise und so weiter. Das waren ja alles Probleme, aber das waren eben nicht alles nur spezifische Frauenthemen, die diese Frauen behandelt haben, sondern sie haben sich durchaus an vielen anderen Textteilen beteiligt.
1: Auch Judith Fröse hat über die weitere Arbeit der Frauen gesprochen, wie sich Elisabeth Selbert für das Richteramt eingesetzt hat zum Beispiel. Und gleichzeitig findet sie?
2: Vielleicht war das zu der damaligen Zeit auch ein Stück weit nötig, dass diese Themen von Frauen, die da ein Stück weit in der damaligen Gesellschaft näher dran waren, eingebracht wurden und die heutzutage aber auch von einer breiteren Öffentlichkeit oder eben auch von Menschen, die eben selber nicht Familie haben, die eben nicht zum weiblichen Geschlecht gehören, auch eingebracht werden können. Also vielleicht müssen wir das auch so ein Stück weit im zeitlichen Kontext sehen, dass damals vielleicht wir diese vier Frauen brauchten, um diese Themen zu adressieren und sich da mittlerweile natürlich etwas verändert hat.
1: Und es gibt ja auch noch die andere Seite. Die Namen der vier Frauen sind vielen ein Begriff, aber kann auch jemand vier Männer und deren besonderen Errungenschaften im Parlamentarischen Rat benennen? Auf Konrad Adenauer kommt man vielleicht noch, ja vielleicht auch noch auf Theodor Heuss und dann 61 Männer und doch sind es die vier Frauen, die heute so präsent in der Geschichte sind. Aber wir wollen mal nicht so sein, reden wir also auch ein bisschen über die Herren. Wer saß da noch so im Parlamentarischen Rat? Eine kleine Auswahl. Da ist zum Beispiel Hans-Heinz Bauer von der SPD. 1933 muss er sein Jurastudium abbrechen, er ist jüdischer Herkunft, selbst aber Christ. Nur durch gute Beziehungen in seiner Familie entkommt Bauer dem KZ. Später ist er als Soldat tätig und ist zeitweise in US-amerikanischer Gefangenschaft. Oder Thomas Dehler von der FDP, damals noch der DDP. Er ist mit einer Jüdin verheiratet und schließt sich recht früh dem Widerstand an. Später ist er Soldat, wird aber als wehrunwürdig wieder entlassen aufgrund seiner Ehe. Josef Ferdinand Kleindienst von der CSU gilt nach Kriegsende als einer der wenigen Stadtbeamten in Augsburg, die als unbelastet gelten. Er weigert sich, in die NSDAP einzutreten und muss deswegen seinen Posten räumen und ist zukünftig für Wohlfahrt und Kunst in der Stadt verantwortlich. Paul Binder von den Christdemokraten ist zunächst als Wirtschaftsprüfer tätig. Ab 1937 ist er stellvertretender Direktor der Dresdner Bank in Berlin und außerdem Leiter der zentralen und operativen Stelle für die Akquisition und Abwicklung der Arisierung. 1940 verlässt er den Posten wieder und arbeitet wieder als Wirtschaftsprüfer, der einige Kontakte zum Widerstand gegen Hitler hält.

0: Aber zurück zu den Frauen, denn eines ist sicher, ohne die Frauen im Parlamentarischen Rat hätte es Artikel 3 Absatz 2 Satz 1 des Grundgesetzes, also Männer und Frauen sind gleichberechtigt, so nicht gegeben. Aber heißt das, dass Frauen anders Recht schreiben, weil sie eben Frauen sind? Dass wir vielleicht ein gänzlich anderes Grundgesetz gehabt hätten, wenn mehr Frauen oder gar nur Frauen daran gearbeitet hätten? Die Antwort auf diese Frage ist kompliziert und natürlich ist es auch ein Stück weit Kaffeesatzleserei. Was wäre wenn? Das ist irgendwie immer schwierig zu beantworten. Wir versuchen es aber trotzdem mal. Jeder Mensch hat eigene Erfahrungen, aus denen Sichtweisen entstehen. Jeder Mensch hat eine eigene Identität.
1: Und wenn wir da über Identität sprechen, dann können wir zum einen ausmachen, sehr individuelle Eigenschaften, die eine Person hat.
0: Nochmal Judith Fröse.
1: Der Bereich, der in jüngerer Zeit uns beschäftigt und der sicherlich auch diese Frage prägen Menschen letztlich das Recht oder gerichtliche Entscheidungen auch mit. Da geht es ja häufig auch um so eine gruppenbezogene Form der Identität, also um Merkmale persönlicher Natur, die ich eben aber mit anderen Menschen teilen oder die gewisse Gemeinsamkeiten zwischen einzelnen Menschen ausmachen. Das können Aspekte sein wie das Geschlecht, wie ein Migrationshintergrund, wie eine religiöse Überzeugung. Das kann aber natürlich auch etwas sein wie ein Beruf. Die Einkommens- und Vermögenssituation ist vielleicht unmittelbar etwas weniger identitätsbezogen, als dass es so ein persönlichkeitsrelevantes Merkmal ist, das ich auch nicht einfach ablegen kann, aber was natürlich auch sehr stark den Einzelnen prägt.
0: Das Thema ist also komplex und es gibt keine einfachen Antworten. Aber ich habe ja vorhin eine Frage aufgeworfen. Hätten wir ein anderes Grundgesetz gehabt, wenn mehr Frauen daran beteiligt gewesen wären? Also machen Frauen anders Recht als Männer?
2: Ja, das ist natürlich so ein bisschen spekulativ. ich würde mal sagen, ja, wenn nur Frauen das Grundgesetz geschrieben hätten, sähe es bestimmt anders aus.
0: Sagt Dana Valentina.
2: Das stütze ich jetzt so ein bisschen auch anekdotisch darauf, dass Frauen zu verschiedenen Zeitpunkten sich zusammengeschlossen haben und feministische Anliegen auch immer formuliert haben in Verfassungsform, was ich ein sehr interessantes Phänomen finde.
0: Dana Sophia Valentina nennt da auch ein Beispiel, aber nicht aus den 1940ern, sondern 50 Jahre später. Als Deutschland wiedervereinigt wird, wird ausführlich darüber diskutiert, ob sich das vereinte Deutschland nun auch eine gemeinsame Verfassung geben soll. Das war ja auch die ursprüngliche Idee des Grundgesetzes, deswegen haben wir Artikel 146.
2: Das ist zum Beispiel in Deutschland 89-90 nochmal passiert, als das Grundgesetz nach der Wiedervereinigung zur Debatte stand. Da gab es nämlich ein sogenanntes Frankfurter Frauenmanifest. Da haben sich also ganz viele Frauen, gleichstellungspolitisch engagierte Frauen zusammengeschlossen und haben überlegt, wie würde denn eigentlich unser Grundgesetz der Zukunft aussehen?
0: Ein Blick in das Frankfurter Frauenmanifest zeigt, dass wir, wenn die Vorschläge umgesetzt worden wären, schon vor 30 Jahren ein verfassungsrechtliches Recht auf Schwangerschaftsabbrüche gehabt hätten. Oder uneheliche Kinder die gleichen Rechte hätten wie eheliche. Menschen, vor allem Frauen, die Kranke und Alte pflegen, würden besonderen Schutz genießen. Wir hätten einen paritätisch besetzten Bundestag. Die Hälfte aller Ministerien würde von Frauen geleitet. Ich kann das jetzt natürlich nicht empirisch belegen, aber das erweckt bei mir schon insgesamt den Eindruck, dass wir eine andere Verfassung hätten, wenn mehr Frauen oder gar nur Frauen daran gearbeitet hätten. Und an dieser Stelle auch die Bemerkung, wenn ich hier von Frauen und Männern spreche, dann spreche ich deswegen nur von Männern und Frauen, weil es damals, also in den 1940er Jahren, noch kein öffentliches Interesse oder Bewusstsein in diesem Sinne für Queerness gab. Das ist aber heute zum Glück anders, auch ein Zeichen für den Wandel und den Kontext der Zeit. Aber wenn wir nochmal auf die Frauen blicken, ja, allein ihre Anzahl kann schon eine Wirkung zeigen.
2: Sobald sich eine gewisse Anzahl von Personen mit bestimmten Erfahrungen in einem Gremium, wie jetzt im Parlamentarischen Rat, findet, dann hat ab einer gewissen Anzahl die Critical Mass, hat dann die Chance, dass auch diese Position gehört wird und dass die auch tatsächlich sich materialisiert, dass sie dann auch tatsächlich eingeht in Rechtstext, in Verfassungstext.
0: Und auch Judith Fröse sieht das so.
1: Es spielt sicherlich eine Rolle, dass wenn unterschiedliche Personen mit unterschiedlichen Perspektiven an Entscheidungsprozessen beteiligt sind, dann können dadurch eben auch unterschiedliche Sichtweisen auf ein Thema in eine Debatte eingespeist werden.
0: Aber?
1: Das ist aber ja nicht zwangsläufig so. Zum Beispiel können Interessen, die man vielleicht etwas vereinfachend als Fraueninteressen bezeichnen kann, natürlich auch von Männern eingebracht werden und umgekehrt.
0: Das stimmt natürlich. Zur Realität gehört aber auch, dass das in vielen Fällen nicht passiert. Das hat aber vor allem auch mit der Zeit zu tun, in der solche Vorhaben umgesetzt werden.
1: Und dementsprechend würde ich es zunächst einmal in einen zeitlichen Kontext stellen, dass diejenigen, die die Verfassung interpretieren, und das ist bei uns unter dem Grundgesetz natürlich mit der autoritativen Kraft, das Bundesverfassungsgericht, dass die ja jeweils Antworten finden müssen auf die Fragen, die ihnen konkret vorgelegt werden und die dann eben auch die Herausforderungen unserer Zeit widerspiegeln. Also vielleicht weniger die einzelnen Personen, sondern eben den zeitlichen Kontext da in den Vordergrund rücken.
0: In den 1950ern mussten, wir hatten es vorhin schon mal kurz angesprochen, Frauen noch den Haushalt machen, ihren Nachnamen bei der Hochzeit aufgeben, durften nur mit Erlaubnis des Mannes arbeiten gehen. Erst im Laufe des Jahrzehnts haben sich diese Dinge geändert. Und das, obwohl auch schon damals die Hälfte der Menschen in Deutschland weiblich war. Und kurz nach dem Krieg waren die Frauen sogar in der Überzahl. Heute hingegen wären solche Vorschriften undenkbar. Der zeitliche Kontext ist ein anderer. Ein anderes Beispiel ist der Paragraph 175 des Strafgesetzbuches. Der hat sexuelle Handlungen zwischen Männern unter Strafe gestellt. Zahlreiche schwule Männer mussten wegen ihrer sexuellen Orientierung ins Gefängnis oder hohe Geldstrafen zahlen. Und erst 1994 wurde der 175er, wie er genannt wird, ersatzlos gestrichen. Da war ich 3. Heute wäre auch so ein Gesetz undenkbar. In Chile hat man versucht, dieser Identität, diesen unterschiedlichen Perspektiven und Wünschen, die Menschen in sich vereinen, Rechnung zu tragen. Ihr kennt das ja schon aus den anderen Folgen unseres Podcasts. Wir schauen nicht nur auf die Geschichte und die Verfassung in Deutschland, sondern wir wollen auch wissen, was wir aus und von anderen Ländern lernen können. Also machen wir eine kleine gedankliche Reise nach Chile, 12.500 Kilometer Luftlinie von Berlin entfernt. Alles fängt 2019 an, als für die Metro in Santiago die Preise erhöht werden sollen. 30 Peso mehr soll ein Ticket dann kosten, umgerechnet waren das zum damaligen Zeitpunkt etwa 3 Cent. Was nach nicht wirklich viel klingt, ist für viele BürgerInnen in Santiago enorm viel Geld. Viele Menschen im Land sind arm und verdienen weniger als 500 Euro im Monat umgerechnet. Die soziale Ungerechtigkeit ist groß in dem Land, das bis vor einigen Jahrzehnten noch eine Diktatur war. Und so gehen die Menschen auf die Straße.

0: Was zunächst mit einer Demo gegen die Preiserhöhung der Metro beginnt, entwickelt sich zu einer der größten Bewegungen für Demokratie. Im Zuge der Demonstration willigt der damalige Präsident Sebastián Piñera ein, dass sich das Land eine neue Verfassung geben soll. In Chile gilt zum damaligen Zeitpunkt noch immer die Verfassung, die unter Diktator Augusto Pinochet verfasst wurde. Zwar wurde sie seitdem schon mehrfach überarbeitet, aber viele Chileninnen wollen von Null anfangen.
1: Und deswegen hat man gesagt, die Überlegungen, in welcher Richtung es gehen soll, welche Schwerpunkte gelegt werden sollen, das alles sollte Aufgabe des gewählten Organs sein und nicht von Parteien davor oder von irgendwelchen Kommissionen.
0: Hier hört ihr Dr. Claudia Ziller. Sie ist Forscherin bei der Stiftung Wissenschaft und Politik. Ihre Schwerpunkte sind Lateinamerika und die Karibik. Den verfassungsgebenden Prozess in Chile hat sie engmaschig verfolgt.
1: Es gibt viele Faktoren, die da eine Rolle spielen. Zunächst mal, es gab einen sehr hohen demokratischen Anspruch. Das heißt, die Leute sollten in einem Referendum zunächst mal darüber entscheiden, ob es einen neuen Verfassungstext geben sollte.
0: Die Chileninnen stimmen zu.
2: Bis zum Morgengrauen feiern sie in Chile. Manche besiegeln mit einem Kuss diese historische Abstimmung. Mehr als 3/4 der Chilenen haben sich für die Ausarbeitung einer neuen Verfassung ausgesprochen. Jetzt haben wir das endlich erreicht. Wir werden ein neues Land aufbauen, ein gerechteres Land.
0: Die Bevölkerung wird insgesamt stark in den Prozess eingebunden, erklärt Claudia Ziller.
1: Dann sollte die Bevölkerung darüber entscheiden, was für Leute, was für einen Typ vom Organ sich mit diesem Verfassungstext befassen sollte. Und schließlich musste der neue Entwurf auch in einem Referendum angenommen werden. Das sind 3 Wahlen, direkte Wahlen, wo die Leute einen direkten Einfluss auf den Verfassungsprozess haben.
0: 2021 wird die Convención Constitucional, also die verfassungsgebende Versammlung, gewählt. 154 Mitglieder hat sie und die sind so divers wie zuvor bei keinem anderen Verfassungsorgan in Chile.
1: Zunächst mal in einem Kontext, wo die politischen Parteien diskreditiert waren, wo die Menschen nach neuen Kräften, nach neuen sozialen Bewegungen gefragt haben, hat man den unabhängigen KandidatInnen und den unabhängigen Listen im ersten Verfassungsprozess große Möglichkeiten eingeräumt.
0: Insgesamt ist die Convención Constitucional nach den Wahlen eher links. Es kommen viele unabhängige KandidatInnen und Listen rein. Die indigene Bevölkerung ist mit 17 VertreterInnen dabei und das entspricht auch ihrem Anteil in der Bevölkerung. Das Gremium ist paritätisch besetzt und in der Theorie klingt das nach guten Voraussetzungen, um die Wünsche der Bevölkerung umzusetzen.
1: Weil eine Frage ist, ob die Gesellschaft auf deskriptive Art und Weise gut repräsentiert ist. Das heißt, ob diese Institution in der Zusammensetzung ein Spiegelbild der Gesellschaft ist. Aber das ist eher nach Merkmalen. Indigene, Frauen, Männer, nach Berufen, nach Sozialschicht und so weiter.
0: Das hat in Chile eigentlich ganz gut geklappt.
1: Aber das bedeutet auch nicht automatisch, dass ideologisch die Gesellschaft gut repräsentiert wird. Ja, weil es muss nicht heißen, dass 2 Frauen ideologisch gleich denken zum Beispiel, ja?
0: Hier spricht Claudia Ziller einen extrem wichtigen Punkt an, wenn wir über Identität sprechen. Denn Identität ist intersektional. Nochmal Judith Fröse.
3: Also niemand ist ja nur durch sein Geschlecht oder nur durch seine Herkunft, seine Abstammung und so weiter und so fort geprägt, sondern das sind ja immer mehrere Eigenschaften, die einen Menschen letztlich ausmachen.
0: Migrationshintergrund, finanzieller Status, schwere Kindheit, Krankheit, Behinderung, sexuelle Orientierung, Traumata, allgemeine Lebenserfahrungen. All das prägt uns, all das macht unsere Identität aus. Ich bin nicht nur Frau, ich bin halt auch Frau. Und das macht es auch so schwierig, darüber zu spekulieren, wie unser Grundgesetz vielleicht ausgesehen hätte, wenn mehr Frauen daran mitgearbeitet hätten, mehr Menschen mit Fluchtgeschichte oder Menschen unterschiedlichen Glaubens. Das merkt man dann auch in Chile. Obwohl die Verfassungsversammlung so divers besetzt ist, lehnt die Bevölkerung den Verfassungsentwurf am Ende mit 60% der Stimmen ab.
1: Ideologisch betrachtet war dieses Verfassungskonvent, man könnte sagen, eher weiter links von der mittleren Position der Gesellschaft.
0: 2023 gibt es dann einen neuen Versuch. Dieses Mal kommen wieder vor allem etablierte Parteien in die Verfassungsversammlung. Und auch sonst ist die Zusammensetzung ganz anders als beim ersten Versuch. Die Versammlung ist viel rechter, viel konservativer und weniger divers.
1: Ich meine, ist man zum anderen Extrem gegangen, wo die Parteien den Prozess sehr stark dominierten, wo die unabhängigen KandidatInnen nur über Parteilisten in das Verfassungsorgan reingewählt werden konnten und wo auch die konservativen und rechten Parteien dominierten, sodass ein Verfassungstext entstand, der ein bisschen dem ersten Entwurf entgegengesetzt war und wiederum nicht besonders repräsentativ für die breite Gesellschaft war.
0: Doch auch der zweite, konservativere Entwurf wird von den ChilenInnen abgelehnt. Einen neuen Versuch wird es vorerst nicht geben. Der verfassungsgebende Prozess scheitert also, und das, obwohl Identität, Diversität und Repräsentation dabei eine so wichtige Rolle gespielt haben. Identität zu berücksichtigen ist also kein Allheilmittel. Sie aber nicht zu berücksichtigen, führt zu Problemen. Kommen wir also zurück nach Deutschland. Denn auch hier zeigen die aktuellen Debatten, dass Identität und vor allem, dass sie gesehen wird, wichtig ist. Dass es den unterschiedlichen Personengruppen wichtig ist, auch vom Recht wahrgenommen zu werden. Zu Beginn der Folge habe ich die Forderung angesprochen, Artikel 3 Absatz 3 zu ändern, dass das Alter aufgenommen werden soll, die sexuelle Identität. Beide Formen der Diskriminierung sind durch Artikel 2 schon verfassungsrechtlich untersagt. Jeder darf sich frei entfalten. Trotzdem ist das Bedürfnis da, diese Merkmale explizit in Artikel 3 zu nennen. Warum? Dana Sophia Valentina.
4: Also die sexuelle Orientierung, das ist gar keine Frage, auch vom Bundesverfassungsgericht so anerkannt und auch in der Rechtswissenschaft so anerkannt, die ist geschützt über Artikel 3 Absatz 1, also über den allgemeinen Gleichheitssatz, und der wird dann aber so gelesen, als stünde es auch in Artikel 3 Absatz 3, das ist der Artikel, wo die besonderen Diskriminierungsverbote, also zum Beispiel Diskriminierungsverbot wegen des Geschlechts, aber auch wegen anderer Merkmale stehen, und das wird im Prinzip vom Schutzniveau her so gelesen, als wäre es etwas, was in Artikel 3 Absatz 3 steht. Dann ist das vielleicht gar nicht schlecht, wenn das aber nicht nur für uns so erkennbar ist, sondern wenn das eben auch nach außen für die Bürgerinnen und Bürger, die dieses Grundgesetz sich irgendwie anschauen, auch erkennbar wird. Also das scheint mir schon irgendwie auch ein überfälliger Schritt zu sein. Bei der sexuellen Identität ist das ja auch eine Frage, die auch im Prinzip in eine ähnliche Richtung geht. Also ich bin mir da gar nicht so sicher, ob das jetzt so eine starke identitätspolitische Botschaft schon mit sich bringt oder ob es da einfach wirklich letztlich um eine Klarstellung geht. Eine Klarstellung, die ich sehr, sehr wichtig finde. Aber ich finde sie tatsächlich hauptsächlich deshalb wichtig, weil sie einfach nochmal so in die breite Bevölkerung auch dieses Signal setzt.
0: Das liegt vielleicht auch daran, dass das Grundgesetz Symbolcharakter hat. Es soll die Richtung vorgeben, in die die deutsche Gesellschaft gehen will. Wenn das Grundgesetz also die unterschiedlichen Identitäten und Realitäten der BürgerInnen anerkennt und sie eben auch benennt, dann gibt es eine Richtung vor.
3: Ja, oder ein wichtiger Bestandteil der Identifikation bleibt aber natürlich auch, gerade wenn sie das sein soll, muss sie gewissermaßen auch offen sein, sodass sich ein jeder darin wiederfinden kann und dass sie nicht einfach bloß unterschiedliche Wünsche und Vorstellungen abbildet, denn das kann natürlich auch zu Enttäuschungen führen.
0: Hier nochmal Judith Fröse.
3: Ob eine Verfassung einzelne Bereiche von Identität einfach nur nennt oder auch soziale Grundrechte festschreibt, wenn wir etwa denken an ein Recht auf angemessenes Wohnen oder ein glückliches Leben und was es alles für Dinge gibt, die man in Verfassungen vorfinden kann, da muss eine Verfassung das natürlich auch, oder das einfache Recht dann in großem Maße natürlich auch irgendwo einlösen können, ne? Denn es geht ja bei solchen Formulierungen, die dann auch ins Grundgesetz kommen, kann es ja nicht nur darum gehen, dass es irgendwie schön klingt und man sich darin wiederfindet, sondern es kommt ja dann zum Schwur, wenn sich eben die Frage stellt, was bedeutet das denn konkret? Ist es eine bloße Symbolik oder ändert sich dafür auch etwas für die Rechtsstellung?
0: Das ist die andere Seite. Wir haben jetzt schon viel darüber gesprochen, wie Identität das Recht prägt. Aber inwiefern prägt denn das Recht die Identität? Wie wirkt sich das Recht schließlich auf die Menschen aus, für die es geschaffen wurde? Damit wollen wir uns in der nächsten Folge beschäftigen. Wenn ihr die nicht verpassen wollt, abonniert diesen Podcast am besten direkt. Redaktion für diese Folge waren Ina Lebetjew und ich. Redaktion der Stiftung Forum Recht waren Marie-Elisabeth Mirsch, Katrin Schön, Lilly Stumpf und Felicia Starnke. Produziert wurde dieses Audio von Florian Drexler. Ich bin Rabia Schlotz. Danke fürs Zuhören. Ciao.

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1: Es ist mit den Zitaten der Philosophen vermutlich so wie mit Wahlversprechen. Finden sie in der realen Welt Entfaltung und Verwirklichung, will jeder ihr Urheber sein. Erweisen sie sich dagegen als falsch und unpassend, werden sie dem und jenem zugeschoben und am Ende steht ein pfiffiger philologischer Nebenzweig, die Sprichwortforschung nämlich, besser da als alle gravitätischen Sprüchemacher. Friedrich Merz hat kürzlich, auf dem Höhepunkt seiner Verzweiflung womöglich, den griechischen Stoiker Epiktet zitiert, genauer gesagt dessen angeblichen Satz: Nicht die Taten bewegen die Menschen, sondern die Worte über die Taten. Der Bergprediger Heiner Geißler hatte den Satz bereits einmal Aristoteles zugeschrieben, nun will ihn Friedrich Merz bei Epiktet gelesen haben, aber da steht er nicht. Wenn man dessen Handbüchlein der Moral digital durchforstet, wird man nicht einmal auf einen abgewandten

0: sich schon so abtörnend und trist, dass einem die Worte fehlen, geschweige denn, dass man Lust hätte, noch irgendetwas zu unternehmen. Es gibt ja auch nicht mehr zu tun in Deutschland. Die Koalition ist entzweigeredet, weil sie nicht genug Taten vollbringt oder nur die falschen. Das Verhältnis zu Trump, bis vor kurzem noch immerhin ein halblustiger Faustkampf, ist endgültig im Eimer. Und selbst dieser komische Buckelwal ist endlich von seiner letzten Sandbank geflohen, nachdem er wochenlang von Menschen und Journalisten umgeben war, die offensichtlich einen an der Murmel haben. Timmy oder Hope oder wie er heißt, hätte im Epiktet lesen sollen. Für ihn steht da nämlich durchaus etwas drin. Willst du baden gehen, so erwäge zuvor bei dir selbst, was sich alles im Bade zu ereignen pflegt. Dieser Spruch mit den Taten und den Worten ist, unabhängig von wem er stammt, richtig. Man muss den Leuten nur weismachen, dass man etwas tun wird, dann werden es zumindest die Einfältigen unter ihnen glauben. Wenn Alice Weidel den Menschen in und um Stendal erzählen würde, sie lebe nur deshalb in der Schweiz, weil sie von dort aus einen klareren Blick auf die kriminelle Steuergesetzgebung in Deutschland habe, dann wird es dort sicher Leute geben, die ihr das abnehmen. Wer zünden will, muss brennen, sagt Feuerbach. Oder war es Brand? Nein, die hellste Kerze am Leuchter der AfD. Tino Chrupalla hat es gesagt.
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1: Dass die Klimakrise ein Risiko für die Weltwirtschaft darstellt, ist spätestens seit dem Stern-Report von 2006 bekannt. Damals veröffentlichte der ehemalige Chefökonom der Weltbank Nicholas Stern einen Bericht, der sagt, wenn wir als Menschheit nichts gegen die Klimakrise tun, dann werden wir mindestens 5% des globalen Bruttoinlandsproduktes verlieren pro Jahr. In seinem Worst-Case-Szenario geht er sogar von bis zu 20% Verlust aus. Neuere Studien rechnen damit, dass wir pro Grad Erderwärmung 12% des Bruttoinlandsprodukts verlieren. Nach dem letzten Bericht des Weltklimarats steuern wir aktuell auf 2,8 Grad bis 2100 zu. Wie hängen die Weltwirtschaft und das Klima zusammen und was können wir tun, um beides zu retten? Darum geht es heute. Ihr hört den Klima-Podcast von Detektor FM. Ich bin Ina Lebedjew. Hi.
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1: Wer aktuell die Klimapolitik in Deutschland verfolgt, der kommt nicht umhin zu bemerken, dass gerade ein klimapolitischer Rollback stattfindet. Das Heizungsgesetz wird abgeschafft, genauso wie die Förderung für Solaranlagen. Bundeswirtschaftsministerin Katharina Reiche denkt über Fracking in Deutschland nach und Kanzler Friedrich Merz sinniert über den Ausstieg aus dem Kohleausstieg. Und das alles, um die Wirtschaft zu retten. Wirtschaft ist die Grundlage für fast alles, auch für Klimaschutz, sagte Merz in seiner Grundsatzrede im Januar dieses Jahres. Konservative PolitikerInnen führen immer wieder an, dass man erst einmal die Wirtschaft retten muss, bevor das Klima geschützt werden kann. Klimaschutz dürfe nicht zum Wirtschaftskiller werden. Aber kann diese Rechnung aufgehen? Studien wie die der New Economics Foundation sagen, nein, denn die Klimakrise stellt ein massives Risiko für unsere Wirtschaft und für öffentliche Finanzen dar. Worin dieses Risiko besteht und was Staaten tun können, um es zu minimieren, darüber spreche ich mit meiner Kollegin Marisa Becker. Hallo Marisa.
3: Hallo Ina.
1: Konservative PolitikerInnen wie auch unser Bundeskanzler Friedrich Merz votieren oft gegen strenge Klimaschutzmaßnahmen mit dem Argument, dass diese der Wirtschaft schaden würden. Zuletzt haben wir das bei dem Aus vom Verbrenner ausgesehen, das vom Kanzler unter anderem mit dem Schutz von Arbeitsplätzen und der Automobilindustrie begründet wurde. Hier wird also Klimaschutz gegen die Wirtschaft ausgespielt. Jetzt erstmal an dich die Frage, ist das eine Rechnung, die aufgehen kann?
3: Nein, das ist eine Rechnung, die uns in Zukunft sogar ziemlich um die Ohren fliegen könnte, denn das Klima nicht zu schützen, das schadet unserer Wirtschaft. Klimaschutzmaßnahmen hingegen, die sind gut für unsere Wirtschaft. Letztes Jahr kam zum Beispiel ein Bericht der Organisation für wirtschaftliche Zusammenarbeit und Entwicklung, also der OECD, raus, der zeigt, das globale Bruttoinlandsprodukt wächst, wenn wir das 1,5-Grad-Ziel einhalten, im Vergleich zu einem Szenario, wenn wir das nicht tun. Und zwar um satte 13% bis 2100. Ergo, Klimaschutz ist gleich Wirtschaftsschutz.
1: Okay, woran liegt das genau?
3: Das hat mehrere Gründe. Einmal ist es so, dass Naturkatastrophen, die durch die Klimakrise häufiger auftreten, Schäden verursachen. Also haben wir ja zum Beispiel im Ahrtal 2021 gesehen, da ist ziemlich viel zerstört worden. Und wenn zum Beispiel eine Fabrik eines Unternehmens von einer Überschwemmung betroffen ist, dann wirkt sich das negativ auf deren Bilanz aus. Extremwetterereignisse und Hitze können auch für sowas wie Ernteausfälle sorgen. Und auch das wirkt sich negativ auf die Wirtschaft aus. Und dann ist es so, dass unter Hitze auch die Produktivität sinkt. Ich glaube, das kennt jeder und jede von uns. Wenn es draußen 37 Grad sind, dann kann man kaum noch denken. Und gerade in sehr körperlichen Berufen ist es nochmal viel extremer. Und ja, ich denke da zum Beispiel an einen Menschen, der irgendwie auf dem Bau arbeitet, ne? Der kann bei 37 Grad einfach keine 8 Stunden in der prallen Sonne stehen. Und so sinkt dann eben die Produktivität und damit im Ergebnis auch das Bruttoinlandsprodukt. Und das ist verheerend, weil sich das eben auch auf die öffentlichen Finanzen auswirkt.
1: Kannst du das nochmal genauer erklären, inwiefern?
3: Ein geringeres BIP bedeutet immer auch weniger Einnahmen für den Staat, denn wenn es weniger zu versteuern gibt, dann gibt es eben auch weniger Steuereinnahmen. Und tatsächlich ist das, was uns durch die Klimakrise droht, ja nicht weniger als eine fiskalische Zeitbombe. Zumindest nennen die Forschenden der New Economics Foundation das so. Das ist ein progressiver britischer Think Tank, der untersucht hat, wie sich die Klimakrise auf die Schuldenquote der europäischen Staaten auswirkt.
1: Okay, bevor wir da genau reingehen, kannst du noch mal kurz erklären, was die Schuldenquote eines Staats überhaupt aussagt?
3: Gerne. Also die Schuldenquote, die setzt die Verschuldung eines Staates ins Verhältnis mit dem Bruttoinlandsprodukt. Die deutsche Schuldenquote, die lag Anfang 2024 zum Beispiel bei rund 62-63%. Das heißt, unsere Schulden als Land Deutschland entsprechen von ihrer Höhe her ungefähr 63% unseres Bruttoinlandsproduktes. Vielleicht kurz als Einordnung, so 60% gelten laut Maastricht-Verordnung für die Mitgliedstaaten der EU als Zielwert. Die realen Schuldenquoten sind aber sehr unterschiedlich. Also in Griechenland liegt die bei ungefähr 160% und andere Länder wie Estland haben nur eine Schuldenquote von rund 20%. Das heißt, die Bandbreite ist da relativ groß.
1: Und was sagt das dann genau aus?
3: Die Schuldenquote sagt im Endeffekt aus, ob ein Land finanziell stabil dasteht. Und von der Schuldenquote hängt auch ab, wie kreditwürdig ein Staat ist. Aber nicht alle Schulden sind schlechte Schulden. Zum Beispiel Schulden, die eine Investition in die Infrastruktur und in Wachstum darstellen, das sind tendenziell gute Schulden.
1: Okay, alles klar, das habe ich verstanden. Und wie wirkt sich jetzt aber die Klimakrise auf die Schuldenquote aus?
3: Sie erhöht die Schuldenquote massiv, wenn wir sozusagen Business as usual betreiben. Und ein Grund dafür ist, und das habe ich vorhin auch schon so ein bisschen angerissen, dass unser Bruttoinlandsprodukt durch die Klimakrise sinkt, wenn wir weitermachen wie bisher und uns eben nicht anpassen. Und da die Schuldenquote die Schulden ins Verhältnis zum Bruttoinlandsprodukt setzt, geht die Quote hoch, wenn wir weniger einnehmen.
1: Okay, logisch.
3: Genau, aber es spielen noch zwei weitere Faktoren eine wichtige Rolle und über die habe ich mit Sebastian Mann gesprochen. Der hat die Studie der New Economics Foundation mit durchgeführt.
4: Aber dann gibt es auch einen zweiten Kanal, nämlich dass staatliche Ausgaben steigen werden. Das heißt, Extremwetterereignisse verursachen direkte Kosten für den Staat. Nothilfe, Wiederaufbau von Infrastruktur, Unterstützung von betroffenen Bevölkerungsgruppen und so weiter. Das zum Beispiel in 2021 gab es wahrscheinlich eines der schlimmsten Extremwetterereignisse in Deutschland, nämlich dieses Hochwasser. Die Hochwasserkatastrophe, die fast 200 Leute das Leben gekostet hat, das hat auch Milliarden Euro Schäden verursacht. Und der Staat hat einen Wiederaufbaufonds kreiert, nämlich für 30 Milliarden Euro. Und wenn diese Ereignisse häufiger passieren, dann wird es natürlich auch bedeuten, dass der Staat öfter einschreiten muss. Und der dritte Weg, in dem Klima die Haushalte betreffen wird, ist in der Weise, dass wahrscheinlich die Zinsen nach oben gehen würden, weil der Finanzmarkt dann sagt, ihr habt ganz viele Klimafolgen. Das heißt, die Investitionen, die der Staat tätigt, werden vielleicht auch kaputt gehen oder werden dann nicht so effektiv sein, als wäre Klimawandel nicht passiert.
3: Dadurch entsteht dann ein sich selbst verstärkender Mechanismus. Höhere Klimarisiken bedeuten dann höhere Zinsen bedeuten höhere Schulden und höhere Schulden bedeuten dann einen engeren fiskalischen Spielraum für Klimainvestitionen.
1: Kannst du das nochmal in Zahlen übersetzen? Also in welchen Dimensionen bewegen wir uns da?
3: Sebastian Mang und seine KollegInnen haben als Basis die Debt Sustainability Analysen der EU genommen, die Prognosen darüber abgeben, wie sich die Schuldenquote in Zukunft entwickelt. In dieser Berechnung werden Klimaschäden, sinkende Produktivität durch die Klimakrise und sowas bisher nicht berücksichtigt. Und genau das wollten die Forschenden der New Economics Foundation ändern. Sie haben also diese Rechnung genommen und geschaut, wie die Zahlen ausfallen, wenn man die Klimakrise als Faktor mit einberechnet. Und sie kamen zu dem Ergebnis, dass die Schuldenquote in Deutschland im Jahr 2070 um 175% höher liegen würde als in aktuellen Prognosen. Um das einmal einzuordnen, laut dem 6. Tragfähigkeitsbericht des Bundesfinanzministeriums wird für Deutschland im Jahr 2070 ein drastischer Anstieg prognostiziert, sofern keine Reformen erfolgen. Wir sprechen da im pessimistischen Fall über eine Schuldenquote von 345% des Bruttoinlandsproduktes.
1: Oh wow, das ist krass. Das ist auf jeden Fall eine ziemliche Hausnummer und ein bedrohliches Szenario. Wie entwickeln sich denn diese Zahlen, wenn wir es schaffen würden, in Klimaschutz zu investieren in Zukunft?
3: Die gute Nachricht ist, dass wir diese Prognose tatsächlich deutlich verbessern können. Wenn wir zum Beispiel die globale Netto-Null schaffen, dann können wir die Schuldenquote durch ausreichenden Klimaschutz im Vergleich zur Prognose sogar senken, und zwar bis 2070 um -28%. Woran das liegt, hat Sebastian Mang mir erklärt.
4: Und da haben wir gezeigt, dass erstens weniger Emissionen dann weniger Schäden bedeuten und weniger Schäden dann weniger Schulden. Das heißt, Klimainvestitionen reduzieren den Ausstoß von Treibhausgasen und begrenzen dadurch dann die Temperaturanstieg und dadurch dann halt die physikalischen Klimaschäden. Und zweitens kann man sich dann auch anschauen, dass Klimainvestitionen einen ziemlich riesig großen wirtschaftlichen Multiplikator quasi erzeugt. Das heißt, 1 Euro Investition in grüne Investitionen oder Zukunftsinvestitionen erzeugen zwischen 1,10 Euro und 1,50 Euro an Wirtschaftsleistung. Und dann letztens, drittens kann man auch sehen, dass diese Investitionen in Anpassung, das heißt in Hochwasserschutz, in klimaresiliente Infrastruktur, dann quasi die zukünftigen Schäden auch reduzieren können.
3: Es gibt also handfeste wirtschaftliche Argumente dafür, in Klimaschutz zu investieren. Und trotzdem macht unsere Regierung da gerade eine Rolle rückwärts in Sachen Klimaschutz. Das Gebäudeenergiegesetz, GEG, soll abgeschafft und durch das Gebäudemodernisierungsgesetz und die Biotreppe ersetzt werden, wodurch fossile Energieträger länger eine Rolle in der Energieversorgung spielen. Gleichzeitig soll das Netzpaket, so es denn kommt, den Ausbau der Erneuerbaren begrenzen. Es wird über Atom- und Kohlekraft diskutiert und Bohrungen nach Gas in Deutschland, also Fracking, sind auch im Gespräch.
1: Woran liegt das denn?
3: Ich glaube, dass ein wirklich wichtiger Punkt ist, dass wir die negativen Auswirkungen des Nicht-Investierens im Moment noch nicht zu spüren bekommen oder zumindest noch nicht genug zu spüren bekommen. Gerade liegt der Fokus der Diskussion darauf, die hohen Kosten der Transformation zu benennen. Und das wurde auch in einem Gastbeitrag von Bundeswirtschaftsministerin Katharina Reiche in der Frankfurter Allgemeinen Zeitung Anfang April ziemlich deutlich. In dem schreibt sie nämlich, dass die Erneuerbaren hohe Systemkosten verursachen würden, was stimmt, ne? Das ist also nicht falsch. Was sie aber nicht beschreibt, ist, dass wir insgesamt durch die Energiewende keine CO2-Zertifikate kaufen und keine fossilen Energieträger mehr importieren müssen und dass wir dadurch am Ende trotz der hohen Investitionen sogar ein volkswirtschaftliches Plus machen. Mal ganz abgesehen von den Klimaschäden, die uns erspart bleiben, weil wir eben weniger emittieren.
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1: 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Wann werden wir denn voraussichtlich auch diese fiskalischen Auswirkungen der Klimakrise überhaupt zu spüren bekommen?
3: Das wird wahrscheinlich nicht mehr allzu lange dauern, zumindest nimmt Sebastian Mang das an.
4: Sobald wir über die 1,5-Grenze stoßen, wir sind ja jetzt da oder knapp darüber, oder sogar an diese 2-Grad-Grenze stoßen, dann werden diese fiskalischen Auswirkungen einfach größer und größer und diese Effekte summieren sich und verstärken sich. Und bis dann die politische Debatte diese Dimension aufholt, könnte der Haushaltsspielraum für eine geordnete Reaktion bereits erheblich eingeschränkt sein. Das heißt, wir müssen einfach auch über diese Zeitdynamik denken. Wenn wir jetzt agieren, können wir die schlimmsten Folgen in der Zukunft verringern. Aber wenn wir die schlimmsten Folgen so langsam erleben, dann ist es vielleicht schon zu spät, um die schlimmsten Folgen zu verhindern.
1: Was müsste denn die Politik tun, um die Folgen abzumildern?
3: Sebastian Mang sagt, die Politik müsste in Deutschland wie auch auf EU-Ebene vor allem Geld in die Hand nehmen und das eben in Klimaschutz und Transformation investieren.
4: Aber eigentlich bräuchte man so einen europäischen Investitionsfonds, so wie wir in Deutschland das Sondervermögen haben, was für Klima oder für die Energiewende und für eure grüne Industriepolitik quasi verwendet wird. Und das zeigt es wieder mit dem Iran-Krieg. Eigentlich müsste man jetzt doppelt so schnell und doppelt so stark in erneuerbare und Energieeffizienz investieren. Und gleichzeitig muss man sich auch überlegen, wie eine gerechtere Finanzierung ausschaut. Wir haben gerade eine Debatte in Deutschland zur Erbschaftssteuer. Und diese Debatte sollte dazu führen, dass wir eine progressivere Erbschaftssteuerreform erhalten. Auf der europäischen Ebene arbeiten wir auch dahin, dass wir eine progressive Vermögensteuer bekommen, dass auch die, die am meisten haben in der Gesellschaft, auch ihren fairen Beitrag bezahlen.
3: Der Schlüssel liegt darin, Geldströme global gesehen in nachhaltige Technologien und in Klimaschutz zu lenken. Sebastian Mang schlägt dafür zum Beispiel die Vermögensteuer vor. Dazu hatten wir hier ja auch schon mal eine Folge, die verlinken wir euch auf jeden Fall in den Shownotes. Und zu dem Schluss, dass wir vor allem die Finanzströme verändern müssen, kommt auch der State of Finance for Nature 2026 Bericht des UN-Umweltprogramms. Für jeden Dollar, der global in Naturschutz investiert wird, werden nämlich 30 Dollar in Naturzerstörung investiert. Das fand ich total beeindruckend, als ich das zum ersten Mal gehört habe. Und solange dieses 30-1 Verhältnis besteht, haben wir einfach ein strukturelles Problem und das gilt es eben umzudrehen. Zum Beispiel, indem Staaten gezielt klimaschädliche Subventionen abbauen und das Geld stattdessen in klimafreundliche Investitionen reinstecken. Und gleichzeitig müsste man im Privatsektor Umweltrisiken viel stärker in die Investments einpreisen. Das sagt zumindest der UNEP-Bericht.
1: Erst Wirtschaft, dann Klimaschutz, das geht sich nicht aus. Warum? Das hat meine Kollegin Marisa Becker recherchiert. Dafür hat sie mit Sebastian Mang von dem britischen Think Tank New Economics Foundation gesprochen. Vielen Dank für deine Recherche und für das Gespräch, Marisa.
3: Gerne.
1: Die Audioproduktion für diese Folge hatte Wiebke Stark und die Redaktion hatte ich, Ina Lebedjew. Das war der Klimapodcast von Detektor FM für diese Woche. Wenn ihr über unsere nächsten Folgen rund um Klimaschutz informiert sein wollt, dann folgt doch dem Podcast in der App eurer Wahl. Dann hören wir uns schon in einer Woche wieder. Bis dahin, macht's gut. Tschüssi.
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2: Mieten, Energie, Lebensmittel, alles wird teurer. Und mit jedem Cent mehr auf der Stromrechnung wird die Frage nach sozialer Gerechtigkeit immer dringlicher. Denn die, die am wenigsten haben, trifft sie ja bekanntlich am härtesten. In den kommenden gut 20 Minuten hört ihr, was solche Mechanismen mit unserer Gesellschaft machen. Und damit herzlich willkommen zu Tracks and Traces, dem Podcast, in dem MusikerInnen ihre Songs Spur für Spur auseinandernehmen und erzählen, wie sie entstanden sind. Ich bin Gregor Schenk und das ist Megalo. Geboren in Frankfurt am Main, aufgewachsen in Berlin-Moabit, umtriebig in der Rap-Szene seit Mitte der 90er. Spätestens als er 2011 einen Plattenvertrag bei Max Herre unterschreibt, ist Megalo aus dem Rap-Zirkus nicht mehr wegzudenken. Er ist Feature-Gast bei Samy Deluxe und Joy Denalani. Seine ersten Solo-Alben landen direkt in den Top 10 der deutschen Charts. Zum Leben reicht das alles aber erstmal nicht. Am Wochenende steht Megalo vor tausenden Fans auf der Bühne, in der Woche schuftet er als Paketarbeiter im Lager. Vielleicht auch deswegen sind seine Songs so geerdet. Während andere über Gucci und Prada rappen, beschäftigt sich Megalo mit gesellschaftlichen Schieflagen und seiner Liebe für Rapkultur. Mittlerweile ist er Vollzeit-Rapper und gerade veröffentlicht er sein neues Album Drei Kreuze. In dieser Folge von Tracks and Traces nimmt Megalo den Song Moral vs. Realität auseinander. Ihr hört, woher die Inspiration und der Frust für den düsteren Text kommen. Ihr hört, wie Megalo das Produzieren für sich entdeckt und welcher Hip-Hop-Klassiker aus den 90ern dabei eine ganz wichtige Rolle spielt. Viel Spaß mit Megalo in Tracks and Traces.

0: Mein Name ist Megalo, ich bin Rapper aus Berlin, mittlerweile auch Produzent und ich mache jetzt mittlerweile schon eine gefühlte Ewigkeit Rapmusik und freue mich immer noch darüber, es machen zu können. Ich hatte Druck wegen dem Album auf der einen Seite. Ich hatte vor kurzem gesagt bekommen, dass ich ein 3-monatiges Zeitfenster hatte, um das Album zu machen. Aufgrund von Vinylvorläufen und so weiter und dass ich das Album gerne zur Tour rausbringen würde. Das auf der einen Seite, auf der anderen Seite hatten wir gerade 2 Jahre Corona und ich hatte quasi keine Einnahmen. Und jetzt kommt das Finanzamt zu mir und will rückwirkend für die letzten 8 Jahre, also wollen sie mich prüfen quasi. Also da kommt auf jeden Fall einiges an Zahlungen auf mich zu und ich habe ja auch Familie zu ernähren. Also es ist auf jeden Fall eine sehr druckvolle Situation gewesen zu dem Zeitpunkt. Die Idee für den Song war tatsächlich einfach mit dem Rücken zur Wand zu sein und das, was es mit einem macht, inwiefern es einen verändert, dass da einfach sehr viel Negativität hochkommt, sehr viel Frustration und das macht einen anderen Menschen aus einem, als wenn man auf der anderen Seite, sage ich mal, in gut situierten Verhältnissen wäre, bequem auf der Couch zu Hause sitzen würde und im Fernsehen zum Beispiel sich genau diese Leute angucken würde, als die, wie die man sich jetzt fühlt, so. Da hat man nämlich dann immer schnell die Moralkeule zur Hand und kann sehr bequem urteilen, ob jemand irgendwie den moralischen Vorstellungen entspricht oder nicht. Aber wenn man selbst in der Situation ist, verändert sich plötzlich alles. Ich bin sehr gefrustet und schlaflos quasi nachts dann rausgegangen und habe mich auf dem Spielplatz, der in der Nähe ist, wo ich tagsüber mit meinem Sohn hingehe, habe ich mich nachts dann dahingesetzt auf die Schaukel und mit einer Flasche Hochprozentigem und habe versucht sozusagen mit meinen Gefühlen umzugehen. Also ich brauchte einfach den Abstand, ich musste raus, ich hatte einfach so einen Druck im Kopf, dass ich wirklich einfach weg von Menschen musste, auch mal von der Familie weg und saß dann da eben da draußen und habe dann quasi meinen Frust letztendlich kanalisiert, also quasi trinkend dann diese Strophen runtergeschrieben.
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0: Und dann sind einfach die Gedanken geprasselt. Und ich habe das dann mit dem Handy alles so festgehalten. Und es war für mich am Anfang noch kein Song. Ich hatte keine Vision, dass es ein Song werden soll. Es waren einfach nur Gedanken, die ich festgehalten habe.
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0: Den Song habe ich tatsächlich ganz alleine produziert. Das Produzieren ist etwas, was ich seit ein paar Jahren jetzt angefangen habe. Ist natürlich auch erstmal eine Hürde, bis man überhaupt das Programm versteht. Ich arbeite mit Ableton Live und das ist wirklich ein wundervolles Programm, aber es hat natürlich eine Weile gedauert, bis ich mich darin zurechtgefunden habe, so als Rapper, der eigentlich mit der ganzen technischen Seite nie wirklich was zu tun hatte. Und je mehr ich das gemacht habe, war das wirklich sowas wie, ja, quasi wie eine neue Sprache lernen oder wie Sehen lernen. Also es hat einfach total viel aufgemacht und ich bin sehr froh, diesen Schritt gegangen zu sein. Und jetzt bei diesem Album war ich schon an dem Punkt, dass ich zumindest sagen konnte, ich kann Skizzen machen so. Ich kann Gefühle nicht nur in Texte kanalisieren, sondern kann auch überlegen, was wäre da passend für ein Beat. Und kurz vorher hatte ich die Entscheidung getroffen, dass ich wieder ein bisschen mehr Boom-Bap machen möchte auf dem Album. Und dann bin ich einfach nochmal zurückgegangen in mein eigenes Hörerlebnis als Jugendlicher und generell, wie ich halt zum Rap gekommen bin und ich habe natürlich früher auch, also vor allem New York Rap gehört und da gab es verschiedene Aspekte, aber ich bin in diesem Fall ziemlich schnell dann bei Mobb Deep gelandet.

einfach weil das eher so düster, nicht so opulent ausproduziert, sondern eher minimalistisch gehalten, aber einfach, also es knallt halt, die Beats knallen und wollen einfach melodisch nicht zu viel. Und das war was, womit ich mich einfach immer wohlgefühlt habe.

An dem Punkt war ich zu dem Zeitpunkt. Also habe mich sehr viel mit Havoc-Produktionen auseinandergesetzt. Wie macht Havoc seine Snare? Irgendwie das Tempo, in dem die Beats stattfinden. Natürlich auch einfach Lieblingsbeats, die ich von ihm habe, an die ich mich dann rangewagt habe und die ich so ein bisschen analysiert habe, um zu gucken, was sind die Elemente, die mir da gefallen.

0: Trademark von Havoc waren einfach diese Snares, die sehr viel Hall drauf haben. Also es ist, glaube ich, nicht unbedingt so typisch. Und es geht aber dadurch, dass einfach so viel Raum da ist, dadurch, dass seine Produktionen so minimalistisch sind und es jetzt nicht melodisch so zugebombt ist mit irgendwie drei Melodien und einer Kontermelodie und so weiter und so fort, sondern einfach wirklich sehr wenige Töne. Dadurch ist einfach der Raum da fürs Drumgerüst und für die Snare so zu atmen. Gerade New York, die Produktion aus den 90ern, das ist was mir eigentlich immer getaugt hat. Und das Spezielle jetzt in dieser Art von Beats ist auch noch, dass die halt sehr schnell sind. Also es kann ja Boom-Bap von End-70er-Bereich bis Mitte-90er-Bereich. Und wir sind jetzt hier, glaube ich, bei 95,15 BPM. Auch ganz klar bei Havoc inspiriert. Ich habe genau gecheckt, okay, was hat er da? Der hat keine gerade BPM drauf. Das fand ich irgendwie auch einfach interessante Spielerei. Hätte man jetzt natürlich auch ganz anders machen. Es hätte wahrscheinlich keinen Unterschied gemacht, die 0,15 BPM da wegzulassen. Aber ja, wie gesagt, ich habe die Analyse halt so vollständig betrieben. Und dass es halt so schnell ist, der Beat quasi, ich sag mal jetzt schnell für Boom-Bap-Verhältnisse, macht natürlich auch den Flow irgendwie noch lässiger. Und dass man das Gefühl hat, man kann einfach auf dem Beat reiten. Und das hat einen gewissen Groove, den die Leute verstehen können. Also ich habe einfach am Laptop angefangen, bei mir zu Hause. Also während der Corona-Zeit habe ich sehr viel, dadurch, dass andere Sachen weggefallen sind und ich jetzt nicht mehr jedes Wochenende live unterwegs war, habe ich sehr viel Zeit gehabt, die ich ins Produzieren gesteckt habe. Und ja, das meiste passiert auf dem Laptop eben in Ableton. Ich habe mittlerweile auch ein Studio, wo noch Hardware-Geräte rumstehen, wo noch Instrumente rumstehen. Ich kann so ein bisschen Klavier spielen. Und deshalb so eine Studio-Umgebung ist schon sehr hilfreich, weil man dann auch alles gleich da hat, aber es geht auch ohne. Also ich kann auch im Badezimmer sitzen, am offenen Fenster und mit dem Laptop, also habe ich ganz viele Nächte so verbracht. Das Sample habe ich natürlich dann erstmal gebaut, da mussten erstmal Keys gespielt werden. Ich war sehr inspiriert von Havoc's Survival of the Fittest, das hört man noch wahrscheinlich, also die Melodie ist sehr, sehr, sehr nah dran. Aber es ist nicht das Gleiche. Havoc hat es damals, glaube ich, gesampled.
1: Das Original stammt von einer Jazzplatte aus dem Jahr 1976. Von The Barry Harris Trio und Al Cohn und ihrem Song Skylark. Havoc hat sich das Klavierintro genommen, hat einen Ausschnitt daraus geloopt, das Tempo verlangsamt und damit Mobb Deeps Hit Survival of the Fittest gebaut.

Ich habe in diesem Fall einfach eine Melodie eingespielt, beziehungsweise ein bisschen rumgeklimpert und es dann hinterher in Serato Sample gechoppt und quasi dann daraus ein neues Melodiegerüst gemacht. Ich wollte natürlich nicht eins zu eins den gleichen Beat machen wie bei Survival of the Fittest. Also da ist es tatsächlich, glaube ich, nur ein Klaviersample. In diesem Fall wollte ich natürlich auch, dass es sich einfach abhebt und ein bisschen was anderes wird. So. Beide Instrumente, ich glaube, sowohl das Klavier als auch die Streicher sind mit Labs gespielt. Das ist so ein Plugin, was umsonst ist. Also es ist, ich weiß gar nicht genau, Spitfire ist, glaube ich, die Firma. Jedenfalls, das ist, also es wird umsonst zur Verfügung gestellt. Man kann halt die einzelnen Sounds downloaden und integrieren. Und das sind echt sehr gute Sounds dafür, dass es umsonst ist. So, das Klavier ist ziemlich nice und auch die Streicher ziemlich nice. Ja, ich bin ein Fan davon einfach, dass man nicht nur überteuerte Plugins benutzt, sondern eben auch so Freeware. Da gibt's einfach ganz viel da draußen. Also Motivation für jeden startenden Produzenten. Man braucht nicht unbedingt das große Budget, sondern man muss einfach ein bisschen diggen und dann findet man gute Sachen. Auch das ist tatsächlich aus Labs. Also ich habe mir gar nicht so eine große Arbeit gemacht, so weil ich ja schon ungefähr wusste, was ich mit diesem Song machen will. So, ich wusste, ich will dieses, ja, etwas Schmutzige, also auch so ein bisschen New York-Feeling haben, was Bedrohliches. Und ich bin einfach so ein bisschen durch die Sounds geskippt. Und diese Atmo, das heißt, glaube ich, L.A. Atmo oder sowas. Und es hat dann für mich einfach gepasst. Also es sind quasi verschiedene Atmos-Samples, die dann auf verschiedenen Tönen liegen und da einfach so ein bisschen durchprobiert und es so ein bisschen für mich selber noch zurechtgechoppt, dass es was Eigenes bekommt. Aber genau, das kommt alles aus dem gleichen Plugin.

zum Glück kann ich so ein bisschen was am Klavier und kann zumindest Vorstellungen, die ich im Kopf habe, umsetzen. Und für mich war klar, dass der Song eben nicht nur so düster sein darf oder bedrohlich, sondern dass da so ein Stück weit Schmerz auch mit reinkommen muss. Und das macht für mich diese Melodie. Der Inhalt des Songs ist ja schon auch so ein bisschen eine Auseinandersetzung, ein Zerwürfnis mit sich selbst. Also man hat einen Teil in sich, der eigentlich auf der geraden Bahn sein möchte, aber das Leben ist nun mal so gelaufen, dass jetzt eine andere Seite Überhand genommen hat, sage ich mal jetzt die dämonische Seite, wenn man so sagen will. Und aber beides ist irgendwie noch vorhanden und diese Melodie soll so ein bisschen das ausdrücken, dass es einfach, es ist nicht alles jetzt voll auf die 12 in die dunkle Richtung, sondern da ist schon, da sind auch Zweifel und Reue, die auch eine Rolle spielt. Der Bass macht nix, der macht nur einen Ton, tatsächlich. Da hätte man natürlich auch was anderes machen können und es gibt auch Boom-Bap-Beats in diesem Tempo, in dem gleichen Gewand, wo der Bass ein bisschen mehr macht. Aber also ich hatte das Gefühl, das Ganze muss einfach leer bleiben, so damit man auch besser zuhört, was da erzählt wird. Das ist ja jetzt nicht einfach nur belangloses Zeug, sondern es ist ja schon, da wird werden die Leute mit reingeholt in eine Gedankenwelt und da geht's schon auch darum, auch zuzuhören. Natürlich muss es gleichzeitig grooven, aber ich liebe Basslines, aber ich habe tatsächlich an dieser Stelle auf meine Liebe dazu verzichtet und da einfach ein bisschen zurückgeschaltet, einfach für das Gesamtding.

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1: Ist ein Song von ihm ganz am Anfang seiner Karriere, den ich einfach sehr gefeiert habe. Das hat er, glaube ich, damals bei AgroTV hat er das. Da habe ich ihn halt kennengelernt als Künstler und das war einfach für mich immer ein toller Song.

0: Danach Musa auf einem bisher unveröffentlichten Song aus seinem kommenden Tape Troll, was ich komplett produziert habe und deshalb natürlich Zugang zu seinen A Cappellas hatte. Und das letzte ist Amewu mit dem Song Haben und Sein von der gleichnamigen LP, die jetzt gerade erst letztes Jahr rausgekommen ist.
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0: Zum einen sind es zwei Leute, mit denen ich einfach eng zusammenarbeite, nämlich Musa und Amewu, und OG Kimo und Haftbefehl sind für mich auch zwei Rapper, die ich einfach sehr schätze, die für mich auf jeden Fall was Wichtiges zum deutschen Rap dazu gebracht haben. Und deshalb, ich finde, gerade bei so Kotz ist es auch immer ein bisschen eine Hommage. Ich bin auch da geprägt natürlich von früher den Primo Beats, der halt immer legendär irgendwie die Vocal Samples verwendet hat. Und ja, das ist so ein bisschen eine Hommage an den Hip-Hop und die Kultur so aus New York der 90s.
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0: In der ersten Strophe bin ich quasi ein jüngerer Protagonist, ja, der zu Hause einfach nicht viel mitbekommen hat, so vielleicht auch irgendwie gestörte Familienverhältnisse, viel Druck zu Hause, fehlende Zuneigung, fehlende auch materielle Dinge.
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0: Und der dann draußen eben in diesem Straßenkontext mit seinen Jungs ist und da gibt's auch viel, teilweise Gruppenzwang, teilweise will man auch hart sein, um sozusagen den Respekt von seinen Leuten zu haben.
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0: Das sind Sachen, die ich natürlich auch als Heranwachsender, mit denen ich mich auseinandergesetzt habe, die ich einfach verstehen kann, warum diese Prozesse so sind. Einfach Männlichkeit beim Heranwachsen, kann man auch quasi sagen, eben in diesem Straßenkontext. Und ich und viele meiner Freunde haben das alle so durch. Und im Endeffekt habe ich da noch Glück gehabt, so, weil es nicht zu extrem in eine Richtung gegangen ist. So, aber ich kenne viele, bei denen es dann auch anders war. Schlägereien, Massenschlägereien, bereit zu sein, jemanden abzustechen, Sachen einfach nehmen, abziehen, war früher einfach ein Riesending in Berlin. Früher wurden einem die Schuhe am helllichten Tag, die Jordans abgezogen.
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0: Und dass das Ganze halt einen gewissen Hintergrund bekommt, eine Erklärung nämlich, dass es eben, also draußen nehmen, was zu Hause fehlt, eben, dass das so ein bisschen der Mindset ist, dass diese Dinge nicht einfach nur aus Spaß oder irgendwie, weil man jetzt besonders Gangster sein will, passiert, sondern da gibt es natürlich auch immer eine Vorgeschichte und einen Hintergrund, quasi einen Nährboden, in dem das Ganze so entstehen kann. So.
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0: Teilweise werden die Weichen von Anfang an gestellt, das ist einfach soziale Abgehängtheit, also einfach finanziell, wirtschaftlich und auch vielleicht von der Umgebung, in der man aufwächst, eben nicht den Zugang zu allem zu haben, wie jemand anderes, der irgendwie besser behütet ist, von Anfang an besseren Zugang zu Bildung hat, zu Hause einfach auch ernährungstechnisch alles hat, was man braucht, und einfach sozial schwache Milieus, da hapert es dann einfach an vielen Sachen so. Und so steigert sich das Ganze immer weiter natürlich.
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0: Und in der zweiten Strophe bin ich dann schon eher in der Familienvaterposition und die Perspektive in dem Song ist eher ein Bruch oder ein Einbruch, der passiert. Und die Auseinandersetzung darüber mit der Person, die man sozusagen ausraubt. Und wie es dann, also einfach als Gedankenspiel, in einem anderen Leben hätte man vielleicht auch befreundet sein können, so. Aber jetzt hat einfach das Leben und die Welt es so gewollt, dass die eine Person halt nichts hat und irgendwie danach trachtet, der anderen Person, die halt viel hat, etwas wegzunehmen, so.
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0: Im Endeffekt ist der ganze Song eine Gesellschaftskritik auch, dass man wirklich nicht die Menschen am Rand vergessen sollte, dass es einfach sehr viel abgehängte Menschen gibt und es immer mehr werden, auch jetzt, wenn man guckt, auch gerade jetzt, ich spreche aus Berliner Perspektive, aber die Mieten sind in den letzten Jahren extrem durch die Decke gegangen und Leute werden an den Rand gedrängt, so die ganzen Wohnungen werden aufgekauft von irgendwelchen Heuschreckenfirmen, so, und den Leuten bleibt immer weniger zum Leben und das hat natürlich alles Konsequenzen.

0: Das ist eben auch dann der Songtitel Moral versus Realität. Es ist immer irgendwie leicht, über so vermeintliche Bad Boys zu urteilen oder zu sagen, oh, guck mal, der kann sich irgendwie nicht benehmen und verhält sich irgendwie so, als ob er keine Erziehung genossen hat. Aber wenn man dann einfach mal wirklich guckt, okay, wo kommt das denn alles her? So am Ende des Tages ist es wirklich ein gesamtgesellschaftliches Problem und da hat die Politik eine Verantwortung. Da haben wir aber auch als Mitbürger aus meiner Sicht zumindest eine Verantwortung, einfach nicht zu schnell mit der Moralkeule da zu sein und bequem von seinem Sofa, während man irgendwie eine Fernsehreportage guckt, dann irgendwie sich eine Meinung bilden zu können. Weil wenn man selber in der Situation steckt, dann ist es auch anders.
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0: Wir haben ja ein deutsches Sozialsystem und ich kann aus eigener Erfahrung sagen, ich hatte auch wenige Jahre zum Glück, aber auch mit dem Hartz-IV-System zu tun und auch meine Partnerin mit ihren Kindern noch viel mehr. Und da gibt's dann wirklich Situationen, dass irgendwie Jahre später die teilweise irgendwelche Eurobeträge zurückhaben wollen, die angeblich irgendwann zu viel gegeben wurden. Aber es ist alles am Limit. Also da kann man sich überhaupt nichts leisten. Man kriegt, wenn überhaupt, irgendwie das Nötigste zum Leben. So. Und es ist ja auch nicht so, dass, das war auch wieder so ein Klischee, dass die Leute, die irgendwie Sozialleistungen beziehen, dass sie auf der faulen Haut liegen und nicht arbeiten wollen. Solche Leute mag es auch geben. Aber gleichzeitig muss man auch sagen, das System, so wie es gebaut ist, da geht es auch eher darum, dass einfach die Arbeitslosenstatistik runtergefahren wird und dass letztendlich auch gar nicht wirklich nachhaltigen Zugang zum Arbeitsmarkt geschaffen wird, sondern dann kommen Leute in teilweise irgendwie so temporäre Tätigkeiten, die ihnen halt überhaupt nichts bringen oder kriegen halt gar keinen Job. Und am Ende des Tages, es ist nichts Gutes, in diesem Sozialsystem zu stecken. So, man wird nicht dazu motiviert, irgendwie selbstständiger Mensch zu sein und einer Arbeit nachgehen zu können, sondern das ist einfach ein Teufelskreis auch.
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0: Mit Familie muss halt einfach auch Geld da sein. Also ich merke das immer mehr, auch gerade jetzt mit den steigenden Preisen. Einfach Lebensunterhalt ist einfach wahnsinnig teuer und wird immer teurer. Und ja, also ich kenne das und habe das sozusagen am eigenen Leib gespürt. Und da gibt es definitiv viele Leute, denen das einfach noch viel schlimmer geht, beziehungsweise die das viel stärker spüren und die wirklich die tägliche Verzweiflung einfach kennen, nicht zu wissen, ob es ausreicht. Ich bin sehr froh, dass ich diesen Song geschrieben habe. Es gibt mir die Bestätigung auf jeden Fall zu wissen, dass aus Leid auch Kunst entstehen kann. Und es ist dann dadurch auch ja ein Erinnerungsstück für mich. Also ich werde mich immer an die Phase erinnern, in der ich mich gefühlt habe. Und klar, man kann dann auch im zeitlichen Verlauf dann auch messen, wie ist die Entwicklung. So, komme ich nochmal zu diesem Punkt zurück? Bin ich immer noch an diesem Punkt? Oder schaffe ich das irgendwie von hier weiterzukommen? Also definitiv Wachstum, was irgendwie mit in dem Song und Entwicklung, was irgendwie dadurch auch gezeigt wird. Also ich bin sehr froh, wie gesagt, ihn gemacht zu haben. Es ist ein Song, der mir sehr viel bedeutet und ich merke das auch, wenn ich ihn live spiele, beziehungsweise einfach die Reaktionen der Leute auch im Netz sehe, dass es viele gibt, die sich damit identifizieren können und das fühlen können.
2: Und hier ist der Song in seiner Gänze. Moral versus Realität von Megalo.

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0: Das ist Megalo in der 38. Folge von Tracks and Traces, ein Podcast vom Podcast Radio Detektor FM. 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In diesem Sinne, bis zum nächsten Mal. Ich bin Gregor Schenk. Danke fürs Zuhören.
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2: Guten Morgen, Linus.
3: Guten Morgen, Tim.
2: Du, die Straße von Hormuz ist immer noch blockiert. Was ist denn da los?
3: Ich weiß gar nicht genau, wer die jetzt gerade blockiert, aber aus dem Wahl können wir erstmal diese machen.

0: Logbuch Netzpolitik Nummer 552 vom 18. April 2026. Und was? Erlaube Wahl. Der Wahl blockiert alles, nichts läuft mehr. Der Medienstrom ist auch irgendwie komplett durcheinander geraten. Ja, auf einmal unterhalten wir uns über solche Randthemen.
1: Also bisher, ich glaube, der aktuelle Stand ist, der Wahl konnte bisher nicht gerettet werden, weil eine Genehmigung fehlt. Und das ist halt, sagst du, hättest du dir meine, es ist, du lachst. Die haben nicht die notwendigen Genehmigungen. Da kann sich einfach jeder eine Wahl retten in Deutschland.
0: Ja.
1: Kommen wir denn da hin?
0: Vielleicht hat der Wahl einfach nicht den richtigen Antrag gestellt. Das kann natürlich auch sein.
1: Ja, da fehlt einfach ein Formular.
0: Ja. Die AfD ist ja der Meinung, dass das würde jetzt den Wahlkampf stören. Und ich frage mich, ob das ein Witz ist. So ein Wortwitz. Meinst du, machen Wortwitze bei der AfD?
1: Nein, wenn man der AfD sagt, dass der Wahl ein Klimaflüchtling ist oder so, dann weiß ich nicht, ob die da noch Humor haben.
0: Ich glaube, die haben eh keinen Humor.
1: Was ich ganz lustig finde, ist, man kann ja erkennen, wie, also Trump terrorisiert da so die Leute um sich rum, ne? Komplett Amerika, komplett Europa, die sind also, oh mein Gott, der sagt ihm, na scheiße, aber nicht hauen, ne? Aber sobald er sich mal mit so Profis anlegt, so Wladimir Putin, der dann sagt so, ja, was hältst du davon, wenn du mir hier in Alaska so einen roten Teppich ausrollst und dann, weiß nicht, dann servierst du mir einen leckeren Shampoo und dann gebe ich dir nur eine Ohrfeige und dann gehe ich wieder nach Hause, ne? Der weiß total, mit dem umzugehen, ja?
0: Mhm.
1: Und genauso diese Iraner, die halt, weiß nicht, die Profis sind, seit Jahrzehnten eine komplette Bevölkerung zu unterdrücken, die sagen halt so, du willst jetzt die Straße sperren, gar kein Problem, zack, bumm, machen wir die wieder zu, ne? Und der ist die ganze Zeit am Deadlines verlängern und so weiter. Also siehst du wirklich, das ist so wie in so amerikanischen Filmen, wenn der Bully, ne, das war nicht nur in amerikanischen Filmen, aber der Bully, dann kommt auf einmal ein anderer Bully und räumt den mal so richtig weg, so, ne? Und hebt den dann mal hoch und knallt dem eine, ne? Und dann siehst du auf einmal, dass der mit seinen eigenen Methoden einfach nicht klarkommt. Und nur, ich will wirklich keine Sympathie für die iranische Regierung äußern.
0: Aber den Meme-War haben sie auf jeden Fall schon mal gewonnen.
1: Nein, sie erklärt zumindest, also sie zeigt auf jeden Fall, wie man mit Donald Trump umgeht. Ja, also es ist ja schon wirklich, also was ist das für ein Hirni? Ja, dann irgendwie, dann kriegt er da abends einen Meltdown und beschimpft die, dass sie endlich die scheiß Straße aufmachen sollen und drei Tage später sagt er blockiert die jetzt. Also, jetzt blockiere ich die. Und dann sagen die Iraner halt so, ja gut, dann blockieren wir die halt auch wieder. Und oh nein, das ist glücklich.
2: Oh Mann, ey. Wobei, ich glaube, es ist fast gar nicht möglich.
1: Wir haben dich noch gar nicht vorgestellt.
2: Ja, so, wir haben in Österreich hat man Gast.
0: Du warst doch unsere Überraschung jetzt. Die Lösung aller Probleme wollten wir dich jetzt hier aus dem Ärmel ziehen.
2: Also ich habe nichts von irgendeinem Wahl mitbekommen, aber was Trump und Memes betrifft, ich glaube, da kann man gar nicht verlieren. Ich erinnere an das Jesus-Meme von sich, was er gepostet hat, oder sind ja glaube ich schon mehrere. Also einen Kampf mit dem Papst anzufangen.
0: Alter, das ist auch eine ganz dumme Idee, aber spätestens nachdem diese Lego-Movies über ihn erschienen sind vom Iran, glaube ich, das Ding durch. Da kann er gar nicht mithalten. Zu deiner Information, wir müssen ihn mal kurz hier mit reinbringen. Ne? Also der Wal ist in der Ostsee gestrandet. Der ist irgendwie im tiefen Wasser und kommt nie raus und ist irgendwie verwirrt und jetzt versuchen
1: die. Im flachen Wasser, in tiefem Wasser kommt er ja zurecht.
0: Ja, du hast recht, wollte ich auch sagen. Flachen Wasser, also ist auf jeden Fall, ne? Kommt nicht so richtig klar und jetzt versuchen sie ihn die ganze Zeit da irgendwie rauszukriegen, dann ist er mal eine Weile weg gewesen, haben sie wieder gefunden, ist wieder hängen geblieben, also irgendwie, und die ganze Zeit dreht es sich einfach um diese Walrettung.
1: Die versuchen den abzuschießen. Es ist wirklich schieben den jetzt wirklich ab oder ziehen den ab, also abziehen, abschieben.
0: Ja.
1: Dem geht's inzwischen sehr schlecht, dem Wahl. sagen Wahlkennerinnen. Mhm. Der scheint da das passiert ja alle paar Jahre mal, dass so ein Wal aus irgendwie seine Orientierung verliert und dann in diesen ungeeigneten Gewässern auf Sandbänken rum festläuft und aber dann aber auch
0: genauso wie Trump in der Straße von Hormuz halt auch irgendwie ins flache Gewässer gekommen ist und jetzt da so rumhängt und nicht vorwärts und nicht zurückkommt und alle Versuche von J.D. Vance ihn zu retten sind halt auch irgendwie nicht so, funktionieren alle nicht so richtig. Insofern passt das Gleichnis schon, ne? Also Trump ist jetzt hier irgendwie der Wal von der Straße.
1: Der Wal tut mir leid im Gegensatz zu Donald Trump.
0: Ja, auf jeden Fall. Aber über den werden ja auch nicht so keine Meme-Videos gemacht, über den Wal. Oder vielleicht gibt es das mittlerweile auch schon, keine Ahnung. Das Internet ist ja immer quick.
1: Aber der liegt ja jetzt schon seit 2 Wochen oder so und irgendwie dann haben sie gesagt, der wird da jetzt wahrscheinlich verenden. Dann haben sie jetzt gesagt, sie wollen irgendwie mit dem Luftkissen wegheben, dann fehlt halt eine Genehmigung.
2: Das ist so deutsch.
0: Ja, was habt ihr denn mit dem Elch gemacht da in Österreich? Ich meine, den habt ihr doch irgendwie ordnungsgemäß wieder in den Wald geschickt, ne? Also mit Abschiebung macht euch keiner was vor.
2: Leider, ja. Aber ich glaube, der ist uns einfach verloren gegangen. Zumindest ich habe ihn aus den Augen verloren, aber der ist dann einfach entweder in den Wald oder über irgendeine Grenze und aus den Augen, aus den Sinn. Aber es ist eh gut, wenn wir alle mehr Empathie für Tiere üben.
0: Das stimmt.
1: Was ist mit dem Wolf in Hamburg? Haben Sie den nochmal gesehen? Da wurde ja an der Alster eine Person von einem Wolf gebissen. Mhm. Zum Beispiel auch unüblich. Hast du eine Story? Also da ist auf jeden Fall eine Story.
0: keine Ahnung, bin ich nicht up to date.
1: Ja, man sieht, warum andere, die Zoologie-Podcasts machen,
0: Und nicht wir. Wir wollen uns nämlich heute über Politik unterhalten. Und deswegen haben wir auch Thomas eingeladen. Und ja, es geht um
1: Altersverifikation.
0: Und um die
1: wir wollen wissen, wie alt ihr seid.
0: Ja, genau, stimmt. Wir wollen mal ein paar Daten sammeln von unseren Hörerinnen und Hörern. Wie alt seid ihr? Seid ihr überhaupt alt genug, das hier zu hören?
1: Wir haben ja alles schon einige Sendungen her, schon ein bisschen darüber gesprochen. Australien hat das Social Media Verbot ab unter 13, glaube ich, oder ist das sogar unter 16 ausgerollt. Hat dann nicht lange gedauert, bis das auch in Europa zur Debatte kam. Meine Position dazu, und ich glaube inzwischen, also anfangs war da noch ein bisschen, schien die noch abwegig, aber inzwischen haben Leute, glaube ich, auch verstanden, dass ich, also wenn man erkennt, dass jetzt beispielsweise Social Media oder Alkohol oder Zigaretten Probleme für Menschen sind, und dann ist halt nur Jugendliche davor zu schützen eben auch halb gedacht. Ne? Das gesellschaftliche große Problem entsteht ja nicht unbedingt nur bei den Jugendlichen. Wenn wir uns jetzt Alkohol und Tabak anschauen, im Zweifelsfall oder Glücksspiel, ne? Also diese Dinge, die wir im Alter beschränken, die haben dadurch eine relativ große Legitimation auch erfahren. Ja, das Rauchen, der ist 16, der darf rauchen, jetzt der kann sich seine Lunge ruinieren und mit 30 an Leberzirrhose sterben und das ganze Geld in den Abziehautomaten da stecken. Das haben wir, im Prinzip sind diese Alterslimitationen schon recht gute dauerhafte Legitimierungssäulen auch eben für etwas Schlechtes. Weshalb ich ja gesagt habe, warum eigentlich nur für Jugendliche, warum nicht einfach ganz verbieten den Quatsch? Hat aber wieder keiner auf mich gehört. Warum? Nur um Zusammenfassung, warum habe ich gesagt, Social Media zu verbieten? Nicht Social Media als solches, aber vor allem diese Geschäftsmodelle, die von Facebook, Instagram und anderen betrieben werden, die darauf basieren, dass Menschen nach diesen Plattformen süchtig werden und in ihrem Verhalten durch diese Plattformen beeinflusst werden, weil das der Daseinszweck dieser Plattformen ist. Naja, so viel zur Vordebatte und dann hat jetzt die Europäische Kommission gesagt, boah, wisst ihr was, voll geil, wir haben uns überlegt, wie man eine Altersverifikation bauen kann, weil wenn das dann demnächst alles kommt und wenn man irgendwie auf den Schaukelseiten zeigen muss, dass man 18 ist und bei Social Media zeigen muss, dass man 13 ist und das und das und das, da können wir doch jetzt mal hier unsere Technologieführerschaft, unseren Technologieführerschein unter Beweis stellen. Und wir haben eine App jetzt gemacht. Ageverification.dev. Und da habe ich gedacht, meine Güte, also unglaublich, ne? Jetzt irgendwie plötzlich gibt es eine Altersverifikations-App. Und ich glaube, muss man wirklich sagen, ich weiß nicht, wie du das siehst, Thomas, das ist ja unglaublich schnell gegangen. Also schlechte Ideen kriegen die immer ziemlich schnell umgesetzt. Wie ist es denn weitergegangen mit dieser Idee?
2: Ja, also wir hatten diese Verlautbarung in dieser Woche. Wir nehmen ja heute am 18. April auf. Und vielleicht kurz zur Historie, woher kommt das Ganze? Wir haben im Digital Services Act einen Artikel, der sich mit Jugendschutz beschäftigt. Und da war immer klar, die jetzige Form von einfachen Knopf, ja, ich bin über 18, die funktioniert da nicht wirklich. Da wollte man für Hochrisikoanwendungen, vor allem eben Pornografie, irgendeine technische Möglichkeit schaffen von Seiten der EU-Kommission. Eigentlich hätte die digitale Brieftasche von eIDAS das sein sollen, aber da war allen klar, die wird nicht rechtzeitig fertig, die wird vor allem nicht in allen Ländern gleichzeitig fertig und da machen wir eine Mini-Wallet zuerst. Sozusagen, wir lösen diesen einen Use Case raus, geben den mit einer eigenen Vergabe. Damals wurden 4 Millionen Euro vom EU-Budget, glaube ich, an T-Systems und einer Tochter von Thales, dem französischen Konzern, vergeben. Die haben diese Open-Source-Wallet gebaut, die dann eben in allen EU-Ländern diesen Use-Case der Altersverifikation erfüllen sollte. Ursprünglich auch wirklich nur als über unter 18 gedacht. Und dieses Instrument hat man jetzt aber in dieser von Australien ausgelösten Welle des Social-Media-Altersverbots auch schon für 13-, 14-, 16-Jährige, da werden ja verschiedene Grenzen diskutiert, das zieht man jetzt hier heran, um damit auch diesen Anwendungsfall abzudecken. Es ist ganz wichtig zu sagen, es gibt keine Rechtsgrundlage für diese Software. Das ist einfach etwas, das die Kommission so anbietet, aber das hat keinerlei Verbindlichkeit und ist auch nicht verpflichtend für irgendeine Webseite, das jetzt zu verwenden, statt anderen Wegen das Alter zu verifizieren. Aber es war halt auch zum ersten Mal etwas, was mit Quellcode offen zur Verfügung stand. Und da muss man auch sagen, obwohl die Verlautbarung jetzt diese Woche war der Quellcode schon seit einiger Zeit online. Und man muss da drei Dinge unterscheiden. Das eine waren so die Guidelines der Kommission, die klar festlegen, wie stellen wir uns Altersverifikation generell vor. Dann gab es dann Blueprint und dann gab es den Quellcode. Und den Quellcode haben wir uns gemeinsam mit der Johannes Kepler Universität in Linz auch vor ein paar Wochen angeschaut und wollten eigentlich einen vollen Audit machen. Und wir sind dann davon abgekommen und haben gesagt, nee, das kann man ja gar nicht auditieren. Das ist ja alles mehr so Proof of Concept, das ist jetzt ein fertiges Produkt, das man schon so einsetzen könnte. Deswegen waren wir auch dementsprechend überrascht, als Ursula von der Leyen und Digitalkommissarin Henna Virkkunen sich da vor die Medien stellten und sagten, it's ready, weil das ist es nicht. Man hat nicht mal neue Software veröffentlicht, sondern eigentlich war das alles schon im GitHub. Die letzte Veröffentlichung dort war eine Zero-Knowledge-Library, nämlich die von Google. Google Longfellow, die nämlich hier auch eingesetzt wird. Komplett separate Debatte, wo ich es aber auch gefährlich finde, dass die Kommission jetzt auf einmal Google Libraries bei sich offiziell ins Repo mit aufnimmt. Aber anyway, das ist so, was da passiert ist und natürlich, wie zu erwarten, haben sich das dann auch viele andere angeschaut und innerhalb von Stunden sind kritische Mängel bei dieser Software gefunden worden, dass das Ganze einfach offen ist wie ein Scheunentor und halt bei Weitem nicht jetzt diesen doch sehr heiklen Anwendungsfall mit Identitätsdaten bei Schaukelvideo-Websites sich zu verifizieren. Da ist für mich ganz viel politisches Kleingeld dahinter, aber die Brisanz des Themas wird dem eindeutig nicht gerecht.
1: Also es gibt ja drei drei Leute, die ich jetzt, also ich habe nur den Heise-Artikel dazu gelesen, einen, der sagte, also die PIN-Codes sind unzureichend gesichert, die Rate-Limits kannst du einfach durch, wenn du Konfigurationsdateien zurücksetzt, kannst du die Rate-Limits austricksen, die biometrische Authentifizierung mit, kannst du mit einem Klick deaktivieren, Touch-ID und PIN-Code kannst du auch einfach überspringen, aber ich tue mich so ein bisschen schwer damit zu sagen, das sind Sicherheitsprobleme, weil das sind ja jetzt erstmal, also glaube ich, eigentlich ist die App selber eher ein Sicherheitsproblem, ne? Also ich finde das, also es ist keine, ich glaube nicht, dass es eine so gute Idee ist, so etwas zu bauen, weil es für Tracking, für allerhand Geschäftsmodelle im Internet auf jeden Fall sehr interessant ist, irgendein staatliches Siegel für, sei es ein Alter, sei es eine Identität oder sonstiges zu haben. Deswegen habe ich jetzt gar nicht so ein schlechtes Gefühl damit, wenn diese dämliche App halt irgendwie am Ende, sagen wir mal, nutzlos und kaputt ist, ja. Und sagte dann auch einer, Olivier Blasi sagt, nehmen wir an, ich lade die App herunter und beweise, dass ich über 18 bin, dann kann mein Neffe meinem Telefon nehmen, die App entsperren und sie nutzen und sich selbst als volljährig ausweisen. So, jetzt, wenn man das Problem, wenn man diese Problembeschreibung nimmt, ja, was wäre die Lösung? Naja, also irgendwie noch härter sicherstellen, dass eine bestimmte Person am Gerät ist, aber noch härter und noch klarer sicherstellen, dass eine bestimmte Person am Gerät ist oder jedes Mal diesen Altersnachweis zu führen, was auch immer du tun würdest, um sicherzustellen, dass nicht gerade ein Neffe an deinem Gerät ist, sind ja recht harte Maßnahmen in meiner Wahrnehmung, die nämlich immer als Maßnahmen gegen den Nutzer war und nicht als Maßnahmen für den Nutzer. Und insofern weiß ich noch nicht mal, ob ich das jetzt unbedingt als eine Kritik, also ob das eine Schwäche dieser App ist, die ich für mich betrachten würde, oder ob ich eigentlich sagen würde, nee, ist doch super, baut mal richtig schönen Schrott und dann können wir alle einen Altersnachweis teilen auf 80 Millionen Geräten und haben diese dumme Technologie einfach im Keim erstickt. So.
2: Ganz ehrlich, halte ich auch für total hilfreich bei so einer unnötigen App. Ich meine, man sollte sie dann erst gar nicht bauen, aber ich habe meinen Schülerausweis auch gefälscht damals. Das ging ganz easy mit Tintenkiller, das hat man auch in der Schule schon. Und auf einmal ist man ein paar Jahre älter und das ist ein Rite Passage, das ist etwas, das dazugehört. Und natürlich wird das auch jeder und jeder Zwölfjährige schaffen, wenn sie ein Interesse dafür entwickeln. Also ich glaube, nichts, was wir hier bauen oder rechtlich diskutieren, wird in der Praxis den erwünschten Effekt erzielen. Und das merkt man an so simplen Aussagen der EU-Kommission auf eine journalistische Nachfrage. Was ist denn jetzt, wenn Touristen nach Europa kommen und können die dann auch diese App verwenden? Die Antwort der Kommission war, na, die sollen halt VPNs verwenden.
1: Wir kommen die empfehlen selber die Umgebungsmaßnahmen für ihre. Ja. Okay, aber wir machen das Internet kaputt, ihr braucht eh ein VPN. So. Aber stell dir mal vor, das ist ja auch klar, stell dir mal vor, als Tourist stellst du auf, also Europa, ey, da fahre ich nie wieder hin, da kannst du überhaupt nicht mehr die schönen Sachen im Internet angucken, kannst gar nicht mehr die schönen Seiten des Lebens genießen, weil alles irgendwie ab 13, 16, 18, 25, 21, 12.
2: Die meisten sagen ja okay, ich habe so viel über Cookies gelernt, seit ich in Europa bin. Aber ja, VPNs sind ja auch immer die beliebtesten Apps in den App Stores, sobald solche Altersverifikationssysteme ausrollen in einem Land. Das war bisher immer so. Weil das Erste, was die Leute wollen, ist irgendwie raus aus dieser Hölle und diesem Wahnsinn. Aber auch da gibt's natürlich wieder ganz viele Konsequenzen, die nicht mitbedacht sind, weil VPNs kosten oft Geld. VPNs brauchen auch Digital Literacy. Also gerade jene, die vielleicht besonders von dem Zugang zum Netz profitieren würden, die werden hier oft dann erst recht ausgeschlossen und sind vielleicht dann wirklich auch von gewissen Angeboten, die bringen sie halt in der Praxis nicht mehr hin. Oder gerade wenn du ein besonders langsames Internet hast, dann kann ein VPN es halt auch noch langsamer machen. Also all diese Dinge, ja.
1: Also das. Und es steht den meisten Leuten nicht zur Verfügung, ne? Also was du gerade schon sagst, wenn man jetzt also eine Altersverifikationsfunktionalität, insbesondere wenn sie dann auch noch zentral gebaut wird, also ich muss auch übrigens hier diese Idee sowieso schon mal in Frage stellen. Sie sagen ja, nee Mensch, super geil, wir haben das vereinheitlicht, dann können nämlich demnächst, da müssen Facebook, Instagram und so weiter nicht ihre eigene Altersverifikation implementieren, sondern wir machen eine zentrale komplett kaputte für alle. Super. Total guter Service. Da werden die sich bedanken, ja, dass sie den Scheiß nicht selber bauen müssen. Aber wen triffst du wirklich damit? Na, den größeren Teil der Internetnutzerinnen, die ein bestimmtes Alter haben, die nervst du einfach nur, weil sie es irgendwie machen müssen. Für die baust du ein Datensammel, Tracking und sonstiges Risiko und Ärgernis. Es einfach nur betrifft die alle, nervt die alle. Aber sie haben, die meisten EU-Bürgerinnen werden auch keinen starken Drang verspüren, das zu umgehen. Also werden sie es halt einmal machen und sagen, oh Kacke, boah, endlich, ey, gut, jetzt hier, oh scheiße, neues Gerät, jetzt muss ich das wieder machen, boah, scheiß EU, ne? Aber sie werden es am Ende machen. Die werden nicht sagen, ich hole mir stattdessen VPN oder so. Das heißt, beim größeren Teil der Bevölkerung hast du sowas einfach ausgerollt. Dann gibt's die Menschen, ja, gegen oder für die du das baust, die ein bestimmtes Alter nicht haben. Und die werden so oder so einen Weg finden, das zu umgehen. Und am Ende bleibt dir halt nichts. Ne? Also am Ende hast du einfach nur, du hast noch nicht einmal den Effekt, den du wolltest. Du hast einen riesen Aufwand getrieben, viele Leute genervt, eine ein Tracking-Risiko geschaffen, ein Ärgernis geschaffen und keines von den Problemen gelöst, die du meinst, lösen zu wollen.
2: Bezüglich Tracking, also es gibt diesen kleinen Teil der lösbaren technischen Probleme bei dem Thema, dass du eben wirklich saubere Zero Knowledge, dass es du übertragst, nur ob du über oder unter der Altersgrenze bist, nicht mehr unlinkable, dass es nicht trackbar ist und unobservable, so dass du eben nicht von zentraler Stelle, von staatlicher oder Betreiberseite eben zuschauen kannst, wo die Menschen ihr Alter verifizieren, bei welchen Websites. Aber auch da, das wären die Dinge, die wir uns im Audit hätten gerne angeschaut, nur am Ende ist das nicht das Entscheidende. Ich glaube, der Effekt einer solchen Software ist ein ganz anderer. Wie du sagst, das wird im Alltag ein Ärgernis sein und da würde ich jetzt auch wirklich mahnend sagen, das wird wieder nur den Rechten helfen. Also wir haben es in der Debatte im Plenum des Europaparlaments gesehen. Die einzigen Parteien, die wirklich geschlossen dagegen waren, waren die rechtsextremen Patrioten und ECR. Und das ist wirklich ein Thema, wo viele Parteien, auch die Grünen, gerade noch so in der Sinnfindung sind. Und in Österreich gab es jetzt auch eine Ankündigung der Regierung, dass man sich darauf geeinigt hat, im Sommer ein Gesetz dazu zu machen. So eine Social Media Altersgrenze soll dann kommen. Über den Sommer wird das Ganze in Begutachtung gehen. Und in Deutschland, glaube ich, gibt es ja eine ähnliche Debatte. Aber da verweise ich jetzt wirklich auf das, was wir auch schon gebetsmühlenartig wiederholen, was der Deutsche Bundestag jetzt auch gesagt hat. Es gibt diesen Handlungsspielraum nicht national. Das ist ein Thema, was eigentlich europäisch zu lösen wäre. Und jetzt auch das Gesetz, was in Frankreich gerade vorgebracht wird und auch in Griechenland gibt es gerade eines, an dem gearbeitet wird, die sind halt alle zum Scheitern verurteilt, weil wenn ein Unternehmen sich nicht daran halten will, sehr wahrscheinlich würden sie beim EuGH Recht bekommen, wenn sie denn klagen oder wenn eine NGO dagegen klagt. Deswegen ist es sehr wahrscheinlicher, dass die EU hier früher oder später etwas tun wird, wenn man das Thema wirklich stabil haben will, dann müsste man es europäisch bauen. Und da ist für mich halt der Höhepunkt der Doppelzüngigkeit, weil wie du vorher gesagt hast, Linus, eigentlich geht es uns ja darum, das Geschäftsmodell zu verbieten. Das wäre die Lösung für alle. Ja. Und wir haben sogar da auch Gesetze dafür, nämlich den Digital Services Act. Der würde uns ganz viele Hebel in die Hand geben und so wirklich Milliardenstrafen könnten da am Fließband rausgegeben werden. Wir haben jetzt eine Strafe, die vergeben wurde wegen dem DSA. Und der Rest.
1: Was war nochmal die erste DSA-Strafe? Wir haben darüber berichtet. Das war hier, da haben wir die Sektkorken geknallt. Da haben wir bis in die Nacht Feuerwerk gemacht.
2: Ich glaube, es waren irgendwie 100 Millionen oder so, ein dreistelliger Betrag.
3: Das war bestimmt Facebook.
2: Ich glaube. Auf jeden Fall, wir haben diese eine Entscheidung. Und alles andere sind nur sogenannte Preliminary Findings. Also da ist man sich eigentlich, das sind alles Verstöße, die aber nur in dieser Kategorie, aha, wir haben hier ein Erkenntnis.
1: Anfangsverdacht
2: das,
1: oder was?
2: Ja. Anfangsverdacht, genau. Aber nicht eben so, okay, und deswegen jetzt hier auch der Preistag. Und das kann ja, glaube ich, bis zu 10% des globalen Umsatzes gehen. Also wirklich viel Geld. Und das tut man nicht. Natürlich, weil der eine Arm der Kommission müsste diese Strafen aufstellen und der andere Arm der Kommission ist in den Verhandlungen mit Donald Trump. Und das wird ja durch die Trump-Administration ganz klar in einen Zusammenhang gestellt und die sagen, hey, mehr Strafen gegen Big Tech heißt höhere Zölle auf Stahl und Aluminium. Und das ist halt das Kernproblem, dass die Kommission eigentlich das Problem lösen könnte. Und ich glaube, diese ganze Altersverifikationsdebatte ist nur eine Ablenkung davon, dass wir keine saubere Rechtsdurchsetzung gegen Big Tech haben.
1: So, jetzt haben wir aber, also wir haben jetzt wunderschön eine vorschnell kaputt gelaunchte Altersverifikations-App nochmal, also

0: müssen, nicht nur, weil es zu umgehen ist, sondern auch, weil ich es wirklich auch vom regulatorischen Ansatz her für die falsche Idee halte. Ja, also nochmal der Vergleich zu Alkohol und sonstigen Dingen. Das ist ungesund und es wäre besser, diese Schäden von der Gesellschaft gesamt fernzuhalten. Was weiß ich, darüber aufzuklären und sonstiges. Und in diesem, wir prüfen dein Alter, in all diesen Gedanken steckt immer auch drin, irgendwann bist du halt selber schuld. Und das mag auch sein, das mag auch richtig sein. Also es hat ja auch irgendwas mit Mündigkeit zu tun, ja. Aber diese Mündigkeit muss halt auch hergestellt werden. Das, ich sehe halt wirklich nicht, ne, wenn man sagt, das Internet überfordert Kinder und da gibt es viele Gefahren für Kinder, würde ich sicherlich zustimmen, ja. Aber wenn man dann sagt, deswegen machen wir jetzt, haben wir hier eine Altersverifikations-App Vibe gecodet, das ist ja nun wirklich nicht die Lösung für das gesellschaftliche Phänomen, mit dem wir hier zu tun haben, ja. Das auch in der Herausforderung besteht, dass du diese Kinder, die du eventuell vor bestimmten Inhalten in diesem Netz bewahren möchtest, gleichermaßen irgendwie darauf vorbereiten musst und dahin führen musst, dass es die gibt, damit sie irgendwann einmal kompetent damit umgehen. Und da fürchte ich halt, dass du unterm Strich mit so einer Altersverifikation, die nämlich genau in den Fuß schießt, dann stellen die sich alle als älter dar, werden auch für älter gehalten oder als älter eingestuft oder Menschen sagen dann, ja wieso, das war doch eine ab 18 Chatseite, da muss ich doch davon ausgehen, dass ich nicht mit irgendwelchen 13-Jährigen chatte, wenn ich uns, also da, weißt du, da kommen halt diese ganzen real existierenden Folgen, die so etwas haben kann, wenn man so etwas, ja, wenn man so etwas baut und dann die Lösung der richtigen Probleme nämlich in den Hintergrund geraten, weil wir sagen, wir müssen uns ja gar nicht mehr um Jugendschutz im Internet kümmern. Die Kinder sind da ja nicht.
1: Ich finde, eine gute Analogie zu diesem Thema Social Media Altersverbot ist Fahrradfahren.
0: Fahrradfahren. Wollen Sie mir das jetzt auch verbieten?
1: Hoffentlich nicht.
0: Ich war so gerne CDU will mir das verbieten. Die wollen wirklich? Autozwang jetzt einführen in Berlin.
1: Okay.
0: Nein, die wollen autofreies Berlin verbieten. Lassen wir das.
1: Okay, ich habe es jetzt ganz kurz geglaubt, was wirklich schon erschreckend ist und viel aussagt über mich. Nein, aber bei Fahrradfahren ist es ja auch so, das ist gefährlich. Insbesondere ist es gefährlich für Kinder, Fahrrad zu fahren. Mhm. Die haben viel höhere Risiken dabei und
0: weil die noch ungünstigere Größen haben für die SUV-Stoßstangen, ne?
1: Ganz genau.
0: Das ist ein körperlicher Mangel, den Kinder mit sich bringen, ja.
1: Aber wobei, als ich zuletzt vor Trump in New York war, habe ich auch SUVs gesehen, die auch mir irgendwie bis zur Schulter gehen. Also da gibt's keine Grenzen bei den Amis. Aber zurück zu den Fahrrädern. Wir haben halt gerade, weil wir diese Risiken sehen, dann Maßnahmen getroffen. Nicht nur mit Verkehrsordnung, also Regeln für alle, aber dann auch, ich habe noch als Kind so einen Fahrradführerschein gemacht, ja, in der Volksschule. Wir haben Helme, wir haben extra Reflektoren. Haben Sie den
0: wahrscheinlich bald wieder abgenommen, ne?
1: Wie ich feier. Und wir geben hier, wir sind auch alle, glaube ich, das will ich zumindest über unsere Gesellschaft glauben, auch ein bisschen vorsichtiger unterwegs, weil das könnten halt eben auch Kinder sein im Straßenverkehr. Deswegen gibt es diese Schilder, dass man rund um Schulen besonders vorsichtig und langsamer fahren muss. Und wir versuchen das System so auszulegen, dass es auch die Jüngsten schützt. Und was ich glaube, dass man jetzt hier irgendwie durch diese Maßnahmen versucht zu erreichen, wir verbieten den Kindern das Fahrradfahren, um sozusagen sie vor dieser einen Gefahr zu schützen, obwohl sie dadurch eben viel schlechter vorbereitet sind auf Straßenverkehr generell und wir eben auch die Sorgfaltspflicht im gesamten System dadurch mehr schleichen lassen, weil einfach dieser Anreiz auf die besonders Schutzbedürftigen Acht zu geben wegfällt.
0: Also wir fordern Social Media Helmpflicht und Stützräder. Damit werden wir. Und Internetführerschein. Okay. Aber jetzt haben wir haben das ja, das war jetzt quasi nur das Bonbon, ja, die wunderschöne Idee der Altersverifikation. Immerhin soll

0: sollten wir zumindest im Rahmen der Vollständigkeit würdigen. Du hast es gerade so ein bisschen am Rande gesagt. Sie haben sich bemüht, hier etwas mit Hilfe von einer Google Library zu bauen, wo man nicht dauerhaft jedes Mal seine Identität zeigen muss. Ja, immer, also den Punkt muss man ihnen geben. Da haben sie die richtige Google Library sich gegoogelt. Wir haben aber ein viel größeres Problem vor der Tür, und das ist die EIDAS-Verordnung. Du warst, ich glaube, es ist etwas über ein Jahr her oder so, dass wir da zum letzten Mal mit dir drüber gesprochen haben. Und das ist jetzt auch schon, boah, wann ging das los?
1: 21. Juni 2021.
0: Da geht es nicht nur darum, irgendwie einen Altersnachweis-App zu machen, sondern wirklich im Prinzip einen elektronisch nutzbaren Personalausweis europaweit zu etablieren. Wir haben für diejenigen, die vielleicht die vorherigen Sendungen nicht gehört haben, schon viel darüber gesprochen. Seit auf jeden Fall mehr als 10 Jahren gibt es in Deutschland ja den elektronischen Personalausweis, der dann irgendwann neuer Personalausweis genannt wurde, damit EPA frei wurde für die elektronische Patientenakte. Dieser ist mit einer Smartcard ausgestattet und es gibt sehr wenige aber funktionierende Anwendungszwecke, sich beispielsweise damit auszuweisen. Man kann damit digital signieren und man kann mit diesem Personalausweis eine Menge Dinge umsetzen. Leider hat sich die Bundesrepublik Deutschland primär darauf konzentriert, den Personalausweis auszurollen und dann nicht die Infrastruktur dafür zu schaffen, ja, auch nicht selbst. Was finde ich daran sehr schön? Du hast eine getrennte Karte. Es ist quasi dieses überhaupt Ausweis zeigen bleibt ein hoheitlicher Akt. Ein hoheitlicher Akt, dass du den rausholen musst, ihn wieder dranhältst, die Ausweis-App 2 und so weiter. Und da sind interessanterweise funktioniert die sogar relativ stabil, wenn man das mal so machen muss, Kontoeröffnung oder so. Und ich finde das eigentlich ein ganz sympathisches System, gerade weil es halt so ein bisschen komplizierter ist, ja? weil es nicht dazu verleitet, das inflationär zu verwenden. So, jetzt haben sie aber festgestellt, okay, damals, als der ausgerollt wurde, glaube ich, da gab es noch nicht mal so wirklich Smartphones oder zumindest keine mit NFC-Chips, die so einen Personalausweis auslesen konnten. Dann haben sie irgendwann festgestellt, okay, die Smartphones haben NFC-Chips, wir können eine App machen und den Reader nutzen, um eventuell den Ausweis auszulesen. Und dann haben sie gesagt, oh, guck mal hier, die haben auch so Secure Enclaves und so weiter. Lass uns doch mal einfach direkt den Personalausweis auf das Handy deployen. Das ist so im weitesten Sinne die technologische Entwicklung. Ne? Stellt sich mir die Frage, wofür will man das überhaupt haben? Wie konnten es Zivilisationen vor uns so lange aushalten, ohne einen Ausweis auf dem Handy, ohne dass ihnen irgendetwas gefehlt hat? Ja, also das ist ja erstaunlich. Ne? Niemand hat es beklagt. Warum wollte das jetzt, womit begründen sie, dass sie das machen wollen?
1: Also wenn wir uns zurück in diese Zeit hineinversetzen, im Juni 2021, als die EU-Kommission diese EIDAS 2-Verordnung vorgestellt hat, dann war das ja noch relativ nahe an Corona. Ich glaube, dass das wirklich im Denken der Menschen eine ganz starke Rolle gespielt hat. Ich hatte auch so immer ein bisschen die Theorie beim Lesen der Rechtstexte, dass man das sehr schnell aus der Tür rausbringen wollte, um noch von dieser Stimmung zu profitieren und das in dem Kontext zu positionieren, wo wir alle zu Hause waren und jede Art von Behördengang und auch vieles gesamtgesellschaftlich auf einmal digitalisiert wurde. Vielleicht ist schon aufgefallen, es ist die EIDAS 2-Verordnung, weil es gab schon eine erste Version dieses Gesetzes aus 2014. Und davor gab es in den 90er Jahren schon so Regeln und Richtlinien der EU zu diesem Thema generell. Die Ausgangssituation damals war eine sehr diverse. Du hattest große Unterschiede zwischen den EU-Mitgliedstaaten. Manche hatten schon App-basierte Lösungen, andere hatten, so wie Deutschland, etwas, wo du eine Karte...
0: 5 Blockchains hatten wir.
1: Genau, ja. Also Deutschland hatte ja noch dazu auch diese Version, die glücklicherweise, bevor sie ausgerollt ist, gehackt wurde und die dadurch sozusagen gar nicht erst auf die Bevölkerung losgelassen wurde. Und da hat die EU halt einfach gesehen, nee, wieso die Denke der EU ist, wir wollen hier eine Vollharmonisierung machen, weil davor war das System, jedes Land hat seine eigenen digitalen Identitätssysteme und dann gibt es diese gegenseitige Anerkennung, sodass du mit einer dänischen digitalen Identität auch in Österreich deine Steuererklärung machen kannst, falls du jemand aus Dänemark bist, der jetzt gerade in Österreich irgendwelche Geschäfte abwickelt und so weiter. Mhm. Das war einfach ein, jeder Staat muss sozusagen gegenseitig autorisieren, dass man dem auch vertraut. Davon wollte die EU weggehen und sagen so, nein, wir bauen jetzt ein System, das grenzüberschreitend ein gleichbleibendes Vertrauensniveau etablieren soll. Das ist die typische Denke der europäischen Integration, dass du sagst, hey, wir haben hier einen Binnenmarkt, wir haben Freizügigkeit innerhalb der Union und je mehr Grenzen wir abbauen können, umso besser. Und das war dann aber in diesem Bereich natürlich nochmal getragen von den klassischen Argumenten Verwaltungsdigitalisierung, da gibt's große Einsparungspotenziale und wir wollen ja, dass es mehr E-Government gibt. Aber eben auch diese Sache mit Menschen müssen sich auch online ausweisen, wenn sie zum Beispiel Bankkonten eröffnen wollen. Oder bei Mobilfunkverträgen in vielen Ländern gibt es eine Registrierungspflicht, wenn man eine SIM-Karte haben will. Und dem natürlich dann auch so diese ganze Frage mit Betrugsbekämpfung und all das hatte immer schon den Hintergedanken, dass man damit der Wirtschaft einen Gefallen tun will. Weil oft gibt es ja diese Vorgaben, deine eigenen Kunden zu identifizieren, sind oft rechtliche Verpflichtungen, nennt man Know Your Customer, KYC Obligations, und da geht es einfach um Haftungsfragen. Und wenn du das Gesetz dir was auferlegt, ja, dann muss es dir auch sagen, wie erfülle ich das, sodass ich da in meiner Compliance einen Haken drunter setzen kann. Und das war auch etwas, das ganz stark in die Verhandlungen reingespielt hat. Das sieht man auch an den vielen Stellungnahmen des Finanzsektors, der Banken, von Visa und Mastercard. Die hatten eine gewichtige Stimme in diesem ganzen Prozess. Und zuletzt war es natürlich auch noch dieser Punkt digitale Souveränität. Wir erinnern uns, damals gab es ja auch dieses Contact Tracing, die Stop-Corona-App und die Corona-Warn-App. Und damals hatte die Kommission so den Eindruck, Big Tech hat uns hier irgendwie das Heft des Handelns entrissen. Die haben entschieden, welcher Standard es ist und wir durften es nicht festlegen. Und diesmal wollen wir die Ersten sein und wollen, dass wir die Technik bauen und die Regeln festlegen, an die sich die anderen dann halten müssen und nicht, dass Big Tech uns hier vorankommt oder zuvorkommt. Das waren so grob zusammengefasst die Dinge, die man von der Kommission gehört hat damals.
0: Mhm. Also Bankkontoeröffnung oder also die wenigen geschäftlichen Akte, Bankkontoeröffnung, Handyvertrag oder so, ne, wo man KYC durchlaufen muss. Okay, verstanden. Dieser Bedarf ist auf jeden Fall, nochmal sind Banken und Mobilfunknetze, ne, deren Bedarf ist auf jeden Fall relativ stark, weil man vielleicht das auch selber kennt, wenn du jetzt irgendwie so sagst, okay, ich will das hier haben, ich will das hier machen. Die Abbruchrate ist einfach super hoch in dem Moment, wo die dann sagen, jetzt machen wir einen Videocall mit deinem Ausweis oder so, ja. Und also diese Motivation kann ich verstehen. Ich kann vor allem verstehen, warum die halt total dahinter sind und sich total freuen und sagen, ja, mach das bitte, weil wir sehen ja, wie viele Leute abbrechen bei unseren Kontoeröffnungen, ja. Was ich aber interessant finde, ist, ja, wir wollen Big Tech zuvorkommen und so weiter. Ich meine, Big Tech wird doch so etwas richtig, ein richtig schönes Geschenk sein, wenn du sagst, jo, ach so, ihr habt das eine große Problem, oder sagen wir mal so, weil ihr im Internet die Leute nicht so gut identifizieren konntet, habt ihr unter anderem Social Media erfunden, ja, damit du sagen kannst, okay, nee, wir wollen, dass die Leute Identitäten bauen. Einzelne Accounts, über die sie möglichst viel über sich verraten, wo sie eine zentrale Identifikation, Identisierung, Wahrnehmung, Personensammlungsstelle haben, wo sie keinen so großen Incentive haben, 2 oder 3 oder 5 zu haben, wo sie immer eingeloggt sein wollen und immer schön sagen, das interessiert mich, das würde ich gerne kaufen. Hier habe ich geklickt, like, ne? Und da jetzt noch zu sagen, komm, on top, machen wir jetzt auch noch eine staatlich verbriefte Identität, das spielt denen doch total in die Hand. Und nicht nur denen, sondern auch jedem anderen, der nämlich sowas gerne hätte, aber sich nicht leisten kann, Facebook zu bauen.
1: Ja, also wenn man zurückgeht, Ursula von der Leyen hat damals auch eIDAS begründet mit, ihr kennt das alle vielleicht noch, dieses Login with Facebook oder Login with Google oder Apple hat das ja auch, diese Möglichkeit, dich über den Account, die du schon bei diesen Big Tech Firmen hast, auch bei Drittanbietern einzuloggen. Und das hat nie Sinn ergeben, aber das war immer schon eine der erwähnten Begründungen. Dem wollen wir auch was Europäisches entgegenstellen, dass du dann in der digitalen Brieftasche auch deine Logins für beliebige andere Dienste drin haben kannst.
0: Und ach, das wollen die auch noch machen, ja?
1: Ja, in der technischen Ausgestaltung sind das jetzt einfach Passkeys, also Web of N. Und da kann ich am Ende noch was sagen, in den aktuellen Debatten will man sogar sagen, ja, aber jede beliebige Passkey-Implementierung und auch dezentrale Passkeys erfüllen das, weil im Gesetz gab es eigentlich eine Verpflichtung für die Big Techs dieser Welt, die Very Large Online Platforms, wie es im EU-Rechtssprech heißt, dass sie die Brieftasche unterstützen müssen als Weg, um sich in ihren Diensten einzuloggen. Mhm. Aber das war ja auch immer das andere. So, wenn ich mich bei Facebook einlogge, dann ist das ja nicht das Login with Facebook oder Login with Apple ID. Das ist ja genau der andere Teil dieser Gleichung. Okay.
0: Vielleicht müssen wir das einmal noch ganz kurz erklären. Also warum die Idee, Login with Google, Login with Apple, Login with, hast du nicht gesehen, GitHub macht das auch, Microsoft sowieso. Ja. An Microsoft kann man es eigentlich am ehesten noch erklären, woher diese Technologie kommt. Warum sich die mal jemand ausgedacht hat. Du gehst hin und sagst, okay, hier, ich habe eine Firma. In meiner Firma arbeiten so und so viele Leute, die habe ich in meinem Entra-ID drin. Da sind die verwaltet, da ist wer da drin ist, hat einen Account bei uns, ja, kriegt eine E-Mail-Adresse und so weiter. Und jetzt nutzt du mit dieser Firma einen beliebigen Software-as-a-Service, was weiß ich, GitHub, GitLab, kannst du mal ein selbst gehostetes Ding nehmen, muss doch nicht mal Software as a Service sein, hostest irgendwie ein firmeneigenes GitLab, dann bindest du das an diese Single Sign-On Infrastruktur an und sagst, lass bitte jeden rein, traue Microsoft als Identitätsprovider, wenn die sagen, hier hat sich jetzt gerade Linus Neumann angemeldet, dann gib denen einen Account, Linus Neumann, lass den nutzen und du musst quasi keine eigenen Nutzer mehr dann für dieses, was weiß ich, GitLab, was du dir hochgezogen hast oder ein Pad oder was auch immer, musst du quasi keine eigene Nutzerinnenverwaltung mehr haben und du kannst auch an einer zentralen Stelle die wieder entziehen und sagen so, alles klar, keine Ahnung, Linus hat gekündigt, kein Bock mehr auf den Scheiß, zack, Account deaktiviert, dann kann der sich bei allen Services nicht mehr anmelden. Und für so eine Enterprise-Management von Mitarbeiterinnen und Mitarbeitern ist das eine sehr sinnvolle Technologie, weil du sonst Schwierigkeiten hast, überhaupt Leute sammeln über ihr Leben Zugänge und Accounts und so weiter und dann kriegst du halt eventuell gar nicht mehr aus den Zugängen, die sie in deiner Firma haben, überhaupt wieder ausgeschlossen. Wenn du aber jetzt hingehst und sagst, ach so, übrigens, wir sind Facebook und wir machen das auch und du kannst dich hier mal spontan schneller bei dem nächsten Service anmelden, bei dem Online-Shop was bestellen und so, dann schaffst du natürlich so eine Abhängigkeit auf dich, ja, weil jetzt bist du auf einmal Identitätsprovider und zwar gegenüber Dritten für Leute, die deine Kunden sind oder die bei dir Accounts haben, nicht Mitarbeitende, wo du jetzt beispielsweise, keine Ahnung, sagen willst, hier, ja, natürlich darf der unseren Anthropic Firmenaccount nutzen im Rahmen der Usage Limitations mit der und der Rolle oder so, ne? Aber wenn du das halt umdrehst und sagst, hey, geil, du hast ein iPhone und du hast 85 Login with Apple Dingern, dann hast du 85 Accounts an deinen Apple Account gebunden, was denen eben natürlich für den Anbieter sehr viel wertvoller macht und den Login sehr stark erhöht.
1: Ja, dann wird es nochmal schwieriger, zu Android zu wechseln. Also all diese drangehängten Accounts überall da, den Identitätsprovider von dem wegzumigrieren, ist sehr, sehr schwierig. Und ja, das waren alles so die Gründe, die man gehört hat von Seiten der EU-Kommission. Aber es ist ganz wichtig herauszustreichen, dass die Architektur von dem, was eIDAS in dem Vorschlag war, ist nicht nur dieser Bereich von, da sagt ein Gesetz, dass du dich identifizieren musst und hier hast du deinen Reisepass in dieser App und du verwendest das auch nur an den Stellen, wo ein Gesetz dir vorgibt, dass du dich identifizieren musst.
0: Ja.
1: Man hat von vornherein gesagt, dieses System ist General Purpose. Du kannst dir beliebige Attribute drinnen haben, die können von beliebigen staatlichen Stellen kommen, wie zum Beispiel einen Führerschein oder vielleicht auch einen Behindertenausweis, aber eben auch aus der Privatwirtschaft. Das können irgendwelche Customer Royalty Programs sein, also sowas, weiß nicht, in Österreich ist es die Jö-Bonuskarte, ich weiß nicht, ob der Rewe in Deutschland irgendeine Kundenkarte hat, sowas.
0: Pay-Dingens, jedes Mal, wenn du an der Scheißkasse stehst, wie heißt das nochmal? Payback. Da denke ich ja auch mal, ey, wartet mal, bis Payback ist, Leute. So dann, aber
2: oder Kundenkarten, okay, beliebiger Art. Ne? Also jeder Laden schmeißt ja auch eigene Kundenkarten raus. Es geht immer, genau, um die Wiedererkennung.
1: Voll. Also alles, was man jetzt auch so in der Apple Wallet oder der Android Wallet drinnen hat, der Google Wallet hat, das soll da auch als Attribut reinkommen. Und all diese Eigenschaften über eine Person, diese personenbezogenen Daten, können auch nicht nur gegenüber dem Staat und der Bank, die vielleicht ein Gesetz hat, sondern gegenüber beliebigen Dritten bewiesen werden. Und das macht das Ganze natürlich zu einem viel größeren Impact auf die gesamte Gesellschaft, wo es halt auf einmal auch um, ja, ganz viele Use Cases geht, wo es eben Identifikation absolut toxisch ist und nicht mehr im Interesse der User, der Menschen, der Bevölkerung ist. Aber das war immer schon so in dem Design drinnen. Ja, aber es gibt ganz viele Gründe, wieso man da dagegen ist.
0: Ich würde das jetzt kurz zusammenfassen nochmal, was wir bisher haben. Es gibt fertige Ökosysteme von beispielsweise Microsoft, Apple, Google, die sagen, hier, pass auf, wir weisen dich gegenüber anderen aus. Das Einzige, was denen fehlt, ist, dass sie quasi staatlich bürgen für das, was da ist. Ne? Das ist immer noch nur Microsoft. Es ist nicht die Europäische Union, die das belegt. So, dann stellen wir fest, die nehmen diese Technologie und nutzen sie eigentlich für ein Login, ja, um uns da drin in ihren Ökosystemen gefangen zu halten, um uns den Umzug daraus zu erschweren. Und dann kommt die Europäische Kommission und sagt, pass auf, das Problem lösen wir. Wir bauen unseren eigenen Standard für etwas, was es längst gibt. Und jetzt geben wir noch auf Sahne als Sahnehäubchen obendrauf, machen wir das aber jetzt dann auch mit staatlich verbürgten Identitäten, also mit deinem echten Ausweis. Es gab dann ja diese sehr unterhaltsamen ersten Anlauf auf deutscher Ebene. Das hat ja wirklich nicht lange gehalten. Wie hieß das? ID-Wallet oder was? Ne? Wo war irgendwie 3 Tage online, dann haben sie gesehen, dass das Käse war. Das war so ein Andi-Scheuer-Ding, ne? Für ein Andi-Scheuer-Ding eigentlich verhältnismäßig günstig und lange gehalten. 3 Tage für irgendeinen 2-stelligen Millionenbetrag. Im Prinzip das will die Europäische Union jetzt bauen. Also im Detail viel. Jetzt kommen wir endlich mal dazu. Warum will man sowas unter keinen Umständen haben? Wir haben uns jetzt lange Mühe gegeben zu erklären, warum man keine Altersverifikation haben will und warum sie keine Probleme löst. Wir haben jetzt auch genug Zeit eingeräumt, das Ökosystem der digitalen Identitäten einmal zumindest so grob zu erklären. Warum will man unter keinen Umständen, dass man einfache staatliche Identitäten in ein Handy packt?
1: Gibt viele Gründe. Ich glaube, der wichtigste ist die neue Möglichkeit, Kontrollpunkte zu etablieren. Erinnern wir uns wieder zurück an die Pandemie, an die Lockdown-Bestimmungen und an unsere Genesungs-, Impf- oder Testzertifikate. In dem Gesetz haben wir ja auch damals gearbeitet und diese QR-Codes waren ja damals so, wurden dargestellt als ein Weg zur Öffnung, um das sicher zu gestalten. Diese Art von Gesundheitszertifikaten sind einer von ganz vielen Use Cases. Auch das sind Attribute, die in der Wallet drinnen sein können. Das war auch von Anfang an in den Begleittexten des Gesetzes schon klar gemacht, dass man diese Art von Attributen hier auch drinnen haben will. Und dadurch, dass hier aber jetzt nicht mehr nur so eine neue App mit dem QR-Code, den du scannen musst, sondern wahrscheinlich haben wir dann diese Infrastruktur schon ausgerollt auf vielen Telefonen. Das heißt, Menschen haben ihre digitale Brieftasche. Darüber kann man sich dann auch relativ leicht neue Credentials hineinladen und beliebige Zugstationen oder beim Boarding eines Flugzeugs oder bei einem sonstigen Grenzübertritt, aber vielleicht auch beim Café oder bei einer Bildungseinrichtung oder you name it, können dann natürlich auch derartige Kontrollen durchgeführt werden. Es ist auch wichtig zu sagen, das System funktioniert sowohl online remote wie auch ohne Internet offline in physischer Nähe, in Proximity über Bluetooth Low Energy und QR-Codes. Das heißt, hier gibt es dann auch nochmal diese sehr große Gefahr, dass wir das, wo wir ganz oft anonym unterwegs sind und eben auch nicht markiert mit unserem Alter oder vielleicht in Zukunft irgendwelchen anderen Merkmalen, du schaffst die technische Möglichkeit einer neuen Regulierung von Zugängen, online und offline.
0: An dieser Stelle könnte man eigentlich diesen Smudo nochmal einspielen, ne? Kaffee, pip. Der hat halt pip, pip. Als er die Luca-App da vorgestellt hat. Die ist hier pip, pip, pip, pip, alles pip, pip, pip. Also genau, eine komplette Überinfrastruktur. Jetzt hast du gerade gesagt, es funktioniert online und vor Ort. Ja. Da stellt sich natürlich direkt die Frage, wie funktioniert der einzelne Ausweisungsvorgang. Wer sammelt denn bei jeder einzelnen, wer ist denn involviert bei jedem einzelnen Identifikationsvorgang? Weil da müssten doch eigentlich ein riesiges Überwachungsrisiko einerseits zentral, aber auch verteilt entstehen.
1: Ja, das ist das zweite große Problem, diese Frage, wer kann uns darüber zuschauen? Also wessen Infrastruktur ist das und sind darüber Transaktionen einsehbar? Weil wenn wir diese Prämisse glauben, dass das Ganze wirklich in die Wirtschaft hinein diffundiert und nicht nur der Zugang zum Staat ist, dann heißt das ja auch, dass ganz viel unseres alltäglichen Verhaltens über dieses System abgebildet wird. Und wer diesem System zuschauen kann, wer die Transaktionen sieht, sähe auf einen Schlag extrem viel heikle Informationen über die gesamte Bevölkerung, sowohl das Online-Verhalten, wie auch eben, wo wir uns physisch hinbewegen. Im Gesundheitssystem soll die Wallet verwendet werden, Stichwort European Health Data Space, ist ein Gesetz, was schon beschlossen ist, aber noch in Umsetzung und auch das soll auf der Wallet aufsetzen. Also da ist auf jeden Fall ein ich habe es immer mit einem Panoptikon verglichen, weil es halt echt so die gesamte Gesellschaft ist mit diesem Bird's Eye View, wo du auf einmal allen Leuten zuschauen kannst. Und diesem Risiko haben wir auch versucht, Rechnung zu tragen mit der starken Forderung nach Unbeobachtbarkeit. Das war, muss ich ehrlich sagen, auch im Lobbying zu diesem Gesetz meine Hauptpriorität, dass wir der Betreiber des Systems, egal ob das der Staat ist oder Google, wenn es eine Google Wallet ist, wir wissen, dass Google eine Wallet bauen wird, dass die auf keinen Fall diese Art von panoptischen Blick über das Nutzungsverhalten von allen Usern haben können. Und man muss sagen, dass wir hier nur in Teilen den Text bekommen haben, den wir wollten. Im Parlament haben wir es noch geschafft, einen wirklich guten Text, der hätte das Problem gelöst. Und dann im Trilog haben wir große Teile davon verloren. Last Minute haben wir dann nochmal an zwei Stellen Verbesserungen bekommen. Aber am Ende wird das jetzt nicht EU-mäßig klar vorgegeben. Das heißt, es kann theoretisch, Ungarn ist jetzt kein gutes Beispiel mehr für eine Autokratie innerhalb Europas, aber wir können uns alle vorstellen, worum es da geht. Es liegt dann halt in vielen Dingen beim Mitgliedstaat, ob er das sauber umsetzt oder nicht. Gerade in Deutschland habe ich von der Sprint in der Sache aber eine gewisse Hoffnung, weil auch in ihren ganzen Dokumenten zu der Diskussion der verschiedenen Architekturvarianten haben sie das immer mitdiskutiert. Und das ist zumindest besser als im Vergleich zu anderen Ländern. In Österreich habe ich damit leider bisher, bin ich immer auf Granit gebissen.
0: Okay, jetzt hast du schon ein bisschen vorweggegriffen. Wir haben gesagt, okay, wir haben eine Kontrollinfrastruktur, wir haben ein riesiges Überwachungsrisiko und du hast schon gesagt, dass du da Lobbyarbeit in dem Bereich betreibst. Lass uns mal noch kurz schauen, bevor wir in die Details gehen. Seit wann beschäftigst du dich mit dem Thema? Drei, vier Jahre jetzt?
1: Länger? 2017 war das erste Mal Digital Identity und dann aber jetzt mit dem EU-Gesetz 2021 intensivst.
0: Okay. Also, wir wollen eine zentrale Kontrollinfrastruktur, ja, Unmengen an sensiblen Informationen zugänglich, dann Überwachungsrisiko bis hin zu, wenn man etwas bauen würde, wo jeder Identifizierungsvorgang oder Nachweis irgendwie gegen einen zentralen Server gehen würde, ne, dann würde die Betreiberin dieses Servers eben sehen, ach, alles klar, morgens war der beim bei der Bank, danach hat er sich den Internetvideo angeguckt, weil, der inflationäre Gebrauch von so etwas, der ist ja zu erwarten in dem Moment, wo man es einfach baut. Du hast über Missbrauch durch zukünftige Regierungen natürlich gerade auch schon genannt. Single Point of Failure. Wie soll ich, also stelle ich mir halt auch schwierig vor, ne, wenn du nämlich sagst, einerseits, ach hier, guck mal, das geht jetzt so einfach, kannst du einfach immer bip, bip, bip, zeigst du ganz kurz deinen Ausweis, das ist gar kein Thema, ne? Zeigst ja auch deinen Impfausweis, hast ja auch schon dich dran gewöhnt, das war ja immer nervig, jetzt macht's einfach schön piep mit dem Handy, ne? Also dieser inflationäre Gebrauch ist eigentlich etwas, was mir da noch auch, also ehrlich gesagt, noch meine größte Sorge an die, überhaupt an der Gesamtidee ist. Aber was ist, wenn du, ich meine, so dezentrale Logins und so weiter sind schon auch sehr angenehm, wenn man mal ein Passwort oder sonstiges vergessen hat, oder?
1: Absolut, also du hast immer diese Bequemlichkeit, die wie die Karotte vor der Nase zur Verbreitung dieser Systeme führen kann. Und wir sehen ja auch, dass es oft dann fast schon Kampagnen gibt, gewisse Dinge über die Wallet sehr einfach zu machen, damit viele Leute sie sich installieren. Aber je weiter das diffundiert in die Gesellschaft, umso größer wird natürlich auch die Abhängigkeit. Also man stelle sich vor, eine solche digitale Brieftasche ist wirklich mal auch nur in Ansätzen das, was die Politik sich davon erhofft und der Ort, in dem du deine ÖPNV-Tickets, deine Boardingpässe für Flugreisen, deinen Zugang zu deiner Bank, alle Zugänge zu staatlichen Diensten, vielleicht auch zur Sozialhilfe, vielleicht auch zu deiner Uni und allem, was im Bildungs- oder vielleicht auch im beruflichen Bereich ist. Und dann überlegt man sich, dieses System ist down. Für ein paar Stunden, für ein paar Tage, vielleicht für ein paar Wochen. Das wäre ein gravierender Einschnitt in dieser Gesellschaft. Also wir schaffen da auch
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